Herr, unser Herrscher, wie herrlich ist dein Name in allen Landen, der du zeigst deine Hoheit am Himmel. Aus dem Munde der jungen Kinder und Säuglinge hast du eine Macht zugerichtet, um deiner Feinde willen, dass du vertilgst den Feind und den Rachgierigen. Wenn ich sehe die Himmel, deiner Finger Werk, den Mond und die Sterne, die du bereitet hast, was ist der Mensch, dass du seiner gedenkst, und des Menschen Kind, dass du dich seiner annimmst? Du hast ihn wenig niedriger gemacht als Gott. Mit Ehre und Herrlichkeit hast du ihn gekrönt. Du hast ihn zum Herrn gemacht über deine Hände Werk. Alles hast du unter seine Füße getan. Schafe und Rinder, dazu auch die wilden Tiere, die Vögel unter dem Himmel und die Fische im Meer und alles, was die Meere durchzieht. Herr, unser Herrscher, wie herrlich ist dein Name in allen Landen.

Und ich sah einen neuen Himmel und eine neue Erde. Denn der erste Himmel und die erste Erde waren vergangen, und das Meer gibt es nicht mehr. Und ich, Johannes, sah die heilige Stadt, das neue Jerusalem, von Gott aus dem Himmel herabsteigen, zubereitet wie eine für ihren Mann geschmückte Braut. Und ich hörte eine laute Stimme aus dem Himmel sagen: Siehe, das Zelt Gottes bei den Menschen, und er wird bei ihnen wohnen, und sie werden seine Völker sein, und Gott selbst wird bei ihnen sein, ihr Gott. Und Gott wird abwischen alle Tränen von ihren Augen. Und der Tod wird nicht mehr sein, weder Leid noch Geschrei noch Schmerz wird mehr sein, denn das Erste ist vergangen. Und der auf dem Thron saß, sprach: Siehe, ich mache alles neu. Und er sprach zu mir: Schreibe, denn diese Worte sind wahrhaftig und gewiss. Und er sprach zu mir: Es ist geschehen, ich bin das A und das O,

der Anfang und das Ende. Ich will dem Dürstenden geben aus dem Quell des Wassers des Lebens umsonst. Wer überwindet, der wird alles erben, und ich werde sein Gott sein, und er wird mein Kind sein.

Gott verheißt, ihr werdet mich suchen und finden, wenn ihr von ganzem Herzen nach mir verlangen werdet. Nur wenn wir Gott unser ganzes Herz geben, kann in uns die Veränderung bewirkt werden, durch die wir ihm ähnlicher werden. Von Natur aus sind wir Gott entfremdet. Der Heilige Geist beschreibt unseren Zustand als Tod in Übertretungen und Sünden. Das ganze Haupt ist krank und das ganze Herz ist wund. Nichts Unversehrtes ist an ihm. Wir sind in Satans Schlingen lebendig gefangen für seinen Willen. Gott möchte uns heilen und befreien, doch weil dafür eine völlige Umwandlung, eine Erneuerung unserer ganzen Natur notwendig ist, müssen wir uns ihm ganz übergeben.

Der Kampf gegen das eigene Ich ist der größte Kampf, der jemals ausgefochten wird. Sich selbst hinzugeben, alles dem Willen Gott zu übergeben, kostet Überwindung. Aber erst wenn die Seele sich Gott unterwirft, kann sie zur Heiligkeit erneuert werden. Die Regierung Gottes ist keine Willkürherrschaft, die blinden Gehorsam fordert, wie Satan den Eindruck erwecken will. Sie wendet sich an den Verstand und das Gewissen. Kommt, lasst uns miteinander rechten, ist die Einladung des Schöpfers an die Wesen, die er gemacht hat. Gott achtet den Willen seiner Geschöpfe. Er kann keine Ehrerbietung annehmen, die nicht gern und mit Verstand dargebracht wird. Ein lediglich erzwungener Gehorsam würde jede echte geistige oder charakterliche Entwicklung verhindern. Er würde den Menschen zu einer Marionette machen. Das ist aber nicht die Absicht des Schöpfers. Er möchte, dass der Mensch die Krönung seiner schöpferischen Macht, die höchstmögliche Entwicklungsstufe erreicht. Er führt uns den unermesslichen Segen vor Augen, den er uns durch seine Gnade schenken möchte. Er lädt uns ein, uns ihm ganz hinzugeben, damit er sein Werk in uns vollbringen kann. Die Entscheidung liegt bei uns, ob wir von der Knechtschaft der Sünde befreit werden wollen, um an der herrlichen Freiheit der Kinder Gottes teilzuhaben. Sich Gott hinzugeben, heißt alles aufzugeben, was uns von ihm trennen würde. Deshalb sagt der Heiland, so kann auch keiner von euch mein Jünger sein, der nicht allem entsagt, was er hat. Was auch immer das Herz von Gott wegziehen mag, wir müssen es aufgeben. Viele Menschen dienen dem Götzen Mammon. Die Liebe zum Geld und der Wunsch nach Reichtum und Besitz binden sie wie eine goldene Kette an Satan. Andere streben nach Ansehen und weltlicher Ehre. Wieder andere wollen ein selbstsüchtiges, bequemes Leben frei von Verantwortung führen. Aber diese versklavenden Bande müssen gelöst werden. Wir können nicht halb dem Herrn und halb der Welt gehören. Wir sind nur dann Gottes Kinder, wenn wir es ganz sind. Manche Menschen behaupten, Gott zu dienen, doch gleichzeitig vertrauen sie ihren eigenen Anstrengungen, sein Gesetz zu befolgen, einen guten Charakter zu entwickeln und Erlösung zu erlangen. Ihre Herzen werden nicht von einem tiefen Bewusstsein der Liebe Christi bewegt. Dagegen versuchen sie, die Pflichten des christlichen Lebens als etwas zu erfüllen, was Gott von ihnen verlangt, um den Himmel zu gewinnen. So ein Glaube ist wertlos. Wenn Christus im Herzen wohnt, wird der Mensch so sehr von seiner Liebe erfüllt sein, von der Freude an der Gemeinschaft mit ihm, dass er sich eng an ihn hält. Und indem er über ihn nachsinnt, ihn betrachtet, ist das Ich vergessen. Die Liebe zu Christus ist die Quelle jeder Handlung. Ein Bekenntnis zu Christus ohne diese tiefe Liebe ist leeres Gerede, eine bloße Form und schwere Plackerei. Meinst du, es sei ein zu großes Opfer, Christus alles zu übergeben? Dann frage dich selbst, was hat Christus für mich gegeben? Der Sohn Gottes gab alles, sein Leben, seine Liebe, sein Leiden, um uns zu erlösen. Kann es dann sein, dass wir, die unwürdigen Empfänger so großer Liebe, ihm unsere Herzen vorenthalten? Wenn doch alle, die sich nicht für Christus entschieden haben, erkennen könnten, dass er ihnen etwas weitaus Besseres anbietet, als sie selbst suchen und erstreben. Der Mensch fügt seiner Seele den größten Schaden und das größte Unrecht zu, wenn er entgegen dem Willen Gottes denkt und handelt. Auf Wegen, die er verboten hat, kann man keine wahre Freude finden, denn nur er weiß, was das Beste ist. Er plant zum Wohl seiner Geschöpfe. Der Weg der Übertretung ist der Weg des Elends und des Verderbens. Es ist falsch zu denken, Gott sehe seine Kinder gerne leiden. Der ganze Himmel wünscht sich das Glück der Menschen. Unser himmlischer Vater versperrt keinem seiner Geschöpfe den Weg zur Freude. Die göttlichen Forderungen rufen uns auf, uns von jenen Freuden fernzuhalten, die Leid und Enttäuschung bringen und das Tor zum Glück und zum Himmel verschließen. Viele fragen,
Wie kann ich mich Gott übergeben? Du möchtest dich ihm hingeben, aber du hast kaum moralische Kraft, bist von Zweifeln gefangen und wirst von den Gewohnheiten deines sündigen Lebens beherrscht. Deine Versprechen und Vorsätze sind auf Sand gebaut. Du kannst deine Gedanken, Impulse und Gefühle nicht beherrschen. Das Wissen um deine gebrochenen Versprechen und nicht eingehaltenen Zusagen schwächt dein Vertrauen in deine eigene Aufrichtigkeit. Und deswegen meinst du, Gott könnte dich nicht annehmen. Aber du brauchst nicht zu verzweifeln. Du musst die wahre Kraft des Willens verstehen. Der Wille ist die Steuerinstanz in der Natur des Menschen. Er ist die Fähigkeit, eine Entscheidung oder Wahl zu treffen. Alles hängt vom richtigen Einsatz des Willens ab. Gott hat dem Menschen die Fähigkeit gegeben, Entscheidungen zu treffen. Es liegt am Menschen selbst, sie einzusetzen. Du kannst dein Herz nicht verändern. Aus dir selbst heraus kannst du Gott nicht lieben. Aber du kannst dich entscheiden, ihm zu dienen. Du kannst ihm deinen Willen übergeben. Dann wird er in dir das Wollen und das Vollbringen schaffen nach seinem Wohlgefallen. So wird dein ganzes Wesen vom Geist Christi geleitet werden. Er wird in deiner Liebe den ersten Platz einnehmen. Und deine Gedanken werden mit ihm im Einklang stehen.

Es ist richtig, sich nach Güte und Heiligkeit zu sehnen. Bleibt es aber nur ein frommer Wunsch, nützt es dir nichts. Viele Menschen werden verloren gehen, obwohl sie hoffen und wünschen, Christen zu sein. Aber sie kommen nicht an den Punkt, wo sie ihren Willen Gott übergeben. Sie entscheiden sich nicht dafür, Christen zu sein. Wenn du den Willen richtig einsetzt, kann sich dein Leben völlig verändern. Übergibst du deinen Willen Christus, verbindest du dich mit der Macht, die über allen Fürstentümern und Gewalten steht. Du erhältst Kraft von oben, die dich standhaft hält, und auf diese Weise wirst du durch beständige Hingabe an Gott befähigt, ein neues Leben zu führen, ein Leben des Glaubens.

0: Do you know that I need healing?
1: Wisst ihr, dass ich Heilung, der Heilung bedarf?
0: Do you know that you need healing?
1: Wisst ihr, dass ihr Heilung benötigt?
0: Because we all are sick.
1: Denn wir sind alle krank.
0: What sickness?
1: Welche Krankheit haben wir?
0: We have the sickness of sin in our life.
1: Wir haben die Krankheit der Sünde in unserem Leben.
0: And we all need healing in some way or the other.
1: Und wir alle benötigen auf irgendeine Art und Weise Heilung.
0: Who can give us the real information about healing?
1: Wer kann uns die richtige Information über Heilung geben?
0: It's God.
1: Das ist Gott.
0: Okay. Now, yesterday we were discussing about a power that God had given to us.
1: Gestern haben wir über die Kraft gehört, die Gott uns gegeben hat.
0: And what is that power?
1: Welche Kraft ist das? The power of thinking.
0: The power of thinking.
1: Die Kraft des Denkens.
0: Health. Health.
1: Gesundheit.
0: Happiness.
1: Freude.
0: Is you and me choose them.
1: Haben wir, wenn du und ich sie wählen.
0: And so to choose them, God has given us the power to think.
1: Um sie wählen zu können, hat Gott uns die Kraft des Denkens gegeben.
0: Now today we are going to look into the next power that God has given to us.
1: Heute möchten wir die andere Kraft betrachten, die Gott uns gegeben hat.
0: Are you all convinced that thinking is a power?
1: Seid ihr alle überzeugt, dass das Denken eine Kraft ist?
0: Because like for example, now if somebody is there and I wave them and I say, come here. When I do like this, I am sending a signal to them. I said, come here.
1: Wenn ich sage, komm her, dann sieht das die Person. Ich sende ein Signal aus.
0: It's a signal.
1: Es ist ein Signal.
0: And the other person, when he sees that signal, he starts coming towards me.
1: Und wenn die andere Person diesen Signal sieht, beginnt auf mich zuzukommen.
0: Because he can recognize that signal.
1: Denn er kann diesen Signal erkennen.
0: Like this means to come here.
1: Also wenn ich so mache, heißt komm her.
0: But when I say like this,
1: aber wenn ich so mache,
0: that means go away.
1: Das heißt

0: geh weg.
1: He can understand that.
0: Er kann das verstehen.
1: And he will go away.
0: Und er wird weggehen.
1: In the same way,
0: in der gleichen Weise,
1: when you think,
0: wenn ihr denkt,
1: oh, I have this problem, I have that problem, I cannot be happy, how can I be happy? When you keep thinking like that, you're sending signals to your brain and to your body.
0: Aber wenn wir denken, oh, ich bin krank, wie kann ich denn überhaupt mich freuen über das Leben? Wenn wir diese Signale unserem Gehirn senden, dann gibt es eine entsprechende Reaktion.
1: And your body can understand those signals.
0: Der Körper kann diese Signale verstehen.
1: And your body will again make you think worse and you will really go down.
0: Und der Körper verursacht, dass man noch mehr verharrt in diesem negativen Denken und dann geht man die Spirale nur nach unten.
1: But now, when you have a problem,
0: aber wenn wir ein Problem haben,
1: and then when you start thinking, why did this problem come to me?
0: Und wenn wir beginnen, darüber nachzudenken, warum das Problem
1: what
0: überhaupt
1: was the
0: kam,
1: wrong mistake I did?
0: Welchen Fehler wir begangen haben,
1: how can I handle this problem?
0: Wie können wir das Problem lösen?
1: What is the principle I have to follow? God said to handle this problem.
0: Welches Prinzip muss ich befolgen, um dieses Problem lösen zu können?
1: Anybody in the Bible had same problem?
0: Hat jemand in der Bibel das gleiche Problem womöglich gehabt?
1: How did they handle that problem?
0: Wie sind sie mit diesem Problem umgegangen?
1: And how did they come out of the problem?
0: Und wie sind sie da rausgekommen?
1: If you start thinking like that,
0: wenn wir anfangen so zu denken,
1: your powerful brain,
0: dann bekräftigen wir unser Gehirn.
1: Will start helping you.
0: Und also das Gehirn beginnt uns zu helfen.
1: That's God's grace.
0: Das ist Gottes Gnade.
1: God has given us power.
0: Gott hat uns Kraft gegeben.
1: To think.
0: Zu denken.
1: And to come out with solutions.
0: Und mit Lösungen, also Lösungen zu finden.
1: You know that God is not interested in our death.
0: Ihr wisst, dass Gott nicht daran interessiert sind, dass wir sterben.
1: But Bible says that He wants us to be in health.
0: Die Bibel sagt uns, dass Gott wünscht, dass wir Gesundheit haben.
1: Okay, now, what's the next power?
0: Was ist die nächste Kraft?
1: What's the next power that God has given to us?
0: Was ist diese andere Kraft, die Gott uns gegeben hat?
1: You want to know?
0: Möchtet ihr das wissen?
1: Very interesting power.
0: Eine sehr interessante Kraft.
1: Okay. The next power is the power to choose.
0: Die andere Kraft ist die Kraft der Entscheidung.
1: The power to choose.
0: Die Kraft, sich entscheiden zu können.
1: Now, your body is very sensitive to what you choose.
0: Der Körper ist darauf sensibel, wie man sich entscheiden wird.
1: And when you choose, when you make a decision,
0: wenn wir uns entscheiden,
1: you know what happens?
0: Wisst ihr, was passiert?
1: Proteins are formed in the brain.
0: Proteine werden im Gehirn gebildet.
1: And that becomes your memory.
0: Und die dann zu unserem Erinnerungsvermögen werden.
1: And the next time.
0: Und das nächste Mal.
1: Like, let me explain with an example.
0: Ich möchte das mit einem Beispiel illustrieren.
1: Maybe somebody is coming and asking for you. For a favor.
0: Vielleicht kommt jemand zu dir und hat eine Bitte.
1: They saying, I am not able to understand this. Can you please teach me?
0: Er sagt vielleicht, weißt du, ich kann das hier nicht verstehen. Kannst du mir bitte helfen? Kannst du mir das beibringen?
1: Here is a situation.
0: Das ist eine Situation.
1: And if you say, go, I don't have time. No, cannot do it.
0: Und wenn du sagst, ja, jetzt habe ich keine Zeit, geh jetzt bitte weg.
1: If you decide to react that way,
0: wenn ihr euch dafür entscheidet, in dieser Weise zu reagieren,
1: you form a protein in your brain.
0: Dann bildet sich ein Protein im Gehirn.
1: That becomes a memory.
0: Das stärkt die Erinnerung.
1: Now the next time,
0: und das nächste Mal,
1: somebody also come with the same situation,
0: kommt wieder jemand mit der gleichen Situation.
1: Now it is automatic, you will say, because already the memory is there. Your brain will say, last time you reacted like this, now also you react like this. It will give you that signal.
0: Wir reagieren fast automatisch, genauso wie voriges Mal, denn das Gehirn sagt, ja, letztes Mal hast du so reagiert.

0: Also das ist jetzt schon vorhanden, diese Bahnen, und jetzt geht man so in Handlung über.
1: It's automatic.
0: Es wird automatisch.
1: And that is called automation.
0: Und das wird Automatisierung genannt.
1: And that's how you're created.
0: Und so sind wir geschaffen.
1: Why?
0: Warum?
1: Okay. Now I'm going to tell you why.
0: Ich werde euch sagen, warum.
1: The first day when you drove a car.
0: Das erste Mal, als ihr ein Auto gefahren seid.
1: You didn't have the coordination.
0: Habt ihr nicht diese Koordination noch gehabt?
1: You had to think a lot.
0: Man muss sehr viel nachdenken.
1: Oh, you have to see the road.
0: Man muss auf die Straße schauen.
1: The gear.
0: Und dann den die Schaltung.
1: And the brake and the accelerator. Mm,
0: dann die Gaspedale und die Bremse.
1: Everything, you have to give it a thought.
0: Man muss sich überall auf jede einzelne Sache konzentrieren.
1: And maybe it took about 15-20 minutes to just go 1 kilometer.
0: Vielleicht hat es 15 Minuten gedauert, bis man 1 Kilometer so gemacht hat.
1: And I'm just imagining if somebody like that drove me from the airport to here, maybe I start yesterday and today only I would have come here.
0: Ich habe mir gerade vorgestellt, wie es gewesen wäre, wenn mich gestern so jemand vom Flughafen abgeholt hätte. Dann wäre ich wahrscheinlich erst heute Morgen angekommen.
1: But do we drive like this?
0: Aber fahren wir auf diese Art und Weise?
1: Are we the same thing how we drove the vehicle the first day?
0: Sind wir heute noch genauso wie am ersten Tag?
1: No.
0: Nein.
1: How it is?
0: Warum?
1: Sit, zoom, zoom.
0: It's wir setzen uns rein und schalten und fahren schon los.
1: How is it possible?
0: Aber wie ist das möglich?
1: This is called automation.
0: Das ist die Automatisierung.
1: When you deeply concentrate in something,
0: wenn man sich tief auf etwas konzentriert,
1: and you learn that,
0: und man das lernt,
1: and you practice that,
0: und diese Sache auch praktiziert,
1: the protein that is made in the brain, it becomes a memory for you.
0: Die Eiweiße, die gebildet werden dadurch und ein Teil der Erinnerung werden.
1: And the more you do,
0: je mehr man das tut, die gleiche Sache,
1: the stronger the memory becomes.
0: Umso stärker wird unser Erinnerungsvermögen.
1: Now not much of thinking is required.
0: Und dann benötigt es nicht viel Denken.
1: It's automatic.
0: Sondern wir handeln automatisch.
1: Is this a blessing?
0: Ist das ein Segen?
1: Why?
0: Warum?
1: Why?
0: Warum?
1: Because you save time.
0: Weil wir Zeit sparen.
1: You become very efficient.
0: Wir werden sehr effizient.
1: And just imagine your secretary or somebody wants to type and they say A, B, C. I mean, when are you going to finish typing your
0: also letter? Also stellt euch vor, die Sekretärin würde jedes Mal schon A, wenn er mit dem Laptop schreibt A und B und wo ist ja die Buchstaben ständig suchen, dann würde sie nie fertig werden.
1: Goes, you know, fast.
0: Ja, man schreibt dann einfach ohne hinzuschauen, blind schreiben.
1: You praise God for how God has created you.
0: Und können wir Gott loben dafür, wie er uns geschaffen hat?
1: Efficient people.
0: Effizient hat er uns geschaffen.
1: Okay, so automation we saw.
0: Automatisation.
1: Now, God wants us to give deep thinking to things, learn and make it as a habit in our life.
0: Gott möchte, dass wir uns auf etwas tief konzentrieren, dass wir die Dinge lernen und sie zu unserer Gewohnheit im Leben machen.
1: Okay, now, you know, thank God that we have the Bible.
0: Können wir Gott dafür danken, dass wir die Bibel haben?
1: Because it gives direction to our life.
0: Sie gibt Führung in unserem Leben.
1: But the world is wondering, how are we making decisions?
0: Aber die Welt, die fragt sich, wie wir unsere Entscheidungen treffen.
1: Scientists are thinking that there is no free will in human being.
0: Wissenschaftler glauben, dass der Mensch keinen freien Willen hat.
1: Why?
0: Warum?
1: Because when a person was deciding, they were seeing his decision making in a scan.
0: Denn wenn eine Person sich entscheidet, also Wissenschaftler schauen darauf in so einem Scan.
1: And in that scan machine, even before he decides, signals were

0: firing.
1: Und in dieser Maschine oder Scanner, bevor er die Entscheidung trifft, werden bereits Signale ja gesendet.
0: And now what scientists started to say is that

0: Bevor die Entscheidung getroffen wird, erkennen Sie, dass Signale bereits im Gehirn ja gesendet werden und dass die Entscheidung sozusagen nur noch die Folge dieser Signale ist, dass wir basierend darauf die Entscheidung treffen.
1: But I want you to understand that we have a conscious mind and we have a subconscious mind.
0: Aber ich möchte, dass wir verstehen, dass wir ein Bewusstsein haben, wie auch ein Unterbewusstsein.
1: Okay, now what did I tell yesterday about the subconscious mind?
0: Was habe ich gestern über das Unterbewusstsein erzählt?
1: How many firing it makes in a second?
0: Wie viele Signale sendet das in einer Sekunde?
1: 400 billion action per second.
0: 400 Milliarden Reaktionen in einer Sekunde.
1: So what happens
0: Oder
1: is,
0: Aktionen, Entschuldigung.
1: when you're looking at something,
0: Was passiert ist, wenn wir etwas anschauen?
1: when you're about to make a decision,
0: Wenn wir dabei sind, eine Entscheidung zu treffen,
1: immediately your subconscious mind brings all the information about what you thought about that situation, and it is just ready there to help you to make a decision.
0: sofort bringt das Unterbewusstsein alle Situationen vor Augen, was man über diese spezifische Situation gedacht hat, und daraus kann sich dann die Entscheidung zusammensetzen.
1: And now it's you who choose to decide what you're going to decide there.
0: Aber wir sind es, die wählen, welche Entscheidung wir treffen wollen.
1: You see, God has given the ability to choose what we want.
0: Gott hat uns diese Fähigkeit gegeben, zu wählen, was wir wollen.
1: Now, one more point, very important point.
0: Noch ein wichtiger Punkt.
1: Yesterday I said, our thought is attached with something.
0: Gestern habe ich gesagt, dass unsere Gedanken mit etwas verbunden sind.
1: Tell me.
0: Was war das? Emotions.
1: Yes, an emotion.
0: Eine Emotion.
1: Every thought is attached with an emotion.
0: Jeder Gedanke ist verbunden mit einer Emotion.
1: We feel the emotion.
0: Wir fühlen diese Emotion.
1: Okay, now, a question.
0: Eine Frage.
1: And now I'm going to tell you how the devil get hold of you, how he catches us.
0: Also, ich möchte jetzt zeigen, wie der Teufel uns bekommen kann oder kriegen kann.
1: Okay. When we make decisions, how do we make our decision?
0: Wenn wir Entscheidungen treffen, wie treffen wir sie?
1: Do we make, okay. Let me ask this question like this. If a boy wants to marry a girl, how does he make the decision? By looking how she looks or analyzing her character?
0: Ich möchte die Frage noch mal anders stellen. Wenn ein junger Mann eine junge Frau heiraten möchte, wie trifft er seine Entscheidung? Entscheidet er sich basierend darauf, wie sie aussieht oder wie ihr Charakter ist?
1: What's the general trend? What's the general?
0: Was ist so der allgemeine Trend?
1: What is it?
0: By what he sees.
1: We all make our decision based on what we like.
0: Wir alle treffen Entscheidungen basierend darauf, was wir mögen.
1: If we see something and if it's attractive and nice, we like to decide. To take it. We like to decide to take it.
0: Wenn wir etwas Schönes sehen, was uns anzieht, dann möchten wir, wir wünschen uns, das zu haben. Wir wünschen, das zu nehmen, zu besitzen.
1: Now my question is it wrong to like?
0: Ist es verkehrt, etwas zu mögen?
1: No.
0: Nein.
1: We are created to like.
0: Wir sind so geschaffen, dass wir Dinge mögen.
1: We have to like.
0: Wir müssen Dinge mögen.
1: That's why God says, love the Lord your God with all your heart and soul and mind.
0: Deshalb sagt der Herr, liebe Gott von ganzem Herzen, von deiner ganzen Seele und mit deiner ganzen Kraft.
1: So God wants us to like him.
0: Gott möchte, dass wir ihn mögen.
1: Is liking wrong?
0: Also ist das verkehrt zu

0: mögen?
1: No.
0: Nein.
1: And zu lieben? Human being generally, we make our decision based on our liking.
0: Denn wir als Menschen treffen unsere Entscheidungen basierend darauf, was wir mögen.
1: That is not wrong.
0: Das ist nicht verkehrt.
1: Okay. Then what is wrong?
0: Also was ist an der Stelle dann verkehrt?
1: Something is wrong.
0: Irgendetwas ist verkehrt.
1: What is wrong?
0: Aber was?
1: The point is.
0: Der Punkt ist.
1: We don't know, or maybe let me put it like this: that we tend to like what is not right.
0: Wir neigen dazu, Dinge zu lieben, die nicht richtig sind.
1: What is that?
0: Oder nicht gut sind. Und was ist das?
1: We tend to like what is not right.
0: Wir tendieren dazu, das zu lieben, was nicht in Ordnung ist.
1: Why?
0: Warum?
1: Why we tend to,
0: warum neigen wir dazu?
1: It's normal with everybody.
0: Das ist nur natürlich mit jedem.
1: Like, like for example, if somebody gives you a wheat grass or a barley grass and tell you drink it, it's going to give you health.
0: Also zum Beispiel gibt euch jemand Gerstengrassaft oder Weizengrassaft und er sagt, nimm das, das wird dir Gesundheit geben.
1: And then you see the color, it's attractive.
0: Farbe, das zieht ja so an.
1: Okay.
0: Ja, then schön. You take it, dann.
1: And you drink one zip.
0: Trinkst du einen Schluck? Oh nein.
1: Don't. Don't like the taste.
0: Ich mag den Geschmack nicht.
1: And now you have their Pepsi.
0: Und dann habt ihr einen Cola.
1: Coca-Cola.
0: Coca-Cola.
1: Then its color is nice.
0: Und ja, die Farbe
1: the
0: ist
1: bubbles
0: ja so schön.
1: Are
0: die, der Schaum kommt hoch.
1: You drink it.
0: Und dann trinkst du das.
1: Ah.
0: Oh, wie gut.
1: So what's the problem?
0: Also was ist das Problem?
1: The problem is in what we like.
0: Das Problem besteht darin, was wir mögen.
1: Why do you and I have that problem?
0: Warum hast du und ich dieses Problem?
1: Because of this problem.
0: Aufgrund dieses Problems.
1: We are making wrong choices in life.
0: Treffen wir falsche Entscheidungen in unserem Leben.
1: We are getting in trouble.
0: Wir kommen in Probleme.
1: So why do we like wrong choices?
0: Warum mögen wir verkehrte Dinge?
1: The reason is,
0: der Grund ist,
1: when Adam decided to disobey God,
0: als Adam sich entschlossen hatte, Gott zu ungehorsam zu sein,
1: his likeness and God's likeness got disconnected.
0: Seine Ähnlichkeit, also er wurde ja von Gott getrennt, ja.
1: What God likes is his character.
0: Also was Gott mag, that's das ist der Ausdruck seines Charakters.
1: And he likes to create.
0: Und er mag es, Dinge zu schaffen.
1: And he creates variety.
0: Und er schafft unterschiedliche Dinge.
1: He likes to do that.
0: Eine Vielfalt. Und er mag das.
1: He likes to impart life.
0: Er mag es, Leben zu geben.
1: That's his character.
0: Das ist sein Charakter.
1: When Adam was connected with God through relationship, his likeness and God's likeness were same.
0: As Adam was
1: connected with God in relationship.
0: Also als Adam noch mit Gott verbunden war in dieser Beziehung.
1: But when he decided to disconnect.
0: Dann hatte er auch das, was er mochte, war ja in Harmonie damit, was Gott mochte. Aber als er sich dazu entschlossen hatte, sich zu trennen,
1: he got a different likeness.
0: Hat er eine andere Vorliebe bekommen.
1: And that likeness is whose likeness?
0: Und diese Vorliebe, wessen Vorliebe ist das? Satan.
1: Yes.
0: Satans Vorliebe.
1: Our Father.
0: Unser Vater.
1: He is our Father.
0: Er ist unser Vater.
1: That's what the Bible says.
0: Das ist, was die Bibel sagt.
1: Automatically.
0: Automatisch.
1: Every child that is born in this world.
0: Jedes Kind, das in dieser Welt geboren wird.
1: The devil is the prince for them.
0: Von ihm ist der Teufel der Vater,
1: we
0: der
1: are
0: Prinz.
1: By birth we belong to the devil.
0: durch die Geburt gehören wir dem Teufel.
1: Why?
0: Warum?
1: Because

0: our likeness and the devil's likeness is the same.
1: Weil unsere Vorlieben und die Vorlieben des Teufels sind gleich.
0: So, how many of you like to say, Mr. Lucifer is my father?
1: Wie viele von euch möchten gerne sagen, Herr Lucifer like ist mein Vater?
0: No, we don't like to say.
1: Nein, nein, das we don't wollen
0: want
1: wir nicht.
0: We don't want him to be our father.
1: Wir wollen nicht, dass er unser Vater wird.
0: But you like it or not, he is our father.
1: Aber ob wir das mögen oder nicht, er ist unser Vater.
0: Who do you want to be your father?
1: Wer soll unser Vater sein?
0: Father in heaven?
1: Der Vater im Himmel.
0: How do you accept him as your father?
1: Aber wie nehmen wir ihn als unseren Vater an?
0: What's that?
1: Through Christ.
0: You accept Father in heaven as your father by your choices.
1: Wir nehmen den Vater im Himmel als Vater an durch unsere Entscheidungen.
0: By your decisions.
1: Durch unsere, inwiefern wir diese Entscheidung treffen.
0: By exhibiting your choices in what God says.
1: Indem wir unsere Entscheidungen darauf basieren treffen, was Gott sagt.
0: And now he is your father.
1: Und dann kann er unser Vater sein.
0: Now you can address him, our Father which art in heaven. Lord, I need help. You are my Father. Please help me.
1: Dann können wir sagen, Herr, ich benötige deine Hilfe. Du bist mein Vater. Bitte hilf du mir.
0: He will help you.
1: Dann wird er euch helfen.
0: You understand that?
1: Versteht ihr das?
0: Very clear.
1: Das ist sehr deutlich.
0: Now. Here is the battle.
1: Da haben wir den Kampf.
0: Everything is nice to listen.
1: Es ist so schön zuzuhören.
0: But here is the battle.
1: Aber an der Stelle kommt dann der Kampf.
0: God says, don't listen to this music.
1: Gott sagt, höre nicht diese Musik.
0: Oh, how can I leave that jazz music? You know, it's nice.
1: Oh, wie kann ich denn diese Jazzmusik jetzt lassen? Das ist doch so schön.
0: How can I leave that TV program? It's so nice.
1: Ach, wie soll ich denn ein Fernsehprogramm jetzt nur lassen? Das ist doch so schön.
0: It's not easy.
1: Es ist nicht leicht.
0: How many of you have good friends?
1: Wie viele von euch haben gute Freunde?
0: Okay, good. What is the best part of a friend?
1: Was ist das Beste an einem Freund?
0: Because a good friend, when he makes a promise, he will keep it up.
1: Ein guter Freund, der eine Verheißung, ein Versprechen gibt, der hält das auch.
0: Do you know God has made a lot of promise to you?
1: Wisst ihr, dass Gott viele Verheißungen für uns gegeben hat?
0: Say, son, I promise you, I'll do this for you.
1: Und hat gesagt, mein Sohn, ich verspreche dir das, ich werde das für dich tun.
0: If God promises, will he do it for you?
1: Wenn Gott etwas verspricht, wird er das für euch tun?
0: What is the first promise he gave you?
1: Was ist die erste Verheißung, die er uns gegeben hat?
0: The first promise we see in Genesis 3:15.
1: Die erste Verheißung sehen wir in 1. Mose 3:15.
0: What is that?
1: Was steht da?
0: You, what you like and what devil like is the same.
1: Was du und der Teufel mögen, ist das Gleiche.
0: But I will bring enmity between what you like and the devil like.
1: Aber ich werde Feindschaft dazwischen bringen, zwischen dem, was du magst und der Teufel mag.
0: And now I will make you like what I like.
1: Und dann werde ich es so schaffen, dass du das magst, was ich mag.
0: Amazing promise.
1: Ist das nicht eine erstaunliche yes. Verheißung?
0: And now, it is automatic what Jesus like, you start to like.
1: Und dann werden wir automatisch das mögen, was Jesus mag.
0: And thus we become his children.
1: Und so können wir seine Kinder werden.
0: It is by your choice.
1: Durch unsere Entscheidungen.
0: It is by my choice.
1: Es ist durch meine Entscheidung.
0: We accept Jesus as our heavenly father.
1: Wir nehmen Jesus als unseren himmlischen Vater an.
0: Okay. Now, we make choices every minute.
1: Wir treffen jede Minute Entscheidungen.
0: Every second sometimes.
1: Jede Sekunde manchmal.
0: Every hour.
1: Jede Stunde.
0: Every day.
1: Jeden Tag.
0: We keep making choices.
1: Wir treffen ständig Entscheidungen.
0: What impact these choices have?
1: Welchen Einfluss haben diese Entscheidungen? Welche Folge haben sie?
0: These choices actually

0: actually have a great impact on yourself.
1: Diese Entscheidungen haben eine wichtige Folge auf uns selbst.
0: These choices have a great impact on the people who are near you.
1: Sie haben einen wichtigen Einfluss auf die Menschen, die rund um uns sind.
0: On whom you have relationship.
1: Und auf die, mit denen wir Beziehung pflegen.
0: These choices has a great impact in your children.
1: Diese Entscheidungen haben einen großen
0: in your grandchildren,
1: Einfluss auf die Kinder, auf die Enkelkinder.
0: In your great grandchildren.
1: Und auf die Großenkelkinder.
0: What? What has an impact?
1: Was hat einen Einfluss?
0: Our choice. Your choice.
1: Unsere Entscheidung.
0: My choice.
1: Meine Entscheidung.
0: It has a great impact.
1: Haben einen großen Einfluss.
0: On us.
1: Auf uns.
0: On
1: selbst.
0: On the people around us.
1: Auf die Menschen rund um uns.
0: On our children and grandchildren and great grandchildren.
1: Auf unsere Kinder, Enkelkinder und Urenkelkinder.
0: Let's read Job chapter 4 verse 8.
1: Wir möchten Hiob Kapitel 4 Vers 8 lesen.
0: Very interesting, eh?
1: Das ist sehr interessant.
0: So, do you believe that choice is power?
1: Glaubt ihr, dass die Entscheidung eine Kraft ist?
0: It is.
1: Sie ist eine Kraft.
0: Ja. Yeah. What does Job 4:8 say?
1: Was sagt Hiob 4:8?
0: Please read that.
1: So viel ich gesehen habe, die Unrecht pflügen und die Unheil sehen, die ernten es auch.
0: What you sow?
1: Was hat er gesehen?
0: So you reap.
1: Was du siehst, das wirst du auch ernten.
0: So when you decide to choose what thought you entertain in your mind.
1: Wenn du dich entscheidest, welchen Gedanken du nachgehen möchtest.
0: When you decide how you're going to interact with people.
1: Wenn du dich entscheidest, wie du dich Menschen gegenüber verhalten möchtest.
0: When you're going to decide how you're going to handle your business.
1: Wenn du dich entscheidest, wie du deinen Geschäften nachgehen möchtest.
0: On what principle?
1: Basierend auf welchen Grundsätzen?
0: That is going to affect you.
1: Das wird eine Wirkung auf dich selbst haben.
0: If all your decision is based on.
1: Wenn alle Entscheidungen
0: on one principle,
1: auf einen Grundsatz basieren,
0: you're going to mentally and spiritually grow.
1: Dann werdet ihr geistlich und auch mental wachsen.
0: What is that principle?
1: Was ist dieser Grundsatz?
0: What is that principle?
1: Was ist der Grundsatz?
0: It's the principle of L-O-V-E.
1: Das ist das Grundsatz der L-I-E-B-E.
0: What is that?
1: Was ist das?
0: Principle of love.
1: Das ist das Prinzip der Liebe.
0: What is love?
1: Was ist Liebe?
0: Can you appreciate love in nature?
1: Könnt ihr die Liebe in der Natur wertschätzen?
0: Yes or no? How?
1: Ja oder nein?
0: How do you appreciate love in nature?
1: Wie wertschätzen wir die Liebe in der Natur?
0: Yes.
1: How we deal with nature.
0: No, how can you observe the principle of love in nature?
1: Wie können wir die Liebe, das Prinzip der Liebe in der Natur beobachten?
0: Last night, what were you all waiting for after you went to the room?
1: Gestern Abend, nachdem ihr aufs Zimmer gegangen seid, worauf habt ihr da gewartet?
0: She said rain.
1: Rain.
0: Okay, that's right.
1: Das stimmt.
0: We were waiting for rain.
1: Wir haben auf den Regen gewartet.
0: It was very warm.
1: Es war sehr warm.
0: And then actually the clouds gave the rain to us.
1: Und dann haben die Wolken auch auf uns herabgeregnet.
0: And then if you walk the street, you see this beautiful apple tree standing there and giving the apple and say, take, eat, that's for you.
1: Und wenn wir spazieren gehen, sehen wir diesen schönen Apfelbaum und dann hören wir, nimm diesen Apfel, der ist doch für dich.
0: But with the permission of the owner who took care of me.
1: Natürlich mit dem mit der Erlaubnis des

0: Eigentümers, dem der Apfelbaum gehört.
1: So you see, if you see this principle in nature, the nature is constantly giving.
0: Das Prinzip in der Natur sehen wir, indem wir erkennen, dass die Natur beständig gibt.
1: So love is basically to give.
0: Die Liebe bedeutet zu geben.
1: The Father gave his son to us.
0: Der Vater gab seinen Sohn für uns.
1: What is he expecting back from us?
0: Was erwartet uns dafür von uns?
1: Let's see from the Bible.
0: Das möchten wir aus der Bibel sehen.
1: Let's turn our Bibles to Psalms chapter 50.
0: Wir gehen zu Psalm Kapitel 50.
1: Psalms chapter 50, verse 5.
0: Vers 5.
1: Psalms chapter 50, verse 5.
0: Also das ist Psalm 50, Vers 5 bei mir. Versammelt mir meine Getreuen.
1: No. Here, there is a question. Who God is going to take with him when he comes the second time?
0: Die Frage hier ist, wen wird Gott mit sich nehmen, wenn er wiederkommt?
1: And you know what's the answer?
0: Wisst ihr, was die Antwort ist?
1: He says, what's the answer?
0: Was ist hier die Antwort?
1: Who make a secret covenant with me by sacrifice?
0: Die einen Bund mit ihm schließen durch Opfer.
1: Now I want to ask you, what are the kinds of sacrifice you know?
0: Und ich möchte euch die Frage stellen, welche Opfer kennt ihr?
1: Tell me.
0: Sagt mir.
1: I'll tell you, while we just left to Germany, we were coming in the car in India, and there was a big procession. People, they pierced their, you know, cheek like this, and they were walking in the road.
0: Ich kann euch sagen, als wir im Auto zum Flughafen fuhren in Indien, gab es einen riesen Marsch. Da haben Menschen, sind Menschen marschiert, die überall gepierst waren, durch den Backen und überall.
1: I have the picture if you want, you can
0: come. Ich habe ein paar Bilder, ich kann sie euch zeigen, wenn ihr möchtet.
1: And they put hooks on their back and they were hanging like this.
0: Sie haben so ein jochartige Sachen so auf ihren Rücken gelegt und dann gingen sie dann so damit.
1: Terrible.
0: Das war schrecklich.
1: But that's what they think. They are sacrificing something for their God.
0: Aber das ist, wie sie denken. Sie opfern etwas für ihren Gott.
1: We have to know what God considers as sacrifice.
0: Also es gibt so viele verschiedene Opfer, aber wir müssen wissen, was Gott als Opfer ansieht.
1: You know what God considers as sacrifice?
0: Wisst ihr, was Gott etwas als Opfer ansieht?
1: You like Pepsi and Coke.
0: Ihr mögt Coca-Cola zum Beispiel.
1: No, God, I'll not take that.
0: Und dann sage ich, nein, Herr, ich nehme das nicht.
1: I like it.
0: Ich mag das.
1: I'll not take it.
0: Aber ich nehme das nicht.
1: It's not good for my health.
0: Es ist nicht gut für meine Gesundheit.
1: I'll go for the wheat grass and barley grass.
0: Ich trinke lieber den Gersten- und den Weizengrassaft.
1: That is right, what you said.
0: Das ist richtig, was du gesagt hast.
1: That God consider as a sacrifice.
0: Das sieht Gott als Opfer an.
1: The people who decide against their likeness.
0: Die Menschen, die sich gegen ihre Vorlieben entscheiden.
1: And decide to choose what God wants them to choose.
0: Und sich dafür entscheiden, was Gott für sie wählen würde.
1: That is a sacrifice for
0: das
1: God.
0: Ist ein Opfer in Gottes Augen.
1: Amen.
0: Ist das Amen?
1: Yes. It's a sacrifice. So, our choice has a big impact on our mind.
0: Unsere Entscheidungen haben eine große Wirkung auf unseren Geist.
1: When we choose like this,
0: wenn wir in dieser Weise wählen,
1: that means we are loving God.
0: Bedeutet, dass wir Gott lieben.
1: If we are loving God,
0: wenn wir Gott lieben,
1: you get good health.
0: Dann haben wir gute Gesundheit.
1: Why you get good health?
0: Warum erhalten wir gute Gesundheit?
1: You are passing good signals to your body.
0: Denn gute Signale kommen in unserem Körper an.
1: And why it is good signal?
0: Warum sind es gute Signale?
1: Because in your nerves the principle of love is written.
0: Denn in unseren Nerven, auf jede Faser ist das Prinzip der Liebe geschrieben.
1: Amazing.
0: Das ist erstaunlich.
1: This is the truth.
0: Das ist die Wahrheit.
1: This is true.
0: Das ist wahr.
1: Okay. Now the next thing is. Our choices, it has a great impact the people around us.
0: Die unseren Entscheidungen haben eine Wirkung auf die Menschen rund um uns.
1: Okay, let me tell you something.

0: Just imagine, one day you are with 10 people in a room.
1: Stellt euch vor, eines Tages seid ihr 10 Menschen in einem Raum.
0: And those 10 people, all throughout the day, they are speaking with each other. Every sentence have a bad word.
1: Stellt euch vor, den ganzen Tag reden diese Menschen miteinander und in jedem Satz schlechte Wörter. Sprechen sie schlechte Wörter.
0: You belong to the Seventh-day Adventist Church.
1: Und du gehörst zu den Siebenten Tags Adventisten.
0: You have a strong decision that you will not use bad words.
1: Du hast dich fest entschieden, dass du keine schlechten Wörter benutzt.
0: You have been like that.
1: Und du warst bis jetzt eben auch so.
0: Even if you are tempted to use bad word, you will not use it.
1: Selbst als du versucht wurdest, schlechte Wörter zu gebrauchen, hast du es nicht getan.
0: Because your decision is very strong.
1: Weil deine Entscheidung sehr fest ist.
0: Okay, now you are staying in this room with 10 people. For every sentence, the whole day, about 8 hours you stayed with them. For every sentence, there is a bad word.
1: Und jetzt stehst du aber mit diesen 10 Menschen im Raum, die in jedem Satz schlechte Wörter gebrauchen, 8 Stunden am Tag.
0: Next day you come home.
1: Am nächsten Tag gehst du nach Hause.
0: Please tell me what will happen to you.
1: Bitte erzählt mir, was mit euch dann geschieht.
0: What can happen to you?
1: Was kann passieren? That you may say something like that without even realizing it.
0: Amen.
1: Genau, dass man auch etwas sagt, dass man ohne dass man das merkt.
0: Why?
1: Warum?
0: Why is that?
1: Warum ist das so?
0: Turn your Bibles to 2 Corinthians chapter 3 verse 18.
1: Wir gehen zu 2. Korinther Kapitel 3 Vers 18. 2. Korinther 3 Vers 18. 2 Corinthians 3:18. Wir alle aber, indem wir mit unverhülltem Angesicht die Herrlichkeit des Herrn anschauen, wie in einem Spiegel, werden verwandelt in dasselbe Bild von Herrlichkeit zu Herrlichkeit, nämlich vom Geist des Herrn.
0: The Bible says, what we behold,
1: die Bibel sagt, dass das, was wir anschauen,
0: we will change like that.
1: Wird uns verändern.
0: Now I'm going to tell you a scientific information.
1: Ich gebe euch jetzt eine wissenschaftliche Information.
0: You know what the scientists have found?
1: Wisst ihr, was Wissenschaftler diesbezüglich herausfanden?
0: In our brain,
1: in unserem Gehirn,
0: there is something called as mirror neurons.
1: Gibt es Spiegelneurone?
0: Okay, now let me tell you. If I put this paper in a photocopy machine,
1: wenn ich dieses Blatt Papier in einen Kopierer lege,
0: what will happen?
1: Was wird passieren?
0: I will get a,
1: ich werde eine
0: a same page like this.
1: Kopie erhalten davon, die gleiche
0: the
1: Seite.
0: The photocopy machine is meant to photocopy and give me another copy.
1: Der Kopierer wurde da so gemacht, dass er mir eine exakte Kopie herausgibt.
0: So in my brain I have certain nerves that is waiting to photocopy and send signals to my body to do exactly like that.
1: In der gleichen Weise gibt es in unserem Gehirn diese Nerven, die genau dazu da sind, dass sie warten, dass sie Signale erhalten und dann diese Signale in unserem Körper weiterleiten.
0: You and I have that nerves in our brain.
1: Wir haben diese Nerven in unserem Gehirn, Nervenzellen.
0: So when we keep watching something,
1: also wenn wir etwas beobachten,
0: we change like that.
1: Dann ändern wir uns in das gleiche Bild.
0: So the decisions that we make,
1: also die Entscheidungen, die wir treffen,
0: when our children,
1: wenn unsere Kinder,
0: when other people,
1: wenn andere Menschen,
0: the people around us,
1: die Menschen rund um uns,
0: they watch us.
1: Sie beobachten uns.
0: Their mirror neurons is catching up.
1: Ihre Spiegelneurone fangen alles auf.
0: And they are going to change like that.
1: Und sie werden sich, also sie werden sich auch dementsprechend ändern.
0: If you have the character of Christ,
1: wenn du den Charakter Christi hast,
0: they are going to change like Christ.
1: Dann werden sie sich in Christi Bild verändern.
0: If you like to have the character of any superstar in this world.
1: Wenn ihr den Charakter eines Superstars in der Welt habt,

0: möchtet,
1: it's going to be like that then.
0: Dann wird es am Ende auch so sein.
1: Your decision,
0: eure Entscheidungen,
1: impacts you,
0: beeinflussen euch.
1: Your decision,
0: eure Entscheidungen,
1: impacts the people around you,
0: haben eine Wirkung auf die Menschen rund um dich.
1: I have heard people telling, I watch this TV program and some films, but you know, I don't take it to my mind, you know, I just leave it like that.
0: Ich habe viele Menschen gehört, die gesagt haben, ja, ich schaue mir diese Fernsehprogramme an, aber ich nehme das nicht auf mit meinem Geist. Das kann ich filtern.
1: How foolish.
0: Was für eine Dummheit.
1: You have mirror neurons.
0: Wir haben Spiegelneuronen.
1: You like it or don't like it.
0: Ob wir die mögen oder nicht.
1: If you choose to watch something that is not right.
0: Wenn wir uns dafür entscheiden, etwas anzuschauen, was nicht recht ist.
1: If you choose to listen something that is not right.
0: Wenn wir wählen, etwas zu hören, was nicht recht ist.
1: Gone for you.
0: Dann ist es vorbei für dich.
1: You're going to become like that.
0: Dann wirst du auch so werden.
1: So what is God trying to tell us?
0: Also was möchte Gott uns erzählen?
1: Choose with whom you want to be.
0: Wähle dir, mit wem du gehen möchtest.
1: Choose what you have to listen.
0: Wähle, was du hören möchtest.
1: Choose what you want to see with your eyes.
0: Wähle, was du mit deinen Augen sehen möchtest.
1: Choose what you want to hear with your ears.
0: Und wähle, was du mit deinen Ohren hören möchtest.
1: Choose what you want to taste with your tongue.
0: Und wähle, was du mit deiner Zunge schmecken möchtest.
1: You have mirror neurons.
0: Du hast Spiegelneuronen.
1: You will change what you're looking at.
0: Du wirst dich dementsprechend verändern, was du anschaust.
1: How true the Bible is.
0: Wie wahr ist nur die Bibel?
1: By beholding you change.
0: Wenn wir, wie wir anschauen, so verändern wir uns.
1: The third, our decision can have a big impact on our children, grandchildren and great-grandchildren.
0: Drittens, unsere Entscheidungen haben eine Wirkung auf unsere Kinder, Enkelkinder und Urenkel.
1: Okay, we'll finish after this. Now read Exodus 34:7.
0: Wir lesen jetzt 2. Mose.
1: Yes,
0: you have still. Okay. 34.
1: 7.
0: Wir lesen 2. Mose 34, Vers 7. Der Tausenden Gnade bewahrt und Schuld, Übertretung und Sünde vergibt, aber keineswegs ungestraft lässt, sondern die Schuld der Väter heimsucht an den Kindern und Kindeskindern bis in das 3. und 4. Glied.
1: Okay, what does it say?
0: Was lesen wir hier?
1: When you make wrong choices,
0: wenn wir verkehrte Entscheidungen treffen,
1: that is going to affect,
0: sie werden eine Wirkung haben,
1: our children,
0: auf unsere Kinder,
1: our grandchildren,
0: unsere Enkelkinder
1: and great-grandchildren
0: und Urenkel.
1: Oh, how careful we have to be with the decision that we make every day. Yes or no?
0: Wie vorsichtig müssen wir mit den Entscheidungen sein, die wir täglich treffen? Ja oder nein?
1: When yesterday I asked the question, isn't thinking a power?
0: Als ich gestern die Frage stellte, ob wir im Denken eine Kraft erkennen können.
1: Aren't we thinking being? I asked, aren't we thinking being?
0: Ich habe die Frage gestellt, sind wir nicht denkende Wesen?
1: Somebody said no.
0: Jemand hat gesagt nein.
1: That is true in one way.
0: In einer Art und Weise stimmt das.
1: How many decisions in our life we are taking without thinking?
0: Wie viele Entscheidungen treffen wir in unserem Leben ohne zu denken?
1: How many times we are not deeply thinking and taking decisions?
0: Wie oft denken wir nicht tiefer darüber nach und entscheiden?
1: How many times we are not paying attention?
0: Wie oft lenken wir unsere Aufmerksamkeit nicht auf
1: and
0: das Wichtige?
1: In different way God is trying to tell us.
0: Und auf verschiedene Art und Weisen möchte Gott uns etwas sagen.
1: In fact, we know that we should not take much salt.
0: Zum Beispiel wissen wir, dass wir nicht sehr viel Salz verwenden
1: sollen. God could have revealed in one of the nature talk in our church. God could have revealed that through one nature talk in our church program.
0: Gott hätte das durch einen Vortrag in der Gemeinde zum Beispiel offenbaren können.
1: But the taste is pulling.
0: Aber der Geschmack, der lässt uns nicht in Ruhe.
1: So we take a lot of salt.
0: Also verwenden wir viel Salz.
1: And then God wants to communicate in some other way.
0: Und dann möchte Gott eben das, diese Wahrheit auf eine andere Art und Weise zeigen.
1: Then he said, oh, I'm having swelling in my leg. Why?
0: Und sagen, oh, ich habe Schwellung in meinen

0: Füßen. Warum?
1: Oh, I'm not able to pass urine properly. Why?
0: Ach, ich kann mein Urin kommt nicht richtig raus. Warum?
1: Because your too much salt has affected your body.
0: Denn zu viel Salz hat eine Wirkung im Körper gehabt.
1: God speaks through nature talk. God speaks through health talks.
0: Gott spricht durch Gesundheitsvorträge.
1: God speaks through Ministry of Healing book.
0: Gott spricht durch das Buch Weg zur Gesundheit.
1: God speaks through Bible.
0: Gott spricht durch die Bibel.
1: God then has to speak through suffering.
0: Gott muss auch durch Leiden sprechen.
1: See, you didn't listen now, okay, now. You understand my law will not change, always the same.
0: Und sagt, du hast nicht auf mich gehört. What did you say?
1: My law will not change.
0: Meine Liebe wird sich nicht verändern. Ich bin immer der gleiche.
1: It's always the same.
0: Es ist immer das gleiche.
1: I have put that law there.
0: Ich habe dieses Gesetz geschaffen.
1: You change.
0: Du hast dich verändert.
1: You change to that.
0: Du bist veränderlich.
1: Our choices can impact our future generation.
0: Unsere Entscheidungen können eine große Wirkung auf zukünftige Generationen haben.
1: When you choose to pervert your appetite,
0: wenn wir uns dafür entscheiden, dass unser Appetit verdirbt,
1: eat whatever you like,
0: das Essen, was auch immer wir mögen,
1: and you, we generally like unhealthy foods,
0: und allgemein gesehen mögen wir ungesunde Nahrungsmittel,
1: that same perversion will be in our children.
0: Diese Verderbtheit werden wir unseren Kindern weitergeben.
1: Same perversion.
0: Die gleiche Verderbtheit.
1: There is good news for you and me.
0: Es gibt eine gute Nachricht für dich und für mich.
1: Let's read Deuteronomy 24:16.
0: Wir lesen 5. Mose 24:16. Die Väter sollen nicht für die Kinder getötet werden und die Kinder sollen nicht für die Väter getötet werden, sondern jeder soll für seine Sünde getötet werden.
1: Isn't it a good news?
0: Ist das nicht eine gute Nachricht?
1: What did we see here, first verse?
0: Was haben wir im ersten Vers gesehen?
1: That the father's sin will be passed on to the children.
0: Dass die Sünden der Väter werden ihren Kindern weitergegeben.
1: And here we see the Bible says that I will not put you to death because of your father's sin.
0: Hier sagt aber die Bibel, dass wir nicht getötet werden um der Sünde der Väter willen.
1: What is the point God is trying to tell?
0: Was möchte hier Gott damit sagen?
1: Just because my father had cancer,
0: nur weil mein Vater Krebs hatte,
1: it's not that I will surely have cancer.
0: Bedeutet nicht, dass ich sicherlich auch Krebs haben werde.
1: But I have a very high chance of getting cancer than Sister Zita.
0: Aber ich habe hohes Risiko darauf, Krebs zu haben, als jetzt jemand anderer.
1: But it is my decision.
0: Aber es ist meine Entscheidung.
1: If I decide to understand I am born with this weakness.
0: If I understand, wenn ich verstehe, dass ich mit dieser Schwäche geboren wurde.
1: And then I carefully change my diet and lifestyle based on what God says.
0: Und dann ändere ich vorsichtig meine Ernährung basierend darauf, was Gott sagt.
1: I put off the genes that caused cancer for my father, and I will not get cancer.
0: Dann schalte ich diese Gene aus, die ich von meinem Vater vererbt habe, und ich werde nicht Krebs bekommen.
1: That is what the Bible says.
0: Das ist, was die Bibel sagt.
1: But because of my father's sin, I am born with that weakness. That predisposition is there.
0: Aber aufgrund der Sünden meines Vaters bin ich mit dieser Disposition geboren worden. Diese Schwachheit ist da.
1: Now the devil knows this.
0: Und der Teufel weiß das.
1: You know what he will do?
0: Wisst ihr, was er tun wird?
1: He will plan.
0: Er wird Pläne machen.
1: So yes, you know his father had this problem.
0: Und dann wird er sagen, ja, weißt du, sein Vater hatte dieses
1: and
0: Problem.
1: And he is born with this weakness.
0: Er ist mit dieser Schwachheit geboren.
1: I will design a nice temptation for him.
0: Ich werde eine schöne Versuchung für ihn schaffen.
1: That if he falls in this temptation, because of that weakness, he will quickly die.
0: Wenn er dann in diese Falle fällt wegen aufgrund dieser Versuchung, dann wird er schneller sterben.
1: This is how the devil works.
0: So wirkt der Teufel.
1: But how God is working in our lives?
0: Und wie wirkt Gott in unserem Leben? Aber das ist nicht, wie Gott in unserem Leben wirkt.
1: God is in different way trying to tell us, don't think.

0: anything more than what I have told you.
1: Auf verschiedene Art und Weisen möchte Gott uns sagen, dass wir nicht anders denken als so, wie er uns das offenbart hat.
0: If your thoughts is going away from what I have told you,
1: also wenn unsere Gedanken davon weggehen, was Gott uns sozusagen gegeben hat,
0: what
1: oder
0: you
1: gesagt
0: have to do?
1: Hat, was müssen wir tun?
0: 2. Korinther, Kapitel 10, Vers 5.
1: 2. Korinther, Kapitel 10, Vers 5.
0: Anybody read that?
1: So dass wir Vernunftsschlüsse zerstören und jede Höhe, die sich gegen die Erkenntnis Gottes erhebt und jeden Gedanken gefangen nehmen zum Gehorsam gegen Christus.
0: What does it say?
1: Was steht
0: hier? Casting down imaginations and every high thing that exalt itself against the knowledge of God.
1: Vernunftschlüsse ist hier auch Vorstellungen auf Englisch, dass wir jede Vorstellung zerstören und alle jeden Gedanken gefangen nehmen zum Gehorsam gegen Christus.
0: And bring it into captivity every thought to the obedience of Christ.
1: Also alles, was sich gegen die Erkenntnis Gottes erhebt, gefangen nehmen zum Gehorsam gegen Christus.
0: Is this possible?
1: Ist das möglich?
0: Now I'm going to ask one more question.
1: Ich werde noch eine Frage stellen.
0: Is it easy?
1: Ist das leicht?
0: No.
1: Nein.
0: It's not easy.
1: Ist nicht leicht.
0: Do I understand this?
1: Verstehe ich das?
0: Do I understand this?
1: Kann ich das
0: yes.
1: verstehen? Ja.
0: Because I understand this, I'm able to tell you.
1: Und weil ich das verstehe, kann ich das auch euch vermitteln.
0: Do you understand this?
1: Versteht ihr das?
0: Yes, you
1: ja?
0: understand this.
1: Ihr versteht das?
0: But we are in the same boat.
1: Aber wir alle sind in einem Boot.
0: Our battle is every day.
1: Unser Kampf findet täglich statt.
0: Every day is our battle.
1: Jeden Tag findet der Kampf statt.
0: And am I your enemy?
1: Bin ich euer Feind?
0: Are you my enemy?
1: Seid ihr mein Feind, meine
0: no.
1: Feinde?
0: Who is our enemy?
1: Nein, wer ist der Feind?
0: The devil is our enemy.
1: Der Teufel ist unser Feind.
0: We need to help each other.
1: Wir müssen einander helfen.
0: We need to encourage each other.
1: Wir müssen einander ermutigen.
0: And if only our Seventh-day Adventist Church should have done what it should have.
1: Wenn nur unsere siebenten Tags Adventistische Gemeinschaft getan hätte, was sie tun hätte sollen.
0: What a great blessing it would have been.
1: Welch großen Segen hätten wir jetzt?
0: How many of us we come to when we meet friends or when we come to church, we tell, hey, do you know something? My son actually he started to drink and you know he is much into pornography and adultery. You know that?
1: Wie ist es oft, wenn wir zusammenkommen und manche sagen hören, ja, weißt du, eigentlich hat mein Sohn ist in die Welt gegangen und hat angefangen zu trinken und Pornografie zu schauen und so weiter.
0: Will we speak like that?
1: Sprechen wir so?
0: Will we say that?
1: Werden wir diese Dinge
0: no.
1: erzählen?
0: We will never say that.
1: Nein, wir sagen das nicht.
0: But will we talk about the same thing about other son?
1: Aha, aber wir erzählen wir wie das über andere, also nicht über unsere eigenen Kinder. Unbedingt offenbaren wir diese Dinge so schnell, aber wir erzählen über andere.
0: Do we? Yes. Very easy.
1: Sehr, sehr leicht fallen wir in diesen Fehler.
0: His son, no, his son, I saw him there. He was drinking.
1: Wir sagen, weißt du was, ich habe den Sohn von dem und dem da gesehen, er hat getrunken.
0: What should we do? If it's our son, what will we do?
1: Was würden wir tun, wenn das unser Sohn wäre?
0: Call him, tell him, admonish him, love him, encourage him, and we help him to come out of that.
1: Wir würden ihn rufen, wir würden ihn ermutigen, wir würden ihn lieben und ihm ermutigen und heraushelfen wollen aus der Situation.
0: But for others, we like to talk.
1: Aber über andere reden wir ganz einfach so.
0: That's how we are.
1: Und so sind wir.
0: Why?
1: Warum?
0: Because we are the children of devil.
1: Weil wir die Kinder des Teufels sind.
0: We decide to make God as our father by our choices.
1: Wir entscheiden uns für Gott als unseren Vater durch unsere Entscheidungen.
0: Do I need a change?
1: Müssen wir uns verändern?
0: Yes, I need a change.
1: Ja, ich benötige eine Veränderung.
0: Do you need a change?
1: Benötigst du eine Veränderung?
0: Yes. Why? Because automatically my

0: thinking is like this?
1: Warum denn mein Denken ist automatisch so?
0: And so I need a lot of help from God.
1: Wir benötigen viel Hilfe von Gott.
2: So what we should do?
1: Was sollten wir also tun?
0: Pray.
1: Gebeten.
0: You need some extra power from heaven to bring this change.
1: Wir benötigen eine extra Kraft von Gott, um diese Veränderung zu vollziehen.
0: All these things I told about thinking and choosing, it is only our cooperation with God.
1: All das, was ich euch über unser Denken und unsere Entscheidungen erzählt hat, betrifft die Kooperation mit Gott.
0: Does the Bible says you yourself you write my law in your heart? Is it say like that?
1: Sagt die Bibel, dass du selbst Gottes Gesetz auf dein Herz schreibst?
0: Is it how it is said?
1: Steht das so in der Bibel? Nein.
0: I will write my law in your heart.
1: Ich werde mein Gesetz in eure Herzen schreiben.
0: God says that.
1: Gott sagt das.
0: When you decide to think the Lord's way,
1: wenn ihr euch dafür entscheidet, so zu denken, wie der Herr es möchte.
0: When you decide to choose the Lord's way,
1: wenn ihr euch entscheidet, Gottes Wege zu wählen.
0: You know what God will do?
1: Wisst ihr, was Gott tun wird?
0: Now he will fulfill Genesis 3:15.
1: Dann wird er 1. Mose 3:15 erfüllen.
0: Your interest will become God's interest.
1: Eure Interessen werden wie Gottes Interesse.
0: God's interest will become your interest.
1: Gottes Interesse wird dein Interesse werden.
0: Amazing.
1: Das ist erstaunlich.
0: And that is the power that you will receive.
1: Und das ist die Kraft, die du erhalten wirst.
0: Jesus promised his disciple that you will have all the power from me.
1: Jesus hat seinen Jüngern versprochen, ihr werdet die ganze Kraft von mir haben.
0: When you and I have that power,
1: wenn du und ich diese Kraft haben werden,
0: we will arise and shine.
1: Dann werden wir aufstehen und leuchten.
0: Brothers and sisters, you have power.
1: Geschwister, ihr habt Kraft.
0: You have power to think.
1: Ihr habt die Kraft zu denken.
0: You have power to choose.
1: Und die Kraft zu entscheiden.
0: If you use this power,
1: wenn ihr diese Kraft benutzt,
0: supernatural power will come from God.
1: Wird die übernatürliche Kraft von Gott kommen.
0: We will be changed.
1: Und wir werden verändert werden.
0: God bless you.
1: Gott segne euch.
0: A merciful Father, Lord, I come to Thee at this time of this day.
1: Unser gnadenreicher Herr, wir kommen jetzt zu Dir.
0: Lord, we understand how weak we are in our nature.
1: Herr, wir verstehen, wie schwach wir in unserer Natur sind.
0: Lord, we desire to decide as per what You say.
1: Wir wünschen uns, das zu erleben, was Du sagst.
0: But the flesh is very weak.
1: Aber unser Fleisch ist so schwach.
0: It is pulling us down, Lord.
1: Und das zieht uns nach unten.
0: Lord, please be merciful to us.
1: Bitte, Herr, sei gnädig mit uns.
0: Give us that extraordinary power from heaven.
1: Gib uns diese außerordentliche Kraft vom Himmel.
0: To change our interest.
1: Unsere Interessen zu verwandeln.
0: To change our likeness.
1: Auch unsere Vorlieben zu verändern.
0: Be merciful to all of us, O Father.
1: Sei gnädig zu uns allen, Herr.
0: Help us, O Father.
1: Hilf uns, Vater.
0: And lead us and guide us.
1: Und führe und lenke du uns.
0: In Jesus' name I pray.
1: Im Namen Jesu bitte ich.
0: Amen.
1: Amen.

Fürchte dich nicht, denn ich habe dich erlöst. Ich habe dich bei deinem Namen gerufen, du bist mein. Wenn du durchs Wasser gehst, will ich bei dir sein, dass dich die Ströme nicht ersäufen sollen. Und wenn du ins Feuer gehst, sollst du nicht brennen, und die Flamme soll dich nicht versengen. Ich bin der Herr, dein Gott.

körperliches Leiden lindern. Geht aber und predigt und sprecht. Das Himmelreich ist nahe herbeigekommen. Macht Kranke gesund, weckt Tote auf. Macht Aussätzige rein, treibt böse Geister aus. Umsonst habt ihr es empfangen. Umsonst gebt es auch. Gefährliche Zeiten stehen uns bevor. Die ganze Welt wird ratlos und in Not sein. Krankheiten jeder Art werden die Menschheit plagen. Und die Unwissenheit, die jetzt bezüglich der Gesundheitsgesetze herrscht, wird zu viel Leiden führen und zum Verlust vieler Menschenleben, die eigentlich hätten gerettet werden können. Wenn religiöse Aggressionen die Freiheit unserer Nation untergraben, werden alle, die für die Gewissensfreiheit einstehen, in eine ungünstige Lage versetzt werden. Um ihrer selbst willen sollten sie, solange sie dazu Gelegenheit haben, sich in Bezug auf Krankheitsursachen, Verhütung und Behandlung informieren. Wer das tut, wird überall ein Arbeitsfeld vorfinden. Es wird immer sehr viele Leidende geben, die Hilfe brauchen, und zwar nicht nur unter unseren Glaubensgenossen, sondern hauptsächlich unter Menschen, die die Wahrheit nicht kennen. Das medizinische Werk, das in Verbindung mit der Verkündigung der dritten Engelsbotschaft durchgeführt wird, soll wunderbare Ergebnisse hervorbringen. Es soll ein heiligendes und einigendes Werk sein. Eine Parallele zu der Aufgabe, die das große Haupt der Gemeinde seinen ersten Jüngern übertragen hatte. Als er diese Jünger zusammenrief, gab ihnen Christus ihren Auftrag. Geht aber und predigt und sprecht. Das Himmelreich ist nahe herbeigekommen. Macht Kranke gesund, weckt Tote auf, macht Aussätzige rein, treibt böse Geister aus. Umsonst habt ihr es empfangen, umsonst gebt es auch. Siehe, ich sende euch wie Schafe mitten unter die Wölfe. Darum seid klug wie die Schlangen und ohne falsch wie die Tauben. Es tut uns gut, dieses Kapitel zu lesen und uns durch seine Weissagungen für unsere Arbeit ausrüsten zu lassen. Die ersten Jünger führten auf Christi Geheiß hin Aufträge aus. Sein Geist sollte ihnen den Weg bereiten. Sie sollten sich dessen bewusst sein, dass sie mit solch einer Botschaft, mit solchen Segnungen in den Häusern der Leute freudig aufgenommen würden. Durch die Linderung körperlicher Leiden erreicht Gott die Herzen. Der Same der Wahrheit wird in das Gemüt gesenkt und von Gott bewässert. Viel Geduld mag nötig sein, bis dieser Same ein Lebenszeichen von sich gibt. Aber schließlich keimt er auf und bringt Frucht zum ewigen Leben. Wie langsam die Menschen begreifen, welche Vorkehrung Gott für den Tag seiner Macht getroffen hat.

Und nun spricht der Herr, der dich geschaffen hat, Jakob, und dich gemacht hat, Israel. Fürchte dich nicht, denn ich habe dich erlöst. Ich habe dich bei deinem Namen gerufen, du bist mein. Wenn du durchs Wasser gehst, will ich bei dir sein, dass dich die Ströme nicht ersäufen sollen. Und wenn du ins Feuer gehst, sollst du nicht brennen, und die Flamme soll dich nicht versengen. Denn ich bin der Herr, dein Gott, der Heilige Israels, dein Heiland. Wohlan, alle, die ihr durstig seid, kommt her zum Wasser. Und die ihr kein Geld habt, kommt her, kauft und esst. Kommt her und kauft ohne Geld und umsonst Wein und Milch. Warum zählt ihr Geld da für das, was kein Brot ist, und sauren Verdienst für das, was nicht satt macht? Hört doch auf mich, so werdet ihr Gutes essen und euch am Köstlichen laben. Neigt eure Ohren her und kommt her zu mir. Höret, so werdet ihr leben.

Und er zeigte mir einen reinen Strom vom Wasser des Lebens, glänzend wie Kristall, der ausging vom Thron Gottes und des Lammes. In der Mitte, zwischen ihrer Straße und dem Strom, von dieser und von jener Seite aus, war der Baum des Lebens, der 12-mal Früchte trägt und jeden Monat seine Frucht bringt, jeweils einer. Und die Blätter des Baumes dienen zur Heilung der Völker. Und es wird keinen Fluch mehr geben. Und der Thron Gottes und des Lammes wird in ihr sein. Und seine Knechte werden ihm dienen. Und sie werden sein Angesicht sehen und sein Name wird auf ihren Stirnen sein. Und es wird dort keine Nacht mehr geben. Und sie bedürfen nicht

nicht eines Leuchters, noch des Lichtes der Sonne, denn Gott, der Herr, erleuchtet sie. Und sie werden herrschen von Ewigkeit zu Ewigkeit. Und der Geist und die Braut sprechen: Komm. Und wer es hört, der spreche: Komm. Und wen da dürstet, der komme. Und wer da will, der nehme das Wasser des Lebens umsonst.

0: Wie ist es nun, ihr Brüder? Wenn ihr zusammenkommt, so hat jeder von euch etwas. Einen Psalm, eine Lehre, eine Sprachenrede, eine Offenbarung, eine Auslegung. Alles lasst zur Erbauung geschehen. Denn Gott ist nicht ein Gott der Unordnung, sondern des Friedens, wie in allen Gemeinden der Heiligen.
1: Fremdes Feuer. Im 3. Mose, Kapitel 10, Vers 1, lesen wir über die Söhne Aarons, nämlich Nadab und Abihu, nahmen ein jeder seine Räucherpfanne und taten Feuer hinein und legten Räucherwerk darauf und brachten fremdes Feuer vor dem Herrn, das er ihnen nicht geboten hatte. In Matthäus 24, Vers 3 lesen wir, als er aber auf dem Ölberge saß, traten die Jünger zu ihm besonders und sprachen, sage uns, wann wird das alles geschehen und welches wird das Zeichen deiner Wiederkunft und des Endes der Welt sein, der Weltzeit sein? Und Jesus antwortete und sprach zu ihnen, seht zu, dass euch niemand irreführe. Das ist die erste Aussage, die Jesus gab zu dieser Frage. Seht zu, dass euch niemand irreführe. Denn offensichtlich wird das Ziel sein, um Menschen in die Irre zu führen. Fresh Fire, Miracle Convention, frisches Feuer, Wunder, Zeichen. Aber Offenbarung 13, Vers 13 sagt, und es tut große Zeichen, dass es sogar Feuer vom Himmel auf der Erde herabfallen lässt vor den Menschen. Ja, dieses zweite Tier, dieses protestantische Tier, bringt dieses fremdes Feuer. Was ist denn Feuer? In der Bibel gab es Feuer auch, in Apostelgeschichte 1, Vers 8, sondern ihr werdet die Kraft des Heiligen Geistes empfangen. Und da kam das Feuer wie Zungen runter auf die Häupter der Apostel und der Anwesenden. Aber Jesus sagt, liebet ihr mich, so haltet meine Gebote. Und ich will den Vater bitten und er soll euch einen Tröster geben, der bei euch bleibe ewiglich. Also dieser Tröster, dieser Heilige Geist hat eine ganz wichtige Aufgabe. Jetzt, was ist denn diese Aufgabe? Den Geist

der Wahrheit. Jetzt, was ist denn Wahrheit in der Bibel? Es gibt nur drei Definitionen der Wahrheit in der Bibel. Nur drei. Die erste Definition ist, Jesus sagt, ich bin der Weg, die Wahrheit und das Leben. Jesus ist Wahrheit. Dann gibt es eine zweite, dein Wort ist Wahrheit. Und dann gibt es eine dritte, und die steht im Psalm 119, dein Gesetz, alle deine Gebote sind Wahrheit. Das sind die drei Definitionen. Also dieser Heilige Geist muss uns zu Jesus führen, er muss uns zum Wort führen und er muss uns zum Gesetz führen. Und wenn er das nicht tut, dann ist es nicht der Heilige Geist. Welchen die Welt nicht kann empfangen, weil sie nicht wollen und weil sie nicht gehorsam sein wollen. Denn sie sieht ihn nicht und kennt ihn nicht, ihr aber kennt ihn, denn er bleibt bei euch und wird in euch sein. Johannes 14, Vers 15 bis 17. Das ist ganz eindeutig, worum es geht. Also hat Gott die Welt geliebt, dass er seinen eingeborenen Sohn gab, auf dass alle, die an ihn glauben, nicht verloren werden, sondern das ewige Leben haben. Johannes 3, 16. Jesus muss der Mittelpunkt dieser Wahrheit sein. Er als Erlöser, er als König, darum der Gehorsam hört dazu. So wir aber im Licht wandeln, wie er im Licht ist, so haben wir Gemeinschaft untereinander und das Blut Jesu Christus, seines Sohnes, macht uns rein von aller Sünde. 1. Johannes 1, Vers 7. Sehr christuszentrierten Glauben, den wir haben müssen. Jetzt, heute gibt es eine weltweite Bewegung, wo die Menschen Kraft vom Heiligen Geist empfangen und es sieht aus, als ob sie Jesus predigen. Aber ist dieser Jesus, der gleiche Jesus, der in der Bibel beschrieben wird, der seinen Vaters Gebote gehalten hat und uns beauftragt, seine Gebote zu halten, oder ist das ein anderer Jesus? Es gibt nämlich einen Christus, so wie wir gesehen haben, der nicht Jesus Christus ist, sondern der Christus, und der ist ganz anders. Also diese Macht, die herausgegossen wird über die Welt, wo Menschen die Hände erheben und mit viel Preis und Gesang und Hallelujas Gott verehren, ist das der Geist Gottes oder was passiert da? Johannes 16, Vers 8. Und wenn derselbe kommt, wird er die Welt strafen um die Sünde und um die Gerechtigkeit und um das Gericht. Was ist denn der Maßstab des Gerichts? Das Gesetz. Sünde, Gerechtigkeit, Gericht. Diese drei Dinge wird der Heilige Geist ganz prominent machen. Aber in diesen Bewegungen sehen wir diese drei Eigenschaften nicht. Das Gesetz gilt nicht. Es ist abgeschaffen, Gerechtigkeit tut was Richtiges, davon wird geredet, ohne es an dem Maßstab, nämlich dem Gesetz, zu messen. Robert Schuller sagte ja ganz eindeutig, da ist nichts Schlimmeres, was das Christentum getan hat, was mehr kontraproduktiv war in dem Evangelium Verbreitung als dieses diese unchristliche Strategie, um Menschen bewusst zu machen von ihrem verlorenen, sündigen Zustand. Naja, das ist schon mal genau das Gegenteil von was der Heilige Geist erreichen will. Der Heilige Geist stärkt gegen Versuchungen. Hebräer 5, Vers 8 und 9, wir brauchen nicht alleine kämpfen gegen unsere sündige Natur. Und wiewohl er Gottes Sohn war, hat er doch an dem, was er litt, gehorsam gelernt. Und da er vollendet war, ist er geworden allen, die ihm gehorsam sind, eine Ursache zur ewigen Seligkeit. Alle, die ihm was? Gehorsam sind. Da ist Gehorsam dabei. Sünde trennt von Gott. Verwirf mich nicht von deinem Angesicht und nimm deinen Heiligen Geist nicht von mir. Psalm 51, Vers 11. Das zeigt, der Heilige Geist hat schon immer gewirkt, um Menschen zu überzeugen von ihrer Sünde. Das ist nicht nur etwas Neues. Jesaja 59, Vers 2, sondern eure Missetaten

Übertretung des Gesetzes haben eine Scheidung gemacht zwischen euch und eurem Gott. Und eure Sünden haben sein Angesicht vor euch verhüllt, dass er nicht hört. Und naja, da müssen wir das ganze Gesetz kennen. Wir müssen die 10 Gebote studieren. Wir müssen wissen, worum es geht. Psalm 19, Vers 13, bewahre auch deinen Knecht vor dem Stolzen. Presumptuous sins, sagt die King James. Die Sünden, die ich aus eigenem Willen tue, dass sie nicht über mich herrschen. So die Kraft, um das zu überwinden, kommt von Gott, von niemand anders. Dass wir nicht stolz sind und sagen, ja, wir haben es geschafft. So werde ich ohne Tadel sein und unschuldig bleiben, großer Missetat. Christus ist in jeder Hinsicht dabei beteiligt, damit ich nicht mich rühmen kann, dass ich was damit zu tun habe. 1 Samuel 15:22. Samuel aber sprach, meinst du, dass der Herr Lust habe an Opfer und Brandopfer, gleich wie am Gehorsam gegen die Stimme des Herrn? Siehe, Gehorsam ist besser denn Opfer und Aufmerken besser denn das Fett von Widdern. Gott sucht Gehorsam, nicht weil er uns zwingen will, sondern dieser Gehorsam führt zum ewigen Leben und ist logisch. Ich möchte gerne in einer Welt wohnen, wo ich nicht alles absperren brauche, wo ich nicht immer Kummer haben muss, ob mir jeder alles wegnehmen will oder was weiß ich. Johannes 14, Vers 26, aber der Tröster, der Heilige Geist, welchen mein Vater senden wird in meinen Namen, der wird euch alles lehren und euch erinnern, alles das, das ich euch gesagt habe. Jetzt, wo hat er das denn gesagt? Wo wissen wir, was Jesus gesagt hat? Steht in seinem Wort. Und wir müssen das Wort studieren, sonst können wir nicht erinnert werden. Heutzutage ist eine Tendenz, die sagt, ich brauche nicht mehr studieren, denn Gott sagt mir alles, was ich nötig habe. Nein, er erinnert einen an, was ich nötig habe, und das muss ich lesen. So, der Heilige Geist führt uns zur Wahrheit. Und die Wahrheit ist Jesus Christus, das Wort und Gehorsam. Das sind die drei Definitionen der Wahrheit in der Bibel und andere gibt es nicht. Und wir sind seine Zeugen über diese Worte und der Heilige Geist, welchen Gott gegeben hat, denen, die ihm gehorchen. Apostelgeschichte 5, 32. Gehorsam gehört dazu. Wenn ich also ungehorsam bin, und ich habe einen Heiligen Geist, dann kann das nicht der wahre Heilige Geist sein. So, der Heilige Geist führt uns zur Buße, gibt uns ein besseres Verständnis von Gott und Jesus, und da sind mehrere Texte darüber. Zweitens, die Verheißung ist für alle, die durch Zeugen des Evangeliums die Wahrheit annehmen würden. Und drittens, die Gabe des Zungenredens ist, um das Evangelium an anderen Sprachen zu predigen. Apostelgeschichte 2 macht das ganz deutlich. In Apostelgeschichte 2 und Apostelgeschichte 19 sehen wir, dass Zungenreden und Prophetie Hand in Hand gehen, um das Evangelium zu predigen. Damals waren es wenige, sie haben die Gabe der Sprache bekommen, um das Evangelium in ihrem eigenen Dialekt, te idiom dialectum, in ihrem eigenen Dialekt zu verkündigen. Aber Babylon wird das anders machen. Mystisches Babylon besteht aus drei Teilen, da ist der Drache, das Tier und der falsche Prophet. Offenbarung 16, 13 bis 14, ich sah aus dem Munde des Drachen, des Tieres, falschen Propheten, drei unreine Geister gehen. Gleich den Fröschen, denn es sind Geister der Teufel. Die tun Zeichen und gehen zu den Königen auf dem ganzen Kreis der Welt, sie zu versammeln in den Streit auf jenen Tag Gottes des Allmächtigen. Also hier sind böse Geister, die hinter den Kulissen arbeiten, um alle zu überzeugen, dass das das Werk Gottes ist. Offenbarung 19, Vers 19. Und ich sah das Tier und die Könige der Erden und ihre Heere versammelt, Streit zu halten mit dem, der auf dem Pferde saß und mit seinem Heer. Und das Tier ward gegriffen und mit ihm der falsche Prophet. Darüber werden wir noch viel zu sagen haben. Der die Zeichen vor ihm tat. Also diese Zeichen kommen hauptsächlich durch den falschen Propheten.

durch den gefallenen Protestantismus, durch welche er verführte, die das Malzeichen des Tieres nahmen und das Bild des Tieres anbeteten. Also dieses System wird genauso ein System sein wie das vorige. Es wird ein Bild des Systems sein und es wird genauso verfolgen wie die anderen.

dieses Volk der Macht des Heiligen Geistes, das da hervorgerufen wird, müssen wir jetzt näher studieren. Mainline Blues, die protestantischen Kirchen, die nach der altmodischen, bibelzentrierten Lehre vor sich gehen, die sind leer. Da sind noch ein paar alte Leutchen drin, meist über 80. Aber in den anderen Gemeinden, wo da etwas los ist, da ist die Gemeinde voll. Und es gibt eine Erquickung vom Himmel. Das fing alles an mit David Duplessis, das war der erste Weltratsvorsteher der charismatischen Bewegung. Und er wurde genannt Mr. Pentecost. Und er ist der Erste, der gesagt hat, wir müssen eine Näherung zum Papsttum suchen. Ich wiederhole das mal wieder, dass Gary Carr sagt, dass der Weltkirchenrat beherrscht wird durch Freimaurerei und die Illuminati. Und hinter denen steht der Jesuitenorden. Gut, was lehren die Charismatiker? Sie lehren, hier ist der Kenyon, einer, der gut bekannt ist in diesen Kreisen, dass der Sieg über Satan wurde durch unseren Stellvertreter herbeigebracht, aber wir kriegen den Kredit dafür. Wow! Also Jesus hat Satan besiegt, aber dieser Sieg wird uns zugerechnet. Wir sind also die Sieger. So dass es in dem Rekords des Himmels aufgezeichnet ist, dass wir Meister über Satan sind. Und Satan sieht in uns sein Herrscher. Ja, interessante Lehre. Ganz interessante Lehre. Und Gott hat Satan und alle seine Fähigkeiten unter unsere Füße gestellt. Das ist ja interessant, denn die Bibel sagt ihr, er, Christus, muss regieren, bis er alles unter seinen Füßen hat. Sehr interessant. Wir nehmen die Stelle Christi, wir sind also Stellvertreter. Er, Christus, kam, um das Werk des Gegners zu vernichten und wir vollenden das Werk, welches er anfing. Also in unserer Kraft kämpfen wir gegen Satan. Das ist interessant. Und wir sind Sieger. Er hat uns Sieger gemacht, wir müssen uns dran gewöhnen und wir müssen die Rolle spielen. Naja, und so sitzen wir jetzt schon auf dem Thron Gottes. Aber die Bibel sagt in Offenbarung 3, 21, da kommt erst ein bisschen Überwindung, vor dem wir mit ihm auf dem Thron sitzen und noch nicht jetzt. Also wenn der Kopf verherrlicht ist, dann ist der Leib auch verherrlicht. Wir sind also schon verherrlicht. Ich dachte, die Verherrlichung kommt, wenn Jesus wiederkommt. Wenn er gesiegt hat über die dunklen Mächte und sie gelähmt hat und von dem Tode auferstanden ist, dann ist es, als ob wir dieses Werk erreicht hätten. Das ist schon eine ganz schlimme Lehre. Wow. Diese Autorität und diese Fähigkeit gehört dem Gläubigen. Die sind neu geschöpfte Wesen, sie sind übernatürlich, sie sind Superman. Also das ist ein Kraftglaube, wir sind Superman. Hier ist ein nagelneues Werk, die Belofte von sei Wiederkunft, ein Perspektiv über die ewige Ratsplan von Gott. Das ist Afrikaans und das ist die charismatische Kirche. Und da sind die wichtigen Persönlichkeiten, die hierzu beigetragen haben, zu diesem Werk, eine Zusammenfassung. Es ist nagelneu, kam gerade letztes Jahr raus, geschrieben von Dr. Lemma Duplessis, der ist Professor, ein charismatischer Professor und Prediger. Dann Dr. Isaac Berger ist der Nächste da, der ist der Präsident der Pfingstlerkirche. Dann der da ist Nico Landmann, das ist der föderale Präsident der Pfingstlerkirchen und Protestantenkirchen. Und Anton von Deventer, das ist der andere, das ist der Moderator der vollen evangelischen Kirche von Gott. Das sind also die obersten Tiere,
die obersten

wichtigsten Persönlichkeiten in der charismatischen Bewegung. Was haben Sie zu sagen? Der alte Bund wurde annulliert, als Judas Christus verriet. Das ist von mir was ganz Neues, sehr interessant. Diejenigen, die das Gesetz halten, versuchen zu halten, sind nicht geistlich mündig und haben nicht den Heiligen Geist empfangen. Habt ihr das mitbekriegt? Die, die das Gesetz versuchen zu halten, sind nicht geistlich mündig und haben nicht den Heiligen Geist empfangen. Wenn das Gesetz, denn einige kalvinistischen Kirchen lesen das Gesetz vor jedem Gottesdienst, sagen sie, wenn das Gesetz heute noch vorgelesen wird in den Gemeinden, dann ist das für Unmündige und die sind dann noch unter dem Gesetz. Und Gläubige, die versuchen, um das Gesetz zu halten, sind Sklaven. Sie sind in der Sklaverei. Aber Gläubige, die unter dem neuen Bund stehen, sind frei. Es ist gefährlich für Gläubige in der Kirche, um mit dem Gesetz verbunden zu sein. Das ist gefährlich. Naja. Und Kirchen, die die 10 Gebote sonntags vorlesen, bringen ihre Mitglieder unter dem falschen Eindruck, dass sie das Gesetz halten sollen. Das ist eine tolle Lehre. Das sind die obersten Führer, die Moderator, die Präsidenten, die so ein Zeug lehren. Jetzt ist das, was der Heilige Geist lehrt, das ist das was ganz anderes. Offenbarung 14, Vers 12, hier ist die Geduld der Heiligen, hier sind die, die halten die Gebote Gottes und den Glauben an Jesus. Man kann die beiden nicht trennen, aber die trennen sie. Ganz einfach. Toronto, ja, was ist denn da los? Ist das nicht ein interessantes Zitat? Wisst ihr, wer Benjamin Cream ist? Benjamin Cream ist der Fürsprecher für Maitreya. Ganz wichtige Persönlichkeit in der Welt. Geht mal in seine Webpage. Alle Links sind zur katholischen Kirche so nebenbei. Und er ist ein Fürsprecher für Maitreya, dieser kommende Christus. Und er behauptet, dass Toronto Blessing, dieses Lachen im Herrn und Zungenreden, ist da, um die christlichen Fundamentalisten weich zu machen, dass sie soften them up, damit sie den New Age Christus empfangen können. Aha, das ist ein interessantes Zitat. Das ist schon ein Zitat, das zeigt, wer dahinter steckt. Also wer sind die großen Charismatiker der Welt? Rodney Howard Brown, das ist derjenige, der in Toronto bei dem Lachen des Herrn tätig war, oder Laughing in the Lord, Rodney Howard Brown, interessant, das ist auch ein Südafrikaner gewesen, der auch nach Übersee ging. Und er wird genannt The Holy Ghost Bartender. Das ist ein Bartender, der den Suff einschenkt bei der Kneipe. Das ist, wie er genannt wird. Reinhard Bonnke natürlich, der Deutsche. Seine Predigen bestehen darin, dass er tüchtig schimpft auf Satan und so weiter. Und er predigt nicht zu 10 oder 20 oder 100 oder 1000. Sein Publikum, ein paar Millionen. Er mietet keine Halle, er mietet ein Tal. Und dann werden Lautsprecher in dem ganzen Tal verbreitet und die Leute kommen zu den zig Hunderttausenden. Und dieses Lachen im Herrn, worum geht dies denn eigentlich? Die Leute fallen um und sie sind betrunken. Sie fallen um, sie lachen, sie rollen betrunken rum, sie weinen, sie preisen und. Aber Korinther sagt ja, lasst alles ordentlich geschehen und lasst da Ordnung sein. Und was ist denn dieses Lachen im Herrn? Hier ist eine Zusammenfassung von was in verschiedenen Glaubensgemeinschaften geschieht. Zum Beispiel, im Geiste geschlagen zu werden, slain in the spirit, dass du da umfällst und zitterst, finden wir bei Kundalini-Yoga,

0: Kundalini Yoga hat zu tun mit diesem Schlangengeist in der Wirbelsäule, der entweckt und gibt dir Macht durch den generativen Organe. Interessanter Yoga. Und dann hat man Einheit mit dem Gott, mit diesem Geist. Satay Sai, Subud hat es, Kiong hat es, Shakers haben, die Pfingstler haben es, aber von der Bibel keine Rede. Nie. Das Gelächter, Kundalini-Yoga hat es, Subud hat es, Kiong, Shakers, Charismatiker haben es, in der Bibel liest man nichts davon. Dieses Zucken liest man nur in der Bibel bei Epilepsie oder Dämonen, aber Kundalini hat es, Subud hat es, Kiong hat es, Shakers hat es und die Charismatiker haben es, aber die Bibel nichts. Diese tierischen Geräusche, auch in all diesen Gruppen, außer in der biblischen Zeit. Diese Spontaneität und das Rumspringen, alle Gruppen haben es, außer biblische Zeit. Und diese großen Zusammenkünfte, wo es nicht geht um Wort, sondern um Revival, das haben wir auch in allen Gruppen, außer in der Bibel. Und Zungenreden, also unverständliche Zungen in allen Gruppen, in Kundalini Yoga, in Subud, Kiong, Shakers und in den Charismatikern. Aber Apostelgeschichte 2 sagt ganz eindeutig, es waren Sprachen, sie wurden in ihrem eigenen Dialekt verstanden. Also die Ostreligionen haben genau die gleichen Ereignisse wie in den charismatischen Kirchen. Und hier ist Sonnenanbetungssystem, die Hände in die Höhe, genauso wie bei Charismatikern, Soraya-Anbetung. Das ist eine Art, wie es getan wird. Hier ist der berühmte Tempel von Konarak. Und naja, die ganzen Bilder, die da angebracht sind, die habe ich alle unter Zensur gestellt, denn das ist eine, naja, ganz schmutzige Sache, die da vor sich geht. Das hat auch, Kundalini hat zu tun mit Sexualmacht. Also ganz erotisch geht das da vor. Hier ist ein Video über Kundalini-Yoga, was da genau passiert.
1: His brand of yoga called Dynamic Meditation is a new age combination of Hinduism and psychotherapies. This exercise involving rigorous breathing and hyperventilation is designed to arouse the serpent force called Kundalini, which the gurus believe lies coiled at the base of the spine.
2: I did dynamic meditation every day. We also called it Kundalini meditation. It starts off with a cathartic breathing, and the reason for it is just to move your energy and to get you out of your head and into your body, and you just breathe.

The Lord's business. Trommeln sind sehr wichtig in diesem Glauben und aus bestimmten Grund. Da muss ein bestimmter Rhythmus in diesen Kirchen sein. In Kundalini Yoga ist da auch dieser Rhythmus. Und endgültig, was dann passiert, ist, dass durch diese Bewegung und durch diese

Rhythmus rollen sie auf dem Boden rum, wälzen sich und schreien, dass man es kaum aussteht. Und das soll die Wirkung des Geistes sein. Trommeln in Afrika waren heilig und wurden gebraucht, um einen Rhythmus zu erzeugen, der einen offen macht für einen anderen Geist. Kardinal Josef Sünens, einer, der einen Templeton-Preis natürlich gewonnen hat, das ist auch ein interessantes Ding, er ist auch ein Freimaurer, in 1967 empfängt er den Auftrag vom Papst, um diese charismatische Bewegung zu unterstützen und zu sorgen, dass es weltweit verbreitet wird. Also er ist tief betroffen durch diese charismatische Bewegung. Er wurde gewählt von Papst Johannes den 23., um der Hauptarchitekt bei Vatikan II Versammlungen zu sein. Und er hat in 4 großen Vatikan II Komitees mitgemacht. Und er sagt, dieses charismatische Erlebnis hat mich viel näher zum Heiligen Vater gebracht und meine Verehrung Marias als Miterlöserin ist größer geworden und als Mittlerin ist größer geworden. Also der charismatische Geist hier hat ihn nicht zu Jesus geführt, sondern zum Papst und zu Maria. Also hier ist ein Problem. Sirens hat auch die Ansprache gegeben beim zweiten Weltkonferenz von Religion und Frieden. Und er hat den Segen Papst Paulus des 16. da empfangen. Und er hat gefragt bei dieser Audienz für eine neue Weltordnung und die natürlich unter katholischen Führerschaft. Luvian Declaration sagt, Buddhisten, Christen, Confucianism und so weiter, alle Traditionen müssen eine planetische Citizenship, Bürgerschaft erhalten. Noch eine Gruppe da, die sehr beschäftigt ist mit diesen Zungenreden, ist wieder dieser Temple of Understanding, der natürlich wieder bei dieser John the Divine Kathedrale, die größte Kathedrale in der Welt ist, wo da so nebenbei eine weibliche Christusfigur an einem Kreuz hing, die hieß Christa. Also der Christus wurde weiblich oder der Heilige Geist ist weiblich. Und die wollen eine Weltreligion zusammenbringen. Und wir haben gesehen, dass der Maitreya sagt, das ist eines der Wege, dieses Lachen und Zungenreden, um das herbeizuführen. Und es soll geben, sagt dieser Temple of Understanding Newsletter, der ist natürlich auch Teil von der UNO, es sagt, es soll geben, not conversion, nicht Buße, aber Kommunion, zusammenarbeiten. Wir brauchen keine Buße, wir brauchen nur zusammenarbeiten. Sagt der Heilige Geist das oder nicht? Nein, der Heilige Geist führt zur Buße. Und noch eine Methode, die gebraucht wird, um die Menschen so auf dieser einen Ebene zusammenzubringen, ist Alpha. Und Alpha ist etwas ganz Besonderes. Alpha-Rhythmus kann durch Trommeln erreicht werden. Es ist ein hypnotischer Zustand. Und wir wollen gerne wissen, wer und was mit Alpha was zu tun haben. Alpha geschieht zwischen 8 und 13 Vibrationen. Und dann kann man visualisieren. Und diese Frequenz ist nötig für ein Divine Human Encounter. Um mit Gott in Verbindung zu treten, hat man diese Frequenz nötig, so wie in diesem Trommel-Afrika-Rhythmus. The Alpha State, dieser Alpha-Zustand, wird mit vielen von Eminen in Verbindung gebracht. Hypnose, der hypnotische Trance, existiert in Alpha. Also Hypnose braucht Alpha und dazu hat man einen bestimmten Rhythmus nötig. Jetzt wer
sagt, dass wir Alpha in die Gemeinden hineinbringen müssen. Das wäre ja was.

0: ganz Interessantes. Okkulte Trances von Edgar Cayce fanden auch im Alpha statt und man kann auch Alpha zeugen mit den sogenannten Truth Serums, diesen Drogen, die gegeben werden, sowie Natrium Pentotal, welches auch den Alpha-Zustand herbeibringt. Also Alpha-Zustand ist ein Zustand, wo das Gehirn in einen bestimmten Rhythmus hineingeht, wo es dann zugänglich ist für Übernahme eines Geistes. Gut, der Psychologe Michael Jabko erklärt, dass Hypnose und Visualisieren findet im Alpha statt und das ist eine hypnotische Technik. Jetzt, wer sind die Alpha-Unterstützer? Archbishop George Carey, das war der Erzbischof von der anglikanischen Kirche. Die waren natürlich auch verantwortlich für die Veränderung der Bibel. Und Alpha News hat gesagt, 700 von der Welt führenden Evangelisten haben Billy Grahams große Konferenz in Amsterdam 2000 im August mitgemacht und die offizielle Reihenfolge, was da passierte, waren Anbietungen von Alpha-Kursus. Also die Evangelisten werden ausgebildet in Alpha-Kursus. Da ist Bischof Carey mit dem Papst zusammen. Und hier bei Billy Grahams Amsterdam 2000 Konferenz hat er eine Ansprache gehalten, dieser Carey, und hat gesagt, das ist, was ich für euch tun möchte. Ich möchte euch einen Schub geben, einen Vorausgang für euren Workshop morgen. Alphas großer Success.
1: Was?
0: Erfolg, ja. Liegt in der Fähigkeit, um Evangelisation sogar aus der Kirche ins Haus hineinzubringen. Wenn wir diese Rhythmen und so weiter studieren. Also wer unterstützt noch Alpha-Kursusse? Sind die großen Namen. Charles Colson, Bull Bright, Tony Campolo, Jack Hayford, Kardinal William Keeler, Erzbischof von Baltimore, Richard Foster, Bill Hybels, Pat Robinson, all die großen Namen. Louis Palau, George Gallup, David Yonggi Choo, Billy Kim, Paul Cedar, dann auch die Billy Grahams Evangelism machen, Robert Schuller, Leighton Ford und so weiter. All die großen sind bei diesem betroffen. Nicht nur das. Die Wissenschaft der Hexerei geht nur im Alpha. Also hier haben wir ein paar interessante Zitate. Also, jetzt Musik. Da gehört eine bestimmte Musik dazu, um Alpha-Rhythmus zu zeugen. Und hier ist Michael Trumleton, Contemporary Christian Music. Er sagt, Musik ist nicht neutral. Es ist nicht wahr, dass man nur die Worte ändern kann. Es ist nicht neutral. Und Christian Rocker Creed sagt aber, es ist neutral. Man kann irgendeine Musik spielen, man braucht nur die Worte christlich machen, dann ist es in Ordnung. Wir dürfen also Rock und so weiter in die christlichen Kirchen hineinbringen. Und viele der großen christlichen Gruppen gebrauchen natürlich kontemporäre Musik. Wolfgang Stefani sagt, könnte es sein, dass wir einen homogenisierten globalen Musikstil herbeizeugen, der auch in der christlichen Musikkultur jetzt gelten soll, dass wir da einen Weg gründen, dass alle Religionen zusammenkommen? Ist das möglich? Eine interessante Frage. In Daniel Kapitel 3, Vers 10 lesen wir, dass der König ein Dekret herausbringen will und dann kommen allerhand Musikinstrumente, die hier genannt werden. Und wenn die alle Musikinstrumente spielen, dann fallen alle vor dem Bild nieder. Gut. Ich möchte euch mal ein kleines süßes Musikstück

Vorspielen. Das wurde aufgenommen. Hier, All Arrangement by Cowboy Junkies. Das ist eine christliche Band. Und wo wurde das aufgenommen? Es wurde aufgenommen in Toronto. Captured live at the Church of the Holy Trinity in Toronto, Canada, im November 27, 87. Das ist schon lange her. Da fing es eigentlich an. Was haben die da gesungen? Komm, wir hören uns mal an. Ich versuche es zu übersetzen, so wie ich kann. Ganz schön. In der Kirche, es ist ein Gottesdienst.

0: Ich sitze hier und er macht mir Angst. Aber ich möchte ihn an meiner Seite haben. Er ist ein bisschen wild in seinen Wegen und manchmal böse. Aber ich habe ihn nötig, um zufrieden zu bleiben. Vater, mach dir keine Angst, ist schon in Ordnung. Ich sehe dich in einigen von seinen Wegen. Er gibt uns mir vielleicht nicht die Liebe, die du wolltest. Aber ich liebe ihn für den Rest meines Tages, meiner Tage. Misguided angel hanging over me. So unglücklich wie Gabriel. Wow. Also, was ist misguided angel in Deutsch?
1: Falsch geführter Engel, oder?
0: Ja, falsch geführter Engel, der über mich hängt, mit dem Geist Lucifers, ich liebe dich bis mein Ende, bis zu meinem Tode. Also, sie singen direkt zu Lucifer und kein Mensch merkt's. Billy Graham in seiner Evangelisation gebraucht natürlich heutzutage ganz andere Gruppen, die waren noch schön mild, Cowboy-Junkies, waren aber Luciferier, wie wir hören. Und seine Bands, die haben Riesengruppen, die sie, Mengen Menschen, die sie zusammenbringen. 82.000 Leute hier. Seine Predigt war 30 Minuten lang und der Rest war ein Rockkonzert. Und wer hat da gespielt? Er gebraucht Joseph Clay, Kirk Franklin, DC Talk und so weiter. Jetzt, wer sind das? Auch gebraucht er Stephen Curtis Chapman. Den hat er gebraucht in seiner 2000 Crusade. Joseph Clay hat er da gebraucht, DC Talk, Kirk Franklin und Stephen Curtis Chapman. Kirk Franklin, den hat er auch gebraucht. Und da waren die gleichen wieder zusammen, auch CC Winans, Kirk Franklin, DC Talk waren auch dabei. Michael W. Smith ist ein ganz prominenter, den sie oft gebrauchen. The Wall Street Journal sagt, Smith hat gebraucht Marihuana, LSD, Cocaine und so weiter, derweil er seine Gospelmusik spielt. Nur so nebenbei, seine Platten sind esoterisch aufgebaut. Das sind die größten Stars in der heutigen Welt. Er hat auch auf seinen Platten hinten, da kann man sie so einigermaßen sehen, Runic-Symbole, Runes, das sind okkulte Symbole, die er drauf hat. Und er schreibt auch seinen Namen rückwärts hinten. Jetzt Aleister Crowley hat seine Nachfolger gelehrt, um alles rückwärts zu machen. Das ist ein satanisches Prinzip. Nur so interessant als er. Amy Grant ist sehr berühmt natürlich.

0: Sie wird genannt the Madonna of Gospel Rock. Ja, was Madonna macht, das wisst ihr ja. Sie ist ziemlich wild, diese junge Dame. Aber sie prefers, sie hat John Denver als ihr Beispiel. Er war natürlich Pantheist. Und er sagt, he prefers pot to alcohol. Er lieber Haschisch als was anderes. Hier hat sie ein großes katholisches so eine Medaille bekommen und sie wird hoch angeschrieben. DC Talk, sie gebrauchen natürlich als ihr Modell, gebrauchen sie viele Gruppen, unter anderem gebrauchen sie U2, David Bowie, Police, Beatles, U2, wie wir wissen, da ist Bono, der größte Star von denen. Da ist Bono mit seinem Kreuz, mit dem gebrochenen, verbogenen obersten Holz, so wie der Papst es auch trägt. Da ist er beim Papst. Und natürlich Nelson Mandela hat ihn jetzt gerade auch gebraucht für sein Rockkonzert 4666-4. Sehr interessant. Charlie Daniels Band. Ja, noch eine Gruppe, die sie gebrauchen. Sie gebrauchen Musik, wo sogar Hexer sagen, dass es unbrauchbar ist. Jars of Clay, wer sind sie? Die werden auch gebraucht. Die gebrauchen säkuläre Musik hauptsächlich. Und sie haben auch teilgenommen an R-Rated-Filme, Living Lovers, 83 Fluchworte drin und. Das sind die, die gebraucht werden. Der Papst gebraucht die gleichen Bands wie Billy Graham. Er gebraucht auch DC Talk und dergleichen. Und hier ist die Youth March.
1: Oh, it's a once in a lifetime experience to see the Pope, so I figured I'd better get out here and if I have my chance to do it. It's pretty exciting. It's a neat atmosphere with everybody gathering around to see such a world leader. It's a very special day for St. Louis, I think.
2: He's on his way.
0: Der Franziskaner.
2: He's on his way.
0: Der Papst kommt nach St. Louis.
2: I just came up with a new chant for him when I was back there. It goes like this: JP2, I'm with you.
0: Was für eine Musik gebrauchen sie?

DC Talk ist die gleiche Band, die Billy Graham gebraucht. Okay, wir brauchen nicht mehr drüber lesen. Also, diese charismatische Bewegung, soll die gebraucht werden, um das Christentum weich zu machen? So, schauen wir mal die größten charismatischen Prediger der Welt an. Das hier ist Kenneth Copeland. Kenneth Copeland ist sicher eines der berühmtesten. Ich weiß, dass in unseren eigenen Reihen die Menschen gerne seine Musik hören, seine Platten, seine Predigten. Warum, weiß ich nicht, aber es geschieht. Als Jesus schrie, es war fertig, hat er nicht über den Plan der Erlösung geredet, denn es waren ja noch 3 Tage übrig. Er musste alles leiden, was da zu leiden ist. Und sein emaciierter, ausgegossener, kleiner, wurmartiger Geist wurde in die Hölle hinabgeführt. Und der Teufel dachte, er hatte ihn vernichtet. Copeland sagt, musst nicht denken, du hast einen Gott in dir. Du bist einer. Du bist Gott, sagt Copeland. Adam war Gott im Fleisch. Adam war Gott im Fleisch.

0: Fleisch, manifestiert im Fleisch. Der Grund, warum Gott Adam geschaffen hatte, ist, weil er den Wille hatte, um sich zu reproduzieren. Also er war nicht ein bisschen wie Gott oder fast wie Gott. Er war nicht erst Gott unterstellt. Adam war so viel wie Gott, wie man sein konnte. Er war genau wie Jesus Christus. Adam im Garten Edens war Gott im Fleisch. Wow, ziemlich direkt. Das ist Freimaurerlehre. Das ist satanisch. Hier redet er über den Plan der Erlösung. Und schreckliches Zitat, ich fasse es nur kurz zusammen. Er sagt, also Jesus Christus war genau wie wir, kann ich dann euer Erlöser sein? Ja, Gott hat mir gezeigt, ich könnte euer Erlöser sein. Christus war ein wiedergeborener Mann, ich bin ein wiedergeborener Mann, darum könnte ich euch auch erlösen. Sehr interessante Lehre. That he did. You could have done the same thing. Du konntest genau das Gleiche tun wie Christus, because you're a reborn man too. Du bist auch ein wiedergeborener Mann. Hier sagt Kenneth Copeland, und ich sage dies mit allem Respekt, sodass du dich, dass ich dich nicht zu unruhig mache oder upset you too badly, zu unglücklich mache. Aber ich sage es trotzdem, sagt er. Wenn ich in der Bibel lese, wo er sagt, ich bin, dann schmunzle ich nur und sage, ja, ich bin auch. Wow, das ist Blasphemie. Hier ist Kenneth Copeland Ministries, hier ist sein Video und darauf liegt was? Ein Kompass und der Winkel. Was sind das für Zeichen? Das sind Freimaurerzeichen. Gott sagte, schaut von außen rein auf diese Welt und er hat keine Chance, denn Satan hat die Macht hier. Und er kann überhaupt gar nicht, wenn er denkt, dass er was schafft, dann, if God thinks he's running things, he's doing a lousy job of it. Gott hat nichts zu melden hier, sagt er. Na, die Mormonen sagen genau das Gleiche, die sagen, Adam ist unser Vater und unser Gott. Genau das Gleiche, was Copeland sagt. Hier ist Copelands Shout Magazine. Was ist das für ein Symbol da, was da getragen wird? Baphomet, der Bock, der verkehrt rum ist. Also Kenneth Copeland verkündigt eine satanische Lehre.
1: This is the Believer's Voice of Victory broadcast. Today, Gloria Copeland, my wife, will be concluding her series on the Spirit.
0: Sie gebrauchen oft dieses satanische Zeichen, um zu zeigen, wo sie affiliiert sind und das ist nicht Zufall. Wir werden ja mehr sehen. Wir hören, passen noch mal eins.
1: Jesus' physical nature.
0: Schau die Hand.
1: He has the traits of his mother.
0: Wow, das war eine interessante Lehre. Jesus' physische Natur, er hatte die Traits, die, weiß nicht, was das ist, Traits. Eigenschaften seiner Mutter. Das ist katholische Lehre. Nämlich Jesus Christus hat die Eigenschaften der Mutter, denn sie ist Mutter Gottes. Sie geht voran. Jesus ist unbefleckt, nur weil Maria unbefleckt war. Das ist katholische Lehre. Und dann macht er noch das Satanszeichen, derweil er das sagt.
1: Start getting drunk on the Holy Ghost instead of that Jim Beam or something, you know. Praise God. Hallelujah. Yeah, glory to God. Yeah, I get to do this for Jesus.
0: Also er sagt, jetzt werde ich betrunken mit dem Heiligen Geist und naja, ist ja toll, ist besser als mit Suff und ich tue das für Jesus. Ich werde besoffen für ihn. Das ist die Rema-Kirche. In Amerika. Rema ist die größte charismatische Kirche in der Welt. Und die meisten charismatischen Prediger gehen nach Rema zur Ausbildung. Und sie haben das Schwert hier, sie haben den Kranz. Da sind viele, viele Freimaurerzeichen hier. Sie haben auch das Schild, so wie die Templer es hatten. Und die Gründer der Rema-Bewegung sind Kenneth Hagin Und seine Frau hier ist Kenneth Hagin.

0: Das ist jetzt das große Wesen in der charismatischen Bewegung. Die Rhema-Bibelschule ist enorm. Man kann sich nicht vorstellen, wie enorm groß das ist. Das ist nur die Bühne. Die ganze Bühne geht rauf und runter, da kommt Band rein und was weiß ich, was da alles los ist. Das ist enorm. Hier ist sein Buch Faith and Word. Hier ist die Obelisk. In 97 hat Kenneth Hagin die Freimaurer Obelisk auf seiner Magazine drauf gemacht. Er ist natürlich gut befreundet mit Oral Roberts. Oral Roberts hat die andere große charismatische Schule. Und der einzigste Unterschied zwischen den beiden ist die Musik. Wenn man also mehr kontemporäre Musik haben will, geht man nach Kenneth Hagin. Wenn man ein bisschen mehr, ne, ein bisschen beweglicher sein will, dann geht man nach Oral Roberts. Einer ist Country Western oder was weiß ich. Musik ist der Unterschied. Hier ist Oral Roberts Schule. Er gebraucht auch diese Person mit dem Feuer auf dem Kopf und den Dreieck auf dem Kopf. Das ist da Freimaurerei. Das Symbol hier ist auch ein Freimaurersymbol. Da wird gebetet über die zigtausende Briefe, wo die Leute fragen. Er ist derjenige, der auch gesagt hat, wenn ihr mir Amerika nicht vor Ende der Woche 6 Millionen Dollar gibt, dann wird Gott mich totschlagen. Und sie haben ihm die 6 Millionen gegeben. Warum weiß der Kuckuck, aber sie haben es ihm gegeben. Und er hat hier gesessen, hier oben in seinem Turm, bis das Geld da war. Hier sehen wir, wie sein Komplex aufgebaut ist. Und es steht ganz deutlich da, dass es nach König Salomos Tempel aufgebaut ist. Und das ist auch Freimaurerlehre. Diese Personen sind Freimaurer und sie haben alle die gleiche Lehre. Alle behaupten sie, dass Jesus Christus ihnen persönlich erschienen ist auf Erden und mit ihnen geredet hat von Angesicht zu Angesicht. Das ist nicht biblisch. Man kann Jesus Christus in einer Vision sehen und in den Himmel hochgenommen werden, um Jesus Christus zu sehen, so wie Paulus. Aber Jesus hat gesagt, ich schicke euch den Heiligen Geist und ich komme erst wieder mit den Wolken des Himmels. Jesus Christus läuft nicht auf dieser Erde rum und besucht uns. Kenneth Hagin hat dann angefangen natürlich mit dieser großen Lehre des Lachens und dergleichen. Hier ist einer seiner Predigten, hört sie euch mal an, die ist gut aufs Wort gegründet, wie ihr sehen werdet. Das werdet ihr sehen, in seinem Publikum ist Kenneth Copeland. Schau, wie sie umfallen und wie sie zucken. Das ist Kenneth Copeland. Hier werden wir sehen, was er sagt, wenn er das tut auch.
1: Drunks fall down.
0: Besoffene fallen um. Und dann fallen sie alle um. Gut. Also so geht das dann mit diesem Lachen im Herrn vor sich. Ein anderer der ganz großen Fernsehprediger in Amerika ist Jesse Duplantis, wird auch sehr oft zitiert und so weiter. Schaut ihn euch mal an. Das ist Zeichen. Wenn ich große Dinge tue für Gott, gibt er das Zeichen. Jetzt gehen wir ein bisschen näher.
1: Hidden channels of communication. God had prepared that man to meet us, so we could be a blessing to him.
0: Wir sind ein Segen für Gott. Habt ihr es mitbekommen? Mit diesem Zeichen dazu. Gut, noch etwas. wir ein bisschen näher ans Spiel.

0: Spear.
1: Thinks that no one will pick this up. Listen for the words, go and F Satan.
2: I love you. She gets so busted. I love you.
0: Okay, da kann man nichts merken. Aber was sie machen, sie reden Satan an und verstecken es in einer Art Zungenrede. Und wenn man es ein bisschen langsamer macht, dann kann man es endgültig auch hören. Komm, wir hören nochmal zu.
1: Says the words, I'm with Satan.
2: Was a reciter of Lauren's words. I want to tell you something. Was a reciter of Lauren's words. I want to tell you something.
0: Ja, I'm with Satan. Und dann macht er dieses Zeichen. Habt ihr es gehört? Und es wird versteckt in einem schnellen Zungenreden. Die sind alle ganz raffiniert damit. Kenneth Copeland macht es so gut, dass man wirklich sehr gut hinhören muss. Aber er sagt ständig, ständig, ruft der Satan an. Noch eins von ihm.
2: I love you. See, God's not interested in you being a servant. He's interested in you being a son. But when you become a son, you're a son that serves. See?
0: God is interested in you becoming a son. But when you become a son, you become a son that serves Satan. Wenn du ein Sohn wirst, dann wirst du ein Sohn, der Satan dient. Wow, interessant. Also wer sind denn diese Charismatiker? Hier ist der berühmte Benny Hinn. Und er sagt hier, jedes ist ein Zitat, ich habe nichts herbeigedichtet. Muss mir nicht sagen, du hast Jesus. Du bist alles, was er war und je sein wird. Muss nicht sagen, ich habe. Sage, ich bin, ich bin, ich bin, ich bin, ich bin. Okay, genau die gleiche Lehre. Das ist Satans Lehre. Hier sagt er, wir sind kleine Götter.
3: Anointed means Christ. Since we are little gods, then aren't we?
0: Ja, wir sind kleine Götter. Gut, die Bibel sagt, segne die, die euch verfluchen, aber die machen das anders. Kenneth Copeland sagt, ein Fluch auf alle, die gegen mich reden, und sie werden alle Krebs bekommen und krank werden und tot gehen. Und Benny Hinn sagt, ja Herr, ich werde es machen. Ich werde einen Fluch auf alle, die gegen mich reden, ausrufen. Jetzt hört euch mal den Fluch an. Wow.
4: Early grave because of it, and there's more than one of them got cancer.
5: Yes, Lord, I'll do it. I place a curse on every man and every woman that will stretch his hand against this anointing. I curse that man who dares to speak a word against this ministry.
0: Also, ich bin ein bisschen verflucht hier heute Abend, aber ich glaube, der Herr ist stärker als dieser Geist. Was sagt er noch?
6: It was as though someone plugged me into electricity. My entire body was numb under this awesome feeling of power. And suddenly, a few feet from me, I saw the Lord. He was 6 feet something tall, maybe 6'2", 6'3". Long hair, brown, light brown hair. His eyes, I'll never forget his eyes. They looked right through me. In the morning, I woke up and told my mom, I said, Mom, last night I saw Jesus. And mom looked at me and she said, well, then you must be a saint.
0: Also, hier hat er Jesus gesehen. Die anderen, alle haben das auch gesagt. Kenneth Copeland, Kenneth Hagin, alle. Oral Roberts, alle haben sie ihn physisch gesehen. Jetzt, was passiert, wenn er diesen Geist austeilt?
7: At the forefront of the charismatic movement, at least in ratings terms, are two very different men. Reinhard Bonnke, a German, and Benny Hinn,

0: Gut, jetzt was war das, was die machen, wenn die Leute so umfallen? Sie haben ein Interview mit ihm gehabt und sie haben ihn fast festgenagelt und gesagt, das ist Hypnose. Das ist Hypnose. Und wir schauen mal, wie er reagiert. Hier sehen wir Mesmer, der zuerst anfing mit der Hypnose. Geisterweissagung sagt er ganz deutlich, das ist von Satan. Genau wie Mesmer es gemacht hat, in einer nicht-religiösen Umgebung, so macht Benny Hinn das in einer religiösen Umgebung. Jetzt wird er sagen, Feuer, und dann fällt das ganze Publikum um. Wumm. Und dann dreht er sich um und sagt, Feuer auf dem Chor, und dann fällt der Chor um. Jetzt, ob die alle wirklich umfallen, das weiß ich nicht, aber eine schaut sich erstmal um, wo muss ich umfallen?
1: The Anointing. To personal charisma and well-tried techniques of crowd manipulation, Benny Hinn adds another dramatic ingredient. Actually, it's an old hypnotist trick, and it's been around for hundreds of years.
2: Fire on the choir. Fire!
0: Schau mal die an. Okay, ich fall dahin.
2: You must let every guard down.
1: First, there's the classic hypnotic induction.
2: You will not protect even your emotions anymore. You become completely open. Because the anointing demands that every part of you be open. And at those moments, you are extremely fragile and extremely sensitive.
3: We showed the footage to a professional hypnotist, and he said, and I quote, "This is something we do every day, and Mr. Hinn is a real professional."
4: Well, I would react by simply saying that these manifestations do happen. Yet, at the same time, the real, the divine, is still there.
0: Gut, er leugnet es nicht. Sie sagen ihm, ein Hypnotiker hat gesagt, Hypnotist hat gesagt, das ist genau, wie sie es machen. Und er sagt, ja, ich leugne es nicht, aber trotzdem ist das Göttliche noch immer da. Jetzt wäre es der Göttliche oder das Göttliche? Das ist die interessante Frage.

0: Gut. Jetzt hören wir mal ein bisschen mehr von Mr. Hind. Ich nehme jetzt die allergrößten in der Welt. Hört mal zu.
1: Come on, people, let me hear the praise of Jesus. Come on, people, let me hear the praise of Jesus.
0: Komm, lasst mich hören, dass wir Satan preisen. Jetzt hier ist Benny Hinn mit einem Interview mit Larry King Live.
2: We're back on Larry King Live, Mount Carmel, Pennsylvania, with Pastor Benny Hinn. Hello.
3: Yes, good evening. I believe that there are false prophets out in the world today, and we've seen the televangelists who have fallen by the wayside. No, I was just wondering what really separates Mr. Hinn from the other TV evangelists out there.
2: How do they know?
4: It's quite simple. See, Jesus said, by the fruits you will know them.
0: Habt ihr es mitgekriegt? Die ruft an und sagt, es gibt viele falsche Propheten da draußen. Wie wissen wir, dass du nicht ein falscher Prophet bist? Benny Hinn antwortet und sagt, es ist ganz einfach. Schaut euch die Früchte an. An den Früchten werdet ihr sie erkennen. Gut, jetzt wollen wir mal seine Früchte ansehen. Denn zufälligerweise hatte jemand ein Home-Video dabei bei eines seiner großen Partys mit seinem Arbeitskreis bei seiner Gemeinde. Und wollen wir sehen, was Benny Hinn gemacht hat. Haben wir hier, da ist Benny Hinn. Jetzt gibt er ihm seinem Mitarbeiter Haschisch. Heroin und danach ist dieser gestorben an dem Abend von einem Overdose. Da ist er.
5: So, now tell them what they're going to sing next. Hello?
4: It's quite simple. See, Jesus said, by the fruits you will know them.
0: Da gibt er ihn Drogen.
4: Just watch the person's fruits. If they display a clean life, a Christian character, if they show true Christianity, then they're really for real.
0: Das ist interessant, es wurde sogar gezeigt auf amerikanischem Fernsehen. Der Mann ist gestorben an dem Abend, aber da ist nichts passiert. Nichts mit Benny Hinn passiert. Ist er so hochgradig, Freimaurer, dass ihm nichts passiert? Dass er nicht erst vor Gericht gehen braucht? Interessant, was sagt er denn hier?
4: And a man was raised from the dead on the platform.
0: Ein Mann ist aus dem Toten auferstanden hier, bei mir.
4: They brought a man.
0: Sie haben einen Mann gebracht.
4: Was put, on the platform.
0: Er war tot.
4: And he was dead.
0: Er war tot.
4: The man was dead. And it was a very scary thing. Now I saw his body being picked up, you know, from hand to hand.
0: Er sah, wie er auf die Bühne gebracht wurde, von Hand zu Hand. Er war tot, er wurde dahin gelegt. Jetzt wird er in die Ecke getrieben.
6: Someone has been resurrected on the program.
4: I have not seen it.
0: Ich hab's nicht gesehen,
4: in that one case,
0: als er in die Ecke getrieben wurde. Nein, ich hab's nicht gesehen. Und so habe ich viele Videos, wo er sagt, du bist geheilt, und dann sagt er, ich sage, du bist nicht geheilt. Schau mal.
4: Correct you for the last time. I do not say to the individual, you're healed. They're telling me they've been healed.
0: Ich sage nie, du bist geheilt. Sie sagen es mir, aber da sagt er. Du bist geheilt.
7: Your lady has just died and you will live.
4: The Lord has healed you.
0: Also, er lügt. Offensichtlich, er gibt Haschisch und so weiter. Seine Frau, was hat die denn? Was sagt die denn? Da ist sie.
8: If your engine is not revving up, you know what you need? You need a Holy Ghost enema right up your rear end.
0: Was ihr nötig habt, ist ein Heiligen Geist Einlauf in euren Hoch. Hat sie gesagt, ja. Und das soll Christentum sein heutzutage? Das ist der andere Größte in Afrika. Der hat noch mehr Leute, die zu ihm kommen, als Benny Hinn.

Es ist interessant, dass Benny Hinn und TB Joshua, den Namen hat er sich selber gegeben, Joshua, er sagt, er ist Christus, beide weiß tragen. Die tragen weiß. Sie sind in diesem okkulten weißen Kring. Naja, er sagt, TB Joshua sagt, ich bin zur Welt geschickt, um die Welt zu erlösen. Sehr interessant. Hier sagt er, die Götter

0: kann sie befreien von ihren Krankheiten, Problemen und was sie auch immer stört. Er hat ein Riesenposter, wo er Christus drauf hat und dann etwas in Arabisch, aber da steht, da ist kein Gott außer Allah. Sehr interessant. Nämlich in der Freimaurerei wissen wir, dass Albert Pike schon gesagt hat, das sind drei Bücher, Koran, Bibel, Pentateuch, eines von denen hat nur die Wahrheit, aber wenn man 32 Grad Freimaurer wird, dann schwört man ja Treue an Allah und das ist Seth, das ist Luzifer. Luzifer ist nur ein anderer Name dafür. Zigtausende, sie mieten Jumbos, Jumbo-Flugzeuge, fliegen dahin, um sich heilen zu lassen bei den Zigtausenden. Sie kommen als Krüppel und so weiter. Er sagt, er lässt immer das Lied Emmanuel, unser Gott, spielen und er lässt sich ansprechen als Emmanuel, Gott mit uns, wenn er da ist. Und einmal hat er einen Dämon ausgetrieben und hat den Dämon gefragt, wer bin ich? Und der Dämon hat zu ihm gesagt, du bist Jesus Christus. Dann hat er alle gerufen und hat gesagt, komm, hört mal, was der Dämon sagt. Er erkennt, wer ich bin. Ich bin Jesus Christus. Naja, hier sehen wir, wie er arbeitet. Das ist ein Prediger der Pfingstlerkirchen hier. Der nimmt immer ganze Flugzeuge voll Menschen dahin.
1: In the mighty name of Jesus Christ.
0: Das ist Hypnose, das ist nichts anderes, das ist Alpha.

diese Frau angeblich noch nie gelaufen in ihrem Leben. Sie wird jetzt aufstehen und gehen. Naja, das ist ein Chaos, wir brauchen nicht weiter schauen. Also, was passiert hier? Diese Person, die da geheilt angeblich ist, wo alle so rumschrien, weil sie geheilt wurde, die lief so. Was ist passiert, als Jesus geheilt hat? Als er gesagt hat, in dein Bett und steh auf. Der ist gesprungen. Der ist gerannt. Das ist keine Heilung. 2. Thessaloniker sagt, in Kapitel 2, Vers 9 bis 11, ihm, dessen Zukunft geschieht nach der Wirkung des Satans, mit allerlei lügenhaftigen Kräften und Zeichen und Wundern und mit allerlei Verführungen zur Ungerechtigkeit unter denen, die verloren werden, dafür, dass sie die Liebe zur Wahrheit nicht haben angenommen, auf dass sie selig würden. Darum wird ihnen Gott kräftige Irrtümer senden. Das ist Gottes Willen, den er erlaubt. His permissive will. Er erlaubt es. Sie haben ihn abgelehnt und jetzt haben sie das anstelle davon. Denn Gott ist nicht ein Gott der Unordnung, sondern des Friedens, wie in allen Versammlungen der Heiligen. Gut, wir haben jetzt heute Abend gesehen, dass die obersten Köpfe Freimaurer sind. Zweitens, sie sind hochgradige Freimaurer. Das heißt, sie wissen nach dem 30. Grad, dass sie Luziferier sind. Wir haben gehört, dass die Lieder Luzifer verehren, direkt, dass sie in Zungen verstecken, dass sie Satan anbeten. Sie gebrauchen Drogen, das ist Teil der Methode, um diesen Geist zu zeugen, sogar so viel, dass sie dran sterben und keine Untersuchung kommt danach.

Ich war in Oklahoma und habe da eine Evangelisationsreihe gehalten. Und am ersten Abend war der Saal voll. Und die Leute waren begeistert. Am zweiten Abend war voll. Und dann haben sie gesagt, oh, morgen kommt Benny hin. Und dann war der Saal leer. Und als Benny hin wieder weg war, war der Saal wieder voll. Ist interessant, wie das vor sich ging. Einer kam zu mir und sagte mir, er ist der erste Pilot und er fliegt Benny hin ab und zu nach Oklahoma. Und er sagt, wenn er sein Team runterfliegt, ist das Flugzeug so, wie es aussieht, nachdem einer Rockband da drin war. Es ist zerstört mit Suff und was weiß ich alles, was da drin ist. Er hat mir das persönlich gesagt. Und dann lügen sie die Leute an. Sie betrügen die Leute. Und sogar unsere Leute rennen dahin, um diesen Geist zu empfangen. Stellt euch das mal vor. Wir haben einen Jesus, der für uns gestorben ist, der uns liebt. Und der uns das ewige Leben verspricht, aber dieser Jesus, den brauchen sie nicht. Denn der sagt Gehorsam und den wollen sie nicht. Sie wollen selber Gottheiten sein. Ihr Gott verspricht ihnen etwas anderes, was mein Gott mir nicht verspricht, denn mein Gott ist kein Lügner. Gott ist nicht ein Gott der Unordnung, sondern des Friedens, wie in allen Versammlungen der Heiligen. Und ich möchte euch sagen, junge Leute, ich war schon so oft bei Meetings, wo selbst unsere Leute sagen, da muss man hingehen, um zu lernen, wie es geht mit dem Heiligen Geist. Wo unsere Prediger gefragt werden, nimmt die jungen Leute mit dem Bus und geht dahin und lernt mal, wie es geht. Wenn ihr dahin geht, kommt ihr diesen Geist. Und dieser Geist ist ein schmutziger Geist. Das ist nicht der Heilige Geist. Der diese Dinge bezeugt, spricht, ja, ich komme bald, Amen, komm, Herr Jesus, Offenbarung 22, Vers 20. Wisst ihr was? Alles steht schon in der Bibel. Wir haben keine Entschuldigung. Alles ist vorhergesagt. Prüfe es. Es ist so einfach. Unsere Lehre ist nicht kompliziert. Ist nicht. Jesus Christus ist Gott. Er ist der Einzige, der uns erlösen kann. Er ist für uns gestorben und er will uns wieder so machen, wie er Adam geschaffen hat vor dem Sündenfall. Und durch seine Kraft, eines Tages, wenn er wiederkommt, wird dieser Leib verschwinden und wir bekommen einen anderen. Das ist das Versprechen. Aber wir werden doch nicht Gott. Und wir müssen immer gehorsam sein, auch in der neuen Welt müssen wir gehorsam sein. Ist doch kein schwieriger Glaube. Also nehmt Jesus Christus an, verehrt ihn, bleibt beim Wort, hört auf ihn und kein Mensch wird verloren gehen. Man braucht nicht verloren gehen. Wir brauchen keine Reaktion, wir brauchen keine Rhythmusmusik, um Gott zu verehren. Wir brauchen nur Glauben, Vertrauen und genauso. Wie wir einander lieben können, so können wir Jesus Christus lieben. Wie ein Mann eine Frau liebt und eine Frau einen Mann lieben kann und ein gutes Verhältnis haben kann, so ist unser Verhältnis mit Jesus Christus. Stellt euch vor, ich komme abends nach Hause, tanze wie ein Irrer rum, schreie meine Frau an, lache und rolle auf dem Boden. Ich sage, was ist mit dir los? Das ist doch kein Verhältnis, keine Beziehung. Aber das ist das Beispiel, das Gott uns gegeben hat, von wie ein Verhältnis mit ihm sein soll. Komm, wir folgen ihm nach. Es ist doch so einfach und es ist doch so schön. Danke.

Und ich sah einen neuen Himmel und eine neue Erde. Denn der erste Himmel und die erste Erde sind vergangen, und das Meer ist nicht mehr. Und ich sah die heilige Stadt, das neue Jerusalem, von Gott aus dem Himmel herabkommen, bereitet wie eine geschmückte Braut für ihren Mann. Und ich hörte eine große Stimme von dem Thron her,

Und er sprach zu mir, es ist geschehen. Ich bin das A und das O, der Anfang und das Ende. Ich will dem Durstigen geben von der Quelle des lebendigen Wassers.

Was wäre der ganze Aufbau eines Erziehungssystems, wenn das wichtigste Mittel, das, was die Erziehung letztendlich ausmacht, fehlen würde, nämlich die Liebe? Aber bis wir zu dieser Definition kommen, lasst uns ein wenig wiederholen. Wir wollen unsere Kinder begreifen. Wir wollen ihnen beibringen, wie das Leben geht. Und wir haben dazu das Warum, das Was und das Wie. Wir müssen ihnen Zweck erklären, Inhalt und müssen wissen, welche Methode es bedarf, damit man das Kind an das Ziel bringt, wo man es haben möchte. Wir haben gesehen, aufgrund des Aufbaus des Menschen, dass wir alle geboren werden mit einem Irrtum in unserem Geist, dass wir uns für höhere Wesen achten. Und dieser Irrtum führt unausweichlich zu der Idee, ich bin geistig unabhängig, ich richte mich nur nach mir selbst, muss keinem Rechenschaft ablegen. Das ist Stolz. Ich bin für mich da, lebe für mich, alle anderen sind auch für mich da und sie müssen mir meine Bedürfnisse stillen. Das ist der Egoismus. So, diese zwei, ich sage es mal, Folgen der falschen Identität führt dazu, dass man antigesetzlich ist von vornherein. Das heißt, das Gesetz sagt, nichts kann aus sich selbst existieren und funktionieren, auch nicht auf geistiger Ebene. Alle Gedanken, die ein Mensch denkt, sind abhängig von der Person, an die er gebunden ist. Ohne Wenn und Aber. Und er hat aber nicht zu denken für sich, sondern sein Denkprozess sollte eine Folge haben, indem man das, was man überlegt, weitergibt. Indem man es in den Körper tut und mit dem Körper was macht. Das Gesetz sagt, nichts wurde für sich selbst gemacht. Es gibt keinen Eigenzweck. Aber jetzt wird das Kind so geboren. Und das müssen die Eltern wissen. Deshalb gibt es Grundregeln und Aufgaben, die dem Kind helfen sollen, seinen Irrtum zu erkennen, um dann ihn zu entfernen. Und die Mutter und der Vater können ihm den Irrtum nicht entfernen. Es muss ein kognitiver, das heißt ein bewusster Prozess entstehen. Das Kind muss es selber realisieren, dass es etwas in sich trägt, was es das Leben schwer macht, was ihm das Leben behindert. Deshalb haben wir gesehen, dass wir Grundregeln brauchen, die immer gültig sind. Alles hat seine Zeit, alles hat seinen Platz, alles hat seine Aufgabe, alles hat sein Maß. Wir haben es gestern ausdrücklich besprochen. Wir brauchen eine Struktur, einen Tagesplan. Wir müssen Verantwortung geben für die ganzen Abläufe, die dort geschehen. Wir müssen immer versuchen, höhere Aufgaben dem Kind zu geben. Das heißt, es muss sich nach oben streben. Es muss sich anstrengen, um das Ziel zu erreichen in dieser Aufgabe. Und das ganz Wichtige ist, man muss sich zusammensetzen und man muss auswerten. Und das täglich. Das sind so die Sachen, die wir letztes Mal gesehen haben. Und jetzt kommen wir zur Liebe oder dem Ausüben von Liebe oder Ausüben von Egoismus. Weil wir alle wissen, dass die Kinder die Regeln und die Aufgaben nicht immer erfüllen werden. Und sie werden sich manchmal vertun und sie werden die Regeln nicht einhalten. Weil der Irrtum ihres Herzens ihnen sagt, es ist besser bedient zu werden, wie zu dienen. Es ist besser unordentlich zu sein, wie ordentlich. Es ist besser, dass mir jemand hilft, wie dass ich jemand helfe. Das ist eines der Grunddinge, die wir wissen müssen.

durch den Irrtum im Geist kann das Kind nichts anderes, als dass es Erwartungen ansetzt an die Mutter und an sein Umfeld. So, was tun, wenn diese Situationen passieren? Wir können Konsequenzen geben oder Strafen und Kompromisse. Wie muss eine Konsequenz aussehen? Was ist der Grund der Konsequenz? Der Grund der Konsequenz ist nicht, ein anderer außer dem Kind den Fehler bewusst zu machen. Man kann ohne Konsequenzen keine Regeln durchsetzen und keine Aufgaben durchführen. Aber die Konsequenz muss in Liebe geschehen, nicht in Stolz und Egoismus. Deshalb gibt die Liebe eine Konsequenz, indem man sagt, aha, ich muss dem Kind helfen, dass es sich bewusst macht, dass das, was es tut, einen Nachteil bringt. Und sicher muss ich ihm klar machen, dass der Nachteil natürlich für es selbst einen gewissen Schmerz bringt, aber da es ja gemacht wurde, etwas zu tun und seine Pflicht nicht erfüllt, dann gibt es in der Kette der Abläufe Störungen. Wir müssen dem Kind klar machen, dass wir alle eingebunden sind in einem Ökosystem, das heißt in einem Kreislauf. Und wenn jetzt einer in einer Familienzusammenkunft seinen Part nicht macht, dann betrifft das als Konsequenz alle. Und das sollte man dem Kind klar machen, dass seine Fehler natürlich ihn zunächst einen Nachteil bringen, aber nicht nur ihm, sondern auch seinem Umfeld, weil er ist in einem Kreislauf eingebunden. So, die Konsequenz muss klar sein und sie muss dem Kind den Fehler bewusst machen. Die Konsequenz muss dem Kind helfen, nicht zu vergessen, was falsch war. Ihr wisst ja, Kinder, wenn sie zum Beispiel eine Aufgabe nicht erfüllen, dann kommen sie und man fragt sie, ja, wieso hast du das nicht getan? Dann wird das Kind eine gute Ausrede haben und wird sagen, ich habe vergessen. Und dann kann die Mutter lächeln und sagen, das verstehe ich. Wir haben diesen Irrtum in uns. Der macht uns und betrügt uns, dass wir vergessen unsere Aufgaben. Aber wir müssen unbedingt etwas tun, um nicht zu vergessen. Und ich denke, das ist so wichtig, dass wir verstehen, eine Konsequenz muss dem Kind helfen, nicht zu vergessen. Und das ist in der Natur so. Wenn ich aus Versehen oder aus Absicht die Hand auf einen Ofen tue, dann habe ich eine Konsequenz. Die Konsequenz tut weh und unter Umständen hinterlässt sie Narben. Und die Narben machen, dass wir nicht vergessen. Auch der Schmerz macht, dass man nicht vergisst. Ich habe neulich eine Familie getroffen, eine Frau bei einem Vortrag, und sie sagte, du warst bei uns zu Hause. Und ich war bei so vielen Menschen zu Hause, ich kenne die Leute nicht mehr, bei wem ich war und nicht war. Und ich sage, kann sein, sagt sie, vor ein paar Jahren in der und der Stadt, weil wir hatten ein Kind, das hatte sich den Hintern verbrannt. Das heißt, sie hatten irgend so einen elektrischen Heizkörper und weiß nicht mehr genau, wie die Geschichte war, aber das Kind hat sich dran gelehnt und dann haben irgendwie seine Kleider Feuer gefangen und der Hintern war verbrannt. Und das Kind lag da und hatte noch zusätzlich eine Mittelohrengeschichte bekommen und sie hat mich jetzt nicht wegen der Brandwunde geholt, sondern wegen dem Mittelohr. Aber sie sagte mir, bei dem verbrannten Kind, und ich habe sowas noch nie gesehen, in dem Moment, wo sie mir sagte, sage ich, jetzt erinnere ich mich. Und dann war noch das Mädchen neben ihr, die Tochter, und war jetzt ja

größer geworden und sagte, sie hat sich damals verbrannt. So, es müssen gewisse Dinge sein, außergewöhnliche Dinge vergisst man nicht. Und eine Konsequenz muss die Folge haben, dass das Kind nicht vergisst. Ich weiß noch, als ich vor ein paar Jahren in Asien war und hatte dort Vorträge und ich hatte furchtbare Magenschmerzen. Die Magenschmerzen waren entstanden, weil ich mich mit meiner Frau, bevor ich weggereist bin, gestritten habe. Sie war nicht fertig mit dem Packen und wir sollten das Wochenende davor noch anderswohin verreisen. Und dieser Ärger hatte mir eine Wunde im Magen geschaffen oder im Dünndarm. Und jetzt hatte ich diese furchtbaren Schmerzen. Und ich hatte meinen Fehler sofort gesehen und sofort bekannt. Und so habe ich dann eines Nachmittags, als die Schmerzen sehr stark waren und ich im Hotel lag nach meinem Vortrag, den ich über den Tag hatte, habe ich dann gesagt, Herr, warum tut es so weh? Ich habe es doch erledigt. Ich habe mir Rechenschaft gegeben, dass es falsch war. Und dann kam der Gedanke, dass damit du nicht vergisst. Da habe ich gesagt, wow, daran hätte ich nicht gedacht. Wisst ihr, ich habe diese Magenschmerzen nie vergessen seitdem. Und als ich nächstes Jahr wieder reisen sollte, habe ich mich erinnert, kurz davor, ich sagte, jetzt muss ich aufpassen, dass ich mich nicht ärgere, weil sonst kommt wieder der Magen. Und wenn ich Magenschmerzen habe, dann kann ich nicht genießen das Essen. Und ich esse gerne. Und dann ist man in einer Not. Deshalb ist es wichtig, dass man versteht, eine Konsequenz ist gegeben, damit man nicht vergisst. Deshalb muss sie ein Schmerz sein. Ich habe den Schmerz in Anführungsstrichlein gesetzt. Wenn man sich natürlich verbrennt oder ärgert, hat man einen körperlichen Schmerz. Und ich will nicht sagen, dass man dem Kind einen körperlichen Schmerz zufügen soll, aber es muss ein Schmerz sein, weil sonst erinnern wir uns, das heißt, sonst vergessen wir es. Wisst ihr, die guten Sachen im Leben sind normal. Dass wir gewinnen, dass es uns gut geht, da muss man sich quälen, sich daran zu erinnern. Weil sie werden nicht als etwas gespeichert mit einer Alarmanlage. Aber all das, was negativ ist, was wir getan haben und eine Konsequenz davon erlitten, bleibt als Schmerz gespeichert. In dem Sinne, man erinnert sich, wie es war, so dass es ein Schutz ist, dem Verstand und dem Irrtum nicht wieder in dieselbe Richtung zu gehen. Deshalb eine Konsequenz, die nicht weh tut, ist keine Konsequenz. Dann muss man natürlich verstehen, wie das zu tun ist, dass es auch schmerzt. Und es mag ja die Mutter mit Schmerzen und den Vater, aber es muss etwas sein, was negativ ist, was man nicht vergisst. Es darf aber nie eine Tat sein, die das Kind tun soll. Ich war in einer Familie und das eine Kind war sehr wild, wenn man so will, und die Eltern haben es zurechtgewiesen und haben ihm eine Strafe gegeben, wo das Kind etwas tun sollte. Darauf hat das Kind natürlich noch schlimmer reagiert. Und ich habe dann den Eltern das erklärt, warum es so ist. Weil wenn eine Strafe so eingesetzt wird, eine Konsequenz so eingesetzt wird, dass das Kind was tun soll, dann ist das Zwang. Und dann ist

es gegen die Liebe, wie wir sehen werden, und was gegen die Liebe ist, wird den Geist eines jeden Menschen sofort durch die falsche Identität zum Protest führen. Sofort zum Protest. Und Eltern können sich an ihren Kindern orientieren. Bei einer Konsequenz, die nicht dazu führt, dass das Kind was tut, sondern man entzieht ihm nur ein Privileg. Zum Beispiel, jetzt hast du das nicht oder kriegst du das nicht. Aber auch das muss sehr gut überlegt sein. Ich war auch vor ein paar Jahren in einer Familie und die Tochter war 9 Jahre alt und die Familie hatten geplant, ich glaube, es war zu ihrem Geburtstag auszugehen. Und jetzt hat aber das Mädchen was gemacht, was der Mutter nicht gefallen hat. Weiß es nicht, welche Situation da war in der Küche. Und die Mutter sagt dem Kind, jetzt blasen wir die Geburtstagsparty ab. Das heißt, wir gehen nicht zu deinem Geburtstag dort essen, wo du möchtest, dass wir gehen. Und das Problem ging ums Essen, weil das Kind aß sehr einseitig. Wisst ihr, Kinder, wenn sie protestieren, dann haben sie viele Möglichkeiten zu protestieren, wenn etwas nicht stimmt bei den Mutter, bei den Eltern, wie wir gesehen haben gestern so ein bisschen, dann protestiert es mit irgendwelchen Sachen. Und dann die Mutter es zwingen wollte zum Essen und das Kind dann, weiß nicht wie, böse reagiert hat, und jedes Kind wird böse reagieren auf Zwang, dann hat die Mutter sofort ihm daraufhin ihr gesagt, das wird abgeblasen. Das war natürlich nicht die Entziehung eines Privilegs, obwohl es rein theoretisch so ist. Man muss sich dabei ganz genau vorher überlegen, in welchem Rahmen gibt es den Entzug der Privilegien? Weil sie sollen ja nicht übertrieben sein und sie sollen ja nur den Geist des Kindes wachrütteln, um zu erkennen, was nicht stimmt. Und wir werden gleich sehen, was das war. Und ich habe der Mutter das erklärt. Das, was du getan hast, ist ein purer Racheakt, nicht eine Konsequenz. So, es muss also etwas sein, wo man dem Kind ein Privileg entzieht, aber es muss in einem Rahmen sein, es muss ausgeglichen sein zu der Situation, zu der Tat des Kindes und dem Entzug des Privilegs. Und die Konsequenzen müssen immer ein sachlicher Umgang sein, ohne persönliche Beteiligung. Das heißt, die Mutter muss in dem ganzen Problem unbeteiligt sein. Das heißt, es geht nicht um sie, sondern es geht um die Erziehung des Kindes. Die andere Seite, die nicht der richtigen Sache entspricht, ist, man will durch Verhandeln eine Win-Win-Situation schaffen. Weil Mutter und Kind haben ein gemeinsames Interesse. Jeder will etwas für sich. Und man hat ja dieses Geschäftsmodell und so denkt man, das funktioniert auch im Zuhause sehr gut. Aber es ist ein fauler Kompromiss. Mit einem Kind darf man nie verhandeln. Nie. Sonst ist man keine Autorität. Ich weiß noch, als ich in der Praxis meine Helferin hatte ja ein Kind bekommen und so habe ich sie aufgenommen, wieder in die Arbeit, habe gesagt, wir machen einen Kompromiss. Das ist eine Win-Win-Situation. In dem Sinne wollte ich für meine Studien das Kind beobachten, wie es sich entwickelt. Und so in einem Jahr bis 2,5 Jahre, also fast 3,5 Jahre,
Ja.

war das Kind in der Praxis und ich konnte es beobachten, wie das Kind sich entwickelt, weil wir keine so kleine Kinder hatten und keine eigenen hatten, sondern unsere Pflegekinder waren schon älter, als wir sie bekamen. So. Und ich habe dann gesehen, wie die Mutter mit diesem Jungen verhandelt. Der Junge kam und hatte eine Süßigkeit in der Hand. Und die Mutter sagt, das darfst du jetzt nicht essen. Und sagte, gib es mir her. Und das Kind protestiert natürlich auf den ersten Blick. Aber sagt sie, nimm was anderes. Und dann gibt sie ihr anstelle der Süßigkeit ein Mandarinenstückchen. Nun, das ist Verhandeln. Damit kommt man beim Kind nie durch. Entweder man hat eine klare Regel. Essen hat seine Zeit. Spielen hat seine Zeit. So, man kann nicht. Entweder gibt es Essen oder es gibt kein Essen. Nicht anstelle dieses kriegst du das. Weil das führt zu einem Durcheinander im Kopf des Kindes. Das kommt nicht an. Und Kinder lernen zu verhandeln mit ihren Eltern und sie gewinnen meistens, das heißt, zu ihrem eigenen Nachteil und zum Nachteil ihres Charakters und ihrer Entwicklung. So einen Kompromiss herzustellen, das heißt, durch Verhandlung zu einem Ziel zu kommen, ist nie in der Erziehung richtig. Und ich hoffe, dass das uns klar wird. Wir dürfen als Autorität nicht verhandeln. Sonst sind wir keine Autorität. Die Pflichten müssen getan werden. Die Regeln müssen eingehalten werden. Wir sind in einen Kreislauf in der Natur gesetzt. Da können wir nicht einfach sagen, noch, wir steigen aus. Das geht nicht. Deshalb ist das keine Alternative. Die Aufgaben, die ein Kind hat, die Regeln, die es einzuhalten hat, sind Pflicht, sie sind notwendig, damit man sein Leben richtig steuert. Deshalb gibt es kein Verhandeln, ob ich es tue oder nicht. Man kann eventuell für die Zeit miteinander sprechen. Aber es kann nicht eine Verhandlung sein über das, was die Aufgabe ist und was die Regel ist. Sonst ist man keine Autorität. So, wenn es in einer Situation kommt, wo das Kind die Regel nicht einhält und man ist in dieser falschen Einstellung, dann kommt es zu einem Machtkampf. Und die Strafe ist nichts anderes als die Ausübung der höheren Macht des Elternteils. Das Kind wird trotzdem protestieren und es wird dadurch sich selber schädigen, weil es in diesem Konflikt das Ganze nicht versteht. Meistens ist es ein Racheakt des Elternteils, die Strafe. Deshalb lieben manche Eltern nicht das, was ich erkläre in der Erziehung. Ich sage, ja, die Route. Sag ich, egal, was ein Elternteil tut, es muss in aller Freundlichkeit und in allem Verständnis für den Irrtum des Kindes getan werden. Nicht aus einem spontanen, nicht aus einem impulsiven Situation heraus. Das ist eine Katastrophe in der Erziehung. So wie diese Mutter auf ihre 9-jährige Tochter reagiert, ist schlimm, weil es ein Racheakt ist. Ich zeige dir jetzt, ich bin der Stärkere und du wirst schon sehen. Es darf zwischen Mutter und Kind, zwischen Vater und Kind, auch zwischen Mutter und Vater keine Racheakte, keine Machtpositionen.

in einem Konflikt entstehen. Es darf nicht sein. Die meisten Menschen geben eine Strafe, indem sie die Kinder zum Handeln zwingen. Das zerstört das Kind, weil es ist ein Antibedürfnis. Und es wird sich dagegen wehren. Und es wird es nicht vergessen, dass es gezwungen wurde zu Sachen als Strafe. Und man kann auch nicht zwingen zum Handeln. Und wir müssen das dann noch unterscheiden. Wenn ich also eine Aufgabe gebe, wenn ich eine Regel erstelle, die ich habe keine Wahl, das ist Abhängigkeit und das ist Erfüllen des Gesetzes, muss ich dennoch schauen, dass ich den Willen des Kindes gewinne, damit es sagt, ah ja, ich freue mich, das zu machen. Es muss es ja freiwillig tun, auch wenn es geschehen muss, weil es ja zum Leben gehört. So, ich muss also klar sein, wie gehe ich mit dem Kind um? Ich kann ihm klar machen, das wird angezogen oder nur so ist etwas möglich zu machen. Und ich kann natürlich von Alter zu Alter, muss ich es auch zulassen, wenn das Kind seinen Willen durchübt, es ihn ausüben zu lassen. Und dann habe ich immer noch als Elternteil, da ich ja die Autorität bin, die Fähigkeit, die Konsequenz zu geben. Das heißt, das Kind darf fehlhandeln und die Eltern dürfen die Konsequenzen geben. Und dann wird das Kind natürlich sehen, man kann die Eltern nicht ärgern, weil wenn das Kind die Eltern nicht aus der Ruhe bringen kann, weiß es, dass es eine starke Mutter und einen starken Vater hat. Kann das Kind die Eltern ärgern, dann weiß es unbewusst, ich bin stärker wie sie. So, Kind darf nicht zum Handeln gezwungen werden, als Strafe und auch sonst nicht, aber es muss seine Pflicht ja noch tun. So, wir werden sehen, wie die Liebe funktioniert, dass das auch geschieht. Und im Egoismus ist es nie sachlich, sondern immer persönlich. So, die Liebe gibt diese Konsequenzen und der Egoismus und der Stolz macht das. So, das müssen wir uns vor Augen halten. Wenn ein Elternteil bei Nicht-Einhalten der Regel sich ärgert übers Kind, agiert es aus der falschen Motivation, dann ist das Kind sein Untertaner, dann spielt das Elternteil Gott. Es muss aus Liebe geschehen. Aber dafür muss die Mutter wissen und der Vater, das Kind ist nicht mein. Ich habe es nur, um es zu erziehen. Weil sonst muss ich alles tun. Wenn es mein Kind ist, muss ich es für mich tun. Und dann kann ich diese Seite hier nicht ausfüllen. Ich werde immer die andere Seite gehen. Weil die Quelle, das heißt die Motivation, bestimmt das Handeln. Aus Stolz und Egoismus muss ich immer als Macht hervorkommen, nicht als Autorität. Aus der Liebe habe ich Autorität, ja, dahinter, die Liebe ist eine starke Macht, aber sie zwingt nicht, sie ist nicht persönlich, es geht nicht um mich, es geht um das Kind und um die Sache. So, das ist, was wir schon gesehen haben, dieses Bild. Und es gibt nur einen Konflikt, weil beide voneinander geistig abhängig sind. Und wenn beide voneinander geistig abhängig sind, gibt es keine Liebe. Weil die Liebe ist der Beweis, dass ich geistig von dem, dem ich sie gebe, unabhängig bin. Schauen wir uns das mal an, wie das ursprünglich war mit unserem Herzen. Wenn ich weiß, ich bin ein Geschöpf, dann habe ich geistige Bedürfnisse und mein Geist ist leer sozusagen, er ist wie der Magen, hat dort Löcher. Er hat Bedürfnisse, die sind im Herzen, die sind unterbewusst. Und die muss er aus einem

einer Quelle holen. Gott ist die Quelle für die Liebe und von Gott ist jedes Wesen, das einen Geist hat und auch alles, weil er ist ja der Schöpfer aller Dinge, abhängig. So würde jeder Mensch, das heißt die Mutter von Gott,

dort wäre der Gewinn. Und dort wäre dann derjenige, der die Liebe weitergibt, unabhängig. So, immer dort, wo ich die Liebe ausübe, im Geben, im Entscheiden, bin ich unabhängig. Dort, wo ich hingehe, sie zu holen, dort bin ich abhängig. Und ich erkläre das mit der Nahrung. Ich bin abhängig, mir aus der Natur den Apfel zu holen. Ich muss ihn nehmen, ich muss ihn kauen und einschlucken. Das ist das Aufnehmen. Wie viel gebe ich dem Apfel, wenn ich ihn esse? Wie viel gebe ich dem Brot oder dem Wasser, wenn ich es esse? Gar nichts. So dass ich es aufnehme, dafür habe ich keine Wahl. Ich habe zwar eine Wahl aus den vielen Dingen, die es gibt und die uns Gott zur Verfügung stellt, aber ich habe keine Wahl zu verzichten, etwas einzuschlucken. Aber ich habe eine Wahl, was ich mit dem, mit der Kraft, die aus dem Essen kommt, tue. Da habe ich keine Einschränkungen. Weil das Essen kann mir ja nicht diktieren, wo ich jetzt die Kraft, die ich daraus hole, anwende. Auf geistiger Ebene ist es genauso. Wenn ich von Gott abhängig bin für Liebe, dann kann ich ja nur seine Liebe nehmen, wie wir gleich sehen werden, welches die Definition ist. Und aus dieser Liebe kann ich tun, was ich will. Weil es wird nie etwas Falsches sein. Weil aus Liebe kann man keine Fehler machen. So, ich muss also essen, dafür habe ich keine Wahl. Aber was ich mit dem Essen mache, was ich mit der Liebe mache, weil sie ja gut ist, ist nichts Böses in der Liebe. Sie kann nie Zwang ausüben. All das ist das, was ich dann weitergebe und dann wäre ich dort, wo ich weitergebe, immer geistig unabhängig. So waren wir geschaffen, dass wir untereinander uns gern haben, ohne was von dem anderen zu wollen. Aber jetzt haben wir diesen Irrtum geerbt, ich bin Gott. Und wenn ich Gott bin, dann muss ich nicht nehmen vorher, sondern ich gebe ja, ich bin ja Quelle. Und dann gebe ich etwas von mir, so denkt das Elternteil, es gibt etwas dem Kind, also muss es jetzt vom Kind etwas zurückbekommen. Und es gibt nur diese zwei Möglichkeiten des Handelns. Entweder ich nehme, um zu geben, oder ich gebe, um zu bekommen. Mehr gibt es nicht. Und alle Störungen, die in der Beziehung auftreten, egal in welcher, entstehen durch: Ich habe dir ja was gegeben. Ich habe dich gemacht. Du bist mein Kind. Jetzt wird es Zeit, damit ich was zurückbekomme. Ich spreche in meiner Praxis mit so manchem Patienten, der sich Kinder gewünscht hat und keine bekommen hat. Und jetzt sind sie Älteren, haben sind älter geworden, sind also über 50, 60. Und jetzt vermissen sie das Kind. Na, warum vermissen sie das Kind? Weil das Kind könnte ja jetzt, wäre es ja 30 oder sogar 40, irgendwo in Australien sein. An einem anderen Ende der Erde. Wieso vermissen sie es? Und sie vermissen es, weil sie etwas jetzt nicht so alleine wären. Etwas zum Bekommen. Man ist nie alleine, geht man auf die anderen zu, um zu geben. Nie. Das gibt es nicht. Die Einsamkeit entsteht nur, weil ich von dem anderen etwas will. Und Menschen sind so blind ihres innersten Unterbewusstseins, dass sie nicht

nicht erkennen, wie sehr sie sich täuschen, wenn sie etwas vom anderen wollen. Wenn sie sich fixieren auf den anderen, was wird er mir wohl geben? Deshalb müssen wir das Kind lehren, dass es diesen Irrtum hat, der es betrügt, der sagt, andere müssen mir helfen. Wenn ich heute die Möglichkeit hätte, ein Kind zu erziehen, dann würde ich es nach dem Grundsatz der Liebe ziehen und sagen, du hilfst anderen, aber du brauchst nie die Hilfe der anderen. Weil das ist, ich hole von Gott, ich gebe. Weil wenn ich die Hilfe eines anderen für mich erwarte, dann habe ich nicht Gott an der Stelle des Nehmens, sondern den Menschen. Und dann zerstöre ich mich selbst. So, der Selbstbetrug, in dem wir geboren werden, verleitet uns zu einem völligen Selbstbetrug. Wir leben in einer Illusion, dass wir von uns etwas geben können, während das nie geht. Die Realität ist immer, dass ich zuerst nehmen muss, um zu geben. Und das kann niemand verändern, das wird immer so sein und kann nicht sein. Aber durch den Irrtum sehe ich nicht, dass Vater, Mutter, Ehepartner, Freund, Kind, Haustier, ich sie nicht an der Ausgangsstelle habe, sondern am Eingang. Da gehören sie nicht hin. Jeder Konflikt entsteht aus gegenseitiger Abhängigkeit. Deshalb muss es erkannt werden, dass das so nicht sein kann. Ich muss die hier haben. Das ist der einzige Ausweg. Der einzige Ausweg, dass wir da hinkommen. So, der ursprüngliche Zustand einer Familie war klar. Gott hat ihnen die Notwendigkeit gegeben des Vertrauens, der Bindung an eine Person. Und diese Bindung sollten sie beide ausführen, aus Gott holen und sich vereinen, um zu geben. Das heißt, sie kommen zusammen, um gemeinsam etwas zu tun. Dadurch leben sie miteinander zum Erfüllen ihres Schöpfungszweckes und bleiben immer geistig voneinander unabhängig. Das hat sich natürlich geändert, aber es ist ein schöner Plan. Oder nicht? Stellt euch vor, man lebt miteinander, nicht voneinander. Man ist gegenüber dem anderen nicht abhängig auf geistiger Ebene. Auf körperlicher sind wir, deshalb habe ich vorher gesagt, wir sind in einem Kreislauf. Aber nicht auf geistiger Ebene. Nur in dem, was wir körperlich tun und Aufgaben und Regeln aufzuerfüllen, sind physische Tätigkeiten. So, die veränderte Familie hat sich von Gott getrennt. Und jetzt haben sie ja keine Wahl, sie müssen ja vertrauen. So vertraut der Mann der Frau, die Frau vertraut dem Mann. Sie heiraten nicht, um jetzt gemeinsam etwas zu tun, sondern sie heiraten, um sich gegenseitig zu essen, um zu nehmen. Jedes Individuum wird geistig von dem anderen abhängig. So war es nie gedacht. Und sie leben voneinander, jeder für sich selbst, nach dem Irrtum geben, um zu bekommen. Das ist das, was wir verstehen müssen. Und wenn jetzt noch Kinder dazu kommen, in so eine Familie, dann verstärkt sich das Ganze. Die Eltern haben das Kind für sich, so vertrauen sie dem Kind, das Kind vertraut den Eltern und beides geht so weiter und so nimmt jeder von jedem, das heißt, jeder isst jeden auf und leben alle in dem Irrtum, hey, ich gebe dir doch was und es ziemt sich, dass ich etwas von dir zurückbekomme. So kann die Familiendynamik nicht funktionieren. Deshalb haben wir Streit. Wir zerfleischen uns, weil wir nicht verstehen, was mit uns passiert. Deshalb ist das, was uns die Augen öffnen muss. Weil in diesem Beziehungsmuster sind wir natürlich nie lieb zueinander. Wenn wir lieb zueinander sind, ist das nur, weil wir vom anderen etwas bekommen wollen. Wir sind nicht lieb zueinander. Oh, aber ich liebe dich. Ja, ich liebe dich, damit ich dich fresse. Weil wir müssen ja das lieben, was wir essen, oder?
Und durch den

Reichtum fressen wir uns alle gegenseitig auf. Das muss uns die Augen öffnen, dass das doch nicht richtig ist. Deshalb habe ich die Definition der Liebe gefunden, dadurch, dass ich gesehen habe, wie der Körper reagiert auf das, wie der Geist denkt. Und aus der Motivation der Liebe, denkt ein Geist liebevoll, kann Krankheit im Körper, ein falscher Strom, nicht entstehen. Nicht entstehen. Und da kriegst du auch keinen Schnupfen und keinen bakteriellen oder viralen Infekt, weil das wären nur sekundäre Infekte, wo ein Mikroorganismus benutzt wird, um ein geistiges Bedürfnis, um eine geistige Not zu erkennen. So, die Liebe hat mindestens zwei Dimensionen, die unendlich sind. Die Liebe ist unendlich. Und die eine Dimension der Liebe ist die, dass wir maximales Interesse haben für den anderen. Maximales Interesse für den anderen klingt doch liebevoll, oder nicht? Aber schaut, im Egoismus hat sich an diesem maximalen Interesse nur ein Wörtchen geändert und schon gibt es ein Chaos. Die menschliche Liebe kann maximales Interesse aufbringen dem anderen gegenüber. Aber wozu? Eine Mutter liebt ihr Kind, das heißt, hat maximales Interesse, aber hat sie das maximale Interesse für das Kind oder am Kind? Weil für wäre geben und am wäre essen. Deshalb haben wir die größten Schwierigkeiten mit den Müttern, weil sie haben ja maximales Interesse. Aber durch die Veränderung im Geist, dass ich denke, es ist mein Kind, ich habe es für mich da, es muss meinen Bedürfnissen entsprechen, es muss mich darstellen mit ihrem Geigespiel oder was auch immer es tut, muss die Mutter und sicherlich auch der Vater das Kind beherrschen und dominieren. Ich habe in meiner Erfahrung in diesen letzten 16 Jahren in meiner Praxis kaum einen Fall gehabt, wo ich die Geschichte aufgenommen habe, wo nicht der Patient sagt, er hatte eine dominante Mutter. Eine beherrschende Mutter. Nun sicherlich dürfen wir den Vater nicht auslassen. Aber da die Beziehung zur Mutter die erste und stärkste und engste ist, ist sie auch die, die am allervulnerabelsten ist. Es ist die, die am allermeisten die Not bringt in das Herz des Kindes. Deshalb ist es so wichtig, dass wir den Unterschied verstehen zwischen maximalem Interesse am Kind und maximales Interesse für den anderen, für das Kind. Das eine ist purer Egoismus, das Am, weil ich habe einen Besitzanspruch auf jemanden, der nicht mein ist. Kommen ja manche Leute und sagen mir, ja, aber Gott ist doch auch eifersüchtig. Ja, weil wir ja alle ihm gehören. Aber dir gehört dein Kind nicht, dir gehört dein Mann nicht oder deine Frau. Mit welchem Recht gehst du dann her und sagst, ich habe am Interesse. Und die Eifersucht Gottes führt ihn nicht dazu, dass er uns aufisst, weil er braucht uns ja nicht. Aber wir würden

dem anderen keinen Raum eingeben, weil wir müssen ihn unbedingt steuern und beherrschen. Ich hatte eine Geschichte eines Tages auf einer Freizeit. Da kam eine 72-jährige Mutter zu mir und sie kämpft seit 2 Jahren mit ihrer erwachsenen Tochter, die jetzt 48 Jahre alt ist. Und sie kämpfen, weil die Tochter hat sich in einen Mann verliebt, der jetzt 60 Jahre alt ist. Also es waren 12 Jahre Unterschied. Und die Mutter will unbedingt verhindern, dass ihre Tochter den zweiten Mann genauso wählt wie den ersten. Die Mutter sagt mir, ich habe es nicht geschafft, als sie mit 23 kam, mit dem Freund zu verhindern, dass sie den heiratet. Sie hat geheiratet, sie haben Kinder bekommen, er hat sie dann irgendwann mal verlassen, die Frau musste ihre Kinder alleine erziehen und jetzt waren die Kinder groß und die Mutter braucht einen Partner und da ist ein Mann. Und dieser Mann ist schon auch zweimal schon verheiratet gewesen und er hat seine beiden Frauen haben ihn verlassen. So, die Mutter kennt offensichtlich die Geschichte und sie mag in der Sache recht haben, dass der Mann nicht der Richtige ist. Aber sie unternimmt alles. Sie spricht mit dem Pastor, mit dem Gemeindeältesten, um ihre Tochter zu, spricht auch mit den Kindern der Tochter. Und jetzt nimmt sie auf dieser Freizeit mich und möchte, dass ich ihr helfe, dass ihre Tochter doch Vernunft annimmt. Ich habe diese Frage gestellt und ich habe Folgendes gesagt. Ich habe gesagt, wenn dir Gott geben würde, 5 Minuten, dass du ein Schräubchen drehen könntest im Geist deiner Tochter, damit sie den Mann lässt, würdest du es tun? Und die Mutter sagt, ohne zu überlegen, und ich werde denke, das sind die meisten Mütter, ohne zu überlegen, sagen sie, ja, sofort. Und dann frage ich, zu wessen Gunsten? Ah ja, zugunsten des Kindes. Nein. Gott wäre nicht Liebe. Und es gäbe nie etwas Böses, wäre Gott nicht Liebe. Weil er hat es zugelassen, dass der Geist des Menschen sich verirrt und hat nicht den Geist kaputt gemacht, weil er hätte es ja machen können. Weil die Liebe hat ein Interesse für den anderen. Aber sie kann und wird nie Zwang ausüben als Ursache. Es gibt eine Konsequenz und eine Konsequenz, wenn man so will, ist ein Zwang, aber es ist kein Zwang zum Handeln. Es ist, du erntest, was du gesät hast. Du hast einen Hand auf den Ofen getan, du hast dich verbrannt. Du hast deine Aufgabe nicht gemacht, dann hast du jetzt einen Privilegentzug von irgendetwas. So, da gibt es keinen Zwang. Deshalb kommen wir jetzt zu dem zweiten Punkt, der nicht trennbar ist vom ersten. Wir müssen aber aus didaktischen Gründen ihn trennen, der sagt, ich muss dem anderen 100% Freiheit lassen. Ich muss den anderen zu 100% respektieren und ihn nie zwingen zum Guten. Das, was ich gesehen habe, die menschliche Liebe, sie kann beides gemeinsam nicht haben. Entweder dominiert sie und kommt durch, das heißt, das maximale Interesse wird bewahrt. Wenn ich aber da nicht durchkomme, dann nimmt die menschliche Liebe und versucht, den anderen

Man sagt so loslassen und man versucht gleichgültig zu werden dem anderen gegenüber. Was aber in der Realität nicht funktionieren kann. Man kann gegen seine Mutter nie gleichgültig sein. Weil man hat die höchsten Anforderungen als Kind an die Mutter. Alle Probleme in jeder Beziehung entstehen und das als Absolutes, weil ich vom anderen etwas will. Und da entsteht auch die Krankheit von. Ich sage jetzt hier 90% aller Krankheiten in dem Sinne, alle Krankheiten kommen aus unseren Entscheidungen. Aber es gibt Krankheiten, wo ich indirekt mich für das Falsche entscheide. Diese 90% sind ein direkter Input des Zwangs in unser Hirn, was zur Zerstörung, zur Aktivierung des Immunsystems kommt, das ausgesandt wird und gesagt wird, jetzt machst du Krebs in der Brust oder in der Niere oder wo auch immer es auftritt. Es entsteht alles direkt aus Zwang zum Guten. Aber der Zwang kann nur entstehen aus Abhängigkeit. Wäre die Mutter vom Kind unabhängig, und das ist der größte und wichtigste Aspekt in der Erziehung. Man kann ein Kind nicht erziehen richtig. Man kann es schon verziehen, sage ich mal. Aber man kann ein Kind nie richtig erziehen, wenn die Mutter vom Kind Liebe braucht. Deshalb muss die Mutter kämpfen, um das, was in ihr ist, den Irrtum, zu entfernen, damit sie nicht vom Kind etwas für sich selbst will. Weil das ist unphysiologisch. Dass das Kind in den ersten 12 Jahren von der Mutter abhängig ist, das heißt, dass es von der Mutter nimmt, dass es keine andere Wahl hat. Und in dieser Zeit sollte die Mutter es lehren, seine Quelle zu verändern. Aber dass ein Kind abhängig ist von der Mutter, ist normal. Aber eine Mutter abhängig ist vom Kind, ist Antinatur. Antinatur. So, ich muss das wissen. Das kann so nicht sein. Ich habe eine Mutter getroffen, die hatte ein 2-jähriges Kind. Und das Kind war auffällig in seinem Verhalten. Und die Mutter hat mich gefragt, warum hat das Kind dieses auffällige Verhalten? Und ich habe ihr dann erklärt, weil dem Kind die Liebe entzogen wird. Aber die Mutter liebt das Kind, ja. Aber die Mutter muss weg. Sie muss an die Uni gehen. Sie ist im 3. Jahr des Medizinstudiums. In einem Land, wo man den ganzen Tag an der Uni sitzen muss, um lernen muss. Und das Kind wächst bei den Großeltern auf, über Tag. Aber das Kind braucht die Mutter. Und das Verhalten des Kindes entsteht dadurch, dass es auf die Mutter Zwang ausüben würde, also auch Zwang ausübt im Inneren, es protestiert, dadurch kommen seine Hirnströme in Not, dadurch entstehen Verhaltensstörungen, dadurch entsteht das Zappeln, die Chemie wird durch den Strom im Hirn durcheinandergebracht und funktioniert nicht physiologisch liebevoll, sondern das Kind versucht, die Mutter zu zwingen, zu Hause zu bleiben. Es kann es nicht, also reagiert es dementsprechend. Jetzt erkläre ich der Mutter das Gesetz und ich mache hier klar, das Medizinstudium kann sie wann immer machen. Theoretisch, oder? Man ist davon nicht wirklich abhängig. Es war ihr Traum, Medizinerin zu werden. Sie sagt, dein Kind braucht dich jetzt.

Es kann nicht nach ein paar Jahren, du kannst nicht nach ein paar Jahren sagen, okay, jetzt bin ich als Liebesquelle für das Kind da und es kann sich von mir ernähren. Da ist alles zu spät. Eltern müssen wissen, wenn Kinder auf die Welt kommen, sind sie nicht fertig. Das heißt, sie sind immer noch im Wachstum. Deshalb brauchen sie Erziehung, deshalb brauchen sie die Mutter. Und ich sage den Eltern, würde das Kind mit 5 Monaten aus dem Bauch holen? Nein. Aber mit 5 Monaten gibt es in die Kita oder später in Kindergarten. Was gegen das Gesetz der Natur ist. Die ersten 7 Jahre sollte ein Kind von der Mutter nicht getrennt werden. Nicht getrennt werden für mehr als 1 Stunde. Also ganz kurz noch. Weil man reißt es weg aus dem Bauch. Ihr habt ja wahrscheinlich gehört von dieser Nabelschnur, und ich habe es ja erklärt. Mit den Wissenschaften, sie sagen Spiegelneuronen. Es ist ja nur der Geist des Kindes, der abhängig von der Geist der Mutter. Aber der Geist der Mutter ist nicht abhängig vom Geist des Kindes. Wenn das Kind den Strom ändert, ändert doch die Mutter den Strom nicht. So, es ist immer nur der, der abhängig ist von dem anderen, ist und geht nach dem anderen. Deshalb habe ich dieser Mutter erklärt, es ist nicht möglich. Dieses Kind braucht sie als Quelle. Es hat niemand anderen. Ja, das Kind kann sich dann auch auf die Oma fixieren, aber es wird immer an der Mutter zuerst bleiben. Und ich habe ja gesehen, was Kinder tun, wenn sie älter werden. Ich habe euch gestern die Geschichte erzählt von dem Mädchen, das sich rächt auf die Mutter, weil es sein Schwesterchen annimmt oder sein Brüderchen, das jetzt nach 12 Jahren geboren wird, aber sie hat sie abgestoßen. So, diese Mutter hört auf den Rat. Ja, ich habe 3-mal mit ihr reden müssen. Und sie hat mir auch gesagt, ich sei schroff zu ihr gewesen. Mag sein, sie hat gesagt, du hast mir gesagt, ich bin eine egoistische Mutter. Nun, ich muss ja sagen, was Sache ist, sonst wäre ich ein schlechter Arzt. Sonst wäre ich ja nicht da für das Leben, das weiter und gut sich entwickeln soll. Und ein Kind mit 2 ist nicht fertig. Kann sich auch noch nicht an Gott binden. Dass man sagt, aha, wir lassen es laufen. Und sie hat ihr Studium aufgegeben. Zunächst für 1 Jahr eingefroren. Sie kam nach ein paar Monaten, nachdem sie das gemacht hatte, 3 Monate und etwas müssen es gewesen sein, und sagte mir, mein Kind ist total verändert. Und es kann immer noch nicht glauben, dass ich jetzt zu Hause bleibe. Als das Jahr vorbei war, hat sie mich gefragt, was mache ich jetzt? Und ich sage nicht, was die Leute machen sollen oder nicht, aber ich erkläre ihnen die Regel des Lebens. Und ich habe ihr klar gemacht, es ist ihre Entscheidung. Das Kind ist erst 3 Jahre alt. Es braucht sie bis zum Alter von 7. Und weil sie das Studium nicht aufgeben wollte, hat sie nochmal 1 Jahr eingefroren. Das war fast unmöglich, aber sie hat es geschafft. Aber dann bekommt sie 2. Kind. Und damit hatte sich dann das Studium bis, ich denke mal, erübrigt. Aber diese Mutter hat jetzt einige Jahre schon das Mädchen, das die 2 Jahre, wo sie nicht zu Hause war, und dieses Kind, den Jungen, der die ganze Zeit die Mutter hatte. Sicherlich sind die Charaktere unterschiedlich und ein Kind ist mehr anhänglich, das andere weniger, wie auch immer. Eins ist aber klar, und ich will das Mädchen nicht mit dem Jungen vergleichen, ich will nur klar machen. Bis heute übt das Kind in irgendeiner Weise Rache an der Mutter aus,

weil sie die ersten 2 Jahre nicht da war. Und es ist so erstaunlich zu erkennen, dass Kinder das nicht vergessen. Sie vergessen es nicht, weil ihre böse Natur, mit der sie geboren sind, nicht anders können, als die Mutter für das, was passiert ist, nach Möglichkeit zu bestrafen. Das ist erstaunlich. Natürlich macht das Kind das nicht absichtlich. Deshalb müssen wir diese Dinge wissen. Wir müssen wissen, dass wenn wir den Zorn des Kindes reizen, dann haben wir eine Not. Und diese Not wird im Kind herauskommen. Entweder provoziere ich das Kind, dass es Zwang ausübt, weil ich es schroff behandle, oder ich zwinge das Kind, dass es Zwang ausübt, mich zu Hause zu halten. Mich dazu zu bringen, damit ich das Richtige tue. Kinder, und wir sind fantastische Wesen, fantastisch gemacht. Aber durch die Umkehr der Identität müssen wir uns in den besten Beziehungen, die uns Gott gegeben hat, zerstören. Das ist so schlimm anzusehen, dass wir meinen, wir lieben uns, aber letztendlich benutzt jeder den anderen für sich. Und wenn der andere nicht so ist, wie er sein soll, muss er ihn dazu zwingen. Das hat mich gelehrt. Zwang ist in der Liebe nicht da. Aber die Liebe, vergesst nicht, ist konsequent. Und sie kann konsequent sein, weil sie unabhängig ist von dem, dem sie die Konsequenz gibt. Und weil sie die Konsequenz gibt, um dem anderen zu helfen. Deshalb würden Eltern unabhängig sein, dass, wenn sie eine Konsequenz geben, dann würden die Kinder dagegen auch nicht protestieren. Das heißt, sie mögen am Anfang, man ist ja nie glücklich, wenn man ein Privileg nicht hat. Aber das Kind weiß, ob die Mutter das für sich tut oder zugunsten des Kindes. Das Kind vernimmt, weil es ja durch die Nabelschnur unbewusst an die Mutter angebunden ist, es vernimmt, ob die Mutter jetzt mitleidet, dass sie die Strafe geben muss, das heißt die Konsequenz geben muss. Manchmal ist das eins und dasselbe, nur ich versuche Strafe als negativ darzustellen, als ein Konflikt und die Konsequenz als ein Liebesbeweis. Es sind nur Hilfen, dass wir die Wortbegriffe ein bisschen besser zusammentun. Aber man kann beides verwenden, wenn man aus Liebe es die Konsequenz Strafe nennt, dann ist sie auch genauso liebevoll, ganz egal, wie ich es jetzt nenne. Aber es ist manchmal auch gut, dass man die besten Begriffe benutzt für das, was man tut. So, ich sage mir, ich muss dem Kind eine Konsequenz geben, aber wenn sie aus Liebe geschieht, wenn auch das Kind am Anfang vielleicht ein bisschen protestiert, so wird es dennoch sehen, der Mutter tut's genauso weh wie mir. Und das wird das Kind sagen, okay, die macht es doch nicht, weil sie mich zu etwas zwingen will. Die macht es nicht, weil sie mir das Leben schwer machen will, sondern schau, sie leidet, dass sie mir die Konsequenz geben muss, wie wenn sie sie selbst tragen müsste. Das heißt, dadurch, dass die Mutter sagt, mein Kind, wir müssen jetzt die Konsequenz durchziehen und sie ist für mich genauso unangenehm wie für dich. Aber ich wäre keine richtige Mutter, ich würde dich nicht lieben, würde ich jetzt nicht die Konsequenz durchziehen. So manche Leute, wenn sie hören, 100% Freiheit, würde bedeuten, oh ja, jeder darf machen, was er will. Ja, aber wir sind abhängig. Und wenn ich abhängig bin, dann

kann ich zwar machen, was ich will, aber es wird Konsequenzen haben, wenn ich in die falsche Abhängigkeit eintrete und das falsche Mittel benutze. Die Liebe gibt Konsequenzen, weil sie Liebe ist. Aber jede Konsequenz, die die Liebe gibt, kommt aus Unabhängigkeit zum Kind und nicht aus Abhängigkeit. Ich habe ja in meiner Praxis auch säkulare Menschen, Menschen, die nicht an Gott glauben. Aber wenn sie kommen zur Beratung, muss ich ihnen erklären, dass die Ursache ihrer Krankheit die Lieblosigkeit ist. Und es ist lieblos, wenn ich das Gute erzwingen muss. Da sind sie manchmal erschreckt, sagen, was, meine Krankheit kommt aus Egoismus? Sag ich ja. Aber sie tun das nicht willkürlich. Sie tun das, weil sie anders nicht können. Weil sie wissen nicht, dass sie sich selbst betrügen und denken, ihr Kind oder wer auch immer das ist, ist ihr Eigentum. Und wenn ich säkulare Menschen habe, dann will ich ihnen zeigen, und sie sind alle einverstanden mit dieser Definition der Liebe, sage ich, ja, das ist Liebe. Das ist Liebe. Hundertprozentig. Maximales Interesse für den anderen und 100% Freiheit für den anderen ist Liebe. Und wenn ihr geht und liest 1. Korinther 13, wo wir finden das hohe Lied der Liebe, dann könnt ihr das, was dort beschrieben ist, in diese zwei Bereiche wunderbar einbauen. Und ihr könnt ja jemand fragen, aha, welchen Bereich wird jetzt durch diesen Akt der Liebe angesprochen, den Freiheitsbereich und den maximalen Interessebereich für den anderen. Alles ist dort. Alles werdet ihr finden, Punkt für Punkt. So säkulare Menschen sagen, ja, das ist Liebe. Aber was ist die einzige Bedingung, dass man so eine Liebe ausüben kann? Die einzige Bedingung, um so eine Liebe auszuüben, ist, dass man demjenigen, dem man sie gibt, unabhängig ist. Deshalb ist diese Liebe nur göttlichen Ursprungs möglich, weil es gibt nur eine Quelle, die nicht abhängig ist von nichts und von niemandem. Sie nur kann das anbieten, dass jeder es ausübt, weil nur er unabhängig ist. Nur er ist unabhängig. Und weil er allein unabhängig ist, gibt er uns auch die Konsequenzen. Aber sie sind nicht da, damit wir leiden, sondern dass wir erkennen, dass wir geboren sind in einem katastrophalen Zustand. Wir erinnern uns, wir haben einen Körper, da ist ein Geist drüber und zusammen machen sie die Seele. Und der Geist trifft durch Entscheidungen den Strom und sein Ausgang ist der Eingang in den Körper. Aber der Geist braucht eine Tür am Eingang. Und jetzt sind wir alle geboren mit dieser Lüge, ich bin Gott. Die ist uns ja nicht bewusst. Die ist der Mutter nicht bewusst, wenn sie ihr Kind zerrt und grob umgeht. Das ist unbewusst. Und jetzt muss uns das ja irgendwo klar werden. Und wir brauchen eine Bindungsquelle und jetzt sind wir gebunden an Menschen und Tiere und vertrauen denen. Und wir brauchen aber auch die Information, Worte, Bilder, denen wir dann glauben müssen. Wir müssen aber prüfen vor, ob sie stimmen oder nicht. So, der Mensch ist also, ohne dass er will, gebunden durch seine falsche Natur an das Kind als Abhängigkeit, die Mutter. Und so wird sie das Kind nie erziehen können mit Liebe, weil es muss ja das Kind zum Guten zwingen. Das Kind kann die Mutter zum Verzweifeln bringen. Gerade weil die Mutter diesen Irrtum in sich hat und denkt, das Kind muss nach ihrer Pfeife tanzen, um ihretwillen. Gott würde nie und müsste nie eingreifen, uns eine Konsequenz zu geben. Für sich braucht es nicht. Aber er muss uns das Ding

bewusst machen. So, deshalb braucht das Kind Regeln und Aufgaben. Und es wird sie sicher irgendwann, wenn nicht täglich oder ja, nicht tun oder irgendwo versagen. Aber dann sind wir doch froh darüber als Eltern und nicht traurig, weil jetzt offenbart das Kind das, was in ihm drin steckt. Und es kann es selber bewusst wahrnehmen. Und dann kann man sagen dem Kind, hallo, siehst du, woher das kommt? Merkst du, dass du dich selbst betrügst, ohne dass du willst? Und jetzt kann man den Fehler des Kindes zugunsten des Kindes nutzen. So tut es Gott. Alle unsere Fehler nutzt er zu unseren Gunsten. Nie gibt es eine Konsequenz, die nicht zu den Gunsten des Menschen ist. Ganz egal, wie diese Konsequenz aussieht. Am Tage des letzten Gerichts wird Gott klar machen einem jeden Menschen. Und jeder Mensch, wenn er alle Umstände sieht, was alles damit betroffen war, wird er sagen, wenn ich an deiner Stelle gewesen wäre, Gott, hätte ich es genauso getan. Genauso getan. So, Gott gibt keine Konsequenz um seinetwillen, weil er irgendwo uns quälen möchte. So auch Eltern dürfen keine Konsequenz geben, um jemandem weh zu tun als Racheakt, weil du hast mir das angetan, jetzt gebe ich dir es zurück. Ich weiß noch, wie ich ganz klein war. Ich war nicht ein gehorsamer Junge. Und ich habe viele Schläge bekommen. Und ich weiß noch von meiner Oma, von Vaters Seite, wenn ich etwas getan habe, dann ist sie mir nachgerannt. Ich war natürlich schon immer ein bisschen schnell im Laufen, ist sie mir nachgerannt und hat, komm her, jetzt will ich dir geben, jetzt muss ich dir geben. Ja, das heißt, sie muss mich verhauen. Und ich kann mich noch so gut erinnern, wie ich im Hof dort war. Auf dem Land haben wir damals noch gewohnt. Ich war unter 8 Jahren und an diese Szene kann ich mich erinnern, wie sie sagte, komm her, jetzt muss ich dich hauen. So, das sind Racheakte. Ihr seht, das vergisst dein Kind nicht, weil es nicht nur negativ ist, sondern auch ein Anti-Bedürfnis. Wir wollen doch nicht Rache ausüben, wenn wir Konsequenzen geben. Deshalb wollen wir sie nicht aus Zorn heraus tun. Wenn wir Zorn haben, dann sind wir betrogen. Könnte ich erzürnen über die Situation, dann wäre es ein richtiger Zorn. Das heißt, er wäre dann unpersönlich. Dann hätte ich großes Mitleid mit dem Kind und hätte eine tiefe Abneigung gegen das Falsche. Wir müssen deshalb verstehen, unser Geist hat nur gute Bedürfnisse. So, wenn etwas Falsches passiert, ein Antibedürfnis auftritt, dann muss uns das abneigen. Das ist eine Abneigung. Das heißt, wir stoßen das ab. Die Frage ist nur, stoße ich es ab um meinetwillen oder stoße ich es ab um der Sache willen? Und mit dieser Natur kann ich natürlich diesen Unterschied nicht machen. Und da muss ich mit Zwang mich vergehen am Kind. Und das führt zu unseren vielen, vielen Katastrophen. Viele Krankheiten entstehen, weil einfach die Eltern mit ihren Kindern nicht richtig umgegangen sind. Weil sie wussten es nicht, die Kinder wissen es nicht, sie haben Ansprüche an die anderen. Und so geht es von Generation zu Generation. Und ich
durfte das sehen in

Praxis, wie sich die Muster wiederholen und wiederholen und wiederholen. Denke nicht, es wäre an der Zeit, mal das Muster zu stoppen. Als Eltern anzufangen und sagen, ich möchte, und das haben viele Eltern übrigens, viele Kinder haben sich vorgenommen, nie zu sein wie die Eltern. Aber sie wussten es nicht und dann später mussten sie erkennen, ich benehme mich jetzt zu meinen Kindern genauso, wie meine Mutter sich zu mir benommen hat. Und dann sage ich, ich weiß warum. Weil der Irrtum in dem Herzen nicht entfernt wurde. Ein Vater, eine Mutter kann sich noch so vornehmen, es besser zu machen wie seine Eltern. Wenn er nicht versteht, wo der Grund ist, würde er ja immer nur an den äußeren Mitteln. Und ich habe eine Familie besucht, wo die Mutter den Kindern keine Aufgaben gab, weil sie sagte, ich war immer nur geknechtet von der Mutter. Sage ich, aha, du rächst dich an deine Mutter, du rächst dich an deine Mutter über deine Kinder. Aus welchem Grunde hat sie den Kindern nichts gegeben? Doch nur, weil sie dachte, ich will es anders machen wie die Mutter. Aber das, was sie machte, war genau Antibedürfnis fürs Kind. Sagt, mein Kind soll es besser haben wie ich. Klar, aber du machst das Kind, dass es unselbstständig ist, dass es seinen Führerschein nicht machen kann, dann, wenn es machen soll, um sein Leben gut zu fahren. Und es bleibt dann ein Leben lang, wenn nicht irgendein Umstand entsteht, wo das Kind zur Vernunft kommt, wo ihm jemand erklärt, wie das Leben geht, ein behindertes Kind. Ich meine, ihr versteht den Ausdruck. Es erreicht nicht das im Leben, was es erreichen soll. So, ja, ich verstehe, wir wollen es nicht so machen wie unsere Eltern. Und das ist gut so. Die meisten haben versagt an uns. Aber wenn wir den Grund nicht erkennen, dann ist es umsonst, was wir tun. Wenn wir nur äußerlich versuchen, was zu ändern, wenn wir nicht verstanden haben, unsere Eltern haben uns so behandelt, weil sie auch nicht wussten, was in ihnen ist, jetzt können wir es ändern, wenn wir wissen, das ist unser Feind. Nicht das Kind, nicht der Mann, nicht die Eltern, nicht die Umstände. Wir haben einen Feind, den müssen wir zerstören. Und der liegt in uns, nicht außerhalb von uns. Es sind nicht unsere Kinder, die ungehorsam sind. Es sind nicht die anderen, die das Problem sind, sondern es ist immer, wie ich zu dem Problem stehe und zu dem Problem Stellung nehme. Und man wird als Elternteil das Ganze nur verändern können, wenn ich es in mir zuerst verändere. Dann nur kann ich dem Kind helfen, weil das Kind muss es selbst tun in sich. Es muss selbst die Gnade Christi anwenden. Niemand kann es für den anderen tun. Wisst ihr, die Gnade wird auch als Salbe in der Bibel beschrieben. Und die Salbe könnte ich natürlich jemandem anderen hinschmieren. Aber da es ja um eine geistige Situation geht, da es ja um eine Wahrheit geht, die ich aufnehmen muss, kann das niemand für mich tun. Deshalb, wenn die Mutter und der Vater nicht weiß, wie das funktioniert in ihrem Herzen, wie soll sie dem Kind helfen, dass das Kind durch die Konsequenz und durch die Aufgaben und die Regeln erkennt, aha, etwas in mir macht mich, dass ich mich falsch steuere. Etwas in mir macht mich, dass ich nicht in der richtigen Richtung gehe. Etwas in mir ist verkehrt. Stellt euch vor, ihr bringt das dem Kind von klein auf bei und ihr lebt auch danach, weil wenn man den Irrtum hier zerstört, dann kommt man dahin, dass man weiß, man ist ein Geschöpf, ein Kind Gottes, dann wird Gott die

Quelle. Wenn ich Gott als Quelle habe, dann ist mein Glauben real. Dann wird das hervorkommen, was ich von Gott abschaue, wie ich mich nach ihm orientiere. Weil dieses Liebe nehmen ist ja eine Orientierung an einer Person, der ich vertraue. Deshalb muss ich dem Kind klar machen, dass etwas dort nicht stimmt in ihm. Aber wie soll ich es tun, wenn es zuerst bei mir nicht stimmt? Wir können nie was weitergeben, was wir selber nicht vorher gelernt haben. Deshalb ist Erziehung Elternerziehung. Vater und Mutter, jede Vater und Mutter kommt an die Grenzen, weil er hat eine falsche Natur, die er erkennen muss, damit er sie mit der richtigen ändert. Deshalb ist es gut, dass Schwierigkeiten aufkommen. Ich sage, es ist gut, wenn Kinder nicht immer gehorsam sind. Wenn sie immer gehorsam sind, dann muss entweder das da sein oder sie tun alles aus Angst oder weil sie eine Belohnung haben wollen. Weil die Eltern das so ausüben. Kinder machen Fehler. Und auch wir Erwachsene machen Fehler. Der Fehler ist auch nicht das Problem. Sind wir nur willig zu erkennen, dass der Fehler an uns lag? Und ich sage, ich habe mich betrogen. Deshalb habe ich so reagiert. Deshalb ist das auch nie herausgekommen. Oder du hast mich provoziert. Ich schuldige an. Nicht der Fehler ist das Problem, sondern was wir daraus machen. Ob wir dann erkennen und sagen, ich als Elternteil muss zuerst zum Kreuz. Ich als Elternteil muss zuerst mich ändern. Und ich kann es ja auch dem Kind bekennen. Und wenn das Kind dann den Fehler macht, dann werde ich den Fehler nutzen zugunsten des Kindes. Ich werde lächeln und sagen, mein Kind, ich verstehe dich. Wenn das Kind kommt und sagt, ich habe es vergessen, lächelt man und sagt, ich verstehe dich. Aber das Leben geht nicht, dass man es vergisst. Dinge müssen erfüllt werden. Und dann kann die Mutter aus Liebe dem Kind beibringen, dass es einen Irrtum in sich hat. Denn es gilt, es selbst durch sein Bewusstsein, durch seine Erkenntnis des Selbstbetrugs, wenn es die Wahrheit sieht, und durch seine Wahl, muss das Kind den Irrtum loslassen und die Wahrheit annehmen. Das ist wahre Erziehung. Die fällt nicht vom Himmel einfach so. Das erfordert Nachdenken. Das erfordert Selbstkontrolle. Das erfordert bewusstes Handeln in jedem Augenblick. Welche Mutter, welcher Vater hat das und kann das schon? Und ich weiß es nicht, vielleicht gibt es sie. Aber wäre es nicht an der Zeit, dass wenn du Kinder hast, oder auch im Umgang mit anderen, aber wenn du Kinder hast, du anfängst und sagst, ich möchte die sein, die das erreicht. Wenn ich heute Kinder hätte, würde ich das wollen. Ich würde der Mensch sein, der mit seinem Kind immer freundlich und lieb und so wie Gott freundlich und lieb zu mir ist, er aber mir die Magenschmerzen gibt, damit ich nicht vergesse, weil er weiß, wie schlau der Irrtum ist. Und genauso müssen wir mit unseren Kindern helfen. Wir wissen, wie schnell täuschend dieser Betrug ist. Und so geben wir ihn Konsequenzen. So wie Gott mit uns mitleidet, weil er muss alles spüren, was wir spüren, so leiden wir mit unseren Kindern. Und am Ende kommt etwas heraus.

was Ewigkeitswert hat. Ein Charakter, der liebevoll, der selbstbeherrscht, der bewusst handelt, ist ein Charakter, der ewig leben wird. Und dafür wollen wir unsere Kinder erziehen. Und da wäre es doch an der Zeit, dass du das erste Elternteil bist, der sagt, das will ich. Mit Gottes Hilfe. Das muss ich, dafür muss ich mir Zeit nehmen. Dafür muss ich Gott suchen, dafür muss ich denken. Dafür muss ich analysieren. Dafür kann ich nicht hin und her rennen. Dafür kann ich nicht tausend Sachen haben zu erfüllen. Da entsteht nichts. Wahre Erziehung kostet die ganze Mutter. Deshalb wurde sie zur Seite gelegt für diese Sache. Und ich wünsche es dir, dass du die erfolgreiche Mutter und der erfolgreiche Vater wirst, der eines Tages sieht, was er gesät hat und sich freut an der ewigen Ernte.

Herr, unser Herrscher, wie herrlich ist dein Name in allen Landen, der du zeigst deine Hoheit am Himmel. Aus dem Munde der jungen Kinder und Säuglinge hast du eine Macht zugerichtet, um deiner Feinde willen, dass du vertilgst den Feind und den Rachgierigen. Wenn ich sehe die Himmel, deiner Finger Werk, den Mond und die Sterne, die du bereitet hast, was ist der Mensch, dass du seiner gedenkst, und des Menschen Kind, dass du dich seiner annimmst? Du hast ihn wenig niedriger gemacht als Gott. Mit Ehre und Herrlichkeit hast du ihn gekrönt. Du hast ihn zum Herrn gemacht über deine Hände Werk. Alles hast du unter seine Füße getan. Schafe und Rinder, dazu auch die wilden Tiere, die Vögel unter dem Himmel und die Fische im Meer und alles, was die Meere durchzieht. Herr, unser Herrscher, wie herrlich ist dein Name in allen Landen.

Und ich sah einen neuen Himmel und eine neue Erde. Denn der erste Himmel und die erste Erde waren vergangen, und das Meer gibt es nicht mehr. Und ich, Johannes, sah die heilige Stadt, das neue Jerusalem, von Gott aus dem Himmel herabsteigen, zubereitet wie eine für ihren Mann geschmückte Braut. Und ich hörte eine laute Stimme aus dem Himmel sagen: Siehe, das Zelt Gottes bei den Menschen, und er wird bei ihnen wohnen, und sie werden seine Völker sein, und Gott selbst wird bei ihnen sein, ihr Gott. Und Gott wird abwischen alle Tränen von ihren Augen. Und der Tod wird nicht mehr sein, weder Leid noch Geschrei noch Schmerz wird mehr sein, denn das Erste ist vergangen. Und der auf dem Thron saß, sprach: Siehe, ich mache alles neu. Und er sprach zu mir: Schreibe, denn diese Worte sind wahrhaftig und gewiss. Und er sprach zu mir: Es ist geschehen, ich bin das A und das O, der Anfang und das Ende. Ich will dem Dürstenden geben aus dem Quell des Wassers des Lebens umsonst. Wer überwindet, der wird alles erben, und ich werde sein Gott sein, und er wird mein Kind sein.

0: My subject this week is the gospel and righteousness by faith.
1: Mein Thema diese Woche ist das Evangelium und Gerechtigkeit durch den Glauben.
0: Seventh-day Adventists are not just another church among many churches.
1: Siebenten-Tags-Adventisten sind nicht nur eine Gemeinde unter vielen weiteren oder anderen Gemeinden.
0: We are a prophetic movement.
1: Wir sind eine prophetische Bewegung.
0: The root of our prophetic movement is found in Revelation 12.
1: Und die Wurzel dieser unserer prophetischen Bewegung, wir können sie in Offenbarung Kapitel 12 finden.
0: 17.
1: Vers 17.
0: And the dragon was wroth with the woman and went to make war with the

0: remnant of her seed, which keep the commandments of God and have the testimony of Jesus Christ.
1: Offenbarung 12:17. Und der Drache wurde zornig über die Frau und ging hin, um Krieg zu führen mit den übrigen von ihrem Samen, welche die Gebote Gottes befolgen und das Zeugnis Jesu Christi haben.
0: The remnant church is a product of Bible prophecy.
1: Die Gemeinde der übrigen ist das Resultat von biblischer Prophetie.
0: This is the root of our movement. What is the message of our movement?
1: Dies ist die Wurzel unserer Bewegung. Was ist denn die Botschaft unserer Bewegung?
0: What is it?
1: Was ist die Botschaft unserer Bewegung?
0: Where would you find it in the Bible?
1: Wo würdet ihr diese Botschaft im Wort Gottes finden?
0: Where is the message?
2: Revelation 14.
0: Thank you.
1: Wo befindet sich die Botschaft? In Offenbarung Kapitel 14. Vielen Dank.
0: And you know this, this is the three angels' messages.
1: Und ihr wisst das, das sind die drei Engelsbotschaften.
0: The purpose of our prophetic movement.
1: Der Zweck, weshalb wir als prophetische Bewegung existieren,
0: is to restore that which has been lost through apostasy.
1: Besteht darin, das wiederherzustellen, was durch den Abfall in der Geschichte verloren gegangen ist.
0: Almost every tenet of Bible faith has been corrupted.
1: So gut wie jeder wesentliche Punkt biblischen Glaubens ist verdorben worden.
0: We have false gospels and many of them.
1: Viele falsche Formen von Evangelien existieren heute.
0: We have false teachings about the law of God.
1: Falsche Lehren über das Gesetz Gottes nehmen überhand.
0: We have a false Sabbath.
1: Ein falscher Sabbat wird in dieser Welt proklamiert.
0: Most of Christianity has no concept of an investigative judgment.
1: Die meisten innerhalb der Christenheit haben keinerlei Verständnis über die Realität eines Untersuchungsgerichtes.
0: Different ideas on when the second coming will happen.
1: Es sind verschiedene Überzeugungen vorhanden, wann die Wiederkunft Jesu stattfinden wird.
0: And the purpose of our prophetic movement.
1: Und die Absicht und der Zweck unserer prophetischen Bewegung
0: is to restore the gospel,
1: besteht darin, das Evangelium wiederherzustellen,
0: the law,
1: das Gesetz wiederherzustellen,
0: and the Sabbath,
1: und auch den Sabbat wiederherzustellen,
0: and to proclaim the hour of his judgment,
1: und die Stunde seines Gerichtes zu proklamieren,
0: and that Jesus is coming again,
1: und dass Jesus wiederkommen wird,
0: and to warn the people,
1: und die Menschen zu warnen,
0: against the beast,
1: gegen in Bezug auf das Tier,
0: his image,
1: sein Bild,
0: and the false prophet,
1: und den falschen Propheten,
0: and the mark,
1: und auch das Zeichen des Tieres.
0: So we have a very high calling.
1: Unsere Berufung ist eine sehr hohe Berufung.
0: Are we living up to the high calling?
1: Leben wir gemäß dieser hohen Berufung?
0: You know, the law of God,
1: seht, das Gesetz Gottes,
0: keeping the law of God, you don't keep the law of God to be saved.
1: Wir halten das Gesetz Gottes nicht, um gerettet zu werden.
0: You are saved that you can keep God's law.
1: Wir werden gerettet, um sein Gesetz halten zu können.
0: The law is the standard.
1: Das Gesetz ist der Maßstab.
0: The law is the sin detector.
1: Das Gesetz zeigt uns auf, wo Sünde naht.
0: The law is the mirror that we look into.
1: Das Gesetz ist der Spiegel, in den wir hineinschauen.
0: God has given us the gospel.
1: Gott hat uns das Evangelium gegeben.
0: The gospel is the root.
1: Das Evangelium ist die Wurzel.
0: And the keeping the law is the fruit.
1: Und die Frucht besteht darin, dass wir das Gesetz halten.
0: And this gospel is everlasting.
1: Und dieses Evangelium ist ewig.
0: What does everlasting mean?
1: Was bedeutet das? Ewig.
2: Never changes.
0: Okay, never changes.
1: Es verändert sich nie.
0: And it goes back how far?
1: Und wie weit reicht dann dieses Evangelium zurück?
0: From the very, whatever we can call it, beginning.
1: Es geht zurück an den Anfang.
0: It was always in the mind of God.
1: Es existierte schon immer im Geist Gottes.
0: And when it When it needed to come into action, it was

0: ready to go.
1: Und als es schließlich sich darstellen musste in aktiver Form, war es bereit, seinen Auftrag zu tun.
0: Most Christians,
1: die meisten Christen,
0: believe that the Jews were saved by keeping the law.
1: Glauben heute, dass die Juden gerettet wurden, indem sie das Gesetz hielten.
0: And Christians are saved by grace.
1: Und Christen würden gerettet durch die Gnade.
0: But what does the Bible say?
1: Aber was sagt die Bibel?
0: Well, it's an everlasting gospel.
1: Und die Bibel sagt, es ist ein ewiges Evangelium.
0: It goes back a long way.
1: Also reicht es weit zurück.
0: So let's look at what the Bible says.
1: Was sagt uns die Bibel?
0: Hebrews 4.
1: Hebräer Kapitel 4.
0: Verse 2.
1: Hebräer 4, Vers 2.
0: For unto us.
1: Denn auch uns.
0: Who is us?
1: Wer ist das? Uns.
0: Who is us in the context here?
1: Wer ist das? Uns in diesem Zusammenhang dieses Verses. The believers.
0: Okay. Okay. The early church.
1: Die frühe Gemeinde.
0: Okay. Would this also apply to us today at this present time?
1: Aber findet dies auch eine Anwendung auf uns in dieser gegenwärtigen Zeit? Jetzt?
0: Yes.
1: Ja.
0: Because the word of God is living.
1: Denn das Wort Gottes ist lebendig.
0: It's not bound by time.
1: Das Wort Gottes wird nicht durch Zeit begrenzt.
0: So for unto us,
1: wenn es also heißt, auch uns,
0: was the gospel preached as well as unto them,
1: dann heißt es hier, ist eine Heilsbotschaft verkündigt worden, gleich wie jenen.
0: Who is them?
1: Wer ist das jene? Jenen.
0: Yes, the gospel was preached to the Jews, to Israel.
1: Ja, das Evangelium wurde Israel verkündet, wurde den Juden verkündet.
0: So why is Christianity teaching that the Jews were saved by keeping the law?
1: Warum verkünden dann so viele Christen, dass Juden gerettet wurden, indem sie das Gesetz hielten?
0: The gospel was preached to them.
1: Das Evangelium wurde ihnen verkündet.
0: We'll come back to this.
1: Da werden wir noch einmal zurückkommen. Darauf.
0: Go to Galatians.
1: Kommt mit mir in den Galaterbrief.
0: Chapter 3.
1: Galater Kapitel 3.
0: Verse 8.
1: Galater 3, Vers 8.
0: And the scripture foreseeing that God would justify the heathen through faith preached before the gospel unto Abraham.
1: Da es nun die Schrift voraussah, dass Gott die Heiden aus Glauben gerecht rechtfertigen würde, hat sie dem Abraham im Voraus das Evangelium verkündet.
0: So the gospel was preached to us.
1: Das Evangelium wird uns verkündet.
0: To the early church.
1: Der frühen Christenheit wurde es verkündet.
0: To the Israelites, the Jews.
1: Es wurde damals Israel verkündet und dem jüdischen Volk.
0: It keeps going back.
1: Und hier gehen wir weiter zurück.
0: To Abraham.
1: Es wurde Abraham verkündet.
0: And if you take it all the way back to its beginning, we can go to the Garden of Eden.
1: Und dann können wir, wenn wir ganz zurückgehen, bis zum Garten Eden kommen.
0: When Abel and Cain brought their sacrifices.
1: Als Kain und Abel ihre Opfer brachten.
0: What were they doing?
1: Was taten sie da?
0: This was an act of what?
1: Das war eine Tat, die in welchem Zusammenhang stand?
0: It was an act of worship.
1: Es war eine Tat der Anbetung.
0: It was the, how shall we say it, the embryonic form of the gospel, the very beginning.
1: Und dort befand sich bereits das Evangelium dargestellt, wie in einem Samen.
0: Because what did the lamb represent?
1: Denn wofür stand das Lamm?
0: Behold the Lamb of God, which taketh away the sin of the world.
1: Seht das Lamm Gottes, das der Welt Sünde hinwegnimmt.
0: So they understood, at least they should have understood.
1: Sie verstanden oder hätten verstehen sollen.
0: They didn't have all the details of the gospel.
1: Nicht alle Tiefen des Evangeliums waren ihnen damals vermittelt worden.
0: But they knew that

0: The lamb represented the savior that was to come.
1: Aber sie wussten eines, das Lamm steht für den Heiland, der einmal kommen würde.
0: And if you take it back into eternity past, it was always in the mind of God. That's why it's called the everlasting gospel.
1: Und wenn wir noch weiter zurückgehen, stellen wir fest, dieses Evangelium war immer schon im Geist Gottes. Deshalb heißt es auch das ewige Evangelium.
0: Turn with me to Mark.
1: Markus
0: 16.
1: Markus 16.
0: Verse 15.
1: Markus 16, Vers 15.
0: This is the Great Commission.
1: Hier haben wir den Evangeliumsauftrag.
0: Jesus is speaking.
1: Es ist Jesus, der hier spricht.
0: And he said unto them.
1: Und er sprach zu ihnen.
0: Go ye into all the world and preach the gospel to every creature.
1: Geht hin in alle Welt und verkündet das Evangelium der ganzen Schöpfung.
0: What were they to preach?
1: Was sollten sie verkündigen?
0: The 2300 days.
1: Die 2300 Abend und Morgen.
0: Daniel 2.
1: Daniel Kapitel 2.
0: Second coming.
1: Die Wiederkunft.
0: The Sabbath.
1: Den Sabbat.
0: The law.
1: Das Gesetz.
0: The gospel.
1: Das Evangelium.
0: There is a difference.
1: Es gibt da einen Unterschied.
0: I've told this story here before, but I'll tell it again. How many are here for the first time?
1: Wie viele von euch sind zum ersten Mal auf dieser Bibelwoche dieses Jahr?
0: Praise the Lord.
1: Preist den Herrn.
0: Amen. Let me tell you a story.
1: Ich möchte euch eine Geschichte erzählen. Manche kennen sie. Ich möchte sie heute noch einmal erzählen.
0: And if you've heard my story, I'm sorry, I have to repeat it.
1: Und ich wiederhole sie euch, falls ihr sie schon kennt.
0: About 20 years ago.
1: Vor 20 Jahren.
0: I was taking meetings in Zimbabwe.
1: Befand ich mich in Zimbabwe.
0: We were in the capital city of Harare.
1: In der Hauptstadt Harare und Vorträge waren angesagt.
0: A pastor came up to me.
1: Ein Prediger kam auf mich zu.
0: He said, Brother Davis.
1: Und sagte, Bruder Davis.
0: We had an evangelistic series.
1: Wir haben eine Evangelisation durchgeführt.
0: Is that a good thing to have?
1: Ist das etwas Gutes, so etwas zu tun?
0: Is it?
1: Ist es gut?
0: Yeah, we should do evangelism.
1: Ja, wir sollten evangelisieren.
0: And they rented the Hilton Hotel.
1: Und sie haben das Hilton Hotel damals gemietet.
0: And they brought in a Western evangelist.
1: Und sie haben einen Evangelisten aus dem Westen gebeten, die Vorträge zu halten.
0: And they had evangelistic series.
1: Und so wurde diese Evangelisation auch durchgeführt.
0: A big PowerPoint presentation on the screen.
1: Es war eine Evangelisation, in der auch PowerPoint auf einer großen Leinwand Einsatz fand.
0: And the pastor said, you will be baptized 500 people.
1: Und der Prediger sagte mir, wir haben 500 Menschen zur Taufe führen können.
0: Is that exciting?
1: Ist das nicht aufregend?
0: Are you happy?
1: Ist man da nicht froh?
0: And then I looked him in the eye.
1: Und ich habe ihm damals ins Auge geschaut.
0: And I said, Pastor?
1: Und ich habe zu ihm gesagt, Prediger.
0: How many of the 500 are still in the churches?
1: Wie viele von den 500, die getauft worden sind, befinden sich immer noch in den Gemeinden?
0: And he hung his head.
1: Und dann hat nach unten geblickt.
0: And he said, "Oh, Brother Davis."
1: Und sagte, "Oh, Bruder Davis."
0: Just a few.
1: Nur ein paar.
0: What went wrong?
1: Was ist fehlgelaufen?
0: What happened?
1: Was ist geschehen?
0: How can we baptize 500 people? And a few months later, only a handful are still in the church.
1: Wie können wir 500 Menschen taufen und nur einige wenige Monate später ist nur noch eine Handvoll in den Gemeinden?
0: I'll tell you what happened.
1: Ich möchte euch sagen, was geschehen ist.
0: We did not preach the gospel.
1: Wir haben das Evangelium nicht verkündigt.
0: What we did was we preached Bible doctrine.
1: Wir haben biblische Lehre verkündet.
0: Now, is Bible doctrine important?
1: Ist Bibellehre wichtig?
0: Yeah, the law is important, the Sabbath is important, the second coming, the state of the dead.
1: Ja, der Sabbat ist wichtig, das Gesetz ist wichtig, der Zustand der Toten darum zu wissen ist wichtig und auch die Wiederkunft zu wissen ist wichtig.
0: So this is what happened.
1: Das aber geschah.
0: If I can find it.
1: Wenn ich es euch hier finden kann.
0: Oh, I'll tell you about
1: it. Sonst erzähle ich es euch in meinen Worten.
0: I have

0: several quotations on this, but I didn't bring them.
1: Ich habe einige Zitate, die sehr wichtig dafür sind. Ich habe es jetzt hier nicht.
0: What happened?
1: Was geschah war?
0: Is we gave people an intellectual assent to truth.
1: Wir gaben den Menschen ein intellektuelles, verstandesmäßiges Ja zur Wahrheit.
0: I mean, you can study with people.
1: Du kannst mit Leuten studieren.
0: And the Bible is very clear which day is the Sabbath.
1: Die Bibel ist sehr klar in Bezug, welcher Tag ist der Sabbat.
0: The Bible is very clear on what happens when you die.
1: Die Bibel ist sehr klar in Bezug auf was wird geschehen, wenn du stirbst.
0: That's information.
1: Das ist Information.
0: That's knowledge.
1: Das hat mit Wissen zu tun.
0: But it's not information and knowledge that changes your heart.
1: Aber das ist noch nicht Wissen und Information, die dein Herz umwandelt.
0: What people needed was a gospel message.
1: Was die Menschen damals brauchten, war eine Botschaft, die das Evangelium ihnen bringt.
0: Present the gospel first. Tell people how to be saved.
1: Präsentiert das Evangelium zuoberst. Und als erstes sagt den Menschen, wie sie gerettet werden können.
0: Then you can teach him about Bible prophecy and Daniel 2 and state of the dead and Sabbath and all of these things.
1: Dann könnt ihr mit ihnen über die biblische Weissagung sprechen, über Daniel Kapitel 2, über den Zustand der Toten und über all diese Dinge.
0: So we in English we have this expression, we got the cart before the horse.
1: Und im Englischen sagen wir, es ist ein englisches Sprichwort, wir haben, also es gibt dafür auch ein deutsches, eine deutsche Äquivalent, also im Englischen wir haben das Pferd mit, wie sagt man da? Nochmal lauter. Wir haben das Pferd von hinten aufgesattelt.
0: Okay, so you understand the principle here, right?
1: Genau das ist das, was im Deutschen, das im Englischen treffend gibt, wiedergibt.
0: That was the problem.
1: Das ist ein Grundsatz. Und so bestand darin das Problem.
0: So let's talk a little bit about the gospel.
1: Wir wollen also ein wenig über das Evangelium sprechen.
0: The gospel is what saves you.
1: Das Evangelium rettet dich.
0: 1 Corinthians 15.
1: 1. Korinther Kapitel 15.
0: Vers 1.
1: Moreover,
0: brethren, I declare unto you the gospel which I preached unto you, which also ye have received, and wherein ye stand, by which also ye are saved.
1: Ich erinnere euch aber, ihr Brüder, an das Evangelium, das ich euch verkündigt habe, das ihr auch angenommen habt, in dem ihr auch feststeht, durch das ihr auch gerettet werdet.
0: The gospel is to save us.
1: Das Evangelium ist also dazu da, dass es uns retten soll.
0: It's not to make us happy and it's not to make us feel good.
1: Es ist nicht dazu da, dass wir uns gut fühlen und in diesem Sinne glücklich wären.
0: It's to save us.
1: Es soll uns retten.
0: To make us holy.
1: Es soll uns heilig machen.
0: And as a natural result,
1: und als ein natürliches Resultat,
0: you will be happy.
1: Wirst du glücklich sein?
0: You will be joyful.
1: Wirst du voller Freude sein?
0: Today people want a feel good gospel that makes them feel good.
1: Heute wollen Menschen ein Evangelium, wo sie sich wohlfühlen können.
0: Which makes them feel secure in their sins.
1: Wo sie sich weiter sicher wissen oder meinen können, obgleich sie ihr sündiges Leben noch beibehalten.
0: A gospel that would save them in their sins.
1: Ein Evangelium also, das sie in ihren Sünden retten wird.
0: Has anybody ever heard of the expression the new theology?
1: Hat jemand von euch schon einmal den Ausdruck die neue Theologie gehört?
0: How many? Okay, many of you have heard this expression.
1: Viele von euch haben dieses Wort schon mal gehört.
0: Well, the new theology really wasn't new theology, it was actually old heresy.
1: Die neue Theologie war in Wahrheit keine neue Sache, sondern eine alte Irrlehre.
0: And it came into our church.
1: Und die neue Theologie, sie kam in unsere Gemeinde
0: through men who had imbibed an evangelical theology.
1: Durch Männer, die eine evangelikale Theologie aufgenommen hatten.
0: And they got drunk on the wine of Roman Babylon.
1: Und so wurden sie trunken vom Wein

0: der römischen Kirche.
1: And they brought an evangelical gospel to Adventism.
0: Und so wurde diese evangelikale Botschaft in die Adventgemeinde hineingebracht.
1: And when many people heard that,
0: und als viele davon hörten,
1: they went, "Oh, praise God!" You know why?
0: Waren viele bereit zu sagen, preist Gott, und wisst ihr warum?
1: Because now they could be saved in their sins.
0: Denn jetzt konnten sie in ihren Sünden schließlich doch gerettet werden.
1: And they were happy.
0: Und sie waren glücklich.
1: And it spread like wildfire through our
0: und
1: church.
0: Dieses falsche Evangelium ist wie ein Feuerbrand in unserer Weltgemeinde hat es sich ausgebreitet.
1: And make no mistake about it.
0: Und täusche du dich nicht.
1: It's still with us today.
0: Es ist immer noch heute mit uns.
1: And if you don't understand the true gospel,
0: und wenn du selbst für dein Leben das wahre Evangelium nicht verstehst,
1: you will be deceived.
0: Wirst du getäuscht werden.
1: Did Jesus come to save us in our sins?
0: Kam Jesus, um uns in unseren Sünden zu retten?
1: No. He
0: Nein.
1: came to do what?
0: Er kam, um was zu tun?
1: To save us from our sins.
0: Um uns zu retten von unseren Sünden.
1: Matthew 1:21.
0: Das findet ihr in Matthäus 1:21.
1: What does it mean to believe in the name of Jesus?
0: Was bedeutet es nun, an den Namen Jesu zu glauben?
1: Does it just mean, okay, he was a person, I believe he was a person, he was a good man, he worked miracles, he was a prophet, etc., etc.?
0: Bedeutet es nur zu glauben, ja, ich glaube, er war ein guter Mann, er war ein Prophet, er hat Wunder gewirkt und so weiter?
1: Does that what it means to believe in his name?
0: Ist das, was es bedeutet, an seinen Namen zu glauben?
1: Turn with me to John, chapter 1.
0: Johannes Kapitel 1.
1: Something will happen if you believe in his name.
0: Etwas wird geschehen, wenn du an seinen Namen glaubst.
1: Verse 12.
0: Vers 12.
1: But as many as received him, to them gave he power.
0: Allen aber, die ihn annahmen, denen gab er Macht, Kraft.
1: Do you want power?
0: Willst du Kraft?
1: Do you want divine power in your life?
0: Willst du göttliche Kraft in deinem Leben?
1: And as many as received him, to them gave he power to become the sons of God.
0: Allen aber, die ihn aufnahmen, denen gab er Kraft, Kinder Gottes zu werden.
1: And even to them that believe on his name.
0: Denen, die an seinen Namen glauben.
1: His name, and ye shall call his name Jesus.
0: Und ihr werdet ihn Jesus nennen.
1: For he shall save his people from their sins.
0: Denn er wird sein Volk von seinen Sünden retten.
1: So his name,
0: sein Name,
1: is a description of
0: ist
1: what
0: eine Beschreibung
1: he does.
0: Dessen, was er tut.
1: And if you believe in his name,
0: und wenn du an seinen Namen glaubst,
1: then that means you believe that he can save you from your sins.
0: Dann bedeutet das, dass du glaubst, dass er dich von deinen Sünden retten kann.
1: Last Sabbath I was in Bremerhaven.
0: Am vergangenen Sabbat war ich in Bremerhaven.
1: And I took a survey.
0: Und ich habe dort eine Umfrage durchgeführt mit der Gemeinde.
1: And I've taken that survey in this group as well.
0: Und das habe ich auch schon hier gemacht.
1: But I made a mistake and I asked people to raise their hands and answer the question.
0: Aber ich habe einen Fehler gemacht, so habe ich dann die Leute gebeten, doch mit der Hand anzudeuten, wie sie zu einer Frage standen.
1: And a good brother counseled me, John, that's probably not the best way to do that.

0: Und ein lieber Bruder sagte mir, John, das ist vielleicht nicht der beste Weg hier, das so zu tun.
1: Okay, let me tell you the question that I
0: asked. Ich möchte euch aber sagen, welche Frage ich gestellt habe.
1: This is what I asked the congregation.
0: Ich habe die Versammlung Folgendes gefragt.
1: Now, don't raise your hand.
0: Und ihr braucht jetzt nicht eure Antwort durch
1: Handanzeigen. How many believe you can live without sin?
0: I asked. Wie viele von euch glauben, so habe ich gefragt, dass wir ohne Sünde leben können?
1: How many believe you can't live without sin?
0: Und wie viele von euch glauben, dass wir dass es nicht möglich ist?
1: And how many are not sure?
0: Und wie viele sind sich ungewiss?
1: So I had them take a piece of paper.
0: So habe ich sie gebeten, ein Stück Papier sich zu nehmen
1: and write on their paper,
0: und auf das Papier zu schreiben,
1: how they believed, yes or no or I'm not sure.
0: Wie sie nun glauben, ja, nein, ich bin mir nicht sicher.
1: So at the end of the day, I asked, at the end of the sermon, I asked the question again.
0: Am Ende des Vortrags und der Predigt habe ich sie noch einmal gefragt.
1: Because I presented to them from the Word of God.
0: Denn aus dem Wort Gottes habe ich ihnen zeigen können.
1: Just what the Bible says.
0: Das, was die Bibel zu diesem Thema sagt.
1: Romans 6:14. This text says plainly, sin shall not have dominion over you.
0: Dieser Text sagt uns sehr deutlich, denn die Sünde wird nicht herrschen über euch.
1: Do you need a PhD or a DDD in theology to understand that?
0: Brauchst du einen Doktortitel oder in der Theologie, um diese Aussage verstehen zu können?
1: You know what it's like?
0: Wisst ihr, wie es eigentlich ist?
1: Do you need a dictionary when I say no?
0: Braucht ihr ein Wörterbuch, wenn ich zu euch sage nein?
1: You don't need to run to a dictionary to look up the definition of no.
0: Ihr müsst nicht ein Wörterbuch euch holen, um die Definition des Wortes nein zu verstehen.
1: All right, 1 John.
0: Und jetzt?
1: Chapter 3.
0: Als zweiter Text, 1. Johannes, Kapitel 3.
1: Whosoever abideth in him sinneth not.
0: Wer in ihm bleibt, der sündigt nicht.
1: The condition is that you abide in him.
0: Die Bedingung ist, dass du in ihm bleibst.
1: If you are in him,
0: bist du in ihm,
1: sin shall not have dominion over you.
0: Dann wird die Sünde nicht über dich herrschen.
1: Verse 9.
0: Vers 9. Jeder, der aus Gott geboren ist, tut nicht Sünde, denn sein Same bleibt in ihm und er kann nicht sündigen, weil er aus Gott geboren ist. Gibt es zu diesem Vers
1: too confusing?
0: Frage, ist es ein verwirrender Vers?
1: Can we understand this?
0: Können wir diesen Vers verstehen?
1: Do we need a dictionary?
0: Brauchen wir ein Wörterbuch?
1: Do we need a theologian?
0: Brauchen wir einen Theologen?
1: Or do we just need the promise of the power of the Word of God?
0: Oder brauchen wir nur eines, die Zusage der Macht, dem Wort Gottes steckt?
1: Okay, 1 John 5:18.
0: 1. Johannes Kapitel 5 Vers 18.
1: If we are born of God, we do not sin.
0: Sind wir aus Gott geboren, sündigen wir nicht.
1: So I shared these promises and many others with the congregation.
0: Ich habe diese Zusagen, viele andere, mit der Gemeinde dort geteilt.
1: And I asked them at the end.
0: Und am Ende habe ich ihnen die Frage gestellt.
1: The same question.
0: Die ich am Anfang schon gestellt hatte.
1: Can we live without sin?
0: Yes. Ist es möglich, ohne Sünde zu leben?
1: Or no, we cannot.
0: Ja oder nein.
1: Or I don't know.
0: Oder ich weiß es nicht.
1: Write it down.
0: Schreibt es bitte auf.
1: So they did. I got back 11 responses.
0: Sie haben es getan. 11 Antworten lagen in meiner Hand.
1: Let me see if I have my numbers right. I think 7.
0: Ich meine, es waren 7.
1: Said yes, we can live without sin. Before I started.
0: Die, bevor wir begonnen hatten, als ich die Frage zum ersten Mal gestellt hatte, sagten, ja, es ist möglich, ohne Sünde zu leben.
1: 2 said no.
0: 2 hatten da nein gesagt.
1: And 1 said I'm not sure.
0: Und eine Person hatte gesagt, ich bin nicht sicher.
1: Then I asked the question again when I was finished.
0: Dann habe ich die Frage erneut gestellt am Ende.
1: 2 people who said no.
0: 2, die am Anfang nein gesagt hatten.
1: Changed their mind.
0: Hatten nun eine Neuüberzeugung gewonnen.
1: Based on the promises of God's word.
0: Auf der Grundlage der Zusagen.

0: von Gottes Wort.
1: So they went from no, you can't live without sin to yes, you can.
0: Sie sind von einem Nein, wir können nicht ohne Sünde leben, zu einem Ja, wir vermögen ohne Sünde zu leben, fortgestoßen.
1: And one person who wasn't sure,
0: und die Person, die unsicher gewesen war,
1: became sure,
0: wurde sicher,
1: and said yes, you can live without
0: sin. Sagte ja, du kannst somit ohne Sünde leben.
1: And one person,
0: eine Person,
1: emphatically

0: sagt er entschieden nein.
1: So I want to read you something.
0: Möchte etwas euch vorlesen.
1: Why is it?
0: Warum?
1: That people
0: ist es so?
1: Will not believe God's word.
0: Dass Menschen dem Wort Gottes nicht Glauben schenken werden.
1: This is the quotation.
0: Das schenken wollen.
1: The human agent sees what he has to contend with.
0: Der Mensch erkennt, womit er zu kämpfen hat.
1: A strange power opposed to the idea of obtaining the perfection that Christ holds out.
0: Es ist eine seltsame Kraft, die dem Gedanken entgegensteht, dass wir die Vollkommenheit erlangen dürfen, die Christus uns ausstreckt.
1: What is it that so blinds people's minds?
0: Was führt dazu? Was ist es, das die Menschen so blind macht, so verblendet macht?
1: That they will not believe the word of God.
0: So dass sie dem Wort Gottes nicht Glauben schenken.
1: Well, it's nothing new.
0: Das ist nichts Neues.
1: When the children of Israel left Egypt,
0: als die Kinder Israel aus Ägypten herauszogen,
1: they saw the power working of God.
0: Da sahen sie das machtvolle Wirken Gottes.
1: In the plagues.
0: In den Plagen.
1: In the opening of the Red Sea.
0: Als das Rote Meer geöffnet wurde.
1: In the making the water sweet and providing the manna.
0: Als das Wasser, das bitter gewesen war, süß gemacht wurde, als das Manna vom Himmel fiel.
1: They experienced these things.
0: Sie haben das erlebt.
1: They saw the power of God working
0: sie
1: for them.
0: Sie sahen, wie die Macht Gottes für sie wirkte.
1: They came to the borders of the promised land.
0: Sie kamen an die Grenzen des verheißenen Landes.
1: Joshua said, okay, one person from each tribe, 12 of you, go in and spy out the land.
0: Und Joshua sagte, gut, einer aus jedem Stamm gehe, um das Land auszukundschaften.
1: And bring back the report.
0: Und bringe uns den Bericht dessen, was er erlebt hat.
1: And they came back.
0: Und sie kamen zurück.
1: They said, oh, it's a beautiful land.
0: Und sie sagten alle, es ist ein wunderbares Land.
1: Look at what we brought back. Let us show you what we brought back.
0: Wir möchten euch zeigen, was wir euch gebracht haben.
1: They have grapes.
0: Sie haben Trauben.
1: As big as grapefruits.
0: So groß wie Grapefruits sind.
1: Takes two men to carry one bunch.
0: Zwei Männer müssen miteinander eine dieser schweren Reben tragen.
1: And it's a beautiful land.
0: Was für ein wunderbares Land.
1: It's flowing with milk and honey.
0: Milch und Honig fließt aus diesem Land, in diesem Land.
1: But
0: aber
1: they also have giants.
0: Da sind Riesen.
1: Big ones.
0: Sie sind sehr groß.
1: Really big giants.
0: Sie sind riesig.
1: And they have cities and the walls go up to heaven.
0: Und sie haben Städte, deren Befestigungen bis in den Himmel reichen.
1: Oh, we cannot take this land.
0: Wir können dieses Land nicht einnehmen.
1: It's not possible.
0: Es ist nicht möglich.
1: That's what 10 of them said.
0: 10 sagten das. 10 von den 12.
1: Only 2 had faith in God.
0: Zwei, nur 2 hatten Glauben an Gott.
1: We're at the borders of the promised land again, brothers and sisters.
0: Wir befinden uns, liebe Brüder und Schwestern, erneut an den Grenzen des verheißenen Landes.
1: And you're going to have faith.
0: Und ihr werdet Glauben brauchen.
1: That the giants can be slain.
0: Dass diese Riesen getötet werden können.
1: And the high-walled cities can come tumbling down.
0: Und dass diese hohen Mauern herabfallen können, einstürzen können.
1: He who has not sufficient faith in Christ.
0: Wer nicht ausreichend Glauben an Jesus hat.
1: To believe that he can keep him from sinning.
0: Dass Jesus ihn vor dem Sündigen bewahren kann.
1: Has not the faith that will grant him an entrance into the kingdom of heaven.
0: Hat nicht den Glauben, den er braucht, um Eingang in das Himmelreich erlangen zu können.
1: It was the same problem in Jesus' day.
0: Es war dasselbe Problem in den Tagen Jesu.
1: After they saw everything that Jesus did.
0: Nachdem sie alles gesehen hatten, was Jesus getan hatte.

0: the way he treated sinners,
1: wie er mit den Sündern umgegangen ist,
0: they still would not believe.
1: Wollten sie immer noch nicht glauben.
0: And why is it that our people will not believe?
1: Warum ist es so, dass unser Volk nicht glaubt?
0: When the word of God is plain,
1: wodurch das Wort Gottes so deutlich ist,
0: and the testimony of Jesus,
1: und das Zeugnis Jesu.
0: In Hebrews,
1: im Hebräerbrief,
0: chapter 12.
1: In Hebräer Kapitel 12.
0: Verse 1.
1: 12, Vers 1.
0: Wherefore, seeing we also are compassed about with so great a cloud of witnesses.
1: Da wir nun eine solche Wolke von Zeugen um uns haben.
0: We have all of the testimony from the past.
1: Wir haben das Gesamtzeugnis der Vergangenheit.
0: Everything that God has done for Israel.
1: Alles, was Gott für Israel einst getan hat.
0: Everything that God did through Jesus, his son.
1: Alles, was Gott durch seinen Sohn Jesus getan hat.
0: We are compassed. That means we are surrounded by these witnesses of the power of God.
1: Wir haben solch eine Wolke von Zeugen, die die Kraft Gottes uns nahelegen um uns.
0: Let us lay aside every weight.
1: So lasst uns jede Last ablegen.
0: And the sin which doth so easily beset us.
1: Und die Sünde, die uns so leicht umstrickt.
0: You know what the sin is that so easily besets us?
1: Wisst ihr, welche Sünde vor allem uns so leicht umstrickt?
0: We are told it's the sin of unbelief.
1: Uns ist gesagt worden, es ist die Sünde des Unglaubens.
0: People just don't want to believe.
1: Menschen wollen einfach nicht glauben.
0: Brothers and sisters,
1: Brüder und Schwestern,
0: we need a gospel of power in our lives.
1: Wir benötigen ein Evangelium der Kraft in unserem persönlichen Leben.
0: A gospel that saves us from our sins,
1: ein Evangelium, das uns errettet von unseren Sünden und Schluss mit ihnen macht.
0: The new birth is a rare experience in this age of the world.
1: Die Neugeburt ist eine äußerst seltene Erfahrung in unserer heutigen Zeit.
0: This is the reason why there are so many perplexities in the churches.
1: Aus diesem Grund gibt es so viele Schwierigkeiten in den Gemeinden.
0: Many.
1: Viele.
0: So many.
1: Ach, so viele.
0: Who assume the name of Christ unsanctified and unholy.
1: Die den Namen Jesu für sich in Anspruch nehmen, sind nicht geheiligt, sie sind unheilig.
0: They have been baptized.
1: Sie wurden getauft.
0: But they are buried alive.
1: Aber sie wurden lebendig begraben.
0: Self did not die.
1: Das Ich starb nicht.
0: And therefore,
1: und deshalb,
0: they did not rise to newness of life in Christ.
1: Sind sie nicht auferstanden zu einem neuen Leben in Christus?
0: Now I can relate to this.
1: Ich kann das verstehen.
0: Because when I first became an Adventist,
1: denn als ich selbst ein Adventist wurde,
0: I was buried alive.
1: Wurde ich lebendig begraben.
0: I came into this movement on an intellectual assent to truth.
1: Ich kam in diese Bewegung, weil ich intellektuell alles, was sie sagte, bejahen konnte.
0: Sabbath, no problem. State of the dead, no problem.
1: Ich hatte kein Problem, den Sabbat biblisch zu erkennen und auch nicht, was sie, die Bibel, über den Zustand der Toten aussagt.
0: Ellen White, a true prophet, no problem.
1: Auch dass Ellen White ein echter Prophet ist, konnte ich nachvollziehen, war für mich kein Problem.
0: Healthful living, vegetarianism, no problem.
1: Auch nicht, dass ein gesundes Leben und auch die vegetarische Kost für uns gut sind, konnte ich gut annehmen.
0: Intellectual.
1: Verstandesmäßig.
0: But not a heart change.
1: Aber mein Herz war nicht verwandelt worden.
0: The hope of salvation is accepted without a radical change of heart or reformation of life.
1: Die Hoffnung der Erlösung wird angenommen, ohne dass, without ohne dass das Herz radikal umgewandelt wird und das Leben reformiert.
0: Thus, superficial conversions abound.
1: Daher gibt es so viele oberflächliche Bekehrungen, die da sind.
0: And multitudes are joined to the church.
1: Und große Scharen werden Teil der Gemeinde,
0: who have never been united.

0: with Christ.
1: Die nie mit Jesus verbunden worden sind.
0: Buried alive.
1: Lebendig begraben.
0: Didn't rise to walk in newness of life.
1: Ohne auferstanden zu sein zu einem neuen Leben, in dem man wandelt.
0: Didn't understand the gospel.
1: Sie haben das Evangelium nicht begriffen.
0: I didn't understand the gospel.
1: Ich hatte das Evangelium nicht verstanden.
0: So I'm falling back into my old ways.
1: Also fiel ich zurück in meine alten Wege.
0: Well, I knew this is not Christianity.
1: Ich wusste, das kann nicht echtes Christsein sein.
0: It wasn't working for me.
1: Es funktionierte nicht für mich.
0: And it wasn't working for others either. I could see that.
1: Und ich konnte sehen, es funktioniert auch nicht für andere.
0: What was the problem?
1: Was war das Problem?
0: Buried alive.
1: Lebendig begraben.
0: I was very discouraged.
1: Ich war sehr entmutigt.
0: But I could read.
1: Ich konnte lesen.
0: The Bible says.
1: Was die Bibel sagt.
0: Be hot.
1: Sei heiß.
0: Or be cold.
1: Oder kalt.
0: But don't be lukewarm.
1: Aber nicht lau.
0: So I prayed.
1: Also habe ich gebetet.
0: I made a covenant with the Lord.
1: Und habe einen Bund mit Gott geschlossen.
0: I said, Lord, I don't know what the problem is.
1: Herr, ich weiß nicht, was das Problem ist.
0: I need help.
1: Ich brauche Hilfe.
0: This, I know, Adventism is the truth.
1: Ich weiß, der Adventismus hat die Wahrheit.
0: There's no doubt in my mind about that.
1: Es gibt keinen Zweifel darüber in mir.
0: But it's not working for me.
1: Aber es funktioniert nicht für mich.
0: What to do?
1: Was soll ich tun?
0: So this was the covenant I made with the Lord.
1: Das war also der Bund, den ich mit Gott schloss.
0: Lord,
1: Herr,
0: you get me into this message 100%.
1: Führe mich 100% in diese Botschaft hinein.
0: Or I'm out.
1: Oder
0: 100%.
1: Ich werde 100% draußen sein.
0: Be hot.
1: Heiß.
0: Or be cold.
1: Oder kalt.
0: But don't be lukewarm.
1: Aber nicht lau.
0: And God in His mercy.
1: Und Gott in seiner Barmherzigkeit.
0: And in His providence.
1: In seiner Vorsehung.
0: Led me through a series of experiences.
1: Führte mich durch eine Kette von Erfahrungen.
0: That helped me to experience the gospel.
1: So dass ich das Evangelium schließlich erleben durfte.
0: I was a mess.
1: Alles war bei mir in völliger Unordnung.
0: I didn't grow up in Christianity.
1: Ich bin nicht aufgewachsen in einem christlichen Heim.
0: I grew up in the world.
1: Ich bin in der Welt aufgewachsen.
0: You know that, right?
1: Ihr wisst das nicht.
0: You've heard my story.
1: Ihr habt meine Geschichte gehört.
0: God has a plan for each one of your lives.
1: Gott hat einen Plan für dein Leben, für jedes einzelne Leben, das heute hier ist.
0: He had a plan for my life. I didn't know it.
1: Er hatte einen Plan für mein Leben und ich wusste das nicht.
0: What is the date today?
1: Heute ist der wievielte?
0: I lose track of time when I come to Europe.
1: Today is the 11th.
0: 11th.
1: Yeah.
0: Okay. I didn't know God.
1: Ich kannte Gott nicht.
0: God knew me.
1: Aber Gott kannte mich.
0: So he said,
1: also sagte er,
0: Angel,
1: Engel,
0: keep your hand over John Davis.
1: Halte deine Hand über John Davis.
0: I have a work for him to do.
1: Ich habe ein Werk für ihn zu tun.
0: He doesn't know it yet.
1: Er weiß es noch nicht.
0: He doesn't know when.
1: Er weiß nicht wann.
0: Or where.
1: Er weiß nicht wo.
0: Or why.
1: Er weiß nicht warum.
0: But keep your hand over him.
1: Aber halte deine Hand über ihn.
0: Because he has a divine appointment.
1: Denn er hat eine göttliche Bestimmung.
0: August 11th, 2015, at the camp meeting in Vestibule.
1: Am 11. August, 11. August 2015, hier in Westerwald.
0: Did God know that?
1: Hat Gott das gewusst?
0: Before I knew him?
1: Bevor ich ihn kannte?
0: Oh yes.
1: Ja.
0: You know, I never preach, you'll never hear me preach about doctrine.
1: Ich predige nie über die Lehrpunkte.
0: Or prophecy.
1: Oder über die Prophetie.
0: Or church problems.
1: Oder über Gemeindeprobleme.
0: Or health reform.
1: Oder über die Gesundheitsreform.
0: I never speak on those things.
1: Ich spreche nie über diese Dinge.
0: I only speak about the gospel.
1: Ich spreche nur über das Evangelium.
0: And the gospel is power.
1: Und das Evangelium ist eine Macht.
0: And our people need power.
1: Und unsere

0: Geschwister. Mitgeschwister brauchen Macht.
1: So that the power of Satan,
0: so dass die Macht Satans,
1: can be broken in their lives,
0: zerbrochen werden kann in ihrem Leben.
1: You want the power of Satan broken in your life?
0: Und möchtest du das, dass die Macht Satans in deinem Leben zerbrochen ist?
1: Do you?
0: Wünschst du das?
1: How many?
0: Wie viele wünschen das?
1: Amen, brothers and sisters. This is our great need.
0: Das ist unser großes Bedürfnis.
1: Let's go back to Hebrews now.
0: Zurück in den Hebräerbrief.
1: Chapter 4.
0: Hebräer Kapitel 4.
1: So the gospel was preached unto them as well as unto us, but the word preached did not profit them, for not being mixed with faith in them that heard it.
0: Vers 2. Denn auch uns ist eine Heilsbotschaft, ein Evangelium, verkündigt worden, gleich wie jenen. Aber das Wort der Verkündigung hat jenen nicht geholfen, weil es bei den Hörern nicht mit Glauben verbunden war.
1: So how was the gospel preached to the Jews?
0: Wie wurde das Evangelium den Juden verkündigt?
1: It was done.
0: Es wurde getan.
1: In an enacted parable.
0: In einem Gleichnis, das ausgeführt worden ist.
1: The enacted parable was the sanctuary.
0: Und zwar war das Heiligtum.
1: We are the only Christian group that understands the sanctuary in its relationship to the gospel.
0: Wir sind die einzige Gruppe von Christen auf dieser Welt, die das Heiligtum in seiner Verbindung zum Evangelium tiefgründig versteht.
1: There are other churches that understand the state of the dead and the Sabbath.
0: Andere Gemeinden, die auch Kenntnis über den Zustand der Toten und auch über den Sabbat haben.
1: And they have the timeline of the second coming correct.
0: Und auch in Bezug auf die Wiederkunft Jesu klare Erkenntnisse besitzen.
1: None of them have prophecy correct.
0: Die Prophetie ist bei keinen dieser Gruppen wirklich umfassend verstanden.
1: But we're the only one.
0: Aber wir sind die einzige Gemeinde,
1: that understands the relationship of the sanctuary to the gospel.
0: Die Beziehung des Heiligtums zum Evangelium versteht.
1: Well, I don't have a board up here to draw on.
0: Ich habe jetzt keine Tafel, auf der ich sonst etwas aufzeigen könnte.
1: So I have a little picture.
0: Aber ich habe hier ein kleines
1: It's very little, you
0: Bild.
1: Can't see it.
0: Ihr könnt das nicht wirklich erkennen.
1: All right, so here we have the big box is the whole sanctuary.
0: Wir haben hier das Heiligtum.
1: Here is the court.
0: Wir haben den Vorhof.
1: Here is the holy place.
0: Wir haben dann das Heilige.
1: And the most holy place.
0: Schließlich das Allerheiligste.
1: The altar in the sanctuary.
0: Der Brandopferaltar im Vorhof
1: represents the cross.
0: Steht für das Kreuz.
1: The place of death, the place of the sacrifice.
0: Steht für den Ort des Todes, den Opferort.
1: Here's where they killed the lambs and poured out the blood.
0: Dort tötete man die Lämmer, dort floss das Blut der Opfertiere.
1: The cross is where the Lamb of God was slain, his blood was poured out.
0: Am Kreuz wurde das Lamm Gottes zerschlagen, durchstoßen und sein Blut floss für uns.
1: So the altar represents the cross.
0: So dass der Brandopferaltar also für das Kreuz von Golgatha steht.
1: The laver.
0: Dann haben wir das Waschbecken, das daraufhin im Vorhof folgt.
1: Represents cleansing.
0: Es steht für Reinigung.
1: Forgiveness.
0: Vergebung.
1: And the new birth experience.
0: Und die Erfahrung der Neugeburt.
1: These two items combined.
0: Diese zwei Gegenstände kommen zusammen.
1: We refer to as justification by faith.
0: Und zusammengenommen stellen sie das dar, was wir die Rechtfertigung durch den Glauben nennen.
1: This is where a person dies to self and is born again.
0: Dort stirbt der Mensch seinem Ich ab und wird von Neuem geboren.
1: The Holy Spirit convicts you of sin.
0: Der Heilige Geist überführt dich der Sünde.
1: God gives you repentance.
0: Gott gibt dir Reue.
1: You confess.
0: Du bekennst.
1: You forsake.
0: Du lässt.
1: You are cleansed.
0: Du wirst gereinigt.
1: By the word.
0: Durch das Wort.
1: John 15:3.

0: Johannes 15, Vers 3.
1: John 15, 3. Now ye are clean through the word which I have spoken unto you.
0: Ihr seid schon rein um des Wortes willen, das ich zu euch geredet habe.
1: Now you are clean through the word which I have spoken unto you.
0: Ihr seid schon oder nun rein durch das Wort, das ich zu euch geredet habe.
1: Remember the leper?
0: Erinnert ihr euch an den Leprakranken?
1: He came to Jesus.
0: Er kam zu Jesus.
1: He represents the sinner.
0: Er steht repräsentativ für den Sünder.
1: And he said, Lord, you can make even me clean.
0: Und er sagte, Herr, du kannst sogar mich reinmachen.
1: And Jesus says, I will.
0: Und Jesus sagt, ich werde das tun.
1: And he spoke the word.
0: Ich möchte. Und er sprach es.
1: Be thou clean.
0: Sei rein.
1: And immediately.
0: Sofort.
1: He was cleansed.
0: War rein.
1: Of all his leprosy.
0: Von all seinem Lepra.
1: Not even a little speck.
0: Nicht ein bisschen Lepra war noch.
1: Completely clean.
0: Ganz rein.
1: Jesus' miracles.
0: Die Wunder Jesu
1: were not done primarily just to heal people.
0: Wurden nicht in erster Linie vollbracht, um Menschen zu heilen.
1: They were done.
0: Sie wurden
1: to
0: vollbracht.
1: Teach us something about righteousness by faith.
0: Um uns etwas zu lehren über Gerechtigkeit durch den Glauben.
1: So if you come to the Lord,
0: wenn wir zum Herrn kommen,
1: as a leper,
0: als ein Leprakranker,
1: full of sin,
0: voller Sünde.
1: Lord, you can even make me clean.
0: Du kannst sogar mich reinmachen.
1: That's what the Holy Spirit does to you. He brings you to the foot of the cross.
0: Das tut der Heilige Geist. Er bringt dich zum Fuß des Kreuzes.
1: You're convicted.
0: Du wirst überführt.
1: You repent.
0: Du bereust.
1: You confess, Lord.
0: Und du bekennst und sagst, Herr.
1: Here is my confession.
0: Hier ist mein Bekenntnis.
1: And then the Lord says.
0: Und dann sagt der Herr.
1: I will.
0: Ich möchte.
1: Be thou clean.
0: Sei rein.
1: You don't hear the voice.
0: Du hörst die Stimme nicht.
1: You believe it by what it says in his word.
0: Du glaubst es, weil sein Wort in der Bibel es dir so sagt.
1: And you are cleansed.
0: Und du wirst
1: immediately.
0: Sofort.
1: From all unrighteousness.
0: Von aller Ungerechtigkeit.
1: And then you're given a new heart.
0: Und es wird dir ein neues Herz
1: a
0: gegeben.
1: New mind.
0: Ein neuer Sinn wird dir gegeben.
1: And a new spirit.
0: Ein neuer Geist.
1: New covenant promise. Christ will write his law in our hearts and our minds.
0: Das nämlich ist die Zusage des neuen Bundes. Gott wird sein Gesetz in deinen Geist und in deinen Sinn schreiben.
1: This is called justification by faith.
0: Das nennt die Bibel die Rechtfertigung durch den Glauben.
1: The false gospel.
0: Nun, das falsche Evangelium
1: teaches that God just makes a declaration in heaven.
0: Erklärt, dass Rechtfertigung durch den Glauben bedeutet, dass Gott vom Himmel her einfach eine Aussage macht.
1: But there's no corresponding change in your life.
0: In Bezug auf dich, aber zugleich ist kein wirklicher Wandel in deinem Leben vollzogen worden.
1: Mark this point very closely.
0: Dieser Punkt muss genau verstanden werden.
1: God does not declare something to be that it is not.
0: Gott sagt niemals, dass irgendetwas sei oder wäre, was nicht ist.
1: He doesn't say you're righteous.
0: Er sagt nicht, du bist gerecht.
1: And not make you righteous.
0: Und macht dich nicht zugleich gerecht.
1: Because then he would be a liar.
0: Denn er wäre ansonsten ein Lügner.
1: But the false gospel teaches that God just declares it, but nothing really changes in your life.
0: Aber das falsche Evangelium erklärt Rechtfertigung durch den Glauben schlicht so, dass Gott dich als gerecht ansieht, dir die Gerechtigkeit zuspricht, aber du in Wahrheit nicht gerecht geworden bist.
1: This is referred to as imputed righteousness.
0: Die Bibel spricht von der zugerechneten Gerechtigkeit.
1: Turn with me to Romans.
0: Im Römerbrief,
1: Chapter 5.
0: Im Römer Kapitel 5.
1: Let me see. Verse 10.
0: Römer 5.
1: Well, we'll read two texts. Verse 5, verse 1.
0: Vers 1.
1: Therefore,

0: For being justified by faith, we have peace with God through our Lord Jesus Christ.
1: Römer 5,1. Da wir nun aus Glauben gerechtfertigt sind, so haben wir Frieden mit Gott durch unseren Herrn Jesus Christus.
0: To be justified means to be made right with God.
1: Gerechtfertigt werden bedeutet, dass wir nun in einem rechten Zustand gegenüber Gott stehen.
0: It's a creative process.
1: Es ist ein Prozess, der schöpferisch ist.
0: When God speaks,
1: spricht Gott,
0: something happens.
1: Geschieht etwas.
0: When God says, "Let there be light,"
1: als Gott sagt, es werde Licht,
0: is there darkness?
1: War dann Finsternis da?
0: No, what is there?
1: Nein, was war da?
0: There is light.
1: Und es war Licht.
0: When God says, "I will, be thou clean,"
1: wenn der Herr sagt, ich möchte, dass du rein seist,
0: is there cleanliness or uncleanliness?
1: Wird dann Reinheit oder Unreinheit die Folge sein?
0: When he speaks, something happens.
1: Was er sagt, das geschieht. Was er gebietet, das steht da.
0: Look at verse 10, Romans 5:10.
1: Römer 5:10, Vers 10.
0: And a lot of people are confused on this.
1: Und es herrscht eine große Verwirrung bei vielen Menschen über genau diesen Gegenstand.
0: For if when we were enemies, we were reconciled to God by the death of his son.
1: Denn wenn wir mit Gott versöhnt worden sind durch den Tod seines Sohnes, als wir noch Feinde waren.
0: Much more being reconciled, we shall be saved by his life.
1: Wie viel mehr werden wir als Versöhnte gerettet werden durch sein Leben?
0: False gospel teaches that you are saved by the cross.
1: Das falsche Evangelium verkündet, dass du durch das Kreuz gerettet wirst.
0: That's not correct.
1: Das ist nicht richtig.
0: Because this text tells us very plainly.
1: Denn dieser Vers sagt uns ganz klar.
0: We are reconciled by his death.
1: Wir werden mit Gott versöhnt durch seinen Tod.
0: We are justified. We are made right.
1: Gerechtfertigt und recht gemacht.
0: But how are we saved?
1: Aber wie werden wir gerettet?
0: By his life.
1: Durch sein Leben.
0: Reconciled by his death is justification.
1: Versöhnt.
0: Saved by his life is sanctification.
1: Versöhnt durch seinen Tod ist recht. Sorry? 5 Vers 10. Römer 5 Vers 10. Entschuldigung. Again, please.
0: We are reconciled, we are justified by his death.
1: Wir werden durch seinen Tod versöhnt und gerechtfertigt.
0: But we are saved by his life.
1: Wir werden gerettet durch sein Leben.
0: We are sanctified.
1: Geheiligt.
0: I am crucified with Christ.
1: Ich bin mit Christus gekreuzigt.
0: Nevertheless, I live.
1: Ich lebe.
0: Yet not I.
1: Doch nun nicht ich.
0: But Christ liveth in me.
1: Sondern Christus lebt in mir.
0: Sanctification is also by faith, by the way.
1: Heiligung geschieht ebenso durch den Glauben.
0: Acts 26:18.
1: Apostelgeschichte 26, Vers 18.
0: You can go there. We won't go there.
1: Ihr könnt das für euch.
0: It says we are sanctified by faith.
1: Wir werden durch den Glauben geheiligt.
0: All right, faith, I mean sanctification has certain components.
1: Zur Heiligung gehören gewisse Elemente.
0: It's like when Jesus raised up the woman taken in adultery and said, "Neither do I condemn you."
1: Es ist genauso wie als Jesus damals jene Ehebrecherin ansprach und ihr sagte, als er sie aufgerichtet hatte aus dem Staub, auch ich verurteile dich nicht.
0: That was justification by faith. Neither do I forgive you.
1: Das war die Rechtfertigung durch den Glauben, die sie erfuhr.
0: Go.
1: Geh.
0: And sin no more.
1: Und sündige nicht mehr.
0: Sanctification by faith.
1: Heiligung durch den Glauben.
0: Sanctification by faith.
1: Heiligung durch den Glauben.
0: Many people think.
1: Viele meinen.
0: Okay, let me back up.
1: Oder ich sage es so.
0: How many of you heard this Spirit of Prophecy quotation? Sanctification is the work of a lifetime.
1: Wie viele von euch haben das Wort von Ellen White schon

0: gehört, Heiligung ist ein lebenslanger Prozess.
1: Put your hand up. Okay, most of you have heard this expression.
0: Die meisten von euch haben diese Aussage bereits gehört.
1: And what people think,
0: und was Menschen glauben, wenn sie das hören,
1: is that sanctification is the work of a lifetime.
0: Ist das Heiligung, das ein Lebenswerk ist, ja.
1: Of getting sin out of my life.
0: Und zwar, dass ich ständig sündige und die Sünde aus meinem Leben wieder entfernen muss.
1: Well, I'll get the victory over my appetite.
0: Gut, ich habe den Sieg über meinen Appetit erlangt.
1: And then I'll work on my temper.
0: Und jetzt werde ich in Bezug auf meine Geduld werde ich das anpacken und an meiner Geduld arbeiten.
1: And maybe I'll get something else out.
0: Und wenn ich das überstanden haben mag, mag etwas weiteres folgen, das ich dann auch noch aus meinem Leben entfernen kann. Also so eine Sünde nach der anderen, die aus dem Leben entfernt wird.
1: That's not righteousness by faith.
0: Aber das ist nicht Gerechtigkeit. Gerechtigkeit durch den Glauben.
1: That's righteousness by evolution.
0: Das bedeutet eigentlich oder vielmehr Gerechtigkeit durch Evolution.
1: And we don't believe in evolution. We believe in creation.
0: Wir glauben nicht an Evolution, sondern an die Schöpfung.
1: Sanctification is the work of a lifetime. It's not getting the sin out of my life. It's overcoming and keeping it out.
0: Heiligung ist ein Lebenswerk, bedeutet also nicht, dass man ständig Sünde aus dem Leben entfernen muss, sondern dass man bewahrt bleibt in Christus und ein Überwinderleben über die Sünde erfahren darf.
1: And recently the Lord gave this revelation to me in the scripture. We can prove this from the Bible.
0: Vor kurzem, und wir können das aus der Bibel her aufzeigen, hat der Herr mir Folgendes aus seinem Wort offenbart.
1: John 17.
0: Johannes Kapitel 17.
1: Verse 19.
0: Vers 19.
1: And probably this is my last text.
0: Das ist wahrscheinlich mein Abschlusstext heute.
1: And for their sakes I sanctify myself, that they also might be sanctified through the truth.
0: Und ich heilige mich selbst für sie, damit auch sie geheiligt seien in Wahrheit.
1: Was Jesus sanctified?
0: Wurde Jesus geheiligt?
1: Yes or no?
0: Ja oder nein?
1: Was he sanctified?
0: Wurde er geheiligt?
1: How many say yes?
0: Wie viele sagen ja?
1: Anybody say no?
0: Sagt jemand nein?
1: Okay, Jesus was sanctified.
0: Ja, Jesus wurde geheiligt.
1: So this is the question.
0: So kommt nun meine Frage.
1: First of all, did Jesus ever sin?
0: Oder erst einmal, hat Jesus jemals eine Sünde begangen?
1: Did he ever sin?
0: Hat er jemals gesündigt?
1: No, he never sinned.
0: Nein, er hat niemals gesündigt.
1: And Jesus was sanctified.
0: Und Jesus wurde geheiligt.
1: Therefore, if he never sinned,
0: wenn er also nie gesündigt hat,
1: this false concept that sanctification is the work of a lifetime of getting sin out of my life is not correct.
0: Aber geheiligt wurde, dann ist dieses Verständnis, dass Heiligung darin besteht, dass Sünde ständig auf diesem Weg aus dem Leben herausgenommen wird, unbiblisch.
1: Jesus was sanctified the same way you and I have to be sanctified.
0: Jesus wurde nämlich so geheiligt, wie du und ich geheiligt werden müssen.
1: He was an overcomer.
0: Er war ein Überwinder.
1: And he kept sin out of his life.
0: Und er hielt die Sünde aus seinem Leben, von seinem Leben fern.
1: We read in Revelation 3, to him that overcometh, even as I overcame.
0: Heißt es doch in Offenbarung 3, Vers 21, wer überwindet, so wie auch ich überwunden habe.
1: Jesus had to overcome just like you and I have to overcome.
0: Jesus musste überwinden, und zwar genau so, wie auch du und ich überwinden müssen.
1: And his sanctification was not getting sin out of his life.
0: Und seine Heiligung bestand nicht darin, Sünde aus seinem Leben herauszuholen.
1: Because there was never any in his life.
0: Denn es gab keine Sünde je in seinem Leben.
1: His sanctification was overcoming and keeping it out of his life.
0: Seine Heiligung bestand darin, die Anfechtung zu überwinden und die Sünde fern von seinem Herzen zu halten.
1: Does that make sense?
0: Macht das Sinn?
1: So sanctification is the work of a lifetime.
0: Gewiss, Heiligung ist das Werk
1: but it's a
0: eines
1: work
0: ganzen Lebens.
1: Of a lifetime of overcoming
0: es
1: and keeping sin out of your life.
0: Ein Lebenswerk, wo wir überwinden und die Sünde fernhalten aus unserem Leben.
1: In sanctification we're to walk in the Spirit.
0: Heiligung heißt, dass wir im Geist wandeln.
1: We're to abide in the vine.
0: Dass wir am Weinstock fest verankert bleiben.
1: We're to take the way of escape.

0: dass wir den Zufluchtsweg nehmen, wann immer wir angefochten sein werden.
1: Our life is to be holiness to the Lord.
0: Unser Leben soll Gott ganz gehören und ihm heilig sein.
1: We'll talk more about these things as we go through the week.
0: Wir werden mehr hierüber sprechen in dieser Woche.
1: Today I just want to encourage you.
0: Heute möchte ich euch ermutigen.
1: Don't let the devil discourage you.
0: Lass nicht zu, dass der Teufel dich entmutigt.
1: The Lord has power, brothers and sisters.
0: Der Herr besitzt Macht, liebe Brüder und Schwestern.
1: He can save the worst of us.
0: Er kann den Schlimmsten von uns
1: and I am the
0: retten.
1: Chief of sinners in this room.
0: Und ich bin der Erste unter den Sündern in diesem Saal.
1: And if God can work in my life and do what he's done for me, he can do it for you.
0: Wenn Gott in meinem Leben wirken konnte und in meinem Leben getan hat, was geschehen ist, dann vermag er es auch für dich und für dein Leben zu tun.
1: May God bless us.
0: Möge Gott uns segnen.
1: With his power.
0: Mit seiner Kraft.
1: His spirit.
0: Mit seinem Geist.
1: His love.
0: Mit seiner Liebe.
1: Amen.
0: Amen.

körperliches Leiden lindern. Geht aber und predigt und sprecht. Das Himmelreich ist nahe herbeigekommen. Macht Kranke gesund. Weckt Tote auf. Macht Aussätzige rein. Treibt böse Geister aus. Umsonst habt ihr es empfangen. Umsonst gebt es auch. Gefährliche Zeiten stehen uns bevor. Die ganze Welt wird ratlos und in Not sein. Krankheiten jeder Art werden die Menschheit plagen. Und die Unwissenheit, die jetzt bezüglich der Gesundheitsgesetze herrscht, wird zu viel Leiden führen und zum Verlust vieler Menschenleben, die eigentlich hätten gerettet werden können. Wenn religiöse Aggressionen die Freiheit unserer Nation untergraben, werden alle, die für die Gewissensfreiheit einstehen, in eine ungünstige Lage versetzt werden. Um ihrer selbst willen sollten sie, solange sie dazu Gelegenheit haben, sich in Bezug auf Krankheitsursachen, Verhütung und Behandlung informieren.

das tut, wird überall ein Arbeitsfeld vorfinden. Es wird immer sehr viele Leidende geben, die Hilfe brauchen, und zwar nicht nur unter unseren Glaubensgenossen, sondern hauptsächlich unter Menschen, die die Wahrheit nicht kennen. Das medizinische Werk, das in Verbindung mit der Verkündigung der dritten Engelsbotschaft durchgeführt wird, soll wunderbar

seinen ersten Jüngern übertragen hatte. Als er diese Jünger zusammenrief, gab ihnen Christus ihren Auftrag. Geht aber und predigt und sprecht. Das Himmelreich ist nahe herbeigekommen. Macht Kranke gesund, weckt Tote auf, macht Aussätzige rein, treibt böse Geister aus. Umsonst habt ihr es empfangen, umsonst gebt es auch. Siehe, ich sende euch wie Schafe mitten unter die Wölfe. Darum seid klug wie die Schlangen und ohne falsch wie die Tauben. Es tut uns gut, dieses Kapitel zu lesen und uns durch seine Weissagungen für unsere Arbeit ausrüsten zu lassen. Die ersten Jünger führten auf Christi Geheiß hin Aufträge aus. Sein Geist sollte ihnen den Weg bereiten. Sie sollten sich dessen bewusst sein, dass sie mit solch einer Botschaft, mit solchen Segnungen in den Häusern der Leute freudig aufgenommen würden. Durch die Linderung körperlicher Leiden erreicht Gott die Herzen. Der Same der Wahrheit wird in das Gemüt gesenkt und von Gott bewässert. Viel Geduld mag nötig sein, bis dieser Same ein Lebenszeichen von sich gibt. Aber schließlich keimt er auf und bringt Frucht zum ewigen Leben. Wie langsam die Menschen begreifen, welche Vorkehrung Gott für den Tag seiner Macht getroffen hat.

Und ich sah einen neuen Himmel und eine neue Erde. Denn der erste Himmel und die erste Erde sind vergangen, und das Meer ist nicht mehr. Und ich sah die heilige Stadt, das neue Jerusalem, von Gott aus dem Himmel herabkommen, bereitet wie eine geschmückte Braut für ihren Mann. Und ich hörte eine große Stimme von dem Thron her,

Und er sprach zu mir, es ist geschehen. Ich bin das A und das O, der Anfang und das Ende. Ich will dem Durstigen geben von der Quelle des lebendigen Wassers.

0: Well, I have many missionary friends.
1: Ich habe viele Freunde, die Missionare sind.
0: When we were thinking of going over as missionaries, I had to look at how that would impact my children.
1: Als wir uns Gedanken darüber machten, ob wir als Missionare ins Ausland gehen wollten, dann habe ich darüber nachgedacht, in welcher Art und Weise das einen Einfluss auf meine Kinder haben würde.
0: Most of the missionary families I knew, their children ended up really messed up.
1: Die meisten Familien, die ich kannte, die als Missionare tätig waren, bei ihnen war es so, dass die Kinder wirklich am Ende ja, kein gutes Ende nahmen.
0: Some of the experiences they had were so traumatic to them that they ended up maybe wanting to commit suicide, maybe having wrong relationships.
1: Einige der Erlebnisse, die diese Kinder hatten, waren für sie so traumatisch, dass es Kinder gab, die Selbstmord begehen wollten. Dass es Kinder gab, die einfach auch in falsche Gesellschaft gerieten, die falschen Beziehungen hatten.
0: So in thinking of going, I wanted to do things that would make sure that my children stayed with me, true to God.
1: Und bei meinen Überlegungen, ins Missionsfeld zu gehen, war es mir eben wichtig, dass ich die Dinge so gestaltete, dass meine Kinder Gott treu blieben.
0: And so I've been asked to share some things that have been the path that we followed that have enabled the children to keep with us.
1: Und deswegen wurde ich gebeten, über ein Thema zu sprechen, was wir gemacht haben, wie wir unser Leben gestaltet haben, damit wir sicherstellen konnten, dass unsere Kinder wirklich bei uns blieben auf dem Weg, den wir gingen.
0: Our character is very important.
1: Unser Charakter ist sehr, sehr wichtig.
0: Go ahead and move it.

0: Es gibt kein höheres Werk, das Sterblichen jemals anvertraut wurde, als die Bildung des Charakters. Ein Charakter, den wir nach göttlichem Vorbild gestalten, ist der einzige Schatz, den wir aus dieser Welt mit in die andere nehmen können.
1: Okay, so what is character?
0: Was ist Charakter?
1: Is it mental ability?
0: Sind es die geistigen Fähigkeiten, die wir haben?
1: Genius?
0: Begabung?
1: Reputation?
0: Oder unser Ruf, unser Ansehen?
1: The true character is a quality of the soul that reveals itself in the conduct.
0: Echter Charakter ist die Qualität der Seele, die Eigenschaft der Seele, und sie zeigt sich darin, wie wir uns verhalten.
1: And this is the most important thing that we need to develop in our children.
0: Der Charakter ist das Allerwichtigste, was wir bei unseren Kindern entwickeln müssen.
1: Okay, go ahead and read this.
0: Ein guter Charakter ist ein Kapital, das größeren Wert hat als Gold über Silber. Er lässt sich von Panik oder Fehlschlägen nicht beirren. An dem Tage, da alle irdischen Besitztümer weggefegt werden, wird er reichen Ertrag bringen. Aufrichtigkeit, Festigkeit und Ausdauer sind Eigenschaften, um die sich alle bemühen sollten. Denn sie statten ihren Besitzer mit einer Kraft aus, die unwiderstehlich ist. Eine Kraft, die ihm Stärke gibt zum Gutes tun, Stärke zum Widerstand gegen das Böse, Stärke zum Ertragen von Unglück.
1: A good character is there regardless of what happens. Sometimes when nothing bad is happening, we can say, oh, that's a very nice person.
0: Der gute Charakter zeigt sich dann, wenn bestimmte Dinge passieren. Manchmal ist es so, dass wir jemanden sehen und die Umstände sind so, dass nichts Böses passiert. Wir sagen, oh, ein netter Mensch.
1: But then when something bad happens, suddenly we are surprised by the words or actions that we see or hear.
0: Aber wenn dann irgendetwas Negatives passiert, dann sind wir überrascht, welche Art von Worten, welche Art von Handlungen sich dort zeigen.
1: But this character, a good character, is what is going to give us power.
0: Aber ein Charakter, ein guter Charakter, ist das, was uns wirklich Stärke, Kraft und Macht verleiht.
1: In my school, the kids, they watch a lot of television, the non-Adventist ones.
0: In meiner Schule ist es so, dass die nicht-adventistischen Kinder eine ganze Menge Fernsehen schauen.
1: And one of the things they seem to be obsessed with is their powers.
0: Their own powers.
1: Powers like Harry Potter kind of stuff. Yeah.
0: Und ein Aspekt, von dem sie regelrecht besessen sind, sind die Mächte, die sie dort haben, wie zum Beispiel Harry Potter.
1: With the Christian character, God offers us a power that makes us strong to do good, strong to resist evil, and strong to bear adversity, trials, difficulties.
0: Aber wenn es um den Charakter geht, den Gott uns gibt, da geht es um ganz andere Macht, um ganz andere Stärke. Es geht um die Stärke zum Gutes tun, die Stärke, dem Bösen zu widerstehen, die Stärke, Unglück, Unangenehmes zu ertragen.
1: Strength of character consists of two things: power of the will and power of self-control.
0: Charakterstärke besteht aus zwei Dingen: der Willenskraft, der Macht des Willens und der Macht der Selbstkontrolle. Viele junge Leute verwechseln starke, unkontrollierte Leidenschaft mit Charakterstärke. Aber die Wahrheit ist, dass wer es von seinen Leidenschaften regiert wird, ein schwacher Mensch ist.
1: As a child, if you see somebody that is bullying somebody around, who is really strong and forceful,
0: wenn man als Kind jemanden sieht, der anderen gegenüber nicht nett ist, der also Kinder mobbt, der sie bedroht, der seine Stärke nach außen kehrt,
1: they think that's powerful, that's strong.
0: Dann denkt man vielleicht, das ist stark, das ist mächtig.
1: But the truth is, he that is mastered by his passions is a weak man.
0: Aber die Tatsache ist, wer von seinen Leidenschaften beherrscht wird, ist tatsächlich ein schwacher Mensch.

0: The real, well, go ahead and just read it in German. Okay.
1: Die wahre Größe und der Adel eines Menschen wird daran gemessen, ob er seine Gefühle beherrschen kann und nicht, ob seine Gefühle ihn beherrschen. Der stärkste Mensch ist einer, der zwar die Misshandlung durchaus empfindet, aber seine Leidenschaft zügelt und seinen Feinden vergibt.
0: Samson was a very strong physical man.
1: Simson war körperlich gesehen ein sehr starker Mensch.
0: But he had not the strength of character that he needed.
1: Aber was ihm fehlte, war die Stärke des Charakters.
0: And what we want to develop in our children is that strength of character like Jesus had.
1: Und was wir in unseren Kindern entwickeln wollen, ist diese Charakterstärke, so wie Jesus sie hatte.
0: That no matter what the abuse was, it did not cause him to lose his self-control.
1: Denn egal wie stark er auch misshandelt wurde, es führte nicht dazu, dass er seine Selbstbeherrschung verloren hat. Nach dem Muster bauen. Gott erwartet von uns, dass wir einen Charakter bilden in Übereinstimmung mit dem Muster, das er uns dargelegt hat. Wir sollen Stein auf Stein legen, Gnade um Gnade hinzufügen, unsere Schwachpunkte finden und sie entsprechend den gegebenen Anweisungen korrigieren. Wenn man an den Mauern eines Hauses einen Riss sieht, wissen wir, dass etwas mit dem Gebäude nicht stimmt. In unserer Charakterbildung sieht man oft Risse. Wenn diese Mängel nicht behoben werden, wird das Haus einstürzen, wenn der Sturm der Prüfung darauf einschlägt.
0: When we have defects in our character, it's not easy to have them pointed out.
1: Wenn wir Mängel in unserem Charakter haben, dann ist es nicht leicht, wenn wir darauf hingewiesen werden.
0: But we need to every day be looking at our character and seeing how we related and see if there's any cracks showing so that we can remedy them.
1: Aber wir müssen jeden Tag unseren Charakter anschauen. Wir müssen sehen, ob es irgendwo Mauerrisse gibt und entsprechend dann handeln, damit sie repariert werden können. Ein harmonischer Charakter. Jemand, der in ein schönes Gebäude für den Herrn wachsen möchte, muss jede Kraft seines Wesens kultivieren. Nur durch den richtigen Gebrauch der Talente kann sich der Charakter harmonisch entwickeln. Jede Handlung im Leben, wie belanglos sie auch sein mag, hat ihren Einfluss auf die Charakterbildung. Ein guter Charakter ist wertvoller als aller weltliche Besitz. Und daran zu arbeiten, gehört zu den vornehmsten Dingen, womit sich der Mensch beschäftigen kann.
0: Little things are important.
1: Die kleinen Dinge sind wichtig. Die Mutter hat eine herausragende Stellung in der Erziehung der Kinder. Während auf dem Vater wichtige Pflichten ruhen, muss die Mutter durch ihr fast ständiges Zusammensein mit ihren Kindern, besonders in ihren zarten Jahren, immer ihr besonderer Ratgeber und Begleiter sein.
0: And so this was the key that in going over as a missionary that was really important was that as the mother, then I needed to be the one who was directing all the training of my children and not handing it over to others.
1: Wenn es also darum ging, dass wir ins Missionsfeld gingen, war für mich einer der Schlüssel Punkte der, dass ich als Mutter diejenige war, die wirklich die ganze Erziehung meiner Kinder in den Händen hatte und sie nicht an irgendjemand anderen abgab.
0: And so I determined that no matter what, I was going to keep my children with me.
1: Und so beschloss ich, dass egal was kommt, ich meine Kinder bei mir halten wollte.
0: And when they wanted me to work 20 hours a week,
1: und wenn sie von mir erwarteten, dass ich 20 Stunden die Woche arbeitete,
0: I told them, I'm sorry, I'm a mother, I have children.
1: Sagte ich ihnen, es tut mir leid, ich bin Mutter, ich habe Kinder.
0: I won't turn in a timesheet, but we will be actively working for God with my children. I will do nothing that I can't do with my children. But if I can do it with my children, I will do many things.
1: Und bei allen Pflichten, die man von mir erwartete, sagte ich also, ich bin bereit, alles Mögliche zu tun, wo es möglich ist, dass ich mit meinen Kindern zusammenarbeiten kann. Wenn es etwas ist, wo ich nicht mit meinen Kindern zusammen sein kann,

0: kann, dann werde ich es nicht tun.
1: We can skip that because we can have another time. Okay, we also need to protect the children, especially as the children are growing up. There's different stages, and at the different stages in their life, they have different needs.
0: Es ist wichtig, dass wir unsere Kinder wirklich beschützen. Und besonders, wenn sie jung sind. Ein Kind macht in seiner Entwicklung unterschiedliche Phasen durch. Und wir müssen uns entsprechend den unterschiedlichen Phasen ihnen gegenüber verhalten.
1: So go ahead and read this.
0: Es ist eine Untat, wenn Mütter es sich erlauben, in Unwissenheit über die Gewohnheiten ihrer Kinder zu sein. Wenn die Kinder rein sind, halte sie so. Bewahre sie davor, wie treue Mütter es tun sollten, durch die wahllose Gesellschaft mit anderen Kindern verdorben zu werden. Halte sie wie kostbare Juwelen vom zerstörenden Einfluss dieses Zeitalters fern. Wenn ihr Umgang mit anderen Kindern nicht grundsätzlich verhindert werden kann, wie du es gern hättest, dann lass sie deine Kinder in deinem Beisein besuchen. Und lass auf keinen Fall diese Kinder im selben Bett schlafen, nicht einmal im selben Zimmer. Es wird viel leichter sein, das Böse zu vermeiden, als es später zu kurieren. Der Kurs, den die meisten Mütter in der Erziehung ihrer Kinder in diesem gefährlichen Zeitalter verfolgen, ist schädlich für ihre Kinder. Er bereitet den Weg vor für ihren sicheren Untergang. Einige Mütter öffnen die Tür mit ihren eigenen Händen und laden den Teufel geradezu ein. Sie lassen sie andere Freunde besuchen, ihre eigenen Bekanntschaften schließen und sie sich sogar von ihrer elterlichen Aufsicht entfernen, wo es ihnen erlaubt ist, zu tun, was sie wünschen. Satan nutzt alle diese Gelegenheiten und übernimmt die Regie der Seelen dieser Kinder, deren Mütter sie unwissentlich diesen gerissenen Fallstricken aussetzen. Wenn dieser Kurs vor 30 Jahren vergleichsweise sicher verfolgt werden konnte, ist dies kein Beweis, dass dies jetzt auch der Fall ist. Die Gegenwart kann nicht durch die Vergangenheit beurteilt werden.
1: So it's really important that we know what our children know.
0: Es ist also wichtig, dass wir wissen, was unsere Kinder wissen.
1: And so as you are with the children and you see how they interact with other children.
0: Wenn du also dabei bist bei deinen Kindern und siehst, wie sie mit anderen Kindern umgehen,
1: then you understand how their minds think.
0: Dann kannst du verstehen, wie sie tatsächlich in ihrem Herzen denken.
1: And then you're better able to direct them in the upward path.
0: In the what?
1: Upward path. Up to God.
0: Und dann bist du eher in der Lage, sie auf dem Weg zum Himmel zu manövrieren und zu dirigieren.
1: And even when you have your children in your presence,
0: und selbst wenn deine Kinder in deiner Gegenwart sind,
1: it's important that we don't become so absorbed with adult things that we are just not even paying any attention.
0: Es ist wichtig, dass wir nicht so mit den Dingen, die wir als Erwachsene eben zu tun haben, beschäftigt sind und abgelenkt sind, dass wir überhaupt nicht mehr merken, was eigentlich mit unseren Kindern passiert.
1: And sometimes we can think, well, you know, when I grew up as a child, this is what we always did.
0: Vielleicht kommen wir an den Punkt, dass wir sagen, als ich als Kind aufgewachsen bin, da haben wir die Dinge so und so gemacht.
1: But now there are so many more temptations and things the devil is trying to do to take our children that we have to have continual watchfulness.
0: Aber heute ist es so, dass unsere Zeit sich völlig verändert hat, dass es viel mehr Versuchungen gibt und dass wenn wir nicht wirklich ständig die Aufsicht über unsere Kinder führen, sie Versuchungen ausgesetzt sind, die es zu unserer eigenen Zeit der Kindheit nicht gab.
1: And we're not perfect.
0: Natürlich sind wir nicht vollkommen.
1: So many times in raising the children, I used to say, well, I wish they came with a manual that would tell me everything that I needed to know.
0: Und als ich meine Kinder aufgezogen habe, habe ich mir oft gewünscht, dass die Kinder so mit einem Handbuch auf die Welt kommen würden, wo alles genau draufsteht,

0: tun muss, um sie richtig zu handhaben.
1: But you know, God has given us a manual and we just have to study it.
0: Aber Tatsache ist, dass Gott uns so ein Handbuch gegeben hat und dass wir es einfach nur studieren müssen.
1: And you know, as we're studying, later on, you know, we find, oh, back here I should have been doing this.
0: Und wenn wir dann dieses Handbuch später studierten, dann fiel uns auf, ja, da an dem Punkt hätte ich das und das tun müssen.
1: But we don't need to be discouraged because God says that, well, you can read this one for us, okay?
0: Aber wir brauchen nicht entmutigt zu sein, denn Gott sagt uns hier Folgendes. Diejenigen, die ihre Kinder in nicht optimaler Weise erzogen haben, müssen nicht verzweifeln. Sie sollten sich zu Gott bekehren und nach dem wahren Geist des Gehorsams streben. Und sie werden fähig werden, entschiedene Reformen durchzuführen. Wenn ihr eure eigenen Gewohnheiten an die erlösenden Prinzipien des heiligen Gesetzes Gottes anpasst, werdet ihr einen Einfluss auf eure Kinder haben. Das ist aus Christian Guidance.
1: So, it's an amazing principle that as we take a deeper step, a closer step, a higher step to conform our life to God's principles, that will have the effect on our children of helping them to take the next step up also and to be willing to come higher in reforms.
0: Es ist ein erstaunliches Prinzip, dass in dem Moment, wo wir selbst uns darum bemühen, ein gottgefälligeres Leben zu führen, wo unsere Beziehung zu Gott enger wird, auch unsere Kinder diesen gleichen Schritt dann mitmachen und in der Lage sind, einem höheren Ideal nachzustreben. Und I don't know if I got everything that you said. Dass unsere Kinder also parallel mit unserer verbesserten Beziehung zu Gott auch die Kinder eine verbesserte Beziehung bekommen.
1: So we want to instill in our children a spirit of service.
0: Wir möchten gern diesen Geist des Dienstes, diese Haltung des Dienstes in das Herz unserer Kinder pflanzen.
1: If you want to be a missionary, some people think that, okay, I want to be a missionary. When I get over there, then I will be a missionary.
0: Manche von uns haben vielleicht die Vorstellung, wenn man Missionar wird, dass man sagt, okay, wenn ich dann ins Ausland, in das Missionsgebiet komme, dann bin ich dort ein Missionar.
1: But missionaries are not made in the mission field, they're transplanted.
0: Aber Missionar wird man nicht dort im Missionsfeld, sondern man wird vorher Missionar und dann verpflanzt.
1: And so we begin when the kids are little, instilling a spirit of service.
0: Und deswegen haben wir unseren Kindern bereits, als sie noch sehr jung waren, diesen Geist, diese Haltung des Dienens in ihr Herz gepflanzt.
1: And it's nothing that we do on our own.
0: Und es ist nicht etwas, was wir aus eigener Kraft tun, sondern nur durch Gottes Geist, heißt es hier, sollten wir es für möglich halten, dass wir in der Lage sind, unser Leben und unseren Charakter selbst zu formen, sodass wir durch die Tore der Herrlichkeit schreiten können. Wir können es nicht tun. Wir sind in jedem Moment vom Geist Gottes abhängig, der in uns und unseren Kindern wirkt.
1: And so one of the things that is foundational in it is family worship.
0: Und ein ganz grundlegender Aspekt hierbei ist die Familienandacht.
1: It develops their character, brings us close to God together as a family.
0: Durch die Familienandacht wird die Entwicklung des Charakters gefördert. Wir können dadurch Gott nahe sein, und zwar gemeinsam, als Familie.
1: It's a way we can instill our values into our children.
0: Es ist eine Möglichkeit, dass wir unsere Werte in das Herz unserer Kinder pflanzen können.
1: And it can also be a witness.
0: Und es ist auch eine Möglichkeit, Zeugnis abzulegen.
1: When we went to the mission field,
0: als wir ins Missionsfeld gingen,
1: people would always be looking in our windows.
0: Haben die Leute immer zu uns ins Fenster hereingeschaut.
1: But I don't like people looking in the windows.
0: Aber ich mag das nicht so, wenn andere in mein Fenster reinschauen.
1: So I'd open the door and say, "Come on in."
0: Und ich habe dann einfach die Tür geöffnet und habe gesagt, "Kommt doch rein."
1: And so when we were having worship, then we would say, "You know, come sing with us," and they would sit down and join our worship.
0: Und wenn wir also Familienandacht dann gemacht haben, dann habe ich sie eingeladen, habe gesagt, "Kommt

0: herein zu uns, setzt euch dazu und wir haben gemeinsam gesungen und gemeinsam Andacht gemacht.
1: When our friends know that we are always having worship around this time,
0: wenn unsere Freunde wissen, dass wir zu einer ganz bestimmten Tageszeit immer die Familienandacht haben,
1: then it will raise questions in their mind and they will start asking things about it and developing their interest in it.
0: Dann werden sie natürlich anfangen, Fragen zu stellen und Interesse zu zeigen und uns entsprechende Fragen stellen.
1: There was a well, when we have little children with us for worship,
0: wenn wir in unserer Familienandacht kleine Kinder dabei hatten,
1: in America we have a very nice set of Bible storybooks for little children called My Bible Friends.
0: Dann gibt es eine sehr gute Bibel Buchserie, die in Amerika gedruckt wird, die heißt My Bible Friends, also meine Freunde aus der Bibel.
1: And they have nice short stories with lots of pictures.
0: Und in diesen Büchern sind sehr schöne kurze Geschichten mit ganz vielen Bildern.
1: Some of the stories are like the story of the captive maid.
0: Zum Beispiel das kleine Mädchen, das in der Gefangenschaft ihren Herren dienen musste.
1: She worshiped the only true God, the living God.
0: Und sie blieb auch in der Gefangenschaft dem einen wahren, lebendigen Gott treu.
1: And the story of Elijah.
0: Oder die Geschichte von Elia.
1: In the time of no rain and how he was faithful to God.
0: In der Zeit, als es keinen Regen gab und wie er trotzdem Gott treu blieb.
1: And then there was a story of little lad.
0: Und dann gibt es die Geschichte von dem kleinen Jungen.
1: And Jesus and the storm.
0: Und die Geschichte von Jesus und dem Sturm.
1: And Daniel and his friends.
0: Oder Daniel und seine Freunde.
1: And when we were in Nepal and we had a family living with us, they had a 2-year-old girl.
0: Als wir in Nepal waren und dort eine Familie bei uns wohnte, die ein kleines Mädchen hatte.
1: She loved worship.
0: Dann war es so, dass sie die Familienandacht einfach liebte.
1: And every worship time she got to choose one story and we'd read it to her.
0: Und bei jeder Andacht durfte sie sich eine Geschichte aussuchen und die haben wir ihr dann vorgelesen.
1: And one of her favorite ones was the story of the captive maid.
0: Und eine ihrer Lieblingsgeschichten war die Geschichte von dem kleinen gefangenen Mädchen, von der Magd.
1: And she really liked the part that there was one thing that she would not do.
0: Und ihr gefiel der Teil der Geschichte, wo es hieß, dass es eine Sache gab, die sie niemals tun würde.
1: She would not worship idols.
0: Sie würde niemals vor einem Götzenbild anbeten.
1: She worshiped the true God who sees her and hears her.
0: Sondern sie wollte nur den wahren Gott anbeten, der sie hört und der sie sieht.
1: One day there was a Krishna festival just a short distance from our house.
0: Eines Tages war nicht weit von unserem Haus entfernt ein Krishna Fest.
1: And everybody was getting all the food and everything else ready for this festival.
0: Und alle Leute bereiteten sich auf dieses Fest vor, Nahrung und so weiter.
1: And the neighbors came over all excited and told our helper, you're going to come to the festival.
0: Und die Nachbarn kamen ganz aufgeregt herüber und fragten unsere Helferin, wirst du auch zum Fest kommen?
1: She said, no, I'm a Christian.
0: Und sie sagte, nein, ich bin Christin.
1: But they said, oh, come on. You know, they're going to have all night, all you can eat food for just 50 rupees and they're going to have meat there.
0: Und sie sagten ihr, ach, weißt du was, das wird wunderbar. Das Fest geht die ganze Nacht und man kann so viel essen, wie man will, für nur 50 Rupien und es gibt auch Fleisch dort.
1: Now, we were vegetarian.
0: Wir waren Vegetarier.
1: And when she came to, she was our cook.
0: Und sie war unsere Köchin.
1: And she made good vegetarian food for us.
0: Und sie hat gutes vegetarisches Essen für uns gekocht.
1: And 2 weeks after she started cooking for us,
0: und 2 Wochen nachdem sie angefangen hatte für uns zu kochen,
1: she no longer had stomach pain.
0: Hatte sie die Bauchschmerzen, die sie vorher immer gehabt hatte, nicht mehr.
1: And so she said, "Wow, this is a good diet for me. It makes me feel good."
0: Und sie sagte, das ist eine gute Ernährung für mich. Ich fühle mich besser dadurch.

0: Das Verlangen nach Fleisch, das war doch noch da.
1: And the neighbors there were very perceptive.
0: Und diese Nachbarn, die hatten gut aufgepasst.
1: So they would invite her to their house when they were having meat.
0: Und sie haben sie dann, wenn bei ihnen Fleisch auf dem Tisch stand, zu sich eingeladen.
1: So now when this festival came up, they know that she wants to eat meat.
0: Und als jetzt dieses Fest vor der Tür stand, da wussten sie, sie wollte gerne Fleisch essen.
1: But this was something that the Christians in Nepal did not go to these festivals.
0: Aber der Punkt war der, dass die Christen in Nepal zu diesen Festen, diesem Krishna-Fest und diesen heidnischen Festen nicht hingingen.
1: But sometimes our carnal desires get so strong.
0: Weil manchmal ist es so, dass unsere fleischlichen Gelüste so stark werden.
1: And she said, I know what I'll do. Okay. When it's nighttime.
0: Sie sagte sich dann, ach, ich weiß, was ich machen werde, wenn es Nacht ist.
1: And then nobody's going to be able to see me. Then I can sneak down there and I can.
0: Und mich keiner sehen kann, dann kann ich runterschleichen und zum Krishna-Fest gehen.
1: And so soon she thought nobody would see her. She took her little girl by the hand and she started down the street.
0: Und als es dann Nacht wurde, dann nahm sie ihr kleines Mädchen an die Hand und ging die Straße hinab.
1: Now, you have to keep close to your children because sometimes people come up from India in like a car and they'll just grab whatever children are on the street and take them and sell them down in India.
0: Man muss dort in Nepal sehr gut auf seine Kinder aufpassen, denn es passiert nicht selten, dass Leute aus Indien kommen und einfach mit dem Auto vorbeifahren, sich ein Kind schnappen und es dann in Indien verkaufen.
1: So, she had the little girl and she's walking down the street. And they see the lights up there and they see people dancing around this altar.
0: Und sie hat also ihr Kind eng bei sich und sie gehen die Straße hinunter und sie sehen dort die ganzen Lichter und sie sehen, wie die Leute um den Altar herumtanzen.
1: And suddenly this little girl, it was like the lights came on. She pulled her hand away from her mom. She looked up ahead. And she saw the dancing around that altar and she said, she put her hands in her ears and she said, Mom, we can't go there. Jesus is not happy. And she turned around and ran home as fast as she could.
0: Dieses kleine Mädchen, das war, als wenn plötzlich bei ihr ein Licht aufging. Sie sah, wie die Leute dort um den Altar rumtanzten. Sie erfasste diese Szene, das Götzenbild und sie riss ihre Hand von ihrer Mutter los. Sie steckte sich die Finger in die Ohren. Sie sagte, Mama, wir können dort nicht hingehen. Jesus ist nicht glücklich. Und sie rannte zurück, riss sich los, rannte zurück nach Hause.
1: Of course, what could her mom do? She sheepishly followed her girl and came back home.
0: Was konnte die Mutter tun? Sie ist natürlich ihrem Mädchen gefolgt und wieder nach Hause gegangen.
1: God used this little girl because she had the principles instilled from family worship.
0: Gott benutzte dieses kleine Mädchen, denn sie hatte die richtigen Prinzipien in ihr Herz gepflanzt bekommen durch die Familienandacht.
1: And even though she was only 2 years old, she was strong to do right.
0: Und obwohl sie erst 2 Jahre alt war, war sie so stark, dass sie das Richtige tun wollte.
1: Deuteronomy 6:5-9.
0: 5. Mose 6, die Verse 5 bis 9.
1: This tells us what God's plan is for us, how to teach these principles to our children.
0: Und hier erfahren wir, wie Gottes Plan aussieht, wie wir diese Prinzipien unseren Kindern beibringen können. Du sollst den Herrn, deinen Gott, lieben mit deinem ganzen Herzen und mit deiner ganzen Seele und mit deiner ganzen Kraft. Und diese Worte, die ich dir heute gebiete, sollst du auf dem Herzen tragen. Und du sollst sie deinen Kindern einschärfen und davon reden, wenn du in deinem Haus sitzt oder auf dem Weg gehst, wenn du dich niederlegst und wenn du aufstehst. Und du sollst sie zum Zeichen auf deine Hand

0: verbinden, und sie sollen dir zum Erinnerungszeichen über den Augen sein. Und du sollst sie auf die Pfosten deines Hauses und an deine Tore schreiben.
1: And then God also tells us that there are certain things in the Bible that it's really important for us to regularly do with our children.
0: Gott sagt uns außerdem, und diese Dinge finden wir in der Bibel, dass es bestimmte Dinge gibt, die wichtig

0: die wir regelmäßig mit unseren Kindern machen müssen.
1: Says the Lord desires me to call attention of his people to 1 Corinthians 13. Read this chapter every day and from it obtain comfort and strength.
0: Und Leit sagt hier, der Herr wünscht sich, dass ich die Aufmerksamkeit seines Volkes auf 1. Korinther 13 lenke. Lest dieses Kapitel jeden Tag und zieht aus ihm Trost und Stärke.
1: He wants to, us to learn from it the lessons and the value that he has placed on heaven-born love.
0: Gott möchte, dass wir daraus eine Lektion lernen und dass wir den Wert eines der Liebe, die vom Himmel geboren ist, erkennen.
1: This last year, as I was teaching school,
0: letztes Jahr, als ich in der Schule unterrichtete,
1: I teach at the Monument Valley Mission School, grades 1 and 2.
0: Das heißt, ich unterrichte an der Missionsschule im Monument Valley in der ersten und zweiten Klasse.
1: In the summertime, before last year, the superintendent of schools gave me a book by Stephen Covey on the leader in me, how to adapt this for children.
0: Bevor die Schule anfing, im Sommer, hat mir der Leiter der Schule ein Buch gegeben, der Führer in dir, who was the author in the title?
1: Stephen Covey.
0: Von Stephen Covey, der Leiter in dir, damit ich wusste, wie ich mit den Kindern umgehen soll.
1: And there are some of the principles in there are things that I found in the Bible and the spirit of prophecy that are really good, solid principles.
0: Und ich fand einige Prinzipien in diesem Buch, die wir auch in der Bibel und im Geist der Weissagung finden, die wirklich gute, solide Prinzipien sind.
1: So I endeavored to implement these into my classroom.
0: Und ich nahm mir also vor, diese Grundsätze in meinem Unterricht anzuwenden.
1: And so we had a little chart that had like 5 things on it that every morning we would say those when school started.
0: Would say them.
1: Repeat them. It was just a repetition.
0: Und zwar hatten wir so eine Liste von Dingen, 4 oder 5 Punkte auf dieser Liste, die wir jeden Morgen, bevor der Unterricht startete, aufsagten.
1: And one of them was work first, then play.
0: Und einer dieser Grundsätze, der dort festgehalten war, hieß erst arbeiten, dann spielen.
1: The children said that every day for the first half of the school year.
0: Das heißt, die Kinder haben so ungefähr die erste Hälfte des Schuljahres diesen Satz jeden Tag aufgesagt.
1: And during that time, we tried also to apply it into the practical parts of schoolwork.
0: Und während dieser Zeit versuchten wir diesen Grundsatz natürlich auch in den praktischen Teil unserer Schularbeit einzubinden.
1: And it was really rewarding to me when I caught them actually implementing this on their own.
0: Und es war für mich eine große Befriedigung zu sehen, dass die Kinder tatsächlich diesen Grundsatz von sich aus in die Tat umsetzen.
1: We sell hay from our house.
0: Wir verkauften das Heu aus unserem Haus.
1: We have horses and all the neighbors that need hay were the closest place, so they'll come. We have horses and so we got hay for our horses. And then because we have hay, they don't want to go far to get it, so they'll come to us.
0: Right? Oh, okay, I see. Wir haben also Pferde und brauchen deswegen eine ganze Menge Heu. Und die Nachbarn um uns herum, die auch Heu brauchen, die wollen also nicht weit weggehen, die kommen dann zu uns, um ihr Heu bei uns zu kaufen.
1: And we don't want to waste anything. And so if you see down here on the bottom of the slide, where they've been transferring the hay from the haystack over to the people's truck, there's hay all over on the ground.
0: Wir wollen nicht irgendetwas wegwerfen und wie ihr hier auf dem Bild sehen könnt, durch das Umladen des Heus auf die Lastwagen derjenigen, die das bei uns kaufen, fällt einiges daneben und ihr könnt hier auf der Erde sehen, wie dort Heu liegt.
1: And so we keep this raked up, and that's what we feed to our horses.
0: Und wir rechen dieses Heu dann immer zusammen, haken es zusammen und füttern das unseren Pferden.
1: One day we were all gone.
0: Eines Tages waren wir alle nicht da.
1: And as usual, all the neighborhood kids liked to play at our house.

0: Und wie es immer der Fall war, die Nachbarskinder spielen gern an unserem Haus.
1: They like to play on the haystack.
0: Sie spielen gern auf diesen Heuhaufen.
1: In our yard.
0: Und in auf the garden. Unserem Hof, in unserem Garten.
1: And a lot of times they do stuff we don't want them to do. They get into trouble.
0: Oft machen sie Sachen, die wir, über die wir uns nicht so freuen. Sie geraten in alle möglichen Schwierigkeiten.
1: But this time we had all been gone. We came back and we found about 6 or 8 kids all there in our driveway where the hay is. They all had the rakes and they were raking up the hay.
0: Wir waren also weg gewesen und als wir zurückkamen, sahen wir, dass in unserer Auffahrt ungefähr 6 bis 8 Kinder waren und dort lag überall Heu und jeder von ihnen hatte eine Hake in der Hand und sie waren dabei, das Heu zusammenzuhaken.
1: And they greeted us with, "Remember, work first, then play."
0: Und sie begrüßten uns und sagten, ja, wisst ihr noch, erst arbeiten, dann spielen.
1: And they wanted to play at our house, and so they saw the work, and they did that first, and then they could play.
0: Sie wollten also bei unserem Haus spielen, und sie sahen, dass dort Arbeit lag, und sagten, gut, okay, dann machen wir erst die Arbeit, und dann können wir spielen.
1: And that just really emphasized to me the power what God said, if we speak of it often to our children, if we have something like 1 Corinthians or the Ten Commandments that we're going over repeatedly with our children, it will come into their minds and be part of their character.
0: Und das zeigt mir, hat mir mit Nachdruck gezeigt, dass wenn wir diese Prinzipien anwenden und wir bestimmte Bibelstellen haben, wie 1. Korinther 13 oder andere Dinge, dass wenn wir sie ständig wiederholen, dass sie tatsächlich hängen bleiben bei unseren Kindern und dass sie ihren Charakter formen, alleine durch die ständige Wiederholung.
1: Okay, so then different ways that we can minister with children.
0: Verschiedene Möglichkeiten, wie wir mit Kindern zusammen anderen dienen können.
1: When the children are little, we started out with looking for ways they can serve others, and the children naturally are attracted to older people.
0: Als unsere Kinder klein waren, haben wir nach Möglichkeiten gesucht, wie wir anderen dienen können. Und wir haben gesehen, dass kleine Kinder auf ganz natürliche Weise sich zu älteren Menschen hingezogen fühlen.
1: When my children were about 3 to 4 and younger,
0: als meine Kinder ungefähr 3 oder 4 Jahre alt oder jünger waren,
1: there was a cranky old lady that lived not too far from us.
0: Gab es eine cranky is not grunty, right?
1: Yeah.
0: Gab es eine ältere Dame, die in unserer Nähe lebte, die recht griesgrämig war.
1: She had no family.
0: Sie hatte keine Familie.
1: And nobody liked her.
0: Niemand mochte sie.
1: And so we took her on as a friend for the children.
0: Und wir haben sie quasi in unsere Familie mit einbezogen, als ein Freund der Kinder.
1: So, if we made cookies,
0: wenn wir also Kekse buchten,
1: then we'd take some to her.
0: Dann haben wir ihr einige Kekse gebracht.
1: Or if we had a special dish, an entree we were making,
0: oder wenn wir ein ganz besonderes Gericht machten,
1: we would take
0: ein
1: something
0: Hauptgericht,
1: to her.
0: Dann haben wir etwas für sie zur Seite getan und ihr hingebracht.
1: Couple times a week.
0: Das haben wir vielleicht 2-mal die Woche gemacht.
1: If we went for a walk,
0: wenn wir spazieren gingen, dann haben wir sie mitgenommen.
1: And it was a sacrifice to do that.
0: Es war ein Opfer, das zu tun.
1: And as a mother who was really careful with who my children were around, it was hard.
0: Und als für mich als Mutter, die große Sorgfalt darauf gelegt hat, mit wem meine Kinder Umgang hatten, war das schwer.
1: Sometimes she was saying things and doing things that I did not approve of.
0: Manchmal hat sie Dinge gesagt oder Dinge getan, mit denen ich nicht einverstanden war.
1: But I would explain it to the children, what God required and what our purpose was, and they used it as a ministry and ministered to this needy lady.
0: Aber ich habe es meinen Kindern dann erklärt, was Gott von uns erwartet, was seine Anforderungen sind, und sie haben es angenommen als einen Dienst an dieser Frau, die jemanden brauchte.
1: Then later on, as the children got older,
0: als die Kinder dann später älter wurden,
1: then as we went, we moved to a new place.
0: Wir sind damals an einen anderen Ort gezogen.
1: And when I looked around the church, I saw

0: that there's a lot of lonely people that come every week, sit by themselves, don't say much besides hi and goodbye and leave.
1: Und ich mir die Gemeinde näher anschaute, wurde mir bewusst, wie viele Menschen dort kamen, die allein waren, die zur Gemeinde kamen, die vielleicht nur guten Tag gesagt haben und wieder gegangen sind und die niemanden hatten.
0: And so I told the children, look, these people need somebody to be their friend. Choose one, sit by them, be special for them.
1: Und ich sagte den Kindern, seht ihr, diese Menschen brauchen jemanden. Sie brauchen einen Freund, der sich um sie kümmert. Und sucht euch jemanden aus, setzt euch neben ihn und seid einfach nur ein Freund für sie.
0: And so that was real special. The people looked forward to that every week.
1: Und das war etwas ganz Besonderes. Diese Menschen haben diese einsamen Menschen haben sich jede Woche darauf gefreut, auf diese Zuwendung von den Kindern.
0: Okay, now I want Joanna to come up. There's and tell about witnessing as she was playing. As a little girl, we went to. She was only just barely three when we went to Nepal, and she had a real missionary spirit. And through play. Oh, I'm sorry.
1: ich möchte jetzt meine Tochter Joanna euch etwas erzählt. Als wir nach Nepal gegangen sind, war sie erst drei, aber sie hatte einen sehr ausgeprägten Missionsgeist und sie wird euch jetzt erzählen, wie sie einfach durch ihr Spielen ein Zeugnis ablegen konnte.
2: Well, my goal as a three-year-old was to play dishes.
1: To play dishes.
3: Play with dishes.
1: mein größtes Ziel als Dreijährige war, dass ich gerne mit Geschirr spielen wollte.
2: So I had like a lot of dolls. I had so many dolls when I was little and all the dishes in my table.
1: Ich hatte damals mit drei Jahren eine ganze Menge verschiedene Puppen und dann hatte ich dort meinen Tisch und das ganze Geschirr, was ich dort hingestellt habe für meine Puppen.
2: So the first thing, anywhere I went, I always would set up my dishes and my table and my dolls.
1: Egal, wo ich also hinkam, das erste war immer, dass ich dort meinen Tisch aufgestellt habe, mein Geschirr und meine Puppen dort hingesetzt habe.
2: And all these kids really hadn't seen this kind of like toys before, so they all wanted to play with me.
1: Und die anderen Kinder, die hatten diese Art von Spielzeug noch nicht gesehen, die kannten das nicht. Das heißt, alle kamen und wollten gern mit mir zusammen spielen mit diesem Spielzeug.
2: I thought this was great. So now we have even more people to have fun with.
1: Und ich fand das ganz toll, weil ich jetzt also mit mehr Personen zusammen Spaß haben konnte.
2: So while the kids are playing dishes, then we're going to eat, so then we pray.
1: Und die Kinder kamen also und wir haben mit diesem Geschirr gespielt und haben gegessen und natürlich vom Essen wurde gebetet.
2: And they didn't know how to pray at first, so
1: zuerst wussten sie nicht, wie man betet.
2: But that was no problem because I learned to pray already, so.
1: Aber das war gar kein Problem. Ich hatte ja schon gelernt, wie man betet.
2: And then we went to put the dolls to bed. We need to pray again.
1: Und dann haben wir gemeinsam gespielt, dass wir die Puppen ins Bett gebracht haben. Dann musste man natürlich vom zu Bett gehen wieder beten.
2: And if we lost something or we had a problem, we'd pray again.
1: Und wenn wir etwas verloren hatten, wenn es irgendein Problem gab, dann haben wir auch dafür gebetet.
2: So the kids were able to learn how to pray.
1: So, diese Kinder, mit denen ich spielte, lernten also dadurch, wie man betet.
2: Oh, yes. this is when I was younger, but now let's think about like a little bit more recent.
1: das war natürlich zu der Zeit, als ich noch ganz klein war. Aber jetzt lass uns einmal darüber nachdenken, als ich größer wurde.
2: So whatever I'm doing, I try to include who I am in it, because a lot of Christians, maybe they hide it when they're playing.
1: Say it again.
2: I just try to include my Christianity into my play, okay. Not try to hide it from children.
1: Yeah, I got it. Heute ist es so, dass egal was ich spiele, was ich mache, dass ich ganz bewusst versuche, mein Christsein dort zu zeigen und mit einzubeziehen und dort Zeugnis abzulegen. Denn anders als manche andere vielleicht,

0: die versuchen, ihr Christsein so ein bisschen versteckt zu halten.
1: So when I'm riding horses,
0: wenn ich also mit Pferden reite,
1: this is a great time just to chat.
0: Das ist eine wunderbare Gelegenheit, mit anderen einfach ins Gespräch zu kommen.
1: And for me it's opened up a time where I can ask the young people about what they believe about maybe the nature and creation.
0: Und für mich ist das immer eine gute Gelegenheit, dass ich zum Beispiel andere junge Leute frage, was sie selbst glauben, was sie über die Schöpfung glauben, was sie über die Natur glauben.
1: And a lot of time the young people, they want to know something, but they're really shy to start the conversation in a spiritual direction.
0: Oft ist es so, dass junge Menschen Fragen haben, aber sie selbst haben Hemmungen, Fragen zu stellen und ein Gespräch anzufangen, das in eine geistliche Richtung geht.
1: So, during a time like this, it's been a great opportunity. Like, they ask me so many questions about what is heaven like and all these different things that are on their heart.
0: Und diese Situationen sind fantastische Gelegenheiten gewesen, wo junge Menschen mir viele Fragen gestellt haben. Wie ist der Himmel? How's heaven? What else? What was the last question?
1: Oh, was hätten wir? Yeah, anything that's on their heart.
0: Ja. Also, dass sie also fragen, wie ist der Himmel oder irgendwelche anderen Fragen, die ihnen auf dem Herzen sind.
2: Thank you.
0: Dankeschön.
2: So, you know, we need to be aware of how our children are playing.
0: Uns als Müttern muss also bewusst sein, wie unsere Kinder spielen.
2: Are they acting out Christian principles in their play, or are they using violence and killing?
0: Zeigen sie in ihrem Spiel christliche Grundsätze, oder ist dort Gewalt zu sehen? Spielen sie, wie man andere Leute umbringt?
2: So to be a missionary, it is having those Christian principles in every part of your life and not being ashamed to tell your friends, your classmates, anybody, that you are a Christian and this is why.
0: Ein Missionar zu sein bedeutet also, diese Prinzipien in allen Situationen in seinem Leben zu zeigen, seinen Klassenkameraden, seinen Freunden, dass man also bekennt, dass man ein Christ ist und was der Grund dafür ist.
2: Okay, Joella was about 6 to 8 when she was starting out in her health ministry. And I'll let her tell about that, how she ministered.
0: Und jetzt ist Joella da und sie wird uns etwas erzählen über ihre Gesundheitsarbeit. Sie war ungefähr 6 bis 8 Jahre alt, als sie anfing mit ihrem Gesundheitsdienst. Und sie wird uns etwas darüber erzählen.
1: When we were in Nepal, they had a lot of superstitions.
0: Als wir in Nepal lebten, erlebten wir dort, dass die Menschen unglaublich unglaublich abergläubig waren.
1: And so it prevented my mom from doing a lot of the treatments.
0: Und das war ein Hinderungsgrund, dass meine Mutter viele der Gesundheitsbehandlungen, die wir dort durchführen wollten, durchführen konnte.
1: So my ministry. I took on that and I started to anytime anyone was sick, I would give them the treatment.
0: Und deswegen wurde das quasi mein Dienst. Ich habe also diese Arbeit übernommen und wenn jemand krank wurde und er irgendeine Behandlung brauchte,
1: and when you reach out to someone's health needs, it opens up the heart for and have prayer with them, then it opens up the heart for answering any spiritual questions.
0: Und ich habe also diese Arbeit übernommen und es ist so, dass wenn jemand wirklich bedürftig ist, wenn er krank ist, dass dadurch sich eine Tür öffnet, dass er offen ist für geistliche Dinge, dass er offen ist für ein Gebet.
1: And so it started there in Nepal and God's continued to lead. And
0: es fing also damals in Nepal an und von diesem Punkt an hat Gott mich weiter geführt.
1: And now we're working in Monument Valley, and it's opened up a great ministry for young and old to reach out to them.
0: Wir sind jetzt inzwischen in Monument Valley bei den Navajos, und es hatten sich Türen geöffnet für eine ganz großartige Gesundheitsarbeit, die

0: und alt mit eingezählt.
1: We had one lady come to me. She came to our house and she asked me, she said, where's your dad?
0: Wir hatten dort eine Frau und sie kam in unser Haus und sprach mich an und sagte, wo ist dein Vater?
1: And I said, he's overworking at the health center.
0: Und ich sagte, er arbeitet dort drüben am Gesundheitszentrum.
1: And so she went over there.
0: Sie ging also dort rüber.
1: And Daddy sent her back over to me. She didn't tell me what she wanted.
0: Und mein Vater schickte sie wieder zu mir zurück, denn sie hatte mir nicht gesagt, was sie eigentlich wollte.
1: And she came back and she said, I want to know how I heard you guys have the fountain of youth and I need to know how I can become young again.
0: Und sie kam zurück und sie sagte, was ich möchte ist folgendes. Ich möchte ich habe gehört, dass ihr den Jungbrunnen entdeckt habt und ich möchte gerne wissen, wie ich wieder jung werden kann.
1: So I shared with her some ways that she could help reverse some of the diseases she had.
0: Und ich habe ihr dann einige Dinge erzählt, um ihr zu helfen und ihr gesagt, was sie tun muss, um einige der Krankheiten, die sie hat, wieder rückgängig zu machen.
1: And then I had prayer with her and it was just a really blessed experience for me and for her as well.
0: Und ich habe dann mit ihr gemeinsam gebetet und es war wirklich ein segensreiches Erlebnis sowohl für sie als auch für mich.
2: And I didn't have Mark come up and share, but he was a real blessing over in Nepal because he was so outgoing in ministering to the people and drawing them in.
0: Ich hatte jetzt meinen Sohn Mark nicht gebeten, hier vorne was zu sagen, aber er war wirklich in der Zeit, wo wir in Nepal waren, ein ganz großartiger Missionar und Zeuge, denn er hatte eine Art, sehr aus sich herauszugehen und hat dadurch die Menschen angezogen und in diesen Dienst mit einbezogen.
2: So, as you are doing things, look for ways to draw your children in with you into the ministry.
0: Wenn du also nach Möglichkeiten suchst, mit deinen Kindern zusammen, dann solltest du Ausschau halten nach Möglichkeiten, wie du deine Kinder mit einbeziehen kannst in den Dienst, den du tust.
2: Okay, other ways of ministry, as the children got older,
0: andere Möglichkeiten der Missionsarbeit sind, waren also, als die Kinder etwas älter wurden.
2: We looked for ways, you know, around every person there is a small circle of influence.
0: Wir haben nach Ausschau gehalten nach Möglichkeiten, wie wir dienen können. Und ich muss dazu sagen, um jeden Menschen herum ist ein gewisser Kreis an Einfluss, den er ausübt.
2: We were around just our church people. We didn't have others that we were able to contact in a normal day.
0: Wir hatten damals nur Kontakt zu anderen Gemeindegliedern. Wir hatten keine Möglichkeiten, andere Leute zu kontaktieren in unserem normalen Tagesablauf.
2: So we needed ways to reach out into the community, and I started looking at the interest the children had to find something that would be a good ministry.
0: Wir brauchten also Möglichkeiten, wie wir irgendwo auch Kontakte herstellen konnten in dem Wohnbereich, in dem wir dort waren, zu anderen außerhalb der Gemeinde. Und ich fing an, nach Möglichkeiten Ausschau zu halten. Ich überlegte mir, was für Dinge gibt es, die Kinder interessieren.
2: And so we put the children in music lessons.
0: Und deswegen haben wir unsere Kinder in Musikunterrichtgruppen getan.
2: And the music teacher had a cello group.
0: Und der Musiklehrer hatte eine Cellogruppe,
2: which was about 20 kids from kindergarten all the way up through high school.
0: Und dort waren ungefähr 20 Kinder drin vom Kindergartenalter bis hin zur High School.
2: Every week they had an hour practice together.
0: Und sie hatten jede Woche eine Stunde, in der sie gemeinsam geübt haben.
2: And then they would tour around the different schools and have a program.
0: Und dann haben sie in den verschiedenen Schulen ein Programm aufgeführt.
2: And at those times we had a lot of opportunity to interact with the other students.
0: Und wir hatten in der Zeit viele Möglichkeiten, mit den anderen Schülern dort Umgang zu pflegen und Kontakte herzustellen.
2: And we made some real positive contact.

0: works that way. Und wir haben auf diese Art und Weise sehr einige sehr positive Beziehungen aufbauen können.
1: And Joanna has taken that also as a ministry there at Monument Valley where we are.
0: Und Joanna hat das auch dort, wo wir jetzt sind in Monument Valley, als ein Ministry, als eine Möglichkeit aufgebaut, wo Kontakte hergestellt werden können.
1: And this picture is her students doing a program at the local nursing home.
0: Und auf diesem Bild könnt ihr sehen, wie die Gruppe, die sie dort betreut, in dem Altenheim, was dort am Ort ist, wo sie dort ein Programm aufführen. Das Leben Daniels ist eine inspirierte Illustration dessen, was einen geheiligten Charakter ausmacht. Hier wird allen eine Lektion erteilt, besonders aber den jungen Menschen. Wenn wir uns eng an die Forderungen Gottes halten und sie umsetzen, wird das für die Gesundheit von Körper und Geist von großem Vorteil sein.
1: Daniel is one of my ideals of a boy that was taken from his strong Christian home and he was true to God through everything.
0: Daniel ist für mich ein Vorbild, ein Ideal, der aus einem Heim mit einem christlichen Hintergrund genommen wurde und seinen und egal was passierte, blieb er Gott treu.
1: And this statement is just really special to me because it tells about the power that we are able to have in training our children.
0: Und diese Aussage hier ist für mich besonders wichtig, weil uns hier etwas gesagt wird über die Macht, die unsere Erziehung hat, wenn wir unsere Kinder wirklich an gute Prinzipien gewöhnen. Daniels Eltern hatten ihn in seiner Kindheit an Gewohnheiten strenger Mäßigkeit gewöhnt. Sie hatten ihm beigebracht, dass er sich in all seinen Gewohnheiten den Naturgesetzen unterwirft, dass sein Essen und Trinken einen direkten Einfluss auf seine körperlichen, geistigen und moralischen Eigenschaften hatte. Und er betrachtete alle diese Dinge als ein Geschenk von Gott und erlaubte nicht, dass sie durch irgendeine seiner Handlungen herabgemindert oder irgendwie beschädigt wurden.
1: This is what is really important.
0: Das ist wirklich wichtig.
1: As a young boy, Daniel knew that how he ate and drank and his habits of life were what were going to make him strong or weak.
0: Schon als junger Mensch wusste Daniel, dass das, was er aß, was er trank, dass seine Gewohnheiten darüber entschieden, ob er stark oder schwach ist.
1: And when our children grow up with that strong sense of calling, then they will remain true.
0: Und wenn unsere Kinder aufwachsen mit diesem starken Empfinden ihrer Berufung, dann werden sie auch einen starken Charakter entwickeln.
1: And here is what it did in Daniel's mind.
0: Und hier können wir sehen, was das in Daniels Bewusstsein, in seinem Denken bewirkte. Als Folge dieser Erziehung hatte das Gesetz Gottes in seinem Bewusstsein einen hohen Stellenwert erhalten. Sein Herz war voll Ehrfurcht vor Gottes Geboten. Während der frühen Jahre seiner Gefangenschaft musste Daniel eine schwierige Schule durchlaufen, wo er mit der Großartigkeit am Hofe vertraut gemacht wurde, aber auch die ganze Heuchelei und die heidnische Religion kennenlernte. Das war in der Tat eine seltsame Schule, um ihn auf ein Leben der Nüchternheit, des Fleißes und der Treue vorzubereiten. Und doch lebte er ein Leben, das nicht durch die Atmosphäre des Bösen, das ihn umgab, verdorben und angesteckt wurde.
1: So teaching our children to live by principle.
0: Wenn wir also unsere Kinder so erziehen, dass sie nach Prinzipien, nach Grundsätzen leben,
1: was what made him strong.
0: Dann war das in Daniels Fall das, was ihm diese Stärke gegeben hat. Daniel und seine Gefährten genossen die Vorzüge einer richtigen Erziehung und Bildung in ihren frühen Jahren. Aber diese Vorteile allein machten sie nicht zu dem, was sie waren. Der Zeitpunkt kam, wo sie auf sich selbst gestellt waren und aus sich selbst heraus handeln mussten, wo ihre Zukunft von dem Kurs abhing, den sie selbst einschlugen. An diesem Punkt entschieden sie sich, den Lektionen, die sie in ihrer Kindheit gelernt hatten, treu zu bleiben.
1: As parents, we can do what we can to give the children correct training and education.
0: Als Eltern können wir das tun, was in unserer Macht steht, um unseren Kindern die richtige Erziehung und Bildung angedeihen zu lassen.
1: And we can plead with God and keep our children lifted up to Him, that when it comes time that they will make the choice, that their choice will be made on the side of right.
0: Und wir können Gott anflehen und unsere Kinder Gott vorlegen und darum bitten, dass wenn der Zeitpunkt kommt, wo sie ihre eigenen Entscheidungen treffen, dass sie die richtige Wahl treffen. Wenn Eltern eine Veränderung der Dinge in ihrer Familie möchten, sollen sie sich ganz Gott weihen. Und der Herr wird Mittel und Wege finden, durch die ein Wandel in ihrem Heim stattfinden kann.
1: I really like this one.
0: Mir gefällt dieses Zitat besonders gut.
1: If I consecrate myself to God,
0: wenn ich mich selbst Gott ganz weihe, wer wird dann die Lösung finden dafür, wie das alles funktionieren soll?
1: The Lord will.
0: Der Herr
1: It's not my problem. He will figure it out.
0: Es ist nicht mein Problem. Er wird die Mittel und Wege finden.
1: And he will make that transformation that's necessary in my household.
0: Und er wird diese Transformation, diesen Wandel schaffen, der notwendig ist in meinem Zuhause.
1: And so we have God's part and our part.
0: Wir haben also Gottes Teil, Gottes Rolle und unseren Teil.
1: And like Joel was sharing earlier, we have to do our part and we can't do God's part.
0: Und wie wir bereits schon gehört haben, wie mein Mann schon sagte, wir haben unseren Teil zu tun und wir können nicht Gottes Teil tun. Dieses Zitat, christliche Eltern, ich bitte euch dringend aufzuwachen. Wenn ihr eure Pflicht vernachlässigt und euch vor eurer Verantwortung drückt und erwartet, dass der Herr eure Arbeit tun wird, werdet ihr enttäuscht werden. Wenn ihr getreulich alles getan habt, was ihr tun könnt, bringt eure Kinder zu Jesus. Und leistet mit ernsthaftem, beharrlichem Glauben Fürbitte für sie. Der Herr wird euer Helfer sein. Er wird mit euren Bemühungen zusammenarbeiten. In seiner Kraft werdet ihr den Sieg erringen.
1: Okay, so if we bring our children to Jesus,
0: wenn wir unsere Kinder zu Jesus bringen
1: and with earnest, persevering faith make intercession for them,
0: und mit ernsthaftem, beharrlichem Glauben für sie Fürbitte einlegen.
1: He's going to work with us.
0: Dann wird Gott mit uns arbeiten.
1: And the victory is promised.
0: Und hier wird uns der Sieg versprochen.
1: Thank you so much.
0: Ich danke euch.
1: Let's lift each other up in prayer, because God works when we pray in ways he can't work otherwise.
0: Und wir sollten uns gegenseitig Gott im Gebet vorlegen, denn Gott wirkt auf Arten und Weisen, wie wir es nicht können.

0: Der Mensch. Ein hochintelligentes Wesen, ausgestattet mit Gefühlen und einem freien Willen. Doch leider gebraucht er seine Entscheidungsfreiheit nicht immer für eine Richtung, die ihn veredelt. Nein, eher das Gegenteil ist zu beobachten. Egal, wohin man auch blickt, man sieht nur Leid, Unzufriedenheit, Betrug und Angst vor dem, was die Zukunft noch mit sich bringt. Das Geheimnis der Zukunft beschäftigte schon immer den Menschen. In früheren Zeiten befragte man die Hexen und Wahrsager. Heute, in unserer modernen, fortgeschrittenen Zeit, geht man zur Kartenlegerin oder liest das Horoskop. Das Prinzip jedoch ist dasselbe geblieben. Wie viel vorteilhafter und erfolgreicher wäre es, aus der Vergangenheit zu lernen, um dann aus der Gegenwart das Beste zu machen. Was sagt uns die Bibel zu dem Thema Zukunft? Gab es schon damals neugierige Menschen, die wissen wollten, wie es weitergeht? Es gibt nur einen, der eine zuverlässige Antwort hat und die Zukunft fest in seiner Hand hält.
1: Es war im Jahr 605 vor Christus, als der babylonische Machthaber Nebukadnezar Jerusalem belagerte. Unter seinen Kriegsgefangenen war auch ein junger Mann namens Daniel. Er liebte Gott von klein auf. Auch jetzt, in dieser außergewöhnlichen Lage, nahm er sich im Herzen vor, Gott treu zu bleiben. Gott segnete seine Entschlossenheit. Schon bald wurde er zum Berater des Königs Nebukadnezars. Seine Weisheit und Verständnis waren unübertrefflich, doch nach kurzer Zeit waren seine Stellung und sein Leben in Gefahr. Es begab sich nämlich Folgendes.
2: Der König Nebukadnezar lag auf seinem Nachtlager und dachte über sein Leben nach, über all die prächtigen Bauten, seinen Ruhm und seine Macht, über sein Land, welches sich weit über die Grenzen Babylons erstreckte. Zugleich wurde ihm aber auch klar, dass dies alles irgendwann zu einem Ende kommt. Ja, er machte sich Sorgen, schlief aber irgendwann doch ein. Am nächsten Morgen rief er alle seine Weisen und Zeichendeuter. Er verlangte von ihnen, dass sie ihm erzählen und erklären sollten, was er geträumt hatte, denn er wusste nur, dass es etwas sehr Außergewöhnliches war, aber er hatte es vergessen. Da hier aber die menschliche Weisheit seiner Hofdienerschaft eine Grenze hatte, wurde er sehr zornig. Er bezeichnete alle als Betrüger und befahl, sie umzubringen.
1: Nun erfuhr auch Daniel von dieser schlimmen Nachricht und er bat um Verlängerung der Vollzugsfrist. Mit seinen Freunden schrien sie zu Gott um Gnade.

0: Doch in dieser Nacht offenbarte Gott dem Daniel, was der König Nebukadnezar so sehr zu wissen begehrte. Nun war der Weg frei, dass Gottes Macht und Weisheit offenbart werden konnte.
1: Er sah ein großes, glänzendes, aber dennoch furchteinjagendes Bild. Eine Gestalt, deren Kopf war aus Gold, ihre Brust und Arme waren aus Silber. Die Lenden und der Bauch aus Kupfer, die Beine aus Eisen und die Füße und Zehen aus Eisen und Ton. Dieser Anblick war schon sehr geheimnisvoll. Doch plötzlich geschah etwas ganz Unerwartetes. Lesen wir es zusammen nach.
2: Das sahst du, bis ein Stein herunterkam, ohne Zutun von Menschenhänden. Der traf das Bild an seinen Füßen, die von Eisen und Ton waren, und zermalmte sie. Jetzt fiel alles nieder und wurde zertrümmert. Alles war durcheinander vermengt und kaputt. Eisen, Ton, Kupfer, Gold und Silber. Der feine Staub wurde durch den Wind wie Spreu verweht. Er verschwand und man konnte ihn nirgends mehr finden. Der Stein aber, der das alles verursacht hatte, wurde zu einem großen Berg. So groß, dass er die ganze Welt erfüllte.
0: Jetzt sah der König die Bilder wieder wie lebendig vor sich. Was hat das alles zu bedeuten? Daniel fuhr in seiner Rede fort und sagte: Du König bist ein König aller Könige, dem der Gott des Himmels Königreich, Macht, Stärke und Ehre gegeben hat und dem er alle Länder, in denen Leute wohnen, dazu die Tiere auf dem Felde und die Vögel unter dem Himmel in die Hände gegeben und dem er über alles Gewalt verliehen hat. Du bist das goldene Haupt. Ein Blick in die Geschichte lässt uns besser begreifen, warum das goldene Haupt gerade Babylon darstellte. Die Hauptstadt Babel war mit breiten Straßen durchzogen, die von prächtigen Palästen gesäumt waren. Die hängenden Gärten waren eines der sieben Weltwunder. Sie waren terrassenförmig angelegt und mit riesigen Bäumen bepflanzt. Gold gab es in Hülle und Fülle. In einem großen Tempel von Marduk stand ein Bild des Gottes Bel und ein Tisch von der Größe von 12 x 4,5 Meter, beide aus reinem Gold mit einem Gesamtgewicht von 23.000 Kilogramm. Auch Löwen in Originalgröße und eine Statue mit einer Gesamthöhe von 5,5 Meter aus reinem Gold befanden sich darin. Die Stadt schien uneinnehmbar. Sie hatte 60 Meter hohe Mauern und einen Wassergraben, der sie umgab. Es war sinnlos, sie zu belagern und versuchen, sie aushungern zu lassen, denn es gab Lebensmittelvorräte für ca. 20 Jahre. Durch die Stadt unter der Befestigungsmauer hindurch floss der Euphrat, sodass die Trinkwasserversorgung ebenfalls gewährleistet war.
1: Doch Gottes voraussagende Worte erfüllten sich, obwohl es aus menschlicher Sicht unmöglich war. Mit einem schlauen Trick umleitete der kluge medopersische Befehlshaber Cyrus II. Oder auch Chores genannt den Fluss, der in die Stadt floss. Durch das Flussbett gelang er dann mit seinen Soldaten durch eine offene Seitentür in die Stadt. Dies war das Ende des glanzvollen goldenen Babylons. Seine Epoche dauerte von 606 bis 538 vor Christus. Nun kam also das medopersische Reich an die Macht. Die beiden Arme stellen die zwei Völker dar, die dieses Reich bildeten, Meder und Perser. Wie schon Daniel erklärte, war dieses Reich viel geringer als der Vorgänger. Darum auch Silber. Interessanterweise begann man eben in dieser Zeit Silbermünzen als Währung einzusetzen. Aber auch diese Macht regierte nur begrenzt.

0: Im Jahre 331 vor Christus wurde sie durch Griechenland abgelöst. Durch die kupferne Farbe des Bauches und der Lenden haben wir einen Hinweis auf die Waffen der griechischen Soldaten. Sie gebrauchten nämlich Kupferwaffen. Alexander der Große war einer der größten Kämpfer. Er war es, der Medo-Persien eroberte. Doch er starb schon mit 32 Jahren an einer Alkoholvergiftung, nachdem er zweimal den Herkulesbecher, der 5 Liter Fassungsvermögen hatte, austrank. Ja, man mag zwar ganze Armeen bezwingen, aber was nützt es einem, wenn man den eigenen Appetit nicht beherrschen kann? Darum kommt der kupferne Bauch als ein Symbol für seinen vergänglichen Glanz. Bis zu diesem Zeitpunkt war Griechenland auch wirklich eine Weltmacht, so wie es Daniel vorhersagte. Doch nach dem Tod ihres Herrschers begann der Zerfall des Reiches durch politische Aufteilung. Die Einheit in der Ideologie, ihrem Wissen und Gedankengut bestand noch etwas länger. Sie beeinflusste viele Völker. Es blieb uns sogar bis heute vieles von ihren Theorien und ihrer Kultur erhalten.
1: Doch auch dieses Reich hatte keinen ewigen Bestand. So trat im Jahre 168 vor Christus das römische Weltreich an die Macht. Die zwei Beine versinnbilden die zwei Machtkomponenten. Als erstes das politische Rom und als zweites das religiöse Rom. Daniel beschrieb es als ein knallhartes System. Keine Weltmacht ist besser mit Eisen zu vergleichen als Rom. Nicht nur die Waffen, auch die Disziplin der römischen Soldaten war eisern. Rom wurde zu einer Macht, welche durch ihr Währungssystem, ihre Sprache und Rechtsordnung das ganze Weltbild prägte. Nach der längsten Regierungsperiode, und zwar über 600 Jahre, ist auch die Zeit für Rom abgelaufen. Im Jahre 476 bereiteten die Osmanen seiner Herrschaft ein Ende.
2: Sie werden sich zwar durch Heiraten vermischen, aber sie werden doch nicht aneinander festhalten, so wie sich Eisen und Ton nicht mengen lässt.
0: Das Weströmische Reich wurde durch die verschiedensten Stämme überflutet und später in kleine selbstständige Staaten eingeteilt. Aus den damaligen Alemannen wurden Germanen, das heißt Deutsche. Die Franken vereinigten sich zu Frankreich und so könnte man die Reihe beliebig fortsetzen. Einige dieser Völker waren stark und hart, andere wieder schwach, ebenso wie es Gott durch den Ton und das Eisen dargestellt hatte.
1: Die Versuche, eine ähnliche Einheit, die Rom einst besaß, herzustellen, waren zahlreich. Manche, wie beispielsweise die Habsburger, bedienten sich friedlicher Mittel, um dieses Ziel zu erreichen. Doch viele entschieden sich für die Gewalt, um das zerpflückte Europa unter ihrer Herrschaft zu vereinigen. Napoleon sagte: Wir brauchen ein europäisches Gesetz, einen europäischen Gerichtshof, eine einheitliche Münze, die gleichen Gewichte und Maße. Wir brauchen dieselben Gesetze für ganz Europa. Aus allen Völkern will ich ein Volk machen. Auch Hitler und viele andere hatten ähnliche Vorhaben.
0: Doch Gott bricht niemals sein Wort. Obwohl die Voraussagen Daniels schon über 2600 Jahre alt sind, wird sich an ihrer Deutung nichts ändern. Es soll ganz sicher nicht so sein, dass man die Politiker und Obrigkeit abwertet. Im Gegenteil, die Bibel ermutigt uns dazu, die Obrigkeit zu respektieren und ihre Gesetze zu achten, solange es unser Gewissen Gott gegenüber nicht verletzt. Paulus schrieb an die Gemeinde in Rom, wir lesen es in Römer Kapitel 13.
2: Jedermann sei untertan der Obrigkeit, die Gewalt über ihn hat. Willst du dich aber nicht fürchten vor der Obrigkeit, so tu Gutes, so wirst du Lob von ihr bekommen. So gebt nun jedermann, was ihr schuldig seid. Steuer dem, dem Steuer gebührt, Zoll dem, dem Zoll gebührt, Furcht dem, dem Furcht gebührt,

0: und ehre dem, dem Ehre gebührt.
1: Wie sieht es heute aus? Ist es nicht ein Dauerthema unserer Zeit? Wir sehen sogar beachtliche Erfolge, die bereits erzielt wurden. Die Gründung des Europarates im Jahre 1949 war das erste sichtbare Zeichen der Einheitsbestrebung. Im Laufe der Zeit wuchs die Gemeinschaft durch den Beitritt verschiedener Länder Europas. Diesen EG-Partnern wird auch ein militärischer Schutz gewährt.
2: Ja, es sieht alles so sehr nach Sicherheit aus. Doch wie steht es in der Realität um das so vereinigte Europa? Ist es überhaupt möglich, so viele verschiedene Kulturen und Mentalitäten zu vereinigen? Politisch wäre es vielleicht zu schaffen, aber moralisch? An der hohen Scheidungsrate zum Beispiel sehen wir, dass es kaum zwei Menschen, die sich einst liebten, schaffen, vereint zu bleiben. Wie wollen wir dann in unserer egoistischen Gesellschaft das hohe Ziel des vereinigten Deutschlands oder gar Europas erreichen? Die heutige Menschheit ist doch nur auf Karriere, Selbstverwirklichung und Geld getrimmt. Da passt weder der Sinn für Gemeinsames noch das Zurückstecken eigener Ideen dazu. Ein Blick in die Kriegsgebiete Europas verrät uns die wahre Tendenz.
1: Manchmal braucht man gar nicht so weit zum Nachbarn rüberschielen. Wenn die noch gestern unter Euphorie niedergerissene Berliner Mauer, würden viele am liebsten noch heute höher aufbauen. Man könnte sagen, dass das heutige Europa auf wirtschaftlichem Gebiet eine enge Zusammenarbeit erreicht hatte. Doch politisch ist und bleibt es aber zerteilt.
2: Wir können uns sicher auf die Worte Daniels verlassen. Es folgt kein weiteres Reich, welches allein die Welt beherrschen wird. Gott hält die Geschichte selbst fest in der Hand. Auf sein Versprechen ist Verlass.
1: Doch was nützen uns diese ganzen Tatsachen?
2: Was bringt es uns, über die Vergangenheit und Zukunft genau Bescheid zu wissen? Warum offenbart uns Gott diese Geheimnisse?
1: Was bringt es mir heute, dass irgendwann vor 2600 Jahren ein König einen Traum hatte? Da war doch noch dieser Stein, der alles vernichtete. Der Traum des Königs endete mit einem beeindruckenden Ereignis. Alle Weltmächte wurden durch ein Reich zerstört. Dieses Reich war ganz anders und sollte von ewiger Dauer sein. Daniel erklärt: Aber zur Zeit solcher Königreiche,
2: gemeint sind hier Eisen und Ton,
1: wird der Gott des Himmels ein Königreich aufrichten, das nimmer mehr zerstört wird. Und sein Königreich wird auf kein anderes Volk kommen. Es wird alle diese Königreiche zermalmen und zerstören, aber es selbst wird ewiglich bleiben. Wie du ja gesehen hast, einen Stein ohne Hände vom Berge herabgerissen, der das Eisen, Erz, Ton, Silber und Gold zermalmte. Also hat der große Gott dem König gezeigt, wie es hernach gehen werde. Und der Traum ist gewiss, und die Deutung ist recht. Die Zukunftsaussichten auf eine harmonische Welt, welche durch politisches Bemühen entstehen sollte, sind utopisch und nur Träumerei. Gottes Plan sieht anders aus. Er durchführt seine Pläne, ohne dass jemand etwas dazu tun muss, so wie es auch Daniel schon betonte. Der Stein, welcher plötzlich überraschend und sichtbar kommt, um unsere Geschichte zum Abschluss zu bringen, ist der wiederkommende Jesus Christus.
2: Der Johannes beschreibt in Offenbarung, dass Jesus in den Wolken des Himmels kommt und dass ihn alle Menschen sehen werden, also er kommt sichtbar. Jesus betont in Matthäus, dass er in der Herrlichkeit und mit allen seinen Engeln kommt. In dem Kapitel 24 sagt er, dass sein Wiederkommen wie ein Blitz sein wird, der über den ganzen Himmel schießt. Das heißt plötzlich und eindeutig sichtbar. Doch wo wird Jesus als Stein bezeichnet? Lesen wir das in Apostelgeschichte. Das ist der Stein von den Bauleuten verworfen. Der ist zum Eckstein geworden.

0: Korinther Kapitel 10 wird Christus als der Fels bezeichnet. Wer wird also der Herrscher über die Erde sein? Lesen wir dazu Offenbarung 11, Vers 15.
1: Es sind die Reiche der Welt unseres Herrn und seines Christus geworden. Und er wird regieren von Ewigkeit zu Ewigkeit.
0: Dieser Teil der Weissagung liegt noch immer in der Zukunft. Wir können aber ganz sicher sein, denn so wie sich alles andere erfüllt hat, so wird sich auch der letzte Teil erfüllen. Denken wir nochmals an die letzten Worte Daniels. Dieser Traum ist wahr und seine Deutung ist zuverlässig.

Liebe Zuschauer, sicher entstehen jetzt viele Fragen. Was ist das für ein Reich? Ist Gott ein Tyrann oder diktatorischer Herrscher? Wann kommt dieses Reich? Wer wird zum Bewohner dieses Reiches? Versuchen wir doch gemeinsam eine Antwort zu finden. Wo sollten wir sonst suchen, als in der gleichen Quelle, aus welcher wir auch die Prophezeiungen entnahmen, in der Bibel, dem uralten Buch. Gerade heute wird sie so aktuell.

Um diese Fragen zu beantworten, müssen wir verstehen und begreifen, dass Gott Liebe ist. Egal, ob wir uns die Natur, die Tierwelt, den Kosmos oder den Menschen anschauen, wir sehen stets perfekte Gesetzmäßigkeiten und Harmonie. Gottes Absicht für den Menschen war nur Freude, Gesundheit, Schönheit und Friede. Doch der Mensch in seinem ständigen Streben nach Unabhängigkeit schob Gott zur Seite und ging

Gott hat den Menschen mit einem freien Willen ausgestattet. Deshalb musste er ihn frei entscheiden lassen. Doch in seiner väterlichen Liebe hat er seine rebellischen Geschöpfe nicht sich selbst überlassen. Er stellte zusammen mit seinem Sohn einen Plan für eine Lösung der selbstverschuldeten Probleme der Menschheit auf. Jesus verließ die Pracht und Würde, die er im Himmel hatte. Er wurde einer von uns, ein ganz gewöhnlicher Mensch. Sogar noch weniger als gewöhnlich. Die Bibel berichtet uns, dass er sehr arm und mit Krankheit vertraut war. Ja, er wollte uns zeigen, dass auch der Elendeste mit Gott an der Seite zum Sieger werden kann. Sein Leben war geprägt von Liebe, Mitgefühl, Barmherzigkeit und Selbstverleugnung. Der König des Himmels kommt herab, um ein Diener seiner stolzen Geschöpfe zu werden. Was für ein Beispiel für uns, die wir doch schon untereinander so enorme Probleme haben. Dafür wird er als Mörder und Verbrecher behandelt, verurteilt und gekreuzigt. Er stirbt den qualvollsten Tod, den es geben kann. Nicht körperliche Schmerzen,

0: sondern die seelische Last, das gebrochene Herz und die Trennung von seinem Vater haben ihn getötet. Er hing am Kreuz mit meinen und deinen Sünden beladen.
1: Was für ein teurer Preis! Meine Schuld kostet das Leben eines Unschuldigen, sich stets aufopfernden Dieners. Doch gleichzeitig ist das eine Herausforderung. Auf welcher Seite stehe ich? Wie uns Matthäus Kapitel 6, Vers 24 verdeutlicht.
2: Niemand kann zwei Herren dienen. Entweder er wird den einen hassen und den anderen lieben, oder er wird dem einen anhangen und den anderen verachten.
1: Gott macht uns ein faires Angebot. Lesen wir es in Hesekiel 36, Vers 26 und 27.
2: Und ich, Gott, will euch ein neues Herz und einen neuen Geist in euch geben und will das steinerne Herz aus euch wegnehmen und euch ein fleischernes Herz geben. Ich will meinen Geist in euch geben und will solche Leute aus euch machen, die in meinen Geboten wandeln und meine Rechte halten und danach tun.
0: Warum trauen wir Gott nicht endlich zu, dass er es gut mit uns meint? Hat uns die Geschichte und unser persönliches Leben nicht schon genügend Beweise geliefert, dass das Leben mit Gott lohnenswerter sei? Der Feind Gottes hat nur noch wenig Zeit. Er sucht immer nach neuen Methoden, um uns von Gott wegzulocken. Sei es Krankheit, Geld, Reichtum oder Armut. Sei es viel Freiheit oder Verfolgung. Und wir arme Menschen, als die angeblich unschuldigen Marionetten in der Hand eines Tyrannen, fallen in seine Schlingen hinein. Warum glauben wir nicht dem Versprechen Gottes, uns ein neues Herz zu geben? Wie uns die Geschichte und auch die eigene Erfahrung beweist, hatte sein Wort immer gehalten.
1: Er steht bis heute vor der Tür meines Lebens und meines Herzens und klopft. Nur derjenige, welcher ihm öffnet, wird ihn kennen und lieben lernen. Und nur wer ihn liebt, will und kann auch Bürger seines neuen Reiches werden. Es wird eine wunderbare Welt sein. Krieg, Tränen, Schmerz und Krankheit, Tod und Abschied, dies werden alles nur Erinnerungen sein. Eine gesunde Natur und Umwelt, eine zahme und zutrauliche Tierwelt, sinnvolle Arbeit, die uns nicht krank macht, ewige Gesundheit und Jugend, vieles, was bis jetzt nur ein Traum war, das bereitet Gott für uns. Jesus versprach sogar, dass er uns Wohnungen zubereiten wird.
0: Was für herrliche Zukunftsaussichten erwarten jeden, der Gott liebt und ihm gerne dient. Es ist nicht schwer, jemandem, den man gerne hat, einen Liebesdienst zu erweisen. Es ist etwas Selbstverständliches und Schönes. Genauso verhält es sich mit Gott. Wenn wir seine Liebesbeweise für uns schätzen und ihn lieben, leben wir gerne nach seinen Vorstellungen. Es ist keine Last für uns, nach seinen Gesetzen zu leben.
1: Diese Liebe, die durch Erfahrungen ständig zunimmt, kann aus uns Menschen machen, die fähig sind, im Reiche Gottes zu leben. Es ist dort nicht mehr möglich, dass ein zorniger Mensch zum Sanftmütigen wird. Es ist dann zu spät, aus einem selbstsicheren und stolzen, einen demütigen Gottesdiener machen zu wollen. Heute ist die Zeit für eine klare Entscheidung. Fange heute an, Gott zu suchen und um seine Kraft zu bitten. Morgen schon mag es zu spät sein.
0: Gott selbst möchte in jedem das Wollen und Vollbringen bewirken, in diesem unvergänglichen Reich zu leben. Verschließe nicht länger dein Herz. Lasst uns laut bekennen, wie einst der überwältigte König Nebukadnezar. Es ist kein Zweifel, euer Gott ist ein Gott über alle Götter und ein Herr über alle Könige, der Geheimnisse offenbaren kann, wie du das Geheimnis hast offenbaren.

Gott versucht auf vielerlei Weise, sich uns erkennen zu geben und eine Beziehung zu uns aufzubauen. Ständig spricht die Natur zu unseren Sinnen. Ein offenes Herz wird beeindruckt sein von der Liebe und Herrlichkeit Gottes, die sich in den Werken seiner Hände offenbart. Ein offenes Ohr kann hören und verstehen, was Gott uns durch die Natur sagen will. Die grünen Felder, die hoch aufragenden Bäume, die Knospen und Blüten, die ziehenden Wolken, der fallende Regen, der murmelnde Bach, der herrliche Himmel. Sie alle sprechen zu unseren Herzen und laden uns ein, mit ihm vertraut zu werden, der sie alle gemacht hat. Unser Heiland verknüpfte seine kostbaren Lehren mit den Dingen der Natur. Die Bäume, die Vögel, die Blumen in den Tälern, die Hügel, die Seen, der wunderschöne Himmel und auch die Ereignisse und Umstände des täglichen Lebens, sie alle verband er mit den Worten der Wahrheit, damit wir uns seine Lehren immer wieder ins Gedächtnis rufen können, sogar inmitten der Geschäftigkeit und Sorgen unseres arbeitsamen Lebens. Gott möchte, dass seine Kinder seine Werke wertschätzen und sich an der schlichten, stillen Schönheit erfreuen, mit der er unser irdisches Heim geschmückt hat. Er liebt das Schöne. Und mehr noch als alles äußerlich Anziehende liebt er die Schönheit des Charakters. Er möchte, dass wir Reinheit und Schlichtheit

Wegen, wie die Blumen in ihrer stillen Anmut. Wir brauchen nur hinzuhören. Dann erteilt uns Gottes Schöpfung kostbare Lektionen in Gehorsam und Vertrauen. Von den Sternen, die Jahrhundert für Jahrhundert auf ihren spurlosen Bahnen durch das Weltall ihrem festen Weg folgen, bis hin zum winzigsten Atom, gehorcht die ganze Natur dem Willen des Schöpfers. Gott sorgt für alles und erhält alles, was er geschaffen hat. Er, der die unzählbaren Welten durch alle Ewigkeit hindurch bewahrt, sorgt gleichzeitig für die Bedürfnisse des kleinen braunen Spatzen, der furchtlos sein bescheidenes Lied singt. Wenn die Menschen an ihre tägliche Arbeit gehen oder beten, wenn sie sich am Abend niederlegen und am Morgen aufstehen, wenn der Reiche in seinem Palast feiert und der Arme seine Kinder um den kärglich gedeckten Tisch versammelt, hält der himmlische Vater liebevoll über jeden Wacht. Es gibt keine Träne, die Gott nicht bemerkt, kein Lächeln, das ihm entgeht. Würden wir das doch nur von ganzem Herzen glauben, dann würden wir von all den unnötigen Ängsten frei werden. Unser Leben wäre nicht so voll von Enttäuschungen, denn alles, Großes wie Kleines, würden wir Gottes Händen anvertrauen. Ihm, den die Zahl der Sorgen nicht verwirrt, den ihre Last nicht erdrückt. Wir könnten dann einen inneren Frieden genießen, den viele kaum noch kennen. Wenn du die überwältigende Schönheit der Erde auf dich wirken lässt, dann denk an die kommende Welt, die den Fluch von Sünde und Tod niemals kennen wird, wo die Natur nie wieder den Schatten des Fluches tragen wird. Stell dir die zukünftige Heimat der Erlösten vor und denk daran, dass es noch viel herrlicher werden wird, als du es dir in deinen kühnsten Vorstellungen ausmalen kannst. In der Vielfalt der Natur sehen wir nur einen ganz schwachen Schimmer von Gottes Herrlichkeit. Es steht geschrieben, was kein Auge gesehen hat und kein Ohr gehört und keinem Menschen ins Herz gekommen ist, was Gott denen bereitet hat, die ihn lieben. Gott spricht zu uns durch die Fügung von Umständen und durch den Einfluss seines Geistes auf unser Herz. Aus unseren Lebensumständen und unserer Umgebung, den Veränderungen, die täglich um uns stattfinden, können wir Wertvolles lernen, wenn unsere Herzen nur dafür offen sind. Der Psalmist sagt über Gottes Vorsehung, die Erde ist erfüllt von der Güte des Herrn. Wer weise ist, wird dies beachten, und er wird die Gnadenerweise des Herrn verstehen. Gott spricht durch sein Wort zu uns. Hier werden uns sein Wesen, sein Umgang mit den Menschen und das große Erlösungswerk noch klarer offenbart. Hier wird uns die Geschichte der Patriarchen und Propheten und anderer heiliger Männer in alter Zeit eröffnet. Sie waren Menschen, schwach wie wir. Wir lesen, wie sie sich durch die gleichen Enttäuschungen kämpften wie wir, wie sie der Versuchung erlagen wie wir und sich doch wieder ein Herz fassten und durch Gottes Gnade überwanden. Wenn wir das sehen, werden wir in unserem Streben nach Gerechtigkeit ermutigt. Füll dein ganzes Herz mit Gottes Worten. Sie sind das lebendige Wasser, das deinen Durst stillt. Sie sind das lebendige Brot vom Himmel. Jesus sagt, wenn ihr nicht das Fleisch des Menschensohnes esst und sein Blut trinkt, so habt ihr kein Leben in euch. Und er erklärt es so, die Worte, die ich zu euch rede, sind Geist und Leben. Unser Körper wird von dem aufgebaut, was wir essen und trinken. Im geistlichen Leben ist es nicht anders. Die Gedanken, mit denen wir uns beschäftigen, verleihen unserem Geist Spannkraft und Stärke. Die unendliche Barmherzigkeit und Liebe Jesu, das Opfer, das für uns gebracht wurde, verlangen nach unseren ernstlichsten und ehrfürchtigsten Gedanken. Lassen wir das Wesen unseres lieben Heilands und Fürsprechers auf uns wirken. Sinnen wir über seine Mission nach, über ihn, der kam, um sein Volk von ihren Sünden zu erlösen. Wenn wir so über die himmlischen Dinge nachdenken, werden unser Glaube und unsere Liebe wachsen. Unsere Gebete werden für Gott immer angenehmer,
denn sie werden mehr und mehr mit

Glauben und Liebe vermischt sein. Sie werden verständig und inbrünstig sein. Wir werden beständiger auf Jesus vertrauen und jeden Tag deutlich erleben, wie seine Kraft alle vollkommen erretten kann, die durch ihn zu Gott kommen. Wenn wir über unseren vollkommenen Heiland nachsinnen, werden wir uns wünschen, völlig zu seinem reinen Ebenbild verwandelt und wiederhergestellt zu werden. Wir werden danach hungern und dürsten, so zu werden wie er, den wir innig lieben und verehren. Je mehr unsere Gedanken bei Christus sind, desto mehr werden wir mit anderen über ihn sprechen und ihn der Welt darstellen. Die Bibel wurde nicht nur für Gelehrte geschrieben. Ganz im Gegenteil, sie ist für die einfachen Leute bestimmt. Die großen, für die Erlösung notwendigen Wahrheiten sind kristallklar dargelegt. Niemand wird sie missverstehen oder vom Weg abkommen, es sei denn, er folgt seinem eigenen Urteilsvermögen anstatt dem deutlich offenbarten Willen Gottes. Wir sollten nicht darauf hören, was Menschen über die Lehren der Schrift sagen, sondern Gottes Wort selbst studieren. Wenn wir andere für uns denken lassen, werden unsere Kräfte verkümmern und unsere Fähigkeiten abnehmen. Wenn wir nicht genügend über wirklich Nachdenkenswertes nachsinnen, können die höheren Geisteskräfte so verkümmern, dass wir nicht mehr fähig sind, die tiefe Bedeutung von Gottes Wort zu erfassen. Dagegen weitet sich der Geist, wenn man der Beziehung der biblischen Themen zueinander nachspürt, indem man Bibelvers mit Bibelvers und Geistliches mit Geistlichem vergleicht. Nichts stärkt den Geist mehr als Bibelstudium. Kein anderes Buch hat solch eine Kraft, die Gedanken zu erheben und die Fähigkeiten zu beleben, als die weitreichenden, erhebenden Wahrheiten der Bibel. Würden die Menschen Gottes Wort studieren, wie sie sollten, dann besäßen sie eine Geistestiefe, einen edlen Charakter und eine Zielstrebigkeit, die man heutzutage nur selten findet. Doch man gewinnt nur wenig, wenn man die Schrift eilig liest. Man kann die ganze Bibel durchlesen und dabei nichts von ihrer Schönheit sehen und von ihrer tiefen, verborgenen Bedeutung erfassen. Es hat mehr Wert, einen Abschnitt so lange zu studieren, bis die Bedeutung klar und seine Beziehung zum Heilsplan offensichtlich ist, als viele Kapitel durchzulesen, ohne dabei ein bestimmtes Ziel vor Augen zu haben und eine klare Weisung zu erhalten. Weisheit können wir nicht ohne gewissenhafte Aufmerksamkeit und ohne Studium und Gebet erlangen. Manche Bibelstellen sind tatsächlich so leicht verständlich, dass man sie nicht missverstehen kann. Doch bei anderen liegt die Bedeutung nicht gleich an der Oberfläche und man kann sie auf den ersten Blick nicht erkennen. Ein Vers muss mit dem anderen verglichen werden. Wir müssen sorgfältig forschen und unter Gebet nachdenken. Solch ein Studium wird reich belohnt. So wie der Bergmann unter der Erdoberfläche Edelmetalladern entdeckt, wird auch jeder, der Gottes Wort beharrlich, wie nach einem verborgenen Schatz durchsucht, wertvollste Wahrheiten finden, die dem Blick des nachlässig Suchenden verborgen bleiben. Die inspirierten Worte, über die man im Herzen nachsinnt, werden wie Wasserströme sein, die der Quelle des Lebens entspringen. Studiere die Bibel niemals ohne Gebet. Bitte um Erleuchtung durch den Heiligen Geist, bevor du ihre Seiten öffnest. Dann wird sie dir gegeben. Als Nathanael zu Jesus kam, rief der Heiland aus: Siehe, wahrhaftig ein Israelit, in dem keine Falschheit ist. Nathanael fragte: Woher kennst du mich? Und Jesus antwortete: Ehe dich Philippus rief, als du unter dem Feigenbaum warst, sah ich dich. Jesus wird auch uns an den verborgenen Gebetsorten sehen, wenn wir ihn um Licht bitten, um zu erkennen, was Wahrheit ist. Engel aus der Welt des Lichts werden bei denen sein, die mit demütigem Herzen nach göttlicher Führung suchen. Der Heilige Geist erhöht und verherrlicht den Heiland. Er hat die Aufgabe, Christus darzustellen, die Reinheit seines Wesens und die wunderbare Erlösung, die wir durch ihn haben. Jesus sagt: Von dem Meinen wird er nehmen und euch verkündigen. Der Geist der Wahrheit ist

der Einzige, der die göttliche Wahrheit wirkungsvoll lehren kann. Wie wertvoll müssen Menschen für Gott sein, dass er seinen Sohn gab, um für sie zu sterben, und dass er seinen Geist dazu beruft, die Menschen zu lehren und beständig zu führen.

Man fragt sich ja nach so einer Woche, was man jetzt überhaupt noch sagen kann. Es ist ja eigentlich alles gesagt, oder? Und mir kam heute Morgen auf meinem Gebetsspaziergang da im Wald noch ein Bibeltext, den möchte ich voranstellen. Und der ist aus Römer 1, Vers 18. Römer 1, Vers 18, da steht, denn Gottes Zorn wird vom Himmel her offenbart über alles gottlose Wesen und alle Ungerechtigkeit der Menschen, die die Wahrheit durch Ungerechtigkeit niederhalten. Die Wahrheit durch Ungerechtigkeit niederhalten, da stellen wir uns Menschen vor, die ganz von Gott weit weg sind. Aber man kann das auch anders verstehen. Auch wir können die Wahrheit niederhalten. Oder im Englischen sogar, die King James übersetzt es ganz anders, das sind also Menschen, die die Wahrheit in der Ungerechtigkeit halten. Also ich kann die Wahrheit haben und kann aber, weil ich innen in meinem Herzen die Gerechtigkeit Jesu noch gar nicht richtig erfahren habe, niederhalten oder in einer ganz falschen Weise repräsentieren. Und ich gehe ja schon nun seit über 20 Jahren auf dieses Camp-Meeting, war nicht bei jedem dabei. So sind mir die Botschaften, die hier gepredigt werden, wiewohl ich auch glaube, dass sie in den letzten Jahren noch an Tiefe und an Facetten dazugewonnen haben, die hilfreich sind, doch eigentlich sehr vertraut. Aber ich dachte, ich möchte euch auch aus unserem Leben oder meiner Erfahrung vielleicht noch das ein oder andere mitgeben, wie man nun diese Wahrheiten, die wir hier hören, auch vielleicht falsch anwenden kann oder durch seine eigene Ungerechtigkeit niederhalten kann. So ist es zumindest mir in meinem Leben gegangen, wodurch man dann ja manche schmerzliche Erfahrung vielleicht machen muss oder wo es dann länger dauert oder anstrengender ist, bis Gott einen wirklich auch in verschiedenen Situationen gebrauchen kann. Ja, und da habe ich mal an den Philipper-Text gedacht, in Philipper 4. Und das ist ja auch das Thema meiner Andacht. Mit allem und jedem vertraut. Da steht in Philipper 4, Vers 11 bis 13. Ich habe gelernt, mir genügen zu lassen, wie es mir auch geht. Ich kann niedrig sein und kann hoch sein. Mir ist alles und jedes vertraut. Beides, satt sein und hungern. Beides, Überfluss haben und Mangel leiden. Ich vermag alles durch den, der mich mächtig macht, Christus. Die Schlachterübersetzung beginnt den Text so. Sie sagt, ich verstehe mich aufs Armsein, ich verstehe mich aber auch aufs Reichsein. Ich bin mit allem und jedem vertraut. Und mir ist so bewusst geworden, dass wenn Gott uns einsetzen möchte und einen Auftrag geben möchte, dass das sehr wichtig ist, was der Paulus hier auch gelernt hat, dass wir diese Flexibilität besitzen. Und oft ist es so, wenn wir uns bekehren aus einem weltlichen Leben oder wir bekehren uns aus einem lauen Gemeindeleben,

leben und erkennen neue Dinge, sei es die Gesundheitsreform, sei es, dass wir vielleicht die Kinder auf eine adventistische Schule schicken oder vielleicht selber unterrichten möchten, sei es, dass wir uns anders kleiden. Es gibt ja viele Dinge, die unseren ganzen Lebensstil dann auch erfassen, dass wir nicht mehr nur noch Sabbat-Christen

sondern dass wir uns so bekehren, dass wir unser ganzes Leben und alle Aspekte unseres Lebens unter Gott stellen, dann kann es passieren, dass wir, weil wir eine Sicherheit suchen, zum Beispiel einen neuen Tagesablauf mit unserer Familie, Morgen- und Abendandacht und so weiter, dass wir dann zu einem, weil wir auch Stabilität brauchen, und das ist sicherlich auch gut, zu einem sehr festen, unflexiblen Lebensstil kommen, der uns nicht einsatzfähig macht, in Situationen zu gehen, die ganz herausfordernd sind. Ich bin auch schon Geschwistern begegnet, zum Beispiel, die in ihrer Ernährungsreform so, ganz klar ausgerichtet waren, dass sie es wirklich vermieden haben, sich überhaupt irgendwo einladen zu lassen, weil es ihnen fast unmöglich war, an den Speisen, die ihnen aufgetischt wurden, teilzunehmen. Oder vielleicht hätten sie wissen müssen vorher, was ist da drin, welche Zutaten hast du benutzt und so weiter. Und im Leben Jesu steht ja auch, dass Jesus dafür bekannt war, dass er zu den Leuten ging und auch bei ihnen aß und gerade das auch aß, was für ihn zubereitet wurde. So habe ich halt gemerkt, es gibt, Gott möchte von uns eine Flexibilität auch. Er möchte nicht, dass wir Kompromisse machen, aber er möchte, dass wir beides können, dass wir satt sein und hungern können. Er möchte, dass wir niedrig sein können, hoch sein können. Und mir ist es vor allem aufgefallen, in der Zeit, wo wir im Ausland gelebt haben, in Südamerika, da ist natürlich eine ganz andere Flexibilität auch gefordert. Jetzt erst kürzlich war ich 6 Wochen in Bolivien, und wenn man dann 6 Wochen lang morgens immer nur eine kalte Dusche nehmen kann und keine warme, auch das ist ja schon eine Flexibilität, die vielleicht gar nicht jeder kann oder denkt, dass er es nicht kann. Und obwohl das im Tropenklima, also im Regenwald war, wo es normalerweise auch schwül heiß ist, ist es dann doch morgens, wenn man eine Dusche nehmen will, doch gerade durch die Luftfeuchtigkeit, die da ist, auch fühlt sich 19 Grad schon wesentlich kälter an, als es ist, ja. Oder auch, wir sind jetzt in Deutschland natürlich in einem Traumland, ja, wenn wir hier, was Ernährung betrifft, gell? Du kriegst alles Bio und du kannst überall lesen, was da drin ist. Wir haben damals, als wir nach Bolivien gegangen sind, dann haben uns Freunde gesagt, ja, da gibt es so viele Sorten Sojamilch, ne? Also gar kein Problem, da kannst du die verschiedensten Marken einkaufen, ne? Und dann waren wir dort und haben gelesen, auch dort standen dann die Zutaten drauf, aber da waren dann verschiedene E's drin, und dann haben wir dann nachgeblättert und in unserem Heftchen und haben festgestellt, also das eine E ist in Deutschland komplett verboten und das andere ist in der Schweiz erlaubt, aber nur in Waschmitteln. Ja, und so, und also man kann sich das gar nicht vorstellen, dass Deutschland wirklich, was das betrifft, unvergleichlich wahrscheinlich mit vielen Ländern ist, aber ich kann ja jetzt nicht dadurch, dass ich so klar ausgerichtet in meinem Lebensstil bin, dann gar nicht mehr einsatzfähig sein, möglicherweise, wenn ich keine Flexibilität habe, ja, in verschiedenen Dingen. Gut, wir haben meistens dann die Sojamilch selber hergestellt, das ist ja auch eine Option. Aber Paulus, der konnte sich in allen Situationen bewegen, da wo er unter ganz armen Leuten oder wenn er nichts hatte, aber mir ist es auch in Bolivien mal passiert, dass ein Freund mich dann auf der Rückreise, da musste ich noch eine Nacht in Santa Cruz übernachten, bevor ich wieder nach Hause geflogen bin, einfach eingeladen hat und mir ein Zimmer, wollte eigentlich in mein Hotel gehen, was da ein bisschen kostengünstiger ist, aber er hat dann gesagt, ach komm doch mit, da wo wir jetzt gerade übernachten, und es war dann ein 5-Sterne-Hotel. Also die Frage ist, können wir uns auch in dem Bereich bewegen, oder Gott möchte uns auch beibringen, auch uns zum Beispiel auch auf diesem Parkett in einer Weise zu bewegen, wo wir nicht gleich auffallen als jemand, der keine Etikette hat und der nicht weiß, wie man korrekt vielleicht dann sich da beim
beim Essen verhält. Ja? Also Gott möchte uns wirklich eine Flexibilität geben, dass

wir in allen Situationen für ihn einsatzfähig sind, dass wir auch in Situationen, die wir noch nie gehabt haben. Bin zum Beispiel jetzt, als ich nach Bolivien kam, in die Situation gekommen, dass ich den Geschäftsführer eine Zeit lang vertreten musste in der Übergangsphase. Und wenn das dann so eine ganz neue Situation ist, wo du zum ersten Mal, also ich war zum ersten Mal in meinem Leben die Person, zu der alle kamen, wenn sie nicht mehr weiter wussten. Also wir hatten 6 Waisenhäuser, die von Müttern betreut wurden und 60 Waisenkinder. Und das habe ich auch nur überlebt, weil ich wirklich mich in jeder Situation immer habe fallen lassen in Gott. Und auch wenn ich, obwohl ich mir oft gar nicht wusste, was macht man jetzt in der Situation. Ich habe halt dann immer verschiedene gefragt, was würdet ihr jetzt in der Situation machen? Und aus dem Ganzen heraus haben wir dann immer eine Lösung gefunden. Jetzt gibt es noch einen anderen Text, der mir wichtig ist und wo ich auch einen Fehler sehe, den wir in der Vergangenheit gemacht haben. Das ist Matthäus 10, Vers 39. Da steht, Matthäus 10, Vers 39, wer sein Leben findet, der wird es verlieren und wer sein Leben verliert um meinetwillen, der wird es finden. Denn bei mir war das so, dass ich viele Dinge in meinem Glaubensleben und in meinem Lebensstil gemacht habe, vielleicht weil ich dachte, das ist richtig, das erwartet Gott von mir und das muss ich auch tun, um gerettet zu werden. Aber das ist ja genau diese Motivation, wer sein Leben retten will, der wird es verlieren. Wenn es mir darum geht, dass ich gerettet werde und dass ich deshalb alle diese Dinge in meinem Leben ändere, dann kann der Schuss, glaube ich, sehr nach hinten losgehen. Weil ich es aus dem falschen Motiv mache. Und auch meine Kinder werden das merken. Und die Motive für meine Lebensstilreformen und für meine Missionsmethoden, sind die selbstlos? Möchte ich andere retten dadurch oder mache ich das alles, um selbst gerettet zu werden? Und ich glaube, da kann sehr viel von abhängen. Da kann man dann auch sehr in die Irre gehen, möchte ich selbst gerettet werden, das heißt, ich ziehe aufs Land, damit ich was ja ein Auftrag von Gott ist, dass wir auf dem Land leben sollen, aber habe ich jetzt nur im Kopf, mich selber zu schützen oder ist meine Überlegung die, dass andere gerettet werden sollen? Denn es hat schon viele gegeben, die in dieser falschen Motivation solche Reformen durchgeführt haben, aber hinterher stehen sie vielleicht mit einer zerbrochenen Familie da oder im finanziellen Ruin, weil ihr Motiv nicht rein war. Das heißt, es ist so wichtig, das immer zu prüfen. Und wenn wir zum Beispiel deshalb die Gesundheitsreform machen, weil wir selbst besser ansprechbar sein wollen für den Heiligen Geist, weil wir länger leben wollen, weil wir gesünder sein wollen, dann ist es nicht die Motivation, die Jesus hatte, denn dann wäre Jesus im Himmel geblieben. Ich glaube, dass er hier auf die Erde kam, war jetzt vom Lebensstil und von dem gesundheitlichen Blickwinkel gesehen die ungesündeste Entscheidung, die er treffen konnte. Ja? Das ist so, wie wenn wir jetzt in eine Großstadt müssten, wo die Luft verpestet ist von den Abgasen. Ja? Auch hier Deutschland ein Traumland. Ne? Man kann ja noch in Großstädten vergleichsweise mit Großstädten in der restlichen Welt eigentlich wunderbar atmen. Ja? Jesus kam, die Sünde der Welt auf sich zu laden und es hat ihn sogar umgebracht, so gesundheitsschädlich war das, sodass er an gebrochenem Herzen starb. Und ich denke, das ist auch ganz wichtig. Warum machen wir Dinge und die Menschen merken das draußen? Wenn wir das Evangelium so bringen, dass die merken, da ist ein Fünkchen Egoismus drin, dann spricht die das nicht an, dann kann ich es nicht überzeugen, weil das erleben sie ja ständig um sich herum. Und diese ganzen Lebensstil-Dinge, alles, was Gott uns an die Hand gegeben hat, die guten Missionsmethoden auch, alles, was wir im Geist der Weissagung lernen, sind
eben Werkzeuge zur Seelenrettung und sind nicht selbst.

Zweck. Und das wollte ich jetzt mal am Beispiel des Vegetarismus oder Veganismus ein bisschen veranschaulichen. Es gibt da die zwei Extreme. Ich kann Vegetarier oder Veganer sein, jetzt rein mal aus weltlichem Blickwinkel, aus dem Motiv wie die bekannte Zeitschrift Fit for Fun. Ja? Also ich möchte bewusst leben, weil ich in meinem Leben den höchstmöglichen Grad an Spaß und Freude haben will und lebe natürlich länger, bin gesünder, wenn ich mich entsprechend ernähre. Aber inzwischen ist es so, dass die meisten Menschen heute, die vegan werden oder vegetarisch, und es ist interessant, dass inzwischen ja mehr Weltmenschen in diese Richtung gehen und Christen eben gar nicht. Also man weiß, also gerade so sehr konservative Christen wie die Mennoniten oder die Amish oder so, die ernähren sich ja sehr, sehr viel von Fleisch, weil sie ja auch auf dem Land leben und Tierzucht betreiben. Und dadurch ist für viele Menschen heute schwierig, das Evangelium zu verstehen, weil sie halt aus einer ganz anderen Ecke kommen. Und nämlich der Hauptgrund für den Vegetarismus und den Veganismus ist ja heute der Tierschutz oder auch noch die Umweltproblematik. Und interessant ist es, dass das ja eine viel selbstlosere Motivation ist, wenn ich nicht, um selber gesund und fit zu sein, mich jetzt kein Fleisch esse oder auf Milchprodukte und Eier verzichte, sondern weil ich nicht möchte, dass nur um meinen Gaumen zu befriedigen, ein Tier leiden oder sterben muss, wenn es auch anders geht. Ich meine, Jesus hat natürlich auch Fleisch gegessen, in gewissem Maß, also Fisch vor allem oder beim Passafest, Passalamm. Aber in unserer heutigen Zeit wissen wir ja, dass das nicht möglich, nicht nötig wäre. Man kann sich durchaus sehr ausgewogen ernähren ohne das. Und vor allem weiß man, dass wir durch unseren ökologischen Fußabdruck, dass der viel größer ist, wenn wir eben uns nicht vegetarisch ernähren. Jetzt ist es interessant, wie erreichen wir diese Menschen draußen, die eigentlich schon vorbereitet sind? Und da gibt es auch mehrere Bibeltexte, die ich euch nur kurz drei vorlesen möchte, um das mal, und auch von Ellen White, was sie dazu sagt, nur um mal einen anderen Blickwinkel auch auf dieses Thema Vegetarismus zu werfen. In Hesekiel 18, Vers 32 zum Beispiel steht in der Elberfelder, ich habe kein Gefallen am Tod des Sterbenden. Ich meine, natürlich beziehen wir das in erster Linie erstmal auf Menschen, aber wenn wir dann in Jesaja 25, Vers 8 lesen, er wird den Tod verschlingen auf ewig und Gott, der Herr, wird die Tränen von allen Angesichtern abwischen. Und dann noch in Jesaja 11, Vers 6, da wird der Wolf bei dem Lämmlein wohnen und der Leopard sich bei dem Böcklein niederlegen, dann wissen wir, dass Gott es natürlich auch auf die Tierwelt ausdehnt. Und dass es ihm tatsächlich eigentlich zuwider ist, dass Lebewesen, die bewusst wahrnehmen und empfinden können, gequält oder getötet werden. Wenn ich jetzt natürlich den Vegetarismus praktiziere, damit es mir besser geht, oder weil ich denke, das ist jetzt Gottes Gebot, das muss so sein, so ist es dann uns zum Teil auch gegangen, wenn das so eine egoistische Motivation ist, dann kann man sogar in Situationen kommen, wo man merkt, Moment, jetzt werde ich krank, woran liegt es? Weil man dann irgendwie einfach nur Gottes Geboten scheinbar gefolgt ist, ohne tiefer drüber nachzudenken. Und so haben wir das in den vergangenen 20 Jahren durch unseren Dienst, den wir getan haben und die vielen Kontakte, die wir auch hatten, mitbekommen, dass zum Beispiel sehr, sehr viele Adventisten B12-Mangel mit schlimmen Symptomen gekriegt haben, weil sie einfach ganz konsequent vegan leben wollten. Der Geist der Weissagung sagt es ja so. Und uns selber ging das auch so. Und dann fragt man sich, mit welcher Motivation

machen wir das Ganze? Und sind wir auch immer in dieser Flexibilität, uns vom Geist Gottes leiten zu lassen, auch zu hinterfragen, bin ich wirklich für andere eine Hilfe und zum Zeugnis oder folge ich jetzt nur irgendeiner Ideologie? Ellen White hat auch zwei Zitate, habe ich da rausgesucht, die finde ich total spannend, ja, weil sie auch auf dieses Thema ein neues Licht werfen. Denken wir an die zum Fleischessen notwendigen Grausamkeiten an Tieren, sagt sie in Ministry of Healing, Seite 316. Was für eine Wirkung haben diese Grausamkeiten auf diejenigen, die sie zufügen und sie mit ansehen? Wie sehr zerstören sie doch die Empfindsamkeit, mit der wir diese Geschöpfe Gottes achten sollten? Die Intelligenz, die viele stumme Tiere aufweisen, ist der menschlichen Intelligenz so nahe, dass es einem Mysterium gleichkommt. Die Tiere sehen, hören und lieben, sie fürchten sich und leiden. Ihre Organe gebrauchen sie weitaus naturgetreuer als viele Menschen. Sie erweisen Mitgefühl und Empfindsamkeit gegenüber ihren leidenden Gefährten. Viele Tiere zeigen eine Liebe für ihre Betreuer, die die Zuneigung mancher Menschen weit übertrifft. Sie knüpfen Beziehungen zum Menschen, deren Auflösung großes Leid für sie bedeutet. Welcher Mensch mit Herz und Menschlichkeit, der sich je um Haustiere gekümmert hat, ihnen in die so treuen und zutraulichen Augen geschaut hat, würde sie freiwillig ans Schlachtmesser liefern? Wie könnte er ihr Fleisch als Leckerbissen verspeisen? Oder in Signs of the Times, 25. November 1880. Tiere haben ähnlich wie die Menschen eine Art Würde und Selbstachtung. Wenn sie mit blinder Wut misshandelt werden, bricht man ihnen das Herz. Sie werden nervös, gereizt und unlenkbar. In Eden gab es Tiere und es wird auch auf der neu gemachten Erde Tiere geben. Nur wenn die Menschen die Gotteskreaturen hier gewalttätig behandelt haben, ihre sadistischen Neigungen überwinden und wie Jesus werden, freundlich und barmherzig, nur dann werden sie Teilhaber am Erbe der Gerechten. Andernfalls würden sie nämlich dort im selben Geist weiterleben, den sie hier nicht überwunden haben. Ja, also ich fand das wirklich sehr beeindruckend und ich denke, dass wir als Adventisten zu wenig auch auf diese Seite geschaut haben. Und das sollte jetzt als Beispiel dafür dienen, wie wir durchaus Dinge, die wir gesagt bekommen von Gott, durch die Bibel und den Geist der Weissagung nehmen und in unserem Leben anwenden, aber wir gucken nur auf die egoistische Seite. Was bringt uns das? Warum sollen wir das? Dann werde ich gerettet, dann bin ich gesünder. Aber dieses Selbstlose, dass wir das alles aus Selbstlosigkeit machen, um anderen zum Segen zu sein, sogar die Tiere, ihnen mit Gottes Liebe zu begegnen, das ist aber letztlich das, was andere Menschen auch anspricht. Ja, und ein anderer Punkt, in der Kindererziehung zum Beispiel, auch da haben wir sehr profitiert in der Vergangenheit durch Verkündiger, die auch auf unseren Camp-Meetings waren. Und man sucht ja als junge Eltern, da wir ja heutzutage oft in dem Dilemma stecken, dass wir von zu Hause aus das nicht mitbekommen haben, wie man Kinder erzieht. Die Familien sind nicht sehr kinderreich in Deutschland. Sodass man, wenn man Teenager ist, selten vielleicht auch noch kleine Kinder mit im Haus hat und es erlebt. Also man ist als junge Eltern irgendwie so ganz ins kalte Wasser geschmissen und sucht nach Richtlinien, wie gehe ich mit meinem Kind um. So ein Kind hat ja eine unglaubliche Energie, man wundert sich dann und will ja nicht nur noch reagieren, sondern will ja, ja das ganze Umfeld und alles so führen, dass es dass nicht nur das Leben normal weiter funktionieren kann, sondern es auch dem Kind zum Segen wird. Und so orientiert man sich an vielen Ratschlägen, wie man denn erziehen soll. Aber auch hier, wenn unsere Motivation die ist, dass wir das machen, um es richtig zu machen, um gerettet zu werden, um vor anderen gut dazustehen, um irgendwie Vorzeigefamilie zu sein oder so, dann kann das alles
ganz katastrophal eigentlich enden.

denke ich. Denn Gott kann uns wirklich nur durch seinen Geist leiten, wenn wir uns von seiner Selbstlosigkeit durchdringen lassen. Und da ist eben jedes Kind auch so individuell anders. Man kann nicht jedes Kind irgendwie gleich behandeln und braucht eben genau diese Flexibilität und diese Selbstlosigkeit, die diese Texte, die wir gelesen haben, auch betonen. Und wir waren aber da so festgefahren in unserem ziemlich rigiden Tagesablauf, sage ich mal, oder dass es alles so gehen muss, wie wir uns das vorgestellt hatten, dass Gott uns aufwecken musste. Sonst hätten wir durchaus auch, vielleicht nicht alle, aber manche unserer Kinder an die Welt oder verlieren können oder dass Entfremdungen stattgefunden hätten von uns. Und was uns dann aufgeweckt hat, Gott benutzt ja manchmal auch ganz überraschende Methoden. Vor allem, wenn wir die Bibel und das, was er uns sagt, sein Wort, irgendwie in einer falschen Art immer wieder verarbeiten, immer wieder in einer egoistischen Art das anwenden, dann würde er ein neues Wort Gottes ja möglicherweise wieder so verarbeitet werden. Also wenn wir da in der falschen Rille sind. Und so hat uns eine Freundin, die manche von euch ja auch noch kennen, die Mama von der Sophia, die Margit Haas, damals, da wir alle Pferdeliebhaber waren, aufmerksam gemacht auf einen Mann, den man auch Pferdeflüsterer nennt, der kein Christ ist, aus USA, Monty Roberts. Und das hat uns einen ganz neuen Blickwinkel gegeben auf das, was wir gelernt haben und was Gott uns sagt. Und zwar ist dieser Mann mit Pferden aufgewachsen. Sein Vater hat einen großen Pferdehof und die wurden natürlich auf die klassische Methode dressiert. Das heißt, den Pferden wird eben erstmal der Wille dann gebrochen. Das ist ziemlich grausam, wie er das dann praktiziert hat, damit sie dann total gehorsam alles lernen und tun. Und der kleine Monty Roberts hat das beobachtet und dem gefiel das nicht. Und interessant, dass Kinder, je jünger sie sind, noch viel mehr diese Empathie haben, sich einfühlen zu können, auch in Tiere, wie sie leiden und ob was richtig oder falsch ist, auch moralisch. Und Monty Roberts hat dann durch die Beobachtung gelernt, dass die Pferde miteinander kommunizieren. Wenn sie sich zum Beispiel anschauen, ist das ein eben aggressives Verhalten. Dann die Leitstute, wenn sie ein Pferd anschaut, schickt das Pferd damit weg, dass es also ein bisschen auf Abstand sein muss. Wenn die Leitstute dann wieder dieses Pferd anders in ihrer Sprache, dass sie den Kopf so senkt und es nicht anguckt, dann sagt sie diesem anderen Pferd, es kann jetzt wiederkommen zum Beispiel. Und so hat er die Sprache der Pferde gelernt und hat dann angefangen, mit Pferden auf diese Art zu kommunizieren. Und ein Punkt ist halt der, dass wenn das Pferd dann wiederkommt und die Leitstute dann da lang geht, dann kann auch der Mensch das so machen, dass wenn er dann so die Hand hinhält, dann kommt das Pferd von alleine und berührt mit seiner Nase die Hand und ab diesem Moment ist das Vertrauen wiederhergestellt. Und so hat Monty Roberts und auch in Deutschland gibt es eine seiner Schülerinnen, die Andrea Kutsch, ich glaube irgendwo bei Hamburg, da kann man auch im YouTube einiges sehen, ist sehr interessant, wie Leute ganz schwierige, komplizierte Pferde dorthin bringen und sie mit dieser Methode, genau mit dieser Feinfühligkeit erstmal das Vertrauen wiederherstellt und dann rausfindet ganz vorsichtig, warum ist das Pferd so ängstlich, warum will es nicht in den Anhänger gehen, warum, wenn es eine Plastiktüte sieht, erschrickt sich immer und arbeitet dann mit den Pferden, bis die wieder gesund sind, psychisch dann auch. Und das Interessanteste, was mich wirklich zum Nachdenken gebracht hat, war, dass Monty Roberts hat einen Film gedreht, wo er einen wilden Mustang, der noch nie gezähmt worden war, den hat er mit seinem Pferd, ist er dem immer gefolgt. Und der Mustang wollte es natürlich nicht, ist immer von ihm weggeflohen. Pferde sind ja Fluchttiere. Und so ist es dann so geendet,

dass nach vielen Stunden, ich glaube 24 oder mehr Stunden, musste er immer diesem Pferd folgen, dass dieses Pferd dann irgendwann auch müde war und es dann einfach zugelassen hat, dass er mit seinem Pferd in seiner Nähe war. Und dann ist er abgestiegen vom Pferd und von seinem und hat dann angefangen, in dieser Art mit dem Pferd zu reden, durch Körperhaltung, Blicke und so weiter. Und irgendwann kam das Pferd dann und hat mit seiner Nase seine Hand berührt. Und ab diesem Moment hat es nur noch eine halbe Stunde gedauert. Er musste zwar sehr vorsichtig sein, immer wenn es ängstlich wurde, wieder zurück. Nur noch eine halbe Stunde gedauert. Sattel, Zaumzeug, Gebiss, er saß oben drauf und hat das Pferd geritten. Und er hat bewiesen, dass man zu viel schnelleren und besseren Ergebnissen kommen kann, wenn man diese Methode, diese gewaltlose Methode verwendet. Und da habe ich mir gedacht, Moment mal, wenn das mit Pferden geht, wie ist es dann erst mit Kindern? Mit denen kann ich ja reden. Mit dem Pferd, also richtig reden, mit dem Pferd. Das heißt, da haben wir auch unseren gesamten Erziehungsstil neu überdacht. Und ich glaube, dass jeder von uns auch eigentlich diesen Instinkt in sich hat. Also als ich damals geheiratet habe, da war mir klar, ich werde meine Kinder niemals schlagen. So war meine Auffassung. Ja? Aber wenn du dann Kinder hast und dann möglicherweise auch noch den einen oder anderen Erziehungsrat hörst, wer die Rute schont, der hasst seinen Sohn, kann man ja auch sehr wörtlich verstehen, nicht wahr? Habe ich mich nicht so sehr an das gehalten, wie ich es mir vorgenommen hatte. Und ich bin aber dankbar, dass ich durch diesen Monty Roberts und sein Beispiel mit den Pferden da völlig umdenken durfte wieder und wieder zu den Prinzipien, den gewaltlosen Prinzipien der Bergpredigt auch zurückkommen durfte. Und dass wir wieder lernen durften, das Allerwichtigste ist diese Vertrauensbeziehung zu dem eigenen Kind und eben die Selbstlosigkeit und immer diese Empfindsamkeit auch, was ist jetzt in welchem Moment hilfreich und angebracht, sich da vom Geist Gottes führen zu lassen, ohne dass man dadurch seine Prinzipien aufgibt oder nicht einen ganz klaren Weg geht und immer auch den richtigen Rat gibt und auch die Grenzen entsprechend steckt. Das ist in sich alles ja gar kein Widerspruch, wie man eben an den Pferden sieht, die sich dann wunderbar reiten lassen und dressieren lassen sogar, weil es eben nicht aus Zwang geschieht, sondern weil sie es freiwillig wollen. Ja? So habe ich bei unserer mittleren Tochter zum Beispiel, die war sehr, sehr temperamentvoll, sodass wir als sie klein war, da habe ich dann nicht gesagt, komm jetzt da lang oder geh da lang, da bin ich einfach hinter ihr gewesen und habe sie einfach an den Schultern genommen und in die richtige Richtung geschoben. Ne? Oder mitgenommen Aber bei meinem jüngeren Sohn war ich dann so weit, wenn ich ihm die Zähne geputzt hatte und er saß da oben auf diesem Wickeltisch drauf, wo ich ihm die Zähne geputzt habe und war dann fertig, dann habe ich ihn nicht runtergenommen, dann habe ich ihm die Arme ausgestreckt und habe gesagt, komm, und habe ihm die Gelegenheit gegeben, selber zu entscheiden, ja, ich möchte jetzt gerne kommen. Ja, also das, so hat sich in unserem Leben da einiges verändert. Vielleicht habt ihr diese Problematik ja nicht, jeder hat eine andere, aber Gott möchte uns führen in einer Art, die wirklich seinem Charakter entspricht und möchte uns auch lehren, dass wir diese ganzen neuen Erkenntnisse, wie wir unser Leben umstrukturieren sollen, dass wir das in einer Art tun, die wirklich seinen Charakter widerspiegelt, gegenüber unseren Kindern, gegenüber unseren Partnern in der Gemeinde. Und das war mir einfach ein Anliegen. Ja, vielleicht dem einen oder anderen von euch das jetzt so mitzugeben, damit das, was ihr in dieser Woche gehört habt, was auch immer es ist, dass ihr es nicht in aller guten Absicht versucht umzusetzen, um dann aber gerade irgendwie die Katastrophe zu erleben dadurch, weil es in einer Art gemacht habt, vielleicht ohne es selber zu merken, die diese Prinzipien oder das, was uns hier Gottes Wort sagt, nicht berücksichtigen. Ja, und so hoffe ich, dass ihr, wenn wir jetzt alle von diesem Camp-Meeting wieder nach Hause

Hause fahren, dass wir ja diesen reichen Segen mitnehmen und nicht verlieren. Und natürlich wird es auch Rückschläge geben oder ich glaube, wir brauchen auch diese Offenheit auch, dass wir Fehler machen, ja, weil wir aus diesen Fehlern ja dann eben lernen wieder und anderen auch wieder helfen können. Das ist nicht schlimm, weil wir an Gottes Hand geborgen sind und er der beste Lehrer ist, den es gibt und uns so gut kennt, wie niemand anders uns kennt und wir da also am besten aufgehoben sind.

körperliches Leiden lindern. Geht aber und predigt und sprecht. Das Himmelreich ist nahe herbeigekommen. Macht Kranke gesund, weckt Tote auf, macht Aussätzige rein, treibt böse Geister aus. Umsonst habt ihr es empfangen, umsonst gebt es auch. Gefährliche Zeiten stehen uns bevor. Die ganze Welt wird ratlos und in Not sein. Krankheiten jeder Art werden die Menschheit plagen. Und die Unwissenheit, die jetzt bezüglich der Gesundheitsgesetze herrscht, wird zu viel Leiden führen und zum Verlust vieler Menschenleben, die eigentlich hätten gerettet werden können. Wenn religiöse Aggressionen die Freiheit unserer Nation untergraben, werden alle, die für die Gewissensfreiheit einstehen, in eine ungünstige Lage versetzt werden. Um ihrer selbst willen sollten sie, solange sie dazu Gelegenheit haben, sich in Bezug auf Krankheitsursachen, Verhütung und Behandlung informieren. Wer das tut, wird überall ein Arbeitsfeld vorfinden. Es wird immer sehr viele Leidende geben, die Hilfe brauchen, und zwar nicht nur unter unseren Glaubensgenossen, sondern hauptsächlich unter Menschen, die die Wahrheit nicht kennen. Das medizinische Werk, das in Verbindung mit der Verkündigung der dritten Engelsbotschaft durchgeführt wird, soll wunderbare Ergebnisse hervorbringen. Es soll ein heiligendes und einigendes Werk sein, eine Parallele zu der Aufgabe, die das große Haupt der Gemeinde seinen ersten Jüngern übertragen hatte. Als er diese Jünger zusammenrief, gab ihnen Christus ihren Auftrag. Geht aber und predigt und sprecht. Das Himmelreich ist nahe herbeigekommen. Macht Kranke gesund, weckt Tote auf, macht Aussätzige rein, treibt böse Geister aus. Umsonst habt ihr es empfangen, umsonst gebt es auch. Siehe, ich sende euch wie Schafe mitten unter die Wölfe. Darum seid klug wie die Schlangen und ohne falsch wie die Tauben. Es tut uns gut, dieses Kapitel zu lesen und uns durch seine Weissagungen für unsere Arbeit ausrüsten zu lassen. Die ersten Jünger führten auf Christi Geheiß hin Aufträge aus. Sein Geist sollte ihnen den Weg bereiten. Sie sollten sich dessen bewusst sein, dass sie mit solch einer Botschaft, mit solchen Segnungen in den Häusern der Leute freudig aufgenommen würden. Durch die Linderung körperlicher Leiden erreicht Gott die Herzen. Der Same der Wahrheit wird in das Gemüt gesenkt und von Gott bewässert. Viel Geduld mag nötig sein, bis dieser Same ein Lebenszeichen von sich gibt. Aber schließlich keimt er auf und bringt Frucht zum ewigen Leben. Wie langsam die Menschen begreifen, welche Vorkehrung Gott für den Tag seiner Macht getroffen hat.

0: I enjoy answering questions.
1: Ich liebe es, Fragen zu beantworten.
0: I have here quite a list of questions.
1: Ich habe hier eine ganze Liste an Fragen.

0: And they're in German.
1: Und sie sind weitgehend in Deutsch.
0: So I will need help before I can answer those questions.
1: Also brauche ich deswegen auch Hilfe, um diese Fragen zu beantworten.
0: I want to give you a little instruction on how to listen to a sermon.
1: Ich möchte euch ganz kurz darin unterweisen, wie man einer Predigt zuhört.
0: It'll make me feel much more comfortable if I give you answers.
1: Das beruhigt mich dann ein wenig, wenn ich euch Antworten gebe.
0: When a man is coming to a conclusion,
1: wenn jemand zu einer Schlussfolgerung gelangt,
0: he gathers data and information.
1: Dann sammelt er Informationen und einzelne Daten.
0: Then he thinks about this information.
1: Dann denkt er darüber nach, über diese Information.
0: And he comes to his conclusion.
1: Und dann zieht er daraus die Schlussfolgerung.
0: When a man is speaking to you in a sermon,
1: wenn jemand zu euch in einer Predigt spricht,
0: you should be interested in his information.
1: Dann solltet ihr an seiner Information interessiert sein.
0: You want to see, is it reliable?
1: Ihr wollt auch darin erkennen, dass es glaubwürdig ist.
0: You want to see how it fits together.
1: Und ihr wollt auch erkennen, wie das alles zusammenpasst.
0: You should not be so interested in his conclusion as in his information.
1: Ihr solltet nicht so sehr an seiner Schlussfolgerung interessiert sein, sondern vielmehr an seinen einzelnen Informationen.
0: If you take the information, you can think for yourself.
1: Denn wenn du die Informationen selber bedenkst, dann kannst du auch selber zur Schlussfolgerung kommen.
0: If you adopt his conclusion, he has done his thinking for you.
1: Wenn du aber seine Schlussfolgerung einfach annimmst, dann hast du seine Schlussfolgerung für dich angenommen.
0: And it would be too much responsibility for me if I was doing thinking for you.
1: Und es wäre mir eine zu große Verantwortung, wenn ich für euch denken müsste.
0: So I will give you data and my conclusion.
1: Ich werde euch also meine Informationsdaten geben und dann meine Schlussfolgerung.
0: I want you to take the data and to think it through.
1: Und ich möchte, dass ihr auch durch diese Informationen euch selber bedenkt.
0: And decide whether or not my conclusion is sensible.
1: Und für euch selber entscheidet, ob meine Schlussfolgerung Sinn macht.
0: You understand.
1: Ihr versteht.
0: So one of the questions that came last night.
1: Eine Frage, die gestern Abend schon kam,
0: was related to the topic of healing.
1: Hatte seinen Bezug auf Heilung.
0: A certain person has been sick for many years.
1: Eine Person ist schon seit Jahren krank.
0: And I'll call her a she, because I don't remember if it was a he or a she.
1: Ich kann nicht mehr erinnern, ob es ein er oder eine sie war. Ich sage jetzt einfach mal sie.
0: She was looking at 2 Corinthians chapter 6.
1: Und sie bezog ihre Frage auf, sie bezog ihre Frage auf 2. Chronik, Kapitel 6.
0: 2. Chronicles, Chapter 6, and verse 28.
1: Und dort im 2. Chronik 6, auf den Vers 28.
0: If there be dearth in the land, if there be pestilence,
1: wenn es eine Hungersnot im Lande sein wird,
0: if there be blasting or mildew, locusts or caterpillars,
1: oder Pest oder Dürre oder Getreidebrand,
0: if their enemies besiege them in the cities of their land,
1: hier steht im Deutschen noch, oder Heuschrecken und Raupen, oder wenn ein sein Feind im Land seine Städte belagert,
0: whatsoever sore or whatsoever sickness there be,
1: oder irgendeine Plage oder Krankheit da ist,
0: then what prayer or what supplication soever shall be made of any man,
1: wer dann bittet oder fleht, seien einzelne Menschen,
0: look down to verse 30,
1: oder ein ganzes Volk Israel, und jetzt schauen wir in Vers 30,
0: then hear thou from heaven thy dwelling place,
1: so wollest du hören vom Himmel her, vom Sitz deiner Wohnung,
0: and forgive,
1: und gnädig sein,
0: and render to every man according to all his ways,
1: und jedermann geben nach all seinem Wandel,
0: because you know his heart,
1: wie du sein Herz erkennst.
0: The questioner could have used many verses.
1: Nun, diese Frage hätte viele Verse zitieren können.
0: It is a hard thing for many people when they pray for healing and nothing happens.
1: Es ist für viele Menschen eine schwere Sache, um Heilung zu beten und dann den Eindruck zu gewinnen, es geschieht nichts.
0: It's similar in some ways to when I prayed as a child to move a mountain.

0: Das ist ungefähr verglichen damit, als ich als Kind zu einem Berg sprach, er soll sich von dort nach dort heben.
1: But the disappointment for a sick person is much more severe.
0: Aber die Enttäuschung einer kranken Person ist noch viel ernster.
1: So let me give you some interesting information.
0: Deswegen möchte ich einige interessante Informationen weitergeben.
1: First, it is God's will that people die.
0: Zunächst und als erstes müssen wir erkennen, dass es Gottes Wille ist, dass Menschen sterben.
1: I mean, this world is not such a pleasant place that we would like to live here for 5000 years.
0: Anders formuliert, die Erde hier ist nicht so ein schöner Ort, dass er möchte Gott, dass wir hier für 5000 Jahre leben.
1: It was a kindness of God to shorten our life.
0: Es ist aus der Güte Gottes heraus, dass er unser Leben verkürzt hat.
1: And God does not look at death in such a negative way as we do.
0: Und Gott schaut auf den Tod nicht in einer solch negativen Art und Weise, wie wir es gewöhnlich tun.
1: Look at Revelation 14.
0: Schaut bitte in Offenbarung Kapitel 14.
1: Revelation 14 and verse 13.
0: Und dort in Vers 13.
1: And I heard a voice from heaven saying to me, write.
0: Und ich hörte eine Stimme vom Himmel zu mir sagen, schreibe.
1: Blessed are the dead which die in the Lord from henceforth.
0: Selig sind die Toten, die in dem Herrn sterben von nun an.
1: Yes, says the Spirit, that they may rest from their labors and their works do follow them.
0: Ja, spricht der Geist, sie sollen ruhen von ihrer Mühsal, denn ihre Werke folgen ihnen nach.
1: When I read that verse, I think of James White.
0: Als ich diesen Vers las, da dachte ich an James White.
1: You know, he died fairly young.
0: Ihr wisst, dass er relativ jung starb.
1: And it was partly his fault.
0: Und zu größten Teil war es noch seine eigene Schuld.
1: He worked too hard.
0: Er arbeitete zu viel.
1: We were meant to take periods of rest. We were made to have periods of rest.
0: Ja, wir sind dazu gemacht von Gott, dass wir immer wieder Phasen der Ruhe haben.
1: But James White, after he was dead,
0: aber nachdem James White nun verstorben war,
1: the church began to wonder, should we pray for him like Jesus prayed for Lazarus?
0: Da fragte sich die Gemeinde damals, das Adventvolk, sollten wir für ihn so beten, wie damals für Lazarus gebetet wurde?
1: Some people approached Ellen White.
0: Und es kamen einige der Geschwister auf Ellen White zu.
1: Would it be wise to pray for God to raise your husband to life?
0: Und sie fragten sie, wäre es angemessen und wäre es weise, jetzt darum Gott zu bitten, dass er deinen Mann aufweckt?
1: And Ellen White said no.
0: Und Ellen White antwortete, nein.
1: Let him rest.
0: Und sie sagte, lasst ihn ruhen.
1: So this is one thought.
0: Das ist ein Gedanke.
1: Here's another thought.
0: Und hier noch ein weiterer.
1: Elijah was a man who acquired quite a holy character.
0: Elia war ein Mann, der, kann man sagen, doch ein gewisses Maß an Heiligkeit entwickelte in seinem Charakter.
1: And he was taken to heaven without dying.
0: Und er wurde in den Himmel entrückt, ohne zu sterben.
1: But on his way up, he threw his mantle to Elisha.
0: Doch auf dem Weg in den Himmel warf er sein Gewand über Elisa.
1: Elisha asked for twice the spirit of Elijah.
0: Und Elisa bat Gott um die zweifache Menge an Geist, wie Elia ihn hatte.
1: And Elisha worked twice as many miracles in the Bible as Elijah did.
0: Und Elisa wirkte tatsächlich auch doppelt so viele Wunder, wie von Elia in der Bibel berichtet werden.
1: One of those miracles was even after Elisha died.
0: Und eines dieser Wunder war unmittelbar sogar noch nachdem Elisa selbst starb.
1: When a dead man touched his bones.
0: Als ein toter Mann quasi seine Totengebeine berührte.
1: But how did Elisha die?
0: Aber wie starb denn eigentlich Elisa?
1: It was not as a martyr.
0: Er starb nicht als Märtyrer.
1: He didn't die peacefully in his sleep in his old age.
0: Und er starb auch nicht an Altersschwachheit.
1: He died of a slow and painful disease.
0: Er starb an einer sehr langsam andauernden und sehr schmerzhaften Krankheit.
1: We cannot say that because a man has a painful disease that there is something wrong.

0: with his character.
1: Wir können nicht sagen, dass aufgrund dessen, dass jemand eine wirklich schlimme Krankheit erlebt, wir Rückschlüsse darauf ziehen können auf seinen Charakter.
0: Or that he has less of the spirit than another man who is well.
1: Oder dass er weniger geisterfüllt ist als jemand anderes.
0: God's promise about healing, these promises are very interesting.
1: Und Gottes Verheißung über die über Heilung sind sehr interessante Verheißungen.
0: Did you notice what it said here in 2 Chronicles?
1: Wisst ihr, was hier eigentlich wirklich steht in 2. Chronike?
0: You pray for healing.
1: Ihr betet um Heilung.
0: And what do you receive?
1: Und was empfangt ihr?
0: You receive forgiveness.
1: Ihr werdet Vergebung empfangen.
0: And then you're given gifts that are related to you appropriately.
1: Und dann wird Gott euch die Gabe geben, die deiner Situation angemessen ist.
0: It's the same in James 5.
1: Dasselbe findet ihr in Jakobus Kapitel 5.
0: There is a prayer for a prayer for healing.
1: Dort seht ihr das Gebet um Heilung.
0: And God says that he will raise up the sick person.
1: Und dann steht dort, dass Gott die kranke Person helfen wird und aufrichten wird.
0: But it is purposely ambiguous about when he will raise him up.
1: Aber es ist vom Text her aus eindeutig nicht schlussfolgernd gesagt, wann er ihn aufrichten wird.
0: I can just imagine a terrible scenario.
1: Ich kann mir zum Beispiel ein furchtbares Szenario vorstellen.
0: The world lasts for another 50 years.
1: Angenommen, die Welt, die dauert nochmals 50 Jahre.
0: I'm old and weak.
1: Ich bin selbst alt und schwach.
0: I get sick.
1: Und ich gehe davon auch krank.
0: I begin to think maybe I will die and get to rest.
1: Und ich mache mir Gedanken, wahrscheinlich werde ich bald sterben und dann zur Ruhe mich legen.
0: And the church prays for me and I get well.
1: Und die Gemeinde beginnt für mich zu beten und mir geht es plötzlich besser.
0: And they do this every time I get sick for the next 40 years.
1: Und jedes Mal, wenn ich jetzt krank werde, geschieht das Gleiche, dass die Gemeinde immer wieder für mich betet und es mir besser geht für die nächsten 40 Jahre.
0: I live to 125 because I never can get sick.
1: Und jetzt werde ich 125 Jahre alt, weil ich ja gar nicht mehr krank werden kann.
0: Please do not do this for me.
1: Bitte tut das nicht für mich.
0: So I want to finish this question.
1: Ich möchte diese Frage beenden mit folgendem Gedanken.
0: I recommend at this website to read an article that answers the question, why does God allow suffering?
1: Ich möchte euch nochmals diese Webseite empfehlen, auf der es einen Artikel gibt, der sich damit beschäftigt, warum Gott das Leid zulässt.
0: When you understand why God allows suffering, it is much easier to deal with it.
1: Wenn du verstehst, warum Gott das Leid zulässt, dann wird es dir viel einfacher fallen, mit dieser Frage umzugehen.
0: Then maybe one more or two more thoughts on healing.
1: Vielleicht noch ein oder zwei Gedanken mehr über Heilung.
0: In the time of Jesus, people had a very simple lifestyle.
1: In der Zeit Jesu hatten die Menschen einen sehr einfachen Lebensstil.
0: They had plenty of exercise, plenty of fresh air, no pollution.
1: Sie hatten viel Bewegung, sie hatten natürliche und gute Ernährung und sie hatten frische Luft.
0: And in Judea they even had good sanitation because of the Bible laws.
1: Und in Judäa hatten sie sogar auch gute Sanitarien, denn sie hatten auch das sie hatten dort ja auch die Richtlinien Gottes dort in Judäa.
0: When people became sick in Judea,
1: wenn in Judäa Menschen krank wurden,
0: for most of them it was not related to their lifestyle.
1: Dann wurden sie meist nicht aufgrund ihres Lebensstils krank.
0: For some of them it was because of the immoral way they lived.
1: Es gab schon einige, die aufgrund ihres Lebensstils krank wurden, aufgrund ihrer falschen Verhaltens in ihrem Leben.
0: Jesus healed entire cities.
1: Jesus hat, wie ihr wisst, ganze Städte gesund gemacht.
0: And he told sinners to sin no more.
1: Und er sagte den Sündern, sie sollen nicht mehr sündigen.
0: But in our day, things are very different.
1: Aber in unserer heutigen Zeit ist die Situation doch sehr anders.
0: There are very many things that we do that make us sick.
1: Da gibt es sehr, sehr viele Dinge, die wir heute tun und praktizieren, die uns wirklich krank machen.
0: Do Germans work too much the way Americans do?
1: Arbeiten die Deutschen auch zu viel, so wie Amerikaner zu viel arbeiten?
0: Do we try to get rich and so just go, go, go, go, go, go, go, go?
1: Versuchen wir auch die ganze Zeit, indem wir

0: reich werden wollen, immer mehr, mehr, mehr, mehr, mehr schaffen wollen?
1: Yeah, I see no, so I cannot tell you about Germany.
0: Also, ich sehe, ihr reagiert da negativ, dann kann ich euch auch über Deutschland nichts erzählen.
1: But stress causes illness.
0: Aber Stress verursacht Krankheit.
1: And a lack of exercise leaves the body unable to heal itself.
0: Und ein Mangel an Bewegung führt den Körper dorthin, dass er sich nicht selber heilen kann.
1: A rich diet slows down the entire immune system.
0: Eine übermäßige Ernährung blockiert unser Immunsystem.
1: And too much sugar just causes white blood cells to stop functioning.
0: Und Zucker führt in unserem Blut dahin, dass unsere Blutzellen nicht mehr wirklich funktionieren.
1: Maybe the lady who wrote about healing, maybe this lady, her sickness has nothing to do with the way she has lived her life.
0: Vielleicht hat die Person, die diese Frage stellte, überhaupt nichts jetzt mit den Dingen und Ursachen zu tun, die ich hier erwähnt habe.
1: Her sickness could be like that of Elisha.
0: Es könnte vielleicht solch eine Krankheit sein, wie die Elisa hatte.
1: But for many of us,
0: aber für die meisten von uns,
1: God wants us to reason from cause to effect.
0: Möchte Gott, dass wir denken von der Ursache zur Wirkung.
1: If we are making ourselves sick,
0: wenn wir uns selber krank machen,
1: and then he heals us,
0: und Jesus uns dann heilt,
1: but we don't change our habits,
0: aber unsere Lebensgewohnheiten nicht verändern,
1: he is encouraging us to do the wrong thing.
0: Dann ermutigt er uns damit, das Falsche zu tun.
1: And God will never encourage us to do the wrong thing.
0: Und Gott wird uns niemals dazu ermutigen, das Falsche zu tun.
1: So how has he worked to heal us?
0: Also wie geht er vor, wenn er uns heilt?
1: He gave us a book, Ministry of Healing.
0: Er gab uns ein Buch, das heißt Ministry of Healing, im Deutschen glaube ich noch nicht übersetzt.
1: It has all...
0: ja, auf den Fußspuren des großen Arztes? Nein, das ist glaube ich nicht das Gleiche. Gut, es gibt einige Vorschläge, auf jeden Fall Ministry of Healing, es gibt es auch in Deutsch.
1: It has an entire chapter called Prayer for the Sick.
0: Und hier gibt es in diesem Buch ein ganzes Kapitel, das heißt das Gebet für die Kranken.
1: I recommend that every sick person read this book.
0: Und ich empfehle jeder kranken Person, dieses Buch zu lesen.
1: Another question that came.
0: Eine andere Frage, die gestellt wurde.
1: And I must go much faster.
0: Und ich muss jetzt ein bisschen schneller werden.
1: Was about marriage.
0: War über die Ehe.
1: A certain unnamed person.
0: Eine anonyme Person.
1: Is separated from her spouse.
0: Hat sich oder wurde von ihrem Partner getrennt.
1: So, if you're the one who asked this question.
0: Okay. Wenn du jetzt also derjenige bist, der die Frage gestellt hast,
1: I'm willing to give you a better answer personally.
0: Dann wäre es wahrscheinlich besser, ich würde dir diese Frage persönlich beantworten.
1: But you will have to give me more information.
0: Aber dann musst du mir auch mehr Informationen geben.
1: My email address,
0: meine E-Mail-Adresse
1: is canvassing at canvassing.org.
0: Ist
1: ah, I will write it.
0: Für diejenigen, die Englisch sprechen, canvassing@canvassing.org, also das englische Wort für Buchevangelisation. canvassing@canvassing.org.
1: Yeah. But I will give you a little information about marriage, generally.
0: Aber ich möchte ganz allgemein einige Informationen kurz dazu geben, zur Ehe.
1: Look at 1 Corinthians 11.
0: Lasst uns 1. Korinther 11 anschauen.
1: That's not right. 1 Corinthians 7.
0: Das war nicht korrekt. 1. Korinther 7.
1: I want to talk a little bit about separation.
0: Ich möchte etwas, ein klein wenig über Scheidung sprechen.
1: Verse 3 says,
0: und hier sagt Vers 3,
1: let the husband render unto the wife due benevolence.
0: Der Mann leiste der Frau, was er ihr schuldig ist.
1: And likewise also the wife unto the husband.
0: Desgleichen die Frau dem Mann.
1: Verse 5,
0: Vers 5,
1: defraud ye not one the other, except it be with consent for a time.
0: Entziehe sich nicht eins dem anderen, es sei denn eine Zeit lang, wenn beide es wollen.
1: Maybe for

0: reasons of danger, there would be a good reason for separation.
1: Es mag sein, dass aufgrund von drohender Gefahr es weise sein kann, für eine gewisse Zeit sich zu trennen.
0: But the fact that your spouse irritates you is not a good enough reason to separate.
1: Aber allein die Tatsache, dass dein Partner dich ja letztendlich nicht dem entspricht, was du dir vorstellst, ist kein wirklicher Grund, euch zu trennen.
0: Separation must be by consent and only for a time.
1: Trennung muss immer im gegenseitigen Einvernehmen sein und nur für eine kurze Zeit.
0: When Heidi and I were married almost 5 years ago.
1: Als ich Heidi heiratete, wir sind jetzt
0: almost five, yeah.
1: Jetzt nahezu 5 Jahre verheiratet.
0: We were given many books about marriage.
1: Dann hat man uns sehr viele Bücher über Ehe geschenkt.
0: We read some of them.
1: Und manche haben wir auch gelesen.
0: We found one that was good.
1: Wir haben letztendlich eines gefunden, das gut war.
0: I'm not speaking about Adventist Home, but also this was good.
1: Ich spreche hier nicht über Glück fängt zu Hause an, Adventist Home, obwohl dies auch sehr gut ist.
0: But the other good book could be summarized in 2 sentences.
1: Und dieses andere Buch, von dem ich spreche, könnte man zusammenfassen in 2 Sätzen.
0: It was the 2 sentences with 1,000 examples.
1: Es sind diese 2 Sätze, die letztendlich hinter denen Tausende von Beispielen stehen.
0: The idea is that men need respect.
1: Der Grundgedanke ist der, dass der Mensch Respekt verdient.
0: And that women need love and affection.
1: Und dass, Entschuldigung, ich korrigiere mich, dass Männer Respekt suchen und dass Frauen Zuneigung, affection and
0: love and affection.
1: Liebe und Zuneigung brauchen.
0: It was from what Paul said, where he said, "Husbands, love your wives, and wives, be respectful to your husbands."
1: Es ist abgeleitet von dem Rat, den Paulus gibt: Männer, liebt eure Frauen, und Frauen, achtet eure Männer.
0: When men show warmth to their wife,
1: wenn Männer ihren Frauen Wärme geben,
0: the wife tends to respect her husband.
1: Dann wird eine Frau auch ihren Mann respektieren.
0: And when the wife shows respect to her husband,
1: und wenn eine Frau ihren Mann respektiert,
0: it's very easy for him to show her love.
1: Dann ist es für ihn sehr einfach, seine Liebe ihr zu zeigen.
0: So it makes a very nice circle reaction.
1: Dann gibt es eine sehr wunderbare spiralförmige Reaktion.
0: Love leads to respect, leads to love, leads to respect.
1: Liebe führt zu Respekt, Respekt zur Liebe, Liebe zu Respekt.
0: But if the man does not show his wife love,
1: wenn aber der Mann seiner Frau keine Liebe weitergibt,
0: she tends to act disrespectful.
1: Dann tendiert sie dorthin, ihn nicht mehr wirklich respektvoll zu achten.
0: It makes him negligent to show her love.
1: Und das führt ihn wiederum dazu, dass er nachlässig wird, ihr Liebe zu zeigen.
0: This makes her less respectful.
1: Und das wiederum führt dahin, dass sie weniger respektvoll wird.
0: It's a very unpleasant pattern.
1: Und das ist ein sehr, sehr unschönes Muster.
0: Yeah, so we've been trying out this theory. We find it works well.
1: Wir haben diese Theorie jetzt für uns entdeckt und wir merken, es funktioniert gut.
0: Okay, so we have dealt with 2 questions.
1: Wir haben also mit 2 Fragen bisher jetzt uns beschäftigt.
0: That could each one be the subject of many books and many weeks of lectures.
1: Und jede dieser Frage könnte viele Bücher füllen und auch viele Wochen an Vorträgen verursachen.
0: Let's address some shorter questions.
1: Lasst uns einige kleinere Fragen jetzt anschauen.
0: Does anyone here have one you'd like to ask before we go to one from Revelation?
1: Hat jemand von euch eine Frage, bevor wir eine andere Frage im Buch der Offenbarung anschauen wollen?
0: Okay, turn to Revelation 12.
1: Dann lasst uns in Offenbarung 12 aufschlagen.
0: So, someone asked the question.
1: Jemand stellte die Frage.
0: How could Satan be cast into the earth before the earth was even made?
1: Wie konnte Satan auf die Erde geworfen werden, bevor die Erde eigentlich geschaffen wurde?
0: And I will answer the question, it did not happen.

0: Und ich beantworte die Frage ganz einfach, es ist gar nicht so geschehen.
1: But look at this chapter.
0: Aber schaut mal hier in dieses Kapitel.
1: Do you see in verse 3?
0: Könnt ihr in Vers 3
1: there appeared another wonder in heaven.
0: Erkennen, dass hier ein anderes Zeichen am Himmel geschah.
1: Behold a great red dragon having 7 heads and 10 horns.
0: Und siehe, ein großer roter Drache, der hatte 7 Häupter und 10 Hörner.
1: Verse 4.
0: Vers 4.
1: And his tail drew the third part of the stars of heaven.
0: Und sein Schwanz fegte den dritten Teil der Sterne des Himmels hinweg.
1: And what did he do with them?
0: Und was hat er mit ihnen getan?
1: He cast them to the earth.
0: Und er warf sie auf die Erde.
1: In verse 4, it is Satan's decision, not God's decision, that the angels come to the earth.
0: In Vers 4 sehen wir, dass es Satans Entscheidung war und nicht Gottes Entscheidung, dass die Engel auf die Erde geworfen werden oder auf diese Erde kommen.
1: And what does it mean that he gathered the angels with his tail?
0: Und was bedeutet es, dass er mit seinem Schwanz die Engel sozusagen sammelte, einsammelte?
1: Isaiah 9 says, the prophet who teaches lies, he is the tail.
0: In Jesaja Kapitel 9 heißt es, der Prophet, der Lügen weissagt, ist derjenige, der der Schwanz ist.
1: It was by lies that Satan destroyed the angels.
0: Durch Lügen führte Satan die Engel dazu, dass sie vernichtet wurden.
1: But when the evil angels came to earth,
0: als nun jetzt die bösen Engel auf die Erde kamen,
1: were they confined to this planet?
0: Wo sie jetzt den Planeten sozusagen bevölkern.
1: Look down at verse, oh, just a moment. Verse 7.
0: Wir sehen das in Vers 7.
1: And there was war in heaven.
0: Und es entbrannte ein Kampf im Himmel.
1: Michael and his angels fought against the dragon.
0: Michael und seine Engel kämpften gegen den Drachen.
1: And the dragon fought and his angels.
0: Und der Drache kämpfte und seine Engel.
1: So even after the angels have been deceived by Satan,
0: also selbst nachdem die Engel jetzt durch Satan verführt wurden,
1: we find them temporarily in heaven.
0: Finden wir sie noch für eine gewisse Zeit im Himmel.
1: Verse 8.
0: Vers 8.
1: They prevailed not, neither was their place found any more in heaven.
0: Und sie siegten nicht und ihre Stätte wurde nicht mehr gefunden im Himmel.
1: And the great dragon was cast out.
0: Und er wurde hinausgeworfen, der große Drache.
1: This was not Satan's will.
0: Das war nicht der Wille Satans.
1: Now read carefully verse 10.
0: Und jetzt liest sehr aufmerksam Vers 10.
1: And I heard a loud voice saying in heaven.
0: Und ich hörte eine große Stimme, die sprach im Himmel.
1: Now is come salvation and strength and the kingdom of our God.
0: Nun ist das Heil und die Kraft und das Reich unseres Gottes geworden.
1: For the accuser of our brethren is cast down.
0: Und die Macht seines Christus, denn der Verkläger unserer Brüder ist verworfen.
1: Which accused them before our God day and night.
0: Der sie verklagte Tag und Nacht vor unserem Gott.
1: When Satan was on this planet, did he still have access to heaven?
0: Als Satan jetzt auf die Erde geworfen war, hatte er da immer noch Zugang zum Himmel?
1: Do you know he did? Until the cross, he had access to heaven.
0: Ihr wisst, dass er bis zum Kreuz auf Golgatha er immer noch Zugang zum Himmel hatte.
1: Revelation 12 says that the reason there was such severe persecution in the early centuries was because the devil was angry when he was cast out of heaven.
0: Der Grund, der uns genannt wird in der Bibel, warum es im ersten Jahrhundert solch eine große Verfolgung gab, war die Folge des Zornes Satans, weil er aus dem Himmel geworfen wurde.
1: Does someone have a question that they'd like to ask?
0: There are several other questions.
1: Okay, so I will read a question here that's been translated. How do we have to understand these passages? I think it's 1 Corinthians 14, 34 to 35, 11:3, and
0: 1 Timothy.
1: Well, to answer this question, I have to read the passages, right?
0: Yeah.
1: So let's turn to 1 Corinthians 14.
0: Der erste Text befindet sich in 1. Korinther Kapitel 14,
1: verses 34 to 35.
0: Und dort die Verse 34 und 35.
1: Oh, I know what they all say now.
0: Mm-hmm. Ah ja, die sind mir schon bekannt.
1: Yeah. Let your women keep silence in the churches.
0: Lasst eure Frauen in der Gemeindeversammlung schweigen.
1: For it

0: is not permitted unto them to speak.
1: Denn es ist ihnen nicht gestattet zu reden,
0: but they are commanded to be under obedience,
1: sondern sie sollen sich unterordnen,
0: as also saith the law,
1: wie es auch das Gesetz sagt.
0: I can answer this question.
1: Ja, ich kann diese Frage beantworten.
0: But I may lose the friendship of many people.
1: Aber ich werde vielleicht dann die Freundschaft vieler Zuhörer verlieren.
0: You know, Doug Batchelor preached on this just a few weeks ago.
1: Ihr wisst vielleicht, dass Doug Batchelor gerade vor einigen Wochen über dieses Thema gepredigt hat.
0: And you're welcome to listen to this sermon.
1: Und ihr seid eingeladen, diese Predigt anzuhören.
0: But let me give you a summary of the answer.
1: Aber lasst mich euch eine Zusammenfassung der Antwort geben.
0: None of these three passages write as if they are culturally conditioned.
1: Keine dieser Texte, die dieses Thema ansprechen, sind so geschrieben, als ob sie kulturell konditioniert seien oder abhängig von der Kultur.
0: They refer to the law.
1: Sie beziehen sich auf das Gesetz.
0: They refer to nature.
1: Sie beziehen sich auf die Schöpfungsordnung.
0: They refer to the story of Genesis.
1: Sie beziehen sich auf den auf die Aussagen vom ersten Buch Mose der Schöpfung.
0: They refer to the organization of the family, the husband and wife.
1: Sie beziehen sich auf die Organisation und die Beziehung zwischen Mann und Frau.
0: All of these things supersede culture.
1: All diese Punkte, die ich genannt habe, haben nichts mit der Kultur zu tun.
0: So, do you remember what I said about marriage?
1: Könnt ihr euch erinnern, was ich vorher sagte über die Ehe?
0: That the man needs respect.
1: Dass der Mann Respekt braucht.
0: God has organized his church.
1: Gott hat seine Gemeinde organisiert,
0: to prevent a situation that would compromise marriage.
1: Um die Situation vorzubeugen, dass die Ehe kompromittiert wird.
0: A woman is never given spiritual authority that would put her over her husband.
1: Und Gott hat es so vorgesehen, dass eine Frau niemals geistliche Autorität über ihren eigenen Ehemann ausüben sollte.
0: When the Bible lists the spiritual gifts,
1: wenn wir in der Bibel sehen, dass hier die geistlichen Gaben aufgelistet werden,
0: it lists apostles and prophets and then pastor teachers as one gift.
1: Dann sehen wir, wie hier die Propheten, die Prophetie, die Apostel aufgezählt werden und dann die Lehrer und Teachers
0: Pastor and teachers.
1: Und die Lehrer und die Prediger als eine Gabe gegeben werden.
0: So in your church and in most Adventist churches we have a pastor and we have elders.
1: Und so ist es auch, dass in den meisten lokalen Gemeinden es Prediger gibt und aber auch eingesegnete Älteste.
0: But if someone from 2000 years ago was put into our church,
1: aber vor 2000 Jahren wurde schon letztendlich das in unsere Gemeinde, diese Ordnung installiert.
0: He would be confused.
1: Entschuldigung, ich habe das missverstanden. Wäre das so, wie wir es heute haben, praktizieren, vor 2000 Jahren in der Gemeinde installiert gewesen, wären wir verwirrt.
0: In his mind, the pastor and the elders are only the same thing, the same position.
1: In unserem Verständnis ist der Pastor,
2: wenn jemand aus der Zeit heute erleben würde, was wir machen, hätten wir ein Problem.
1: Ah ja, danke schön. Ist mir entgangen. Es geht also darum, wenn jemand aus der Zeit von vor 2000 Jahren in unserer Zeit heute leben würde, dann hätte er wahrscheinlich große Probleme damit.
0: So, Paul did not allow that a woman would be in the position of the pastor teacher.
1: Paulus würde einer Frau nie erlauben, in der Position eines Predigers oder Ältesten zu sein.
0: And I think this would be wise for our church today.
1: Und ich denke, dass das sehr weise ist, diese Empfehlung auch für unsere Gemeinde heute.
0: Maybe someone will ask.
1: Vielleicht mag sich der eine oder andere fragen.
0: What about Ellen White?
1: Aber wie sieht es aus mit Ellen White?
0: And let me answer this briefly.
1: Lasst mich das ganz kurz erwähnen.
0: Here we have James and Ellen.
1: Wir haben also Ellen und ihren Mann James.
0: When Ellen is not speaking from vision or inspiration.
1: Wann immer Ellen White nicht durch Inspiration sprach,
0: she is a human and she is subject to her husband.
1: Dann hatte sie sich als Person immer ihrem Mann untergeordnet.
0: A prophet has no personal authority.
1: Ein Prophet hat keine persönliche Autorität.
0: He is not elected or chosen.

0: sind bei mir.
1: Ein Prophet wird weder durch Menschen gewählt noch eingesetzt.
0: His opinions do not carry more weight than the opinion of someone else.
1: Und die Meinungen eines Propheten haben nicht mehr Gewicht als die Meinung irgendeines anderen Menschen.
0: And when he speaks for God,
1: aber wenn er für Gott spricht,

0: female priest in the entire Old Testament.
1: Und das ist auch der Grund, warum es im ganzen Alten Testament keinen einzigen weiblichen Priester gibt.
0: We find several female prophets.
1: Wir finden einige weibliche Propheten.
0: And in the New Testament that we find no female pastors.
1: Im Neuen Testament findet ihr auch keine Frauen als Prediger und Pastoren.
0: We find several female prophets.
1: Ihr findet aber einige Frauen als Propheten.
0: So I am pleased that in the Adventist Church.
1: Und es ist mir daher auch angenehm, in der Adventgemeinde das vorzufinden.
0: Though we have voted to have no female elders.
1: So dass wir auch, obwohl wir darin uns ein sind per Beschluss, dass wir keine Frauen als Ältesten haben,
0: we do find a female prophet.
1: Finden wir dennoch eine Frau als Prophet.
0: Now, Paul wrote these things because there were some female elders in the early church.
1: Nun, Paulus schrieb diese Dinge, denn es gab einige Ältesten in der damaligen Gemeinde.
0: And it was a mistake that he was trying to fix.
1: Ältesten als Frauen, selbstverständlich. Mm-hmm. Und er versucht, das zu korrigieren, indem er dies schreibt.
0: So I am not surprised that we find some female elders in our church today.
1: So bin ich auch nicht verwundert, dass wir auch heute in unserer Kirche einige Frauen als Älteste finden.
0: It is a problem that needs to be fixed.
1: Und das ist ein Problem, das gelöst werden sollte.
0: I'm looking to see if you are angry at me.
1: Und jetzt schaue ich, ob ihr zornig seid.
0: But it is okay. All right.
1: Ja.
0: I cannot read any of the rest of these questions.
1: So,
0: you can read them number two.
1: Die nächste Frage, ich lese sie zunächst auf Deutsch. Wie kann man einem jungen Menschen erklären, dass Psychologie falsch ist, wenn er nicht Adventist ist und schon eifrig dabei ist, zu studieren? So, how can you explain to a young person who is studying psychology, if he is not an Adventist, but he already started with his studies in psychology?
0: I would not start with the topic of psychology.
1: Ich würde niemals studieren mit dem, indem ich beginne, Psychologie zu studieren.
0: Maybe with Daniel chapter 2.
1: Vielleicht mit Daniel Kapitel 2.
0: Or Daniel 7.
1: Oder Daniel 7.
0: First, lead him to understand the three angels' messages.
1: Versuch ihn erst dahin zu führen, dass er die Drei-Engels-Botschaft zu versteht.
0: The psychologists are confused.
1: Die Psychologen sind verwirrt.
0: But they're not much more confused than the young man.
1: Aber sie sind nicht sehr viel mehr verwirrt als dieser junge Mann.
0: I would warn him to be careful to guard his mind from immoral thoughts.
1: Ich würde ihm empfehlen, dass er seine Gedanken schützt vor Immoralität.
0: But I probably would not address the issue of psychology until he was a believer in the message.
1: Can you repeat that?
0: I probably would not address the question of psychology until he was a believer in the Adventist message.
1: Ich würde mit Sicherheit das Thema Psychologie nicht vorher ansprechen, bevor er nicht wirklich ein überzeugter Gläubiger ist und seine Entscheidung getroffen hat für die Adventbotschaft.
0: I might give him my character and personality.
1: Ich würde ihm wahrscheinlich das Buch geben, das im Deutschen heißt Geist, Intellekt und Charakter.
0: And ask him to compare the wisdom of the 19th century with the wisdom of the 21st century.
1: Und würde ihm versuchen, den Vergleich anzustellen zwischen dem Denken des 19. Jahrhunderts und dem 20. Jahrhundert.
0: I think he would find the old wine better.
1: Und er würde wahrscheinlich dann sich entscheiden für den alten Wein.
0: Can you read me this third question?
1: Wie kann man Malachi 1, Vers 3 verstehen? So how can you understand Malachi chapter 1, verse 3?

0: Oh, good. I'm so glad that someone asked how to understand Malachi 1 instead of how to understand Romans 9.
1: Ich bin so froh, dass jemand die Frage stellt, wie man Malachi 1 verstehen kann anstelle von Römer Kapitel 9.
0: In Romans 9 you might think that it was the man Esau that was hated.
1: In Römer 9 könnte man annehmen, dass es Esau sei, der hier gehasst wird.

0: But in Malachi it's clear that it's the people of Esau that are hated.
1: Aber hier in Malachi seht ihr sehr deutlich, dass es die Angehörigen von Esau sind, die hier gehasst werden.
0: This idea of hatred,
1: dieses Konzept von Hass,
0: we learn something about it from the story of Rachel and Leah.
1: Da lernen wir schon etwas darüber in der Geschichte zwischen Rahel und Elia.
0: You can read the story on your own time.
1: Ihr könnt für euch selbst diese Geschichte mal nachlesen.
0: And you will see that when Jacob loved Leah less than Rachel, the Bible called this hate.
1: Und ihr könnt sehen, dass als jetzt Jakob Rahel weniger liebte, Leah weniger liebte als Rahel, dass das die Bibel nennt mit Hassen.
0: The truth is that God loves us for. Let me start that sentence over. Though God loves all men,
1: obwohl Gott alle Menschen liebt,
0: He loves righteousness.
1: Liebt er die Gerechtigkeit.
0: And when we develop a character that is like His,
1: und wenn wir einen Charakter entwickeln, der seinem ähnlich ist,
0: this endears us to God.
1: Das hilft uns, bei Gott zu bleiben.
0: If we draw near to God, He draws near to us.
1: Wenn wir uns Gott nähern, so naht er sich zu uns.
0: And it would not be true to say that God is equally close to all men.
1: Es wäre auch nicht korrekt zu sagen, dass Gott allen Menschen gleich nah ist.
0: So that when people distance themselves from God,
1: wenn also jemand sich von Gott entfernt und distanziert,
0: it has an impact on their relation to Him.
1: Dann hat es eine Konsequenz auf seine Beziehung zu ihm und auch die Beziehung Gottes zu ihm.
0: And so the Bible calls this hatred.
1: Und die Bibel nennt das Hassen.
0: Words are defined by the way that they are used.
1: Wörter werden letztendlich dadurch definiert, wie sie verwendet werden.
0: So we associate hatred with a desire to hurt. Like when we think of hatred, we think of a desire to hurt the one you hate.
1: Wenn wir heute über das Wort Hass nachdenken, dann sprechen wir im Allgemeinen von diesem Wunsch, jemand anderen Schaden zuzufügen.
0: Where the Bible is speaking of an idea of lacking in appreciation.
1: Aber das biblische Konzept von Hassen ist einfach ein Mangel an Anerkennung.
0: Can we read another question?
1: Die dritte Frage ist, bevor sich andere Menschen der Adventbewegung anschließen, muss in unseren Gemeinden etwas geschehen. Wird diese Sichtung durch unsere Prediger oder mehr durch gottesfürchtige Laien in unseren Gemeinden kommen? So before people out at the church will be converted into the church, something has to happen in our churches. Will there be a sifting? Will the sifting become in the church through the preachers to the pastors or through the lay people who are godly?
0: Oh, this question cannot be answered.
1: Diese Frage kann nicht beantwortet werden.
0: Listen, God began the shaking long ago.
1: Versteht ihr? Gott hat die Sichtung schon lange vor langer Zeit begonnen.
0: Many people are leaving the church.
1: Viele verlassen die Kirche schon lange.
0: 1.5 million people in the last 5 years.
1: Und in den letzten 5 Jahren waren es insgesamt über 1,5 Millionen Menschen.
0: And the shaking will increase in speed.
1: Und die Sichtung wird letztendlich sich immer mehr ausdehnen und auch immer schneller vorangehen.
0: It is caused by the preaching of the Laodicean message.
1: Sie wird verursacht durch das Predigen der Botschaft des treuen Zeugen.
0: So if your pastor says it, then the shaking will be caused by a pastor.
1: Wenn also der Prediger diese Botschaft verkündigt, dann wird diese Folge auch durch den Prediger hervorgerufen.
0: But if I preach it, it'll be caused by a layman.
1: Wenn ich es jetzt predige, dann wird es durch einen Laien verursacht.
0: Maybe you can make sure that you preach it.
1: Vielleicht könnt ihr es sicherstellen, dass du es predigst.
0: And then at least the work will be done.
1: Dann wird das Werk zumindest zum Abschluss kommen.
0: Yeah. And the next question. Oh, I understand the question. It's in German, but I understand it. Mm-hmm.

0: It asks about Daniel 12, about the 1290 and 1335 days.
1: Also es geht um die prophetischen Zeitangaben in Daniel 12 von 1290 und 1335 Tagen.
0: Turn in your Bibles to Daniel 12.
1: Bitte schlagt eure Bibeln in Daniel 12 auf.
0: I have an article at the Bible Doc website that thoroughly addresses this question.
1: Ich habe einen Artikel auf der schon erwähnten Webseite, der genau diese Frage betrifft.
0: But I want to help you observe a few things.
1: Aber ich möchte euch helfen, dass ihr einige Dinge selbst hier entdeckt.
0: Look at verse 4.
1: Schaut Vers 4 an.
0: But thou, Daniel, shut up the words and seal the book even to the time of the end.
1: Und du, Daniel, verbirg diese Worte und versiegle dieses Buch bis auf die letzte Zeit.
0: Look at the end of verse 6.
1: Schaut jetzt am Ende des Verses 6.
0: How long will it be to the end of these wonders?
1: Wann sollen denn diese großen Wunder geschehen?
0: Look at the end of verse 8.
1: Schaut am Ende des Vers 8.
0: What shall be the end of these things?
1: Mein Herr, was wird das Letzte davon sein?
0: Look at verse 9.
1: Schaut im Vers 9.
0: Go your way, Daniel, for the words are closed up and sealed till the time of the end.
1: Geh hin, Daniel, denn es ist verborgen und versiegelt bis auf die letzte Zeit.
0: The subject of Daniel 12 is the time of the end.
1: Das Thema von Daniel 12 ist die Zeit des Endes.
0: So in Daniel 12, we're told that Daniel will be, the book will be unsealed at the time of the end.
1: Und hier wird uns durch Daniel berichtet, durch das 12. Kapitel, dass das Buch erst in der Zeit des Endes entsiegelt werden wird.
0: Daniel asks, how long will it be until the end?
1: Und Daniel stellt die Frage, wie lange wird es dauern bis zu dieser Zeit des Endes?
0: And in verse 6 he's told it will be 1260 years.
1: Und in Vers 6 wird die Antwort gegeben, es werden 1260 Jahre sein.
0: But he doesn't understand.
1: Aber er versteht es da noch nicht.
0: He's told 1260 years of persecution or of scattering.
1: Er versteht es hier als die Zeit der Verfolgung oder als die Zerstreuung des Volkes.
0: So in verse 8 he asks again the same question, how long till the end?
1: Und deswegen stellt er in Vers 8 noch einmal dieselbe Frage.
0: And this time the answer is longer.
1: Und diesmal ist die Antwort etwas länger.
0: He's told that there will be a special time of purification.
1: Dort wird ihm gesagt, dass es eine besondere Zeit der Reinigung geben wird, der Heiligung.
0: And that only the wise will understand.
1: Und der Hinweis, dass nur die Weisen es verstehen werden.
0: That's verse 10.
1: Das ist Vers 10.
0: And then he's told that if you measure from the taking away of the abomination or the daily.
1: Und dann wird ihm gesagt, von dem Zeitpunkt aus, wo das tägliche entfernt wird,
0: it'll be 1290 days.
1: Wird es 1290 Jahre sein?
0: Either this period ends at the time of the end.
1: Entweder endet diese Zeit jetzt in der Zeit des Ende.
0: Or else there's no information in the chapter about what happens at the end of the 1290.
1: Oder in diesem Kapitel gibt es überhaupt gar keine Information darüber, wann letztendlich diese Zeitweissagung endet.
0: Then the prophet says that if you wait longer, 45 days longer.
1: Und dann sagt hier die Prophezeiung, wenn hier noch 45 Jahre länger gewartet wird,
0: those who are waiting will be blessed.
1: Dann werden diejenigen, die warten, auch gesegnet.
0: So I ask the question.
1: Deshalb stelle ich jetzt die Frage.
0: Was there a group that was waiting for something from 1798 to 1843?
1: Gab es jemals eine Gruppe, die von 1798 bis 1843 auf irgendetwas gewartet haben?
0: Were they waiting for something based upon the prophecies of Daniel?
1: Und warteten sie grundlegend auf die Prophezeiung von Daniel 12 auf etwas?
0: And the answer is yes.
1: Und die Antwort ist klar, ja.
0: So the 1290 and 1335 are a prophecy about the Advent movement.
1: Also sehen wir, dass die Prophezeiungen über die 1290 Jahre sich direkt auf die Adventbewegung beziehen.
0: An end-time movement based upon understanding the book of Daniel.
1: Eine Endzeitbewegung, die daran charakterisiert wird, dass sie die Prophezeiungen Daniels verstehen.
0: That's an outline and you can find more in the article.
1: Und wenn ihr das noch deutlicher dargestellt sehen wollt, dann könnt ihr das in dem Artikel lesen.
0: I only want to take one or two more questions.
1: Ich möchte noch ein oder zwei weitere Fragen.

0: dran nehmen.
1: And I've taken no questions from this group.
0: Und bisher habe ich noch keine einzige Frage von euch bekommen.
1: Do any of you have one you'd like to ask? Yeah.
2: Ich hatte die Frage schon gestellt, deswegen in Bezug auf die sieben Posaunen.
0: Concerning the seven trumpets.
2: Erklärung zu Daniel zur Offenbarung 8, Vers 5, wie das zu verstehen ist in Bezug auf die Auslegung der Posaunen.
0: A short explanation concerning the seven trumpets in relation to Revelation chapter 8, verse 5. Offenbarung, Kapitel 8.
1: In Revelation, you have many prophecies of events here on the earth.
0: Hier in Offenbarung habt ihr viele Dinge dargestellt, die hier auf der Erde geschehen.
1: And we can find these events by comparing prophecy to history.
0: Und wir können diese Ereignisse herausinterpretieren, indem man Geschichte mit der Prophetie vergleicht.
1: But sometimes we have prophecies of events that happen in heaven.
0: Aber manchmal haben wir Ereignisse, die die Prophetie betreffen, die im Himmel stattfinden.
1: How can we know the timing of these events?
0: Wie können wir aber jetzt diese Ereignisse, die im Himmel stattfinden, zeitlich fixieren?
1: The Bible uses a very nice system to help us.
0: Und die Bibel gibt uns ein sehr wunderbares System, um uns zu helfen dabei.
1: For example, in the seven seals.
0: Zum Beispiel in den sieben Siegeln.
1: You have six seals.
0: Da habt ihr sechs Siegel.
1: And then you have parenthetical prophecy of Revelation chapter 7.
0: Dann habt ihr hier eine Prophezeiung in Offenbarung Kapitel 7, die eine neue Phase einleitet.
1: Revelation 7 is describing things that happen in heaven.
0: Und Offenbarung Kapitel 7 beschreibt Ereignisse, die im Himmel stattfinden.
1: Or invisible things that happen on earth.
0: Oder unsichtbare Vorgänge, die auf dieser Erde geschehen.
1: We can't see when someone is being sealed in the forehead.
0: Wir können zum Beispiel nicht beobachten, wie jemand an seiner Stirn versiegelt wird.
1: But by the location of Revelation 7,
0: aber aufgrund der Ortsangabe von Kapitel 7,
1: we know that its timing is somewhere in the neighborhood of the sixth or seventh seal.
0: Können wir daraus schließen, dass es in der Nähe von dem sechsten oder siebten Siegel stattfinden muss.
1: This kind of pattern happens several times in Revelation.
0: Und diese Art Muster, das geschieht immer wieder in der Offenbarung.
1: So you're in Revelation chapter 8.
0: So ihr befindet euch jetzt in Offenbarung Kapitel 8.
1: Revelation 8 ought to start in verse 2.
0: Und dieses Kapitel sollte eigentlich in Vers 2 erst beginnen.
1: And I saw seven angels which stood before God, and to them were given seven trumpets.
0: Und ich sah die sieben Engel, die vor Gott stehen, und ihnen wurden sieben Posaunen gegeben.
1: Now look at verse 6.
0: Und nun schaut Vers 6 euch an.
1: And the seven angels which had the seven trumpets prepared themselves to sound.
0: Und die sieben Engel mit den sieben Posaunen hatten sich gerüstet zu blasen.
1: These verses are quite similar.
0: Und diese Verse sind sich sehr ähnlich.
1: Now for a minute, look at verse 5.
0: Lasst uns eine Minute hier Vers 5 anschauen.
1: And the angel took the censer and filled it with fire of the altar.
0: Und der Engel nahm das Räuchergefäß und füllte es mit Feuer vom Altar.
1: And cast it to the earth.
0: Und schüttete es auf die Erde.
1: And there were voices and thunderings and lightnings and an earthquake.
0: Und da geschahen Donner und Stimmen und Blitze und Erdbeben.
1: Now turn forward to Revelation 11.
0: Und nun schlag bitte nach vorne in Kapitel 11.
1: And verse 19.
0: Und dort Vers 19.
1: And the temple of God was opened in heaven, and there were seen in his temple the ark of his testament.
0: Und der Tempel Gottes im Himmel wurde aufgetan, und die Lade seines Bundes wurde in seinem Tempel sichtbar.
1: And there were lightnings and voices and thunderings and an earthquake and great hail.
0: Und es geschahen Blitze und Stimmen und Donner und Erdbeben und ein großer Hagel.
1: So you can read more about this in my article at the website.
0: Ihr könnt noch mehr darüber lesen in diesem speziellen Artikel auf meiner Webseite.
1: But I'll tell you how I understand the chapters.
0: Aber ich möchte euch in etwa darstellen, wie ich diese Kapitel verstehe.
1: Revelation 8, verses 2 through 5.
0: In Offenbarung 8, Verse 2 bis 5.
1: Are a reference to the intercession of Jesus in the heavenly sanctuary.
0: Haben wir hier einen Hinweis auf die Fürsprache Jesu im himmlischen Heiligtum.
1: They describe him taking the incense of

0: the prayers, the prayers of all the saints.
1: Und hier wird uns berichtet, dass das Gebet, die Fürbitte aller Gläubigen hier gesammelt wird.
0: And they describe Jesus ending his ministration at the close of probation.
1: Und es wird hier beschrieben, dass Jesus als Priester seinen Dienst beendet am Ende der Gnadenzeit.
0: All of this happens in heaven.
1: All das geschieht im Himmel.
0: We can't see it.
1: Wir können es nicht sehen.
0: But Revelation 8:6 through 11:19.
1: Aber in Offenbarung Kapitel 8 Verse 6 bis Offenbarung 11 bis 19
0: is a prophecy of the seven trumpets.
1: Ist eine Prophezeiung, die sich mit den sieben Posaunen beschäftigt.
0: It begins the same as Christ's ministration.
1: Sie beginnt genauso mit dem Dienst Jesu 31 nach Christus.
0: And it ends the same as Christ's ministration.
1: Und endet auch mit dem Dienst Jesu im Heiligtum.
0: So what I understand from 8 verses 2 through 5.
1: Was ich also verstehe aus diesen Versen 2 bis 5
0: is that Christ's ministration coincides with the time period of the seven trumpets.
1: Ist, dass der Dienst Jesu jetzt korreliert, zeitlich korreliert mit der Zeit der Fürbitte im Heiligtum.
0: So I expect the trumpets to begin in the time of Jesus and to reach all the way to our time today.
1: Ich gehe davon also aus, dass die Posaunen beginnen mit dem Dienst Jesu 31 nach Christus und durch die ganze Zeit hindurch andauern bis zum Ende der Gnadenzeit.
0: Did that answer your question?
1: Beantwortet das deine Frage?
0: Maybe one more question.
1: Vielleicht noch eine Frage.
0: I feel bad for all these people.
1: Es tut mir wirklich leid für all die Leute, die jetzt die Fragen gestellt haben.
0: Maybe we can take this last one here, number 6.
1: Vielleicht können wir die letzte Frage hier nehmen, die auf dem Monitor ist.
0: Does it ask what is the official position of the SDA Church on Daniel 11, 40 through 45?
1: Just wait, it's hard to read. Was ist die offizielle Stellungnahme der STA bezüglich Daniel 11, Verse 40 bis 45 und Offenbarung 10, Verse 4, also die sieben Donner und die 144.000? So there are several questions. What is the official position of the Seventh-day Adventist Church regarding Daniel 11, 45 and the seven thunders and 144,000.
0: So I feel very happy to read this question.
1: Ich bin sehr froh, dass ich diese Frage lese.
0: It means I'm learning German.
1: Das bedeutet, dass ich jetzt ein wenig Deutschkurs habe.
0: I understood it.
1: Ich habe es verstanden.
0: Right, okay. The Adventist Church has no official position on any of these topics.
1: Die Gemeinschaft der Siebenten-Tags-Adventisten hat keine offizielle Position bezüglich jeder dieser Punkte.
0: It would not be sensible for the church to take an official position on prophecies that we do not have consent on, which we do not have consensus.
1: Es wäre nicht gerade sensibel, wenn unsere offizielle Kirchenleitung eine offizielle Position einnehmen würde über Dinge, über die es in der Weltgemeinschaft unterschiedliche Ansichten gibt.
0: But the fact that it says Daniel 11 and the seven thunders.
1: Aber der Fakt, dass hier Bezug genommen wird auf Daniel 11 und auch über die sieben Donner,
0: makes me think that the questioner may be influenced by Jeff Pippinger.
1: Lässt mich daraus zu dem Schluss kommen, dass eventuell der Fragesteller beeinflusst ist von Jeff Pippinger.
0: If this is true,
1: wenn das so ist.
0: I have a couple articles at the website related specifically to the teachings of this man.
1: Dann möchte ich noch mal auf meine Internetseite hinweisen, wo ich einige Artikel eingestellt habe, die über theologische Aussagen sich damit beschäftigen von diesem Mann.
0: And if I could offer a few thoughts on these prophecies.
1: Und wenn ich vielleicht nur einige wenige Gedanken auf diese Prophezeiung verwende.
0: The end of Daniel 11 looks very much like 2 Thessalonians chapter 2.
1: Das Ende von Daniel 11 sieht eigentlich fast gleich aus wie das, was beschrieben ist in 2. Thessaloniker Kapitel 2.
0: In both prophecies you have an end time papal representative setting himself up in the temple.
1: In beiden Prophezeiungen habt ihr eine päpstliche Macht, die sich selbst erhebt und sich in den Tempel setzt.
0: If the prophecies are fulfilled at the same time,
1: wenn sich die Prophezeiungen zur selben Zeit erfüllen,
0: with the same characters,
1: mit denselben Personen,

0: Ja.
1: And with the same symbol of the temple.
0: Und mit demselben Symbol, das verwendet wird für den Tempel.
1: I cannot see how you could consider them to be prophecies of different events.
0: Dann kann ich nicht nachvollziehen, wie man diese beiden Prophezeiungen voneinander trennt und auf zwei verschiedene Ereignisse anwendet.
1: So I understand Daniel 11, 44 and 45 to be a reference to the death decree.
0: So verstehe ich Daniel 11, Verse 40 bis 45 in Bezug auf das Todesdekret.
1: That comes on the heels of exposing the man of sin.
0: Das hier hervorgebracht wird durch den Menschen der Bosheit.
1: Good. All right, so thank you for listening so patiently.
0: Ich danke, dass ihr geduldig zugehört habt.
1: I'm sure we could ask many more questions.
0: Ich bin mir sicher, dass wir noch viele andere Fragen hier beantworten könnten oder stellen könnten.
1: So you can visit the Amazing Facts websites.
0: Ihr könnt auch bei Amazing Facts auf ihrer Webseite nachschauen.
1: There are 35 people who spend a lot of time answering questions.
0: Dort gibt es insgesamt 35 Personen, die viel Zeit dahin verwenden, um Fragen zu beantworten.
1: And probably they are better answers than you would get in many other places.
0: Und vielleicht findet ihr dort viel bessere Antworten, als ihr an vielen anderen Orten finden könnt.
1: Thank you for your time.
0: Danke für eure Zeit.
1: Amen.
0: Amen.

0: Necesito toda la imaginación que ustedes tengan en esta noche.
1: Ich benötige die gesamte Vorstellungskraft, die ihr heute Abend zur Verfügung haben könnt.
0: El Señor Jesús dijo,
1: der Herr Jesus sagte,
0: no temáis los que matan el cuerpo.
1: Fürchtet jene nicht, die den Leib töten können.
0: Yo no sé cuántos de ustedes han tenido miedo.
1: Ich weiß nicht, wie viele unter euch schon Angst gehabt haben.
0: ¿Cuándo fue el último miedo que tuvieron?
1: Was war die letzte Angst, die du erfahren hast?
0: Pero Jesús dijo que no hay que temer el que mata.

0: cuerpo.
1: Aber der Herr Jesus sagte: Fürchte den nicht, der den Leib zu töten vermag.
0: Asesinos ha habido desde Caín.
1: Mörder hat es seit Kain gegeben.
0: El primer asesino fue Caín.
1: Der erste Mörder war Kain.
0: En la tierra.
1: Auf dieser Erde.
0: Porque en el cielo,
1: denn im Himmel,
0: el primer asesino fue el diablo.
1: War der erste Mörder der Teufel.
0: Y quiso asesinar a Jesús.
1: Und er versuchte, Jesus zu ermorden.
0: Finalmente lo logró en el Calvario.
1: Schließlich ist es ihm auf Golgatha gelungen.
0: El Señor Jesús dijo,
1: der Herr Jesus sagte,
0: no temáis,
1: fürchtet euch nicht,
0: los que matan el cuerpo.
1: Fürchtet jene nicht, die den Leib zu töten vermögen.
0: Ustedes tienen el privilegio de vivir en Alemania.
1: Ihr habt das Vorrecht, in Deutschland zu leben.
0: En Alemania nadie roba.
1: In Deutschland stiehlt niemand.
0: Nadie roba en Alemania.
1: Niemand stiehlt in Deutschland.
0: En Colombia todo mundo roba.
1: In Kolumbien stiehlt jeder.
0: En América Latina todo mundo roba.
1: In Südamerika stiehlt jeder.
0: Y roban con revólver.
1: Und mit der Pistole.
0: Y roban con puñal.
1: Und mit dem Messer.
0: Roban con toda clase de armas.
1: Und mit allen möglichen Waffen.
0: Y la gente tiembla.
1: Und die Leute, sie sind von Angst erfüllt.
0: Cuando le ponen el cuchillo.
1: Wenn man ihnen das Messer ansetzt.
0: Jesús dijo,
1: Jesus sagte,
0: no temáis los que matan el cuerpo.
1: Fürchtet jene nicht, die den Leib zu töten vermögen.
0: Espero que en esta audiencia,
1: ich hoffe, dass hier unter uns,
0: después de dos guerras mundiales en este país,
1: nach zwei Weltkriegen in diesem Land,
0: usted no le tienen miedo a que los maten el cuerpo.
1: Ihr keine Angst mehr davor habt, dass man den Leib euch nehmen könnte und euch töten.
0: En Europa han matado con bombas.
1: In Europa hat man mit Bomben getötet.
0: Más desarrollados que en América Latina.
1: Das ist noch entwickelter als in Südamerika.
0: En América Latina matamos con cuchillo.
1: In Südamerika töten wir mit dem Messer.
0: En Europa matan con bombas atómicas.
1: In Europa töten wir mit Atombomben.
0: Jesús dijo,
1: Jesus sagte,
0: no temáis los que matan el cuerpo.
1: Fürchtet jene nicht, die den Leib zu töten vermögen.
0: Temed.
1: Fürchtet
0: al que mata el espíritu.
1: Den, der den Geist zu töten vermag.
0: Tengan miedo de lo que mata el espíritu.
1: Habt Angst vor dem, was den Geist tötet.
0: Tienen miedo de lo que mata el espíritu?
1: Habt ihr Angst vor dem, was den Geist tötet?
0: Lo único que mata el espíritu es el pecado.
1: Das Einzige, was den Geist tötet, ist die Sünde.
0: Lo único que destruye la mente es el pecado.
1: Das Einzige, was den Geist zerstört, ist die Sünde.
0: Es lo único.
1: Es ist das Einzige.
0: ¿Le tienen miedo a eso?
1: Habt ihr davor Angst? Fürchtet ihr das?
0: O amamos el que mata el espíritu.
1: Oder lieben wir den, der den Geist tötet?
0: Yo quiero que ustedes usen la imaginación.
1: Ich möchte, dass ihr eure Vorstellungskraft anwendet.
0: ¿Qué es el pecado?
1: Was ist Sünde?
0: Según las Escrituras,
1: gemäß der Heiligen Schrift.
0: Según la inspiración del Espíritu Santo,
1: gemäß der Inspiration durch den Heiligen Geist.
0: Pecado es transgresión de la ley.
1: Ist die Sünde die Übertretung des Gesetzes.
0: Todos ustedes saben esa definición.
1: Ihr alle kennt diese Definition.
0: Los Adventistas del séptimo día conocen esa definición muy bien.
1: Siebenten-Tags-Adventisten kennen diese Definition sehr gut.
0: El pecado es la transgresión de la ley.
1: Die Sünde ist die Übertretung des Gesetzes.
0: ¿Qué es la transgresión?
1: Was ist die Übertretung?
0: Un acto, un hecho.
1: Eine Tatsache.
0: Un hecho.
1: Eine Tatsache. Eine Tat.
0: ¿Conocen ustedes la ley?
1: Kennt ihr das Gesetz?
0: Lo que nosotros conocemos es que son 10 mandamientos.
1: Wir wissen, dass es 10 Gebote sind.

0: Hoy.
1: Heute.
0: Muy difícil que la gente sepa que son los 10 mandamientos.
1: Ist es schwer, dass die Leute wissen, was die 10 Gebote sind?
0: Muy difícil.
1: Es ist sehr schwer.
0: La gente desconoce los 10 mandamientos.
1: Die Menschen kennen die 10 Gebote nicht.
0: Hasta los cristianos han olvidado los 10 mandamientos.
1: Sogar die Christen haben die 10 Gebote vergessen.
0: La palabra ley.
1: Das Wort Gesetz.
0: Posiblemente la palabra más mal interpretada en estudios bíblicos.
1: Ist vielleicht das Wort, das bei Bibelstunden am falschesten interpretiert wird.
0: La palabra ley.
1: Das Wort Gesetz.
0: En las escrituras.
1: In der Heiligen Schrift.
0: Los hebreos la llamaron la Torah.
1: Die Hebräer nannten es die Tora.
0: Y la Torah era.
1: Und die Tora war.
0: Los cinco libros de Moisés.
1: Die 5 Bücher Mose.
0: Todos los cinco libros de Moisés son la Torah.
1: Alle 5 Bücher Mose sind die Tora.
0: Eso es lo que nosotros llamamos ley.
1: Das nennen wir Gesetz.
0: La hemos circunscrito a los 10 mandamientos.
1: Wir haben sie es auf die 10 Gebote hin begrenzt.
0: En el Antiguo Testamento.
1: Aber im Alten Testament.
0: La ley de Dios son 5 libros.
1: Ist das Gesetz Gottes umfasst es 5 Bücher.
0: Desde Génesis hasta Deuteronomio.
1: Vom ersten Buch Mose bis zum 5. Buch Mose.
0: Porque para el pueblo hebreo,
1: denn für das hebräische Volk,
0: ley es todo lo que sale de la boca de Dios.
1: Ist Gesetz alles, was aus Gottes Mund hervorgeht.
0: Para el pueblo hebreo,
1: für das hebräische Volk,
0: todo lo que sale de la boca de Dios.
1: Alles, was aus Gottes Mund hervorgeht.
0: Todo lo que él revela es ley.
1: Alles, was offenbart, ist Gesetz.
0: En los valores de la mente hebrea.
1: In den Werten des hebräischen Denkens.
0: En los valores nuestros.
1: In unseren Werten.
0: Ley es cuando vemos el policía.
1: Ist Gesetz das, wenn wir den Polizisten sehen.
0: Si vemos el policía,
1: wenn wir den Polizisten sehen,
0: hay ley.
1: Dann gibt es Gesetz.
0: ¿Verdad, Hugo?
1: Ist es nicht so, Hugo?
0: En Bolivia, si vemos el policía,
1: wenn wir in Bolivien den Polizisten sehen,
0: si vemos el policía, nos paramos en el semáforo.
1: Dann bleiben wir stehen an der Ampel.
0: Si no vemos el policía,
1: sehen wir den Polizisten nicht,
0: corremos en rojo.
1: Laufen wir über Rot über die Ampel.
0: Porque para nosotros ley.
1: Denn für uns
0: es si hay policía.
1: Ist Gesetz dann da, wenn ein Polizist auftaucht.
0: ¿Qué es la ley para ti?
1: Was ist das Gesetz für dich?
0: ¿Qué es la ley para ti?
1: Was ist das Gesetz für dich?
0: La mayoría del mundo protestante,
1: die meisten in der protestantischen Welt,
0: inclusive nosotros,
1: und wir mit eingeschlossen,
0: guardamos la ley como la guardan los romanos.
1: Wir halten das Gesetz so, wie die Römer es gehalten haben.
0: En el mundo jurídico se dice que Roma fue el príncipe de la ley.
1: Und in der Rechtsprechung spricht man davon, dass Rom den Anfang des Gesetzes gebracht hat.
0: Hace 40, 50 años los latinos venían a Italia a estudiar la ley romana.
1: Südamerikaner vor 40, 50 Jahren, sie reisten nach Italien, um dort das römische Recht zu studieren.
0: Pero la ley de Dios no es letra.
1: Aber das Gesetz Gottes ist nicht Buchstabe.
0: La ley de Dios no es letra.
1: Das Gesetz Gottes ist nicht Buchstabe.
0: La ley de Dios no es mandamiento.
1: Das Gesetz Gottes ist nicht Gebot.
0: La ley de Dios es viva.
1: Das Gesetz Gottes ist lebendig.
0: Y es orgánica.
1: Es ist organisch.
0: La ley de los hombres es inorgánica.
1: Das Gesetz der Menschen ist anorganisch.
0: La ley de Dios es viva.
1: Das Gesetz Gottes ist lebendig.
0: Porque la ley de Dios,
1: denn das Gesetz Gottes,
0: es lo que él es.
1: Ist das, was er ist.
0: Él es la ley en última instancia.
1: Er in letzter Instanz ist das Gesetz.
0: No es una letra.
1: Er ist kein Buchstabe.
0: No es un mandamiento.
1: Er ist kein Gebot.
0: Es él.

0: Er ist er und das Gesetz, das ist er.
1: Eso fue lo que enseñó Jesús.
0: Das hat Jesus gelehrt.
1: Y por eso Jesús dijo algo contrario a Calvino.
0: Und deshalb sagte Jesus etwas, was im Gegensatz zu Calvin steht.
1: Jesús dijo,
0: Jesus sagte,
1: si quieres la vida eterna,
0: wenn du das ewige Leben willst,
1: guarda la ley.
0: Halte das Gesetz.
1: Según los teólogos protestantes,
0: gemäß der protestantischen Theologen,
1: Jesús es un hereje.
0: Wäre Jesus ein Ketzer.
1: Según la mentalidad protestante,
0: gemäß der protestantischen Mentalität,
1: el joven le preguntó a Jesús,
0: da fragte der Jüngling Jesus,
1: ¿qué debo de hacer para ganar la vida eterna?
0: Was muss ich tun, um das ewige Leben zu erlangen?
1: El Señor Jesús no lo pensó.
0: Und der Herr Jesus hat nicht lange darüber nachdenken
1: el Señor
0: müssen.
1: Jesús no lo razonó.
0: Er hat nicht darüber rationalisieren brauchen.
1: El Señor Jesús no se lo imaginó.
0: Er hat sich nicht das vorstellen müssen.
1: El Señor lo dijo directamente.
0: Der Herr Jesus sagt es ganz direkt.
1: Guarda los mandamientos.
0: Halte die Gebote.
1: Difícilmente Calvino y Martín Lutero y Zwinglio habrían dado esa respuesta.
0: Schwer sich vorzustellen, dass Luther, Calvin oder Zwingli diese Antwort gegeben hätten.
1: Pero esa fue la respuesta de Jesús.
0: Aber das war die Antwort Jesu.
1: Hemos entendido nosotros la respuesta de Jesús.
0: Haben wir die Antwort Jesu verstanden?
1: ¿Qué es la ley para Jesús?
0: Was ist das Gesetz für Jesus?
1: La ley para Jesús.
0: Das Gesetz für Jesus.
1: Es su carácter.
0: Ist sein Charakter.
1: Es su vida.
0: Ist sein Leben.
1: Lo que él es.
0: Ist das, was er ist.
1: Él fue la ley encarnada.
0: Er war das fleischgewordene Gesetz.
1: Él fue la ley viva.
0: Er war das lebendige Gesetz.
1: Él fue la ley orgánica.
0: Er war das organische Gesetz.
1: El mundo no conoce esa ley.
0: Die Welt kennt dieses Gesetz nicht.
1: Esa ley es eterna.
0: Dieses Gesetz ist ewig.
1: Porque él es eterno.
0: Weil er ewig ist.
1: Así que su ley es eterna.
0: So dass sein Gesetz
1: Porque
0: auch
1: él
0: ewig
1: es eterno.
0: Ist, weil er ewig ist.
1: No se puede abrogar, no se puede cambiar.
0: Sie lässt sich nicht verändern, in irgendeiner Weise.
1: Cambiarla,
0: sie zu verändern,
1: transgredirla,
0: sie zu übertreten,
1: no obedecerla,
0: es zu übertreten und dem Gesetz nicht zu gehorchen,
1: es desgarrar a Dios.
0: Das bedeutet, Gott zu verletzen.
1: ¿Qué es usar las garras?
0: Ah, was bedeutet es, die Klauen einzusetzen?
1: ¿Qué es usar las garras?
0: Die Fingernägel einzusetzen.
1: Transgredir la ley de Dios,
0: das Gesetz Gottes zu übertreten,
1: es desgarrar al Señor,
0: bedeutet, den Herrn mit scharfen Klauen an seinem Leib herabzugehen.
1: Porque la ley es él.
0: Weil das Gesetz er selbst ist.
1: ¿Y quién es él?
0: Und wer ist er?
1: ¿Y quién es él?
0: Und wer ist er?
1: La Escritura dice quién es él.
0: Die Schrift sagt, wer er ist.
1: Él es amor.
0: Er ist Liebe.
1: Eso es todo lo que él es.
0: Das ist alles, was er ist.
1: Todo lo que Dios es,
0: alles, was Gott ist,
1: es amor.
0: Ist Liebe.
1: Desde el primer pelo,
0: vom ersten Haar ab,
1: hasta la última uña,
0: bis zum letzten Zehennagel.
1: Desde la primera célula,
0: von der ersten Zelle an,
1: hasta la última célula,
0: bis zur letzten hin.
1: Él es amor.
0: Ist er Liebe?
1: No tiene amor.
0: Er hat keine Liebe.
1: No tiene amor.
0: Er hat keine Liebe.
1: Porque él es amor.
0: Weil er Liebe ist.
1: ¿Conocen la diferencia?
0: Kennt ihr den Unterschied?
1: ¿Conocen la diferencia?
0: Kennt ihr den Unterschied?
1: Entre tener y ser?
0: Zwischen haben und sein.
1: Él no tiene verdad.
0: Er hat Wahrheit nicht.
1: Porque él es verdad.
0: Weil er Wahrheit ist.
1: Él no tiene justicia.
0: Er hat Gerechtigkeit nicht.
1: Porque él es justicia.
0: Weil er Gerechtigkeit ist.
1: Los griegos no entendemos eso.
0: Griechisch geprägt verstehen wir das nicht.
1: Porque para nosotros tener es más que ser.
0: Denn für uns ist haben mehr als sein.

0: Pero para el Señor, tener no tiene importancia.
1: Aber für den Herrn hat haben keinerlei Bedeutung.
0: Er ist.
1: Y nos formó a nosotros para ser. Und er hat uns gebildet, um zu sein.
0: Los seres humanos, cuando leen los 10 mandamientos,
1: wenn die Menschen die 10 Gebote lesen,
0: no leen que es el Señor.
1: Lesen sie nicht, dass es der Herr ist.
0: Pero esos son los 10 mandamientos.
1: Aber das sind die 10 Gebote.
0: El Señor tuvo que encarnarlos.
1: Der Herr musste sie in Fleisch sichtbar werden lassen.
0: Él tuvo que encarnarlos por primera vez en una cultura de pecado.
1: Und das tat er zum ersten Mal in einer Kultur, die von Sünde geprägt war.
0: Y para expresarnos su amor en una cultura de pecado,
1: und um uns seine Liebe in einer Kultur der Sünde zum Ausdruck zu bringen,
0: utilizó la palabra más común,
1: verwandte er das gewöhnlichste Wort,
0: la palabra más sencilla,
1: das schlichteste Wort,
0: la palabra que no necesita diccionario,
1: das Wort, wofür man kein Wörterbuch braucht.
0: Es la única palabra que no necesita diccionario.
1: Es ist das einzige Wort, wozu man kein Wörterbuch aufschlagen muss.
0: No.
1: Nein.
0: No.
1: Nein.
0: No.
1: Nein.
0: ¿Entienden la palabra no?
1: Versteht ihr das Wort nein?
0: ¿Qué necesitan ustedes para entender la palabra no?
1: Was brauchen wir, um das Wort nein zu verstehen?
0: Diccionario?
1: Ein Wörterbuch?
0: Teología?
1: Theologie?
0: Ritos?
1: Riten,
0: Zeremonien. ¿Qué necesitamos para entender la palabra no?
1: Was brauchen wir, um das Wort Nein zu verstehen?
0: Hasta los niños saben,
1: sogar die Kinder wissen,
0: que no es no.
1: Dass Nein Nein ist.
0: 8 no.
1: 8-mal Nein.
0: Un recuerdo.
1: Eine Erinnerung.
0: Y una honra.
1: Und eine Ehrerweisung.
0: Es la ley de Dios.
1: Das ist das Gesetz Gottes.
0: 8 no.
1: 8-mal Nein.
0: Y ahora escuchen lo siguiente.
1: Und jetzt hört auf das, was folgt.
0: Escuchen lo siguiente.
1: Hört auf das, was folgt.
0: Son absolutos.
1: Es sind absolute Aussagen.
0: Son absolutos.
1: Sie sind absolut.
0: Augo. Hugo entiende que son absolutos?
1: Versteht Hugo, dass es absoluta sind?
0: Lucifer fue el primero que los desgarró.
1: Lucifer war der Erste, der mit den Klauen an ihnen herabgriff.
0: Lucifer fue el primero que los desobedeció.
1: ¿Qué los?
0: Los desobedeció.
1: Lucifer war der Erste, der ihnen keinen Gehorsam mehr geleistet hat.
0: Él fue el primero.
1: Er war der Erste.
0: Y desgarró el corazón de Dios.
1: Und hat das Herz Gottes zerrissen.
0: ¿Has tú desgarrado el corazón de Dios?
1: Hast du das Herz Gottes zerrissen?
0: Los antediluvianos.
1: Die vorsintflutliche Welt.
0: Desgarraron el corazón de Dios.
1: Zerrissen das Herz Gottes.
0: Y el Señor dice que le pesó en su corazón.
1: Und der Herr sagte, dass es ihm schwer wurde in seinem Herzen.
0: Le pesó en su corazón haber creado al hombre.
1: Dass er den Menschen geschaffen hatte.
0: Porque nosotros desgarramos su corazón.
1: Weil wir sein Herz zerrissen hatten.
0: Desde el principio.
1: Seit Anfang an.
0: La estrategia del enemigo ha sido,
1: ist die Strategie des Feindes gewesen,
0: destruir el carácter de Dios.
1: Den Charakter Gottes zu zerstören.
0: Y casi lo ha logrado.
1: Und fast ist es ihm gelungen.
0: Ojalá que no haya logrado contigo.
1: Möge es ihm nicht gelungen sein in deinem Leben.
0: Yo quiero hacerles una pregunta.
1: Ich möchte euch eine Frage stellen.
0: ¿Dónde están ustedes en esa ley?
1: Wo befindet ihr euch in diesem Gesetz?
0: ¿Dónde estás tú en esa ley?
1: Wo befindest du dich in diesem Gesetz?
0: Usen la imaginación. Usen toda su razón.
1: Gebraucht eure Vorstellungskraft, setzt euren ganzen Verstand ein.
0: ¿Dónde estás tú en los 10 mandamientos?
1: Wo befindest du dich in den 10 Geboten?

0: Herr befindet sich im zweiten.
1: El Señor está en el tercero.
0: Der Herr befindet sich im dritten.
1: El Señor está en el cuarto.
0: Der Herr befindet sich im vierten.
1: En el quinto, ¿quién está?
0: Und wer befindet sich im fünften?
1: El prójimo.
0: Der Nächste.
1: En el sexto, ¿quién está?
0: Wer befindet sich im sechsten?
1: ¿Quién está en el sexto?
0: Wer befindet sich im sechsten?
1: ¿Quién está en el séptimo?
0: Und im siebten?
1: ¿Quién está en el octavo?
0: Und im achten?
1: ¿Quién está en el noveno?
0: Und im neunten?
1: ¿Y quién está en el último?
0: Und wer befindet sich im letzten?
1: ¿Dónde está Hugo?
0: Wo befindet sich Hugo?
1: ¿Dónde está Richard?
0: Wo befindet sich Ricardo?
1: ¿Dónde está Lisette?
0: Wo befindet sich Lisette?
1: ¿Dónde está Salazar?
0: Wo befindet sich Salazar?
1: ¿Dónde estás tú ahí?
0: Wo befindest du dich darin?
1: Es muy importante.
0: Es ist sehr wichtig,
1: que usen la imaginación.
0: Unsere Vorstellungskraft einzusetzen.
1: Usen su razón.
0: Unsere Vernunft
1: su
0: einzusetzen.
1: Pensamiento.
0: Unser Nachdenken mit einzubringen.
1: ¿Dónde estás tú
0: Wo befindest du dich in den 10 Geboten?
1: En los primeros 4 está él.
0: In den ersten 4 ist er.
1: En los otros 6 está mi prójimo.
0: In den weiteren 6 ist mein Nächster.
1: ¿Dónde estoy yo?
0: Wo bin ich?
1: En la ley de Dios.
0: Im Gesetz Gottes.
1: Yo estoy fuera de la ley.
0: Ich bin außen vor dem Gesetz.
1: Yo estoy fuera de la ley.
0: Ich bin außerhalb des Gesetzes.
1: ¿Y saben por qué?
0: Und wisst ihr warum?
1: ¿Y saben por qué?
0: Und wisst ihr warum?
1: Porque según la ley,
0: weil gemäß dem Gesetz,
1: la ley,
0: das Gesetz,
1: no conoce el egoísmo.
0: Den Egoismus nicht kennt.
1: La ley de Dios no conoce el egoísmo.
0: Das Gesetz Gottes den Egoismus nicht kennt.
1: La ley de Dios no conoce el orgullo.
0: Das Gesetz Gottes den Stolz nicht kennt.
1: La ley de Dios desconoce que yo sea el centro.
0: Das Gesetz Gottes weiß nichts davon, dass ich das Zentrum bin.
1: No hay yo en la ley de Dios.
0: Es gibt kein Ich im Gesetz Gottes.
1: En el amor no hay yo.
0: In der Liebe gibt es kein Ich.
1: El que tenga amor en el que tenga el yo en el amor.
0: Wer das Ich in der Liebe hat,
1: hat transgredido la ley de Dios.
0: Hat das Gesetz Gottes übertreten.
1: ¿Saben por qué yo estoy fuera de la ley?
0: Wisst ihr, warum ich außen stehe, außerhalb des Gesetzes?
1: ¿Saben por qué yo no estoy en el primero?
0: Wisst ihr, warum ich nicht im ersten Gebot
1: Porque no estoy
0: bin?
1: En el segundo?
0: Warum ich nicht im zweiten Gebot
1: Porque
0: bin?
1: No estoy en el tercero?
0: Warum ich nicht im dritten bin?
1: Porque no estoy en el cuarto?
0: Und warum ich nicht im vierten
1: Porque
0: bin?
1: No estoy en el quinto?
0: Warum ich nicht
1: no
0: im
1: estoy
0: fünften
1: en el sexto?
0: Und nicht im
1: no
0: sechsten?
1: Estoy en el séptimo?
0: Und nicht im siebten?
1: No estoy en el octavo?
0: Und nicht im achten?
1: No estoy en el noveno?
0: Und nicht im neunten?
1: No estoy en ninguno?
0: Und nicht in irgendeinem von ihnen bin?
1: ¿Saben por qué?
0: Wisst ihr, warum?
1: Porque yo soy... Porque yo soy.
0: Weil ich bin.
1: Y porque tú eres.
0: Und weil du bist.
1: Todo para él.
0: Alles für ihn.
1: Tú eres todo para él.
0: Du bist ganz für ihn.
1: Nada es para ti.
0: Nichts ist für dich.
1: Nada de nosotros es para nosotros.
0: Nichts von uns selbst ist für uns selbst.
1: Todos nosotros.
0: Wir ganz.
1: Somos todo para él.
0: Sind ganz für ihn.
1: Es la creación de Dios.
0: Das ist die Schöpfung Gottes.
1: Y si yo soy todo para él,
0: und wenn ich ganz für ihn bin,
1: es la única manera,
0: das ist der einzige Weg,
1: la única manera de ser todo para él,
0: der einzige Weg, um alles für ihn zu sein,
1: es ser todo para mi prójimo.
0: Besteht darin, alles für meinen Nächsten zu sein.
1: Nada para mí.
0: Nichts für mich.
1: La ley de Dios
0: das Gesetz Gottes
1: ist, el holocausto del carácter de Dios.
0: Ist der, das Brandopfer des göttlichen Charakters.
1: No negó su hijo. No negó su hijo.
0: Er hat seinen Sohn nicht zurückgehalten.
1: No negó su hijo.
0: Er hat seinen Sohn nicht zurückgehalten.

0: Entregó su hijo.
1: Er hat seinen Sohn ausgeliefert.
0: Porque en él no hay centro.
1: Weil es in ihm kein Zentrum gibt.
0: Él no es el centro de él.
1: Er ist nicht das Zentrum von sich selbst.
0: El centro de él.
1: Sein Zentrum,
0: somos nosotros.
1: Das sind wir.
0: Ese es el centro de él.
1: Das ist sein Zentrum.
0: El yo de él.
1: Sein Ich,
0: somos nosotros.
1: Das sind wir.
0: Esa es la ley de Dios.
1: Das ist das Gesetz Gottes.
0: Esa es la ley de Dios.
1: Das ist das Gesetz Gottes.
0: ¿La conocemos?
1: Kennen wir es?
0: O pensamos que son 10 cosas.
1: Oder denken wir, dass es 10 Dinge sind?
0: La ley de Dios no son 10 letras.
1: Das Gesetz Gottes, das sind nicht 10 Buchstaben.
0: La ley de Dios no son 10 cosas.
1: Das sind nicht 10 Sachen.
0: La ley de Dios es su carácter.
1: Das Gesetz Gottes ist sein Charakter.
0: Lo que él es.
1: Was er ist.
0: En el lenguaje del pecado.
1: In der Sprache der Sünde.
0: En el lenguaje del pecado.
1: In der Sprache der Sünde.
0: Está redactado en nuestro lenguaje.
1: Ist es in unserer Sprache niedergelegt worden.
0: Él tuvo que encarnarse en el lenguaje de un mundo pecado.
1: Er musste Fleisch werden in die Sprache einer sündigen Welt hinein.
0: Hoy.
1: Heute.
0: ¿A cuál de nosotros nos gusta que nos digan no?
1: Gefällt es wem von uns, dass man ihm Nein sagt?
0: Hasta en psicología.
1: Sogar in der Psychologie.
0: Enseñan que no digamos no.
1: Lehrt man, dass man nicht Nein sagen soll.
0: La educación moderna.
1: Die moderne Erziehung.
0: La educación moderna.
1: Die moderne Erziehung.
0: En la educación más satánica.
1: Ist die satanischste Erziehung.
0: En la educación moderna.
1: In der modernen Erziehung.
0: No inhiba al niño.
1: Bedeutet Nein eine Beeinträchtigung des Kindes.
0: No inhiba al niño.
1: Nein behindert das Kind.
0: Que haga lo que quiera.
1: Soll er tun, was er möchte.
0: Yo no sé cuál es el teléfono de aquí.
1: Ich weiß nicht, wie die Telefonnummer von hier ist.
0: Pero en Estados Unidos,
1: aber in den USA
0: le enseñan al niño,
1: zeigt man dem Kind,
0: si su papá lo inhibe,
1: wenn sein Papa ihm etwas verbieten möchte,
0: si su papá le dice que no,
1: wenn sein Papa ihm Nein sagt,
0: llame al 911.
1: Rufe 911 an.
0: Y el gobierno lo deja hacer lo que quiere.
1: So, dass der Staat das Kind tun lässt, was es möchte.
0: No hay no.
1: Es gibt kein Nein.
0: En esta cultura.
1: In dieser Kultur.
0: De muerte.
1: Des Todes.
0: Ojalá. Ojalá.
1: Möge doch.
0: Que a nosotros nos guste el no.
1: Uns das Nein gefallen. Ich weiß nicht, wie viele von euch verliebt sind in das Nein Gottes. Wie viele dieser jungen Menschen sind verliebt in das Nein Gottes? Verliebt in das Nein Gottes?
0: Son ocho.
1: Sind 8-mal Nein.
0: Son ocho no.
1: 8-mal Nein.
0: Y hay que enamorarse de ellos.
1: Und man muss sich in sie verlieben.
0: ¿Qué tal el séptimo mandamiento?
1: Wie sieht es aus mit dem 7. Gebot?
0: ¿Qué tiene que ver el séptimo mandamiento con el amor?
1: Was hat das 7. Gebot zu tun mit der Liebe?
0: ¿Entienden lo que tiene que ver el séptimo mandamiento, el séptimo no, con el amor?
1: Versteht ihr, was das 7. Gebot, das 7. Nein zu tun hat mit der Liebe?
0: No para mis hormonas.
1: Nein, was meine Hormone betrifft.
0: No para mis andrógenos.
1: Nein, was meine Androgyne betrifft?
0: No para mis estrógenos.
1: Nein, was meine Estrogene betrifft.
0: Nos gusta ese no.
1: Gefällt uns dieses Nein?
0: Qué bendición de ese no.
1: Welch ein Segen aus diesem Nein fließt.
0: Las escrituras enseñan.
1: Die Schrift lehrt.
0: Escuchen lo que las escrituras enseñan.
1: Hört, was die Schrift lehrt.
0: Aquí en Éxodo 20.
1: In 2. Mose 20.
0: En Éxodo 20.
1: In 2. Mose 20
0: miren la trascendencia de la ley.
1: Sehen wir, wie weit

0: das Gesetz geht.
1: La immanencia de la ley.
0: Wie innewohnend das Gesetz ist.
1: Y cambiemos la palabra.
0: Mögen wir das, und wir können das Wort verändern.
1: La trascendencia del amor.
0: Die Tiefgründigkeit, die Unendlichkeit der Liebe.
1: La immanencia del amor.
0: Die innewohnende Liebe.
1: El amor.
0: Die Liebe.
1: El amor de Dios.
0: Die Liebe Gottes.
1: Todo lo penetra.
0: Sie durchdringt alles.
1: Y todo lo trasciende.
0: Und sie führt über alles hinaus.
1: Yo no sé si ustedes tienen esa experiencia.
0: Ich weiß nicht, ob ihr diese Erfahrung habt.
1: Si han trascendido alguien con el amor.
0: Ob ihr jemanden durch die Liebe beflügelt habt.
1: Porque ese fue el trabajo de Jesús.
0: Denn das war das Werk Jesu.
1: Ese fue el ministerio de Jesús.
0: Das war der Dienst Jesu.
1: El amor de Jesús.
0: Die Liebe Jesu.
1: La ley de Jesús.
0: Das Gesetz Jesu.
1: Trascendió a María Magdalena.
0: Sie verwandelte Maria Magdalena.
1: La trascendió.
0: Und sie wurde zu in Höhen der Erfahrung geführt.
1: Los fariseos.
0: Die Pharisäer.
1: La usaron hormonalmente.
0: Gebrauchten sie auf der hormonellen Ebene.
1: Jesus
0: aber hat sie in alle Tiefen geführt.
1: Entendemos cómo Jesús guardó la ley?
0: Verstehen wir, wie Jesus das Gesetz gehalten hat?
1: O no entendemos, sino cómo los fariseos guardaron la ley.
0: Oder verstehen wir das nicht und halten das Gesetz, wie die Pharisäer es taten?
1: Dicen Éxodo 20.
0: Es heißt in 2. Mose 20.
1: En el segundo mandamiento.
0: Im zweiten Gebot.
1: Que el que guarda la ley.
0: Dass wer das Gesetz hält.
1: Segundo mandamiento.
0: Gemäß dem zweiten Gebot.
1: No tendrás imagen ni ninguna semejanza de cosa que esté arriba en el cielo ni abajo en la tierra.
0: Du sollst dir kein Bildnis noch irgendein Gleichnis machen. Weder von dem, was oben im Himmel, noch von dem, was unten auf Erden ist.
1: No te inclinarás a ellas ni las honrarás, porque yo soy Jehová tu Dios fuerte, celoso, que visito la maldad de los padres sobre los hijos.
0: Noch von dem, was in den Wassern unter der Erde ist, bete sie nicht an und diene ihnen nicht, denn ich, der Herr, dein Gott, bin ein eifersüchtiger Gott, der die Schuld der Väter heimsucht an den Kindern bis in das dritte und vierte Glied derer, die mich hassen.
1: Y ahora el Señor habla de la vida.
0: Und jetzt spricht der Herr vom Leben.
1: Y utiliza la genética.
0: Und er gebraucht die Genetik.
1: Y entonces agrega,
0: und dann fügt er noch hinzu.
1: Hasta la tercera y cuarta generación.
0: Bis in das dritte und vierte Glied.
1: La ley de Dios afecta la genética.
0: Das Gesetz Gottes beeinflusst die Genetik.
1: El amor de Dios afecta la genética.
0: Die Liebe Gottes beeinflusst die Genetik.
1: Trasciende hasta la tercera y cuarta generación.
0: Und reicht bis in die dritte und vierte Generation.
1: En sentido negativo.
0: In einem negativen Sinn.
1: Pero en sentido positivo.
0: Doch im positiven Sinn.
1: Versículo 6.
0: Lesen wir im Vers 6.
1: Y hago misericordia,
0: der aber Gnade erweist
1: en millares,
0: an vielen Tausenden,
1: el que ama,
0: wer liebt,
1: trasciende,
0: wer liebt, das verwandelt,
1: trasciende a millares, el que ama,
0: beflügelt Tausende.
1: Sabemos que es amar.
0: Wissen wir, was Lieben bedeutet?
1: Sabemos que es amar.
0: Wissen wir, was Lieben heißt?
1: Eso es lo que enseña la ley de Dios.
0: Das lehrt uns das Gesetz Gottes.
1: Amar.
0: Lieben.
1: Ser para Dios.
0: Für Gott sein.
1: Ser para el prójimo.
0: Für den Nächsten sein.
1: No ser para mí.
0: Nicht für mich selbst sein.
1: Esa es la ley de Dios.
0: Das ist das Gesetz Gottes.
1: Du, Holocausto.
0: Ein Brandopfer.
1: Holocausto para el prójimo.
0: Ein Brandopfer für deinen Nächsten.
1: Du, Holocausto para el prójimo.
0: Ein Brandopfer für deinen Nächsten.
1: Eso fue lo que el Señor hizo en el Edén.
0: Das hat der Herr in Eden getan.
1: Por eso él creó al ser humano en su imagen y semejanza.

0: Daher schuf er den Menschen nach seinem Bild.
1: Adam.
0: Adam.
1: Adam.
0: Adam.
1: Lo creó como holocausto.
0: Schuf er als ein Brandopfer.
1: Para Eva.
0: Für ihn.
1: Todo Adán.
0: Der ganze Adam.
1: Todo Adán.
0: Der ganze Adam.
1: Todo Adán.
0: Der gesamte Adam.
1: Holocausto.
0: Ein Brandopfer.
1: Ofrenda para Patricia.
0: Eine Gabe für Patricia.
1: Todo él.
0: Er. Alles von ihm.
1: Bienaventurada Patricia.
0: Gesegnet ist Patricia.
1: Bienaventurada Patricia.
0: Gesegnet ist Patricia.
1: Richard.
0: Ricardo.
1: Todo para Lisette.
0: Alles für Lisette.
1: Todo para Lisette.
0: Alles für Lisette.
1: Incluyendo el bolsillo.
0: Auch die Börse.
1: Todo.
0: Alles.
1: Nada para Ricardo.
0: Nichts für Ricardo.
1: Todo para Lisette.
0: Alles für Lisette.
1: ¿Quién no quiere ese regalo?
0: Wer möchte dieses Geschenk?
1: Esa es la ley de Dios.
0: Das ist das Gesetz Gottes.
1: Esa es la ley de Dios.
0: Das ist das Gesetz Gottes.
1: Tú.
0: Du.
1: Todo para otro.
0: Alles für den anderen.
1: Nada para ti.
0: Nichts für dich.
1: Solamente el Señor.
0: Nur der Herr.
1: El Señor para mí.
0: Der Herr für mich.
1: Yo para él.
0: Ich für ihn.
1: La esposa para mí.
0: Die Ehefrau für mich.
1: Yo para ella.
0: Ich für sie.
1: Tú para el prójimo.
0: Du für die Nächsten.
1: Todos nosotros regalo para el prójimo.
0: Wir alle ein Geschenk für den Nächsten.
1: Ese es el cielo.
0: Das ist der Himmel.
1: Ese es la vida eterna.
0: Das ist das ewige Leben.
1: Ese es el amor.
0: Das ist die Liebe.
1: Ese es la vida.
0: Das ist das Leben.
1: Ese es la ley.
0: Das ist das Gesetz.
1: Más sencillo.
0: Kann es schlichter sein?
1: Y el diablo odia eso.
0: Und das hasst der Teufel.
1: El diablo odia eso.
0: Und das hasst der Teufel.
1: Y nos inventó.
0: Und er hat
1: todo lo contrario.
0: Das Gegenteil für uns erfunden.
1: Todo lo contrario nos dio el enemigo.
0: Er hat uns das Gegenteil gegeben.
1: Y nos constituyó.
0: Und hat uns
1: en la ley del egoísmo.
0: Zum Gesetz des Egoismus konstituiert.
1: Yo para mí.
0: Ich für mich selbst.
1: Yo para mí.
0: Ich für mich selbst.
1: Todo para mí.
0: Alles für mich.
1: Me constituyó en el centro.
0: Und so hat mich zum Zentrum gemacht.
1: Y nosotros ignoramos ahora qué es pecado.
0: Und wir wissen heute dann nicht mehr, was Sünde ist.
1: ¿Qué es el adulterio?
0: Was ist der Ehebruch?
1: ¿Qué es el adulterio?
0: Was ist der Ehebruch?
1: Yo reclamo una parte del otro para mí.
0: Ich beanspruche einen Teil des anderen für mich.
1: Porque yo soy el centro.
0: Denn ich bin das Zentrum.
1: Ese es el adulterio.
0: Das ist der Ehebruch.
1: Abominación delante de Dios.
0: Ein Greuel vor Gott.
1: Ni en pensamiento.
0: Nicht einmal im Gedanken.
1: Ni en pensamiento.
0: Nicht einmal im Gedanken.
1: Menos en impulso.
0: Weniger im Impuls.
1: Ni en deseo.
0: Doch im Verlangen.
1: En ninguna manera.
0: Auf keine Weise.
1: Prestarme.
0: Mich hingeben.
1: Para que otro egoístamente me mire.
0: Dass ein anderer Egoist mich anblicke, dass ein anderer Egoist mich suche.
1: Entendemos el mandamiento?
0: Verstehen wir das Gebot?
1: Entendemos el mandamiento?
0: Verstehen wir das Gebot?
1: Tan simple como eso?
0: Es ist so leicht zu verstehen.
1: Pregunto,
0: und ich frage,
1: sabemos que es amar.
0: Wissen wir, was es heißt, zu lieben?
1: Sabemos que es amar.
0: Wissen wir, was es bedeutet, zu lieben?
1: Amar es ser ofrenda para los demás.
0: Lieben bedeutet, eine Gabe zu sein für die anderen.
1: Sin interés en.
0: Ohne Interesse an.
1: Sin interés en.
0: Ohne Interesse an.
1: ¿Saben lo que es eso?
0: Wisst ihr, was das ist?
1: En esta cultura occidental.
0: In dieser westlichen Kultur.
1: Eso es desconocido.
0: Ist das unbekannt?
1: Los seres humanos.
0: Die Menschen.
1: Los seres humanos.
0: Die Menschen.
1: Se acercan al ser humano.
0: Sie nahen sich dem anderen.

0: con interés detrás.
1: Und haben ein verstecktes Interesse.
0: Detrás.
1: Haben ein verstecktes Interesse.
0: Con interés detrás.
1: Ein verstecktes Interesse.
0: Eso es diabólico.
1: Das ist teuflisch.
0: Diabólico.
1: Es ist diabolisch.
0: En el cielo.
1: Im Himmel.
0: No hay interés detrás.
1: Gibt es kein Interesse dahinter. Kein verstecktes Interesse.
0: El amor de Dios.
1: Die Liebe Gottes.
0: Es el único motivo.
1: Ist das einzige Motiv.
0: Que no tiene nada detrás.
1: Das nichts verborgen dahinter hat.
0: En el cielo.
1: Im Himmel.
0: Lo único que hay es amor.
1: Gibt es nur Liebe.
0: Es la ley.
1: Das ist das Gesetz.
0: Es la vida.
1: Das ist das Leben.
0: Es el cielo.
1: Das ist der Himmel.
0: Y lo único que hay detrás.
1: Und das Einzige, was dahinter steckt,
0: del amor de Dios.
1: Hinter der Liebe Gottes,
0: lo único que hay detrás.
1: Das Einzige, was sich dahinter verbirgt,
0: fue el Calvario.
1: War das Kreuz von Golgatha.
0: El Calvario. Lo único que hay detrás del amor de Dios.
1: Hinter der Liebe Gottes war dies das Einzige.
0: Es el Calvario.
1: Golgatha.
0: ¿Qué hay detrás de ti?
1: Und was ist
0: ¿Qué
1: hinter
0: hay detrás
1: dir
0: de ti?
1: Verborgen? Was ist hinter dir verborgen?
0: Detrás de ti hay egoísmo?
1: Gibt es hinter dir Egoismus?
0: Más detrás de ti hay más egoísmo?
1: Gibt es weiter hinter dir noch mehr
0: hay
1: Egoismus?
0: Más egoísmo detrás de ti?
1: Und noch mehr Egoismus?
0: Rompemos la ley.
1: Und wir zerbrechen das Gesetz.
0: Destruimos la ley.
1: Wir zerstören es.
0: Y por eso Jesús dijo,
1: und deshalb sagte Jesus,
0: si tú quieres venir a mí,
1: wenn du zu mir kommen möchtest,
0: si tú quieres venir a mí,
1: wenn du zu mir kommen möchtest,
0: niégate a ti mismo,
1: verleugne dich selbst,
0: destruye tus intereses,
1: zerstöre deine Interessen.
0: Esto es el interés.
1: Diese Sache ist ohne Interesse.
0: ¿Quién entiende ese evangelio?
1: Esse?
0: ¿Quién entiende ese evangelio?
1: Wer versteht dieses Evangelium?
0: El evangelio de la ley.
1: Das Evangelium des Gesetzes.
0: Es el amor de Dios.
1: Ist die Liebe Gottes.
0: Según la hermana White,
1: gemäß Schwester White,
0: cada mandamiento de Dios
1: ist jedes,
0: una revelación de su gracia.
1: Jedes Gebot Gottes eine Offenbarung seiner Gnade.
0: Los mandamientos de Dios son la gracia de Dios.
1: Die Gebote Gottes sind die Gnade Gottes.
0: Me la reveló en lenguaje negativo.
1: Und er hat sie uns offenbart in einer Sprache der Negation.
0: ¿Y saben cómo esa ley es tuya?
1: Und wisst ihr, wie dieses Gesetz dein ist?
0: ¿Saben cómo esa ley es de ustedes?
1: Wisst ihr, wie dieses Gesetz euch gehört?
0: En la manera más fácil.
1: In der einfachsten Weise.
0: En la manera más sencilla.
1: In der schlichtesten Weise.
0: Todo ese amor.
1: Diese ganze Liebe.
0: Toda la ley de Dios.
1: Das gesamte Gesetz Gottes.
0: Es tuya.
1: Ist dein.
0: Y es mía.
1: Und ist mein.
0: Por la fe.
1: Durch den Glauben.
0: No hay que razonarla.
1: Man muss darüber nicht nachdenken.
0: No hay que razonarla.
1: Sie nicht rationalisieren.
0: No hay que investigarla.
1: Es, das Gesetz, nicht erforschen.
0: Solamente hay que creerla.
1: Man muss nur daran glauben.
0: ¿Cuánto te demoras tú para creer?
1: Wie lange verweilst du, um zu glauben?
0: ¿Cuánto nos demoramos para creer un no?
1: Wie lange verweilen wir, um einem Nein zu glauben?
0: ¿Cuánto tiempo nos toma creer un no?
1: Wie lange braucht es für uns, einem Nein zu glauben?
0: Muchos años.
1: Viele Jahre?
0: Muchos meses.
1: Viele Monate?
0: ¿Cuánto nos cuesta creer un no?
1: Wie viel kostet es uns, einem Nein zu glauben?
0: Y todos aquellos que por la fe
1: und all jene, die durch den Glauben
0: reciben los no de Dios,
1: die Neins Gottes empfangen,
0: trascienden el pecado.
1: Sie überwinden die Sünde.
0: Vencen el pecado.
1: Besiegen die Sünde.
0: Entendemos ahora por qué Jesús dio la respuesta.
1: Verstehen wir jetzt, warum Jesus seine Antwort gab?
0: Pablo dijo algo muy interesante.
1: Paulus hat etwas Interessantes gesagt.
0: Romanos capítulo 13.
1: In Römer 13.
0: Romanos capítulo 13.
1: In Römer 13.
0: Miren lo que dice Pablo.
1: Seht, was Paulus gesagt hat.
0: Versículo 10.
1: Vers 10.
0: El amor no hace mal al prójimo.
1: Die Liebe tut dem Nächsten nichts Böses.
0: Así que el cumplimiento de

0: La ley es el amor.
1: So ist nun die Liebe die Erfüllung des Gesetzes.
0: Más sencillo.
1: Kann es schlichter sein?
0: ¿Necesita teología eso?
1: Brauchen wir dazu Theologie?
0: Uy, los teólogos se han metido.
1: Wo die Theologen, wo sind sie hin?
0: Y han aprendido con el diablo la teología del diablo.
1: Sie haben mit dem Teufel die Theologie des Teufels erlernt.
0: El diablo dice que la ley fue crucificada y que dejó de ser.
1: Der Teufel sagte, dass das Gesetz gekreuzigt worden ist und dass es nicht mehr vorhanden ist.
0: El amor jamás será crucificado.
1: Die Liebe wird niemals gekreuzigt werden.
0: A Jesús lo crucificaron.
1: Jesus haben sie gekreuzigt.
0: Pero ahí fue cuando amó más.
1: Aber dort hat er am meisten geliebt.
0: Ahí fue cuando más amó.
1: Dort hat er die Liebe, die größte Liebe offenbart.
0: Ahí fue cuando pudo perdonar.
1: Dort vermochte er zu vergeben.
0: Padre, perdónalos porque no saben lo que hacen.
1: Vater, vergib ihnen, denn sie wissen nicht, was sie tun.
0: Porque lo que hay detrás del amor,
1: denn was hinter der Liebe
0: steht, es más amor,
1: ist noch mehr Liebe.
0: Es el único motivo,
1: ist, das ist das einzige Motiv.
0: Que lo que tiene detrás,
1: das, was dahinter ist,
0: lo único que tiene detrás,
1: das Einzige, was dahinter ist,
0: es más amor,
1: ist noch mehr Liebe.
0: Más amor,
1: noch mehr Liebe.
0: Más amor,
1: noch mehr Liebe.
0: Ricardo.
1: Ricardo.
0: ¿Qué es lo que hay detrás de ti?
1: Was gibt es hinter dir?
0: Oh. Bienaventurada Lisette.
1: Gesegnet ist Lisette.
0: Puro amor.
1: Reine
0: puro amor.
1: Liebe. Reine
0: puro
1: Liebe.
0: Amor.
1: Reine Liebe.
0: Holocausto.
1: Ein Brandopfer.
0: Ofrenda.
1: Eine Gabe.
0: Ofrenda.
1: Eine Gabe.
0: Wow. Trasciende eso otro corazón.
1: Verwandelt dies ein anderes Herz?
0: Y muere Ricardo.
1: Und Ricardo stirbt.
0: Pero Lisette no se casa con otro.
1: Aber Lisette kann keinen anderen heiraten.
0: Espera a Ricardo en la resurrección.
1: Sie wartet auf Ricardo in der Auferstehung.
0: No puede otro.
1: Sie kann keinen anderen
0: la trasciende,
1: finden.
0: La trasciende.
1: Denn die Liebe hat sie verwandelt. Hat
0: El
1: sie
0: principio del amor.
1: Das Prinzip der Liebe.
0: Ese fue el ministerio de Jesús.
1: Voll und ganz ausgefüllt, ese überfließend. Fue el ministerio de Jesús. Das war der Dienst Jesu.
0: Y por eso Jesús,
1: und deshalb
0: la industria de Jesús,
1: war das Geschäft Jesu,
0: el negocio de Jesús,
1: bestand seine Tätigkeit
0: la utilidad de Jesús,
1: und seine Nützlichkeit
0: la economía de Jesús,
1: und seine Wirtschaft
0: amar al prójimo.
1: Darin, den anderen zu lieben.
0: Ese fue el negocio de Jesús.
1: Das war das Geschäft Jesu.
0: ¿Entienden ese negociante?
1: Versteht ihr dieses Geschäft?
0: ¿Entendemos esa industria?
1: Verstehen wir diese Industrie, dieses Gewerbe?
0: ¿Cuál es el negocio tuyo?
1: Was ist dein Geschäft?
0: Que nos hace egocéntrico.
1: Das uns egoistisch macht.
0: Que nos hace vivir para mí.
1: Das dazu führt, dass wir für uns selbst leben.
0: Y no tenemos tiempo.
1: Und wir keine Zeit haben.
0: Ni para los hijos.
1: Weder für die Kinder.
0: Ni para la esposa.
1: Noch für die Ehefrau.
0: No tenemos tiempo.
1: Wir haben keine Zeit.
0: Para nadie.
1: Für niemand.
0: Ni para nosotros tenemos
1: Nicht einmal
0: tiempo.
1: Für uns selbst haben wir Zeit.
0: Esclavo del trabajo.
1: Wir sind Sklaven der Arbeit.
0: Esclavo de la cosa.
1: Sklaven der Sache.
0: Esclavo de tener.
1: Sklaven des Habenwollens.
0: Esclavo de conseguir.
1: Des
0: esclavo de adquirir.
1: Erwerben wollen.
0: Jesús no fue esclavo.
1: Jesus war kein Sklave.
0: Todo el tiempo.
1: Die ganze Zeit.
0: Ofrenda para la viuda.
1: War eine Gabe für Gott.
0: Ofrenda para el leproso.
1: Eine Gabe für den Leprakranken.
0: Ofrenda para los endemoniados.
1: Eine Gabe für die von den Dämonen besessenen.
0: Ofrenda para los ladrones.
1: Eine Gabe für die Diebe.
0: Ofrenda para los publicanos.
1: Eine Gabe für den Zöllner.
0: Ofrenda para los samaritanos.
1: Eine Gabe für den
0: Samaritaner. Ofrenda para los griegos.
1: Für die Griechen.
0: Ofrenda para todos.
1: Eine Gabe für alle.
0: La ley de Dios.
1: Das Gesetz Gottes.
0: La ley de Dios te convierte en ofrenda para el mundo.
1: Das Gesetz Gottes, es verwandelt dich in eine Gabe für alle.
0: Porque en la ley de Dios,
1: denn im Gesetz Gottes,
0: lo primero que muere el mi yo.
1: Stirbt als erstes mein Ich.
0: ¿Han visto el primer mandamiento?
1: Habt ihr das erste Gebot gesehen?
0: ¿Han visto el primer mandamiento?
1: Habt ihr das erste Gebot gesehen?
0: ¿Cuánto delante de mí?
1: Wie viel vor mir?
0: ¿Cuánto delante de mí?
1: Wie viel soll ich vor mir
0: ¿Cuánto
1: haben?
0: Delante de mí?
1: Wie viel vor mir?
0: Solo él.
1: Nur ihn.
0: Solo él.
1: Nur ihn.
0: Delante de mí.
1: Vor mir.

0: Nada más.
1: Nichts sonst.
0: Solo él.
1: Nur ihn.
0: Primer mandamiento.
1: Das erste Gebot.
0: El primer mandamiento.
1: Das erste Gebot.
0: Crucifica mi egoísmo.
1: Kreuzigt meinen Egoismus.
0: El primer mandamiento.
1: Das erste Gebot.
0: En el primer mandamiento.
1: Im ersten Gebot.
0: No hay espejo.
1: Gibt es keinen Spiegel?
0: No hay espejo en el primer mandamiento.
1: Es gibt keinen Spiegel im ersten Gebot.
0: ¿Quién se ve en el espejo?
1: Wer sieht sich im Spiegel?
0: ¿Quién está delante de mí?
1: Wer ist vor mir?
0: Es el peor que puede estar delante de mí.
1: Der Schlimmste nur kann vor mir sein.
0: Hoy,
1: heute,
0: lo que hay es enfermedad mental por todas partes.
1: Findet man geistige Krankheiten überall.
0: Hoy lo que hay es enfermedad mental por todas partes.
1: Geistige Krankheiten sind heute überall auffindbar.
0: Hay más enfermos mentales hoy.
1: Es gibt heute mehr Menschen,
0: que gente de cáncer.
1: Psychisch krank sind, als die Krebs haben.
0: ¿Y saben qué es lo que daña la mente?
1: Und wisst ihr, was den Geist schädigt?
0: ¿Saben qué es lo que daña la mente?
1: Wisst ihr, was dem Geist Schaden zufügt?
0: Yo para mí.
1: Ich für mich selbst.
0: Yo para mí.
1: Ich für mich selbst.
0: Es lo que más daña las neuronas.
1: Das schadet die Neuronen mehr als alles andere.
0: Yo para mí.
1: Ich für mich selbst.
0: ¿Qué es la tristeza?
1: Was ist die Traurigkeit?
0: ¿Qué es la preocupación?
1: Was ist die Sorge?
0: ¿Qué es la ansiedad?
1: Was ist dieses sich Sorgen?
0: ¿Qué es la depresión?
1: Was ist die Depression?
0: ¿Qué es la melancolía?
1: Was ist die Melancholie?
0: ¿Qué es el aburrimiento?
1: Was ist die Langeweile?
0: ¿Qué es la autocompasión?
1: Was ist das Selbstmitleid?
0: Yo soy el centro.
1: Ich bin das Zentrum.
0: Yo soy el centro.
1: Ich bin das Zentrum.
0: Yo soy el centro.
1: Ich bin das Zentrum.
0: Muerte.
1: Tod.
0: Destrucción mental.
1: Zerstörung für unseren Geist.
0: La ley de Dios es la cura para eso.
1: Das Gesetz Gottes ist das Heilmittel dafür.
0: Y la introducción es el primer mandamiento.
1: Und die Einleitung ist das erste Gebot.
0: Nada delante de mí.
1: Nichts vor mir.
0: ¿Qué es lo único que debe estar delante de mí?
1: Was ist das Einzige, das vor mir ist?
0: El Calvario.
1: Golgatha.
0: Jesús.
1: Jesus.
0: Él delante de mí.
1: Er vor mir.
0: Si él está delante de mí,
1: wenn er vor mir ist,
0: me transformo en su imagen y semejanza.
1: Werde ich verwandelt in sein Bild.
0: Si yo estoy delante de mí,
1: wenn ich vor mir selbst bin,
0: llego a ser como Lucifer.
1: Werde ich wie Lucifer ist.
0: Llego a ser como Lucifer.
1: Werde ich schließlich wie Lucifer ist.
0: Si yo estoy delante de mí,
1: wenn ich vor mir selbst stehe.
0: El peor Dios. El peor Dios.
1: Der schlimmste Gott.
0: Es tu egoísmo.
1: Ist dein Egoismus.
0: El peor Dios.
1: Der schlimmste Gott.
0: Y es el Dios de este siglo.
1: Und es ist der Gott dieses Zeitalters.
0: De esta
1: es ist der Gott dieser Kultur.
0: Los indígenas.
1: Die Indianer.
0: Adoraban al sol.
1: Sie beteten die Sonne an.
0: Y no dañaron la tierra.
1: Und zerstörten die Erde nicht.
0: Para ellos,
1: für sie
0: el sol era lo más grande.
1: War die Sonne das Größte.
0: Y no dañaron la tierra.
1: Und sie zerstörten die Erde nicht.
0: Pero para nosotros,
1: aber für uns,
0: el Dios no es el sol,
1: ist der Gott nicht
0: ni
1: die Sonne.
0: La luna.
1: Auch nicht der Mond,
0: el Dios es nuestro yo,
1: sondern unser Ich,
0: lo que está delante de mí,
1: was vor mir ist.
0: Y por eso estamos destruidos.
1: Und deshalb sind wir zerstört.
0: Y destruimos el agua.
1: Und zerstören das
0: y destruimos
1: Wasser.
0: El aire.
1: Und zerstören die Luft.
0: Y destruimos el prójimo.
1: Und zerstören den Nächsten.
0: Y destruimos todo.
1: Und zerstören alles.
0: Porque el egoísmo es muerte.
1: Weil der Egoismus Tod
0: y
1: bedeutet.
0: La paga del pecado es muerte.
1: Und der Sünde sollt ist der Tod.
0: Mis amados,
1: liebe Freunde,
0: guardamos la ley.
1: Halten wir das Gesetz.
0: Tú guardas los 10 mandamientos.
1: Hältst du die 10 Gebote?
0: Juan contempló.
1: Johannes.
0: En la isla de Patmos Juan contempló.
1: Auf Patmos schaute er.
0: Aquí están los que guardan los mandamientos de Dios.
1: Jene, die hier sind, die die Gebote Gottes halten.
0: ¿Eres tú uno de esos?
1: Bist du einer von ihnen?
0: ¿Eres tú uno de esos?
1: Bist du einer von ihnen?
0: Ese es el amor de Dios.
1: Das ist die Liebe Gottes.
0: La ley es su amor.
1: Das Gesetz seiner Liebe.
0: Él es amor.
1: Er ist Liebe.
0: Él es ofrenda.
1: Er ist Gabe.
0: Y terminó en el Calvario.
1: Und er

0: endete auf Golgatha.
1: Que nosotros terminemos ahí.
0: Mögen wir auch dort enden.
1: Termina tu vida ahí.
0: Dass du dein Leben dort beendest.
1: Entrega tu vida ahí.
0: Dass du dein Leben dort
1: concluye tu vida ahí.
0: Ihm auslieferst und dort zu Ende
1: führst.
0: Dort auf Golgatha.
1: Y por la fe.
0: Und durch den Glauben.
1: Y por la gracia de
0: durch
1: Dios.
0: Die Gnade Gottes.
1: Seamos el holocausto final.
0: Seien wir das letzte Brandopfer.
1: Los 144.000 serán 144.000 holocaustos.
0: Die 144.000 werden 144.000 Brandopfer
1: Siervo
0: sein.
1: De Dios.
0: Knechte Gottes.
1: Viven para otros.
0: Sie leben für andere.
1: No viven para sí.
0: Sie leben nicht für sich selbst.
1: Igual que Jesús.
0: So wie Jesus.
1: Semejantes a Jesús.
0: Ihm ähnlich.
1: Vivió para otros.
0: Er lebte für andere
1: no
0: und lebte nicht für sich selbst.
1: Que el Señor te permita a ti.
0: Der Herr erlaube dir
1: esa única experiencia.
0: Diese einzigartige Erfahrung.
1: Señor, le guarde.
0: Der Herr behüte dich. Wir beten.
1: Padre,
0: Vater,
1: permítenos recibir tu amor.
0: Erlaube uns, deine Liebe zu empfangen.
1: Permítenos recibirte a ti.
0: Erlaube uns, dich zu empfangen.
1: Tú eres la ley.
0: Du bist das Gesetz.
1: Tú eres el amor.
0: Du bist die Liebe.
1: Tú nos creaste en tu imagen y semejanza.
0: Du hast uns geschaffen nach deinem Bild.
1: Nos creaste para ti y para otros.
0: Du hast uns geschaffen für dich und für andere.
1: Así como tú vives para otros y para toda la humanidad.
0: So wie du für andere lebst und für die ganze Menschheit.
1: Tú diste a tu hijo en la cruz.
0: Du hast deinen Sohn gegeben am Kreuz.
1: Y nos mostraste quién eres tú.
0: Und hast uns gezeigt, wer du bist.
1: Y nos enseñaste cuál es tu ley.
0: Und hast uns gezeigt, was dein Gesetz ist.
1: Señor, permítenos aprender esa lección.
0: Lass zu, Herr, dass wir diese Lektion lernen.
1: Danos la victoria sobre el egoísmo.
0: Gib uns den Sieg über den Egoismus.
1: Damos la victoria sobre nosotros mismos.
0: Gib uns den Sieg über uns selbst.
1: Padre,
0: Vater,
1: por tu gracia,
0: durch deine Gnade,
1: el poder para negarnos a nosotros mismos,
0: die Macht, dass wir uns selbst verleugnen.
1: Queremos permanecer en Jesús.
0: Wir möchten in Jesus bleiben.
1: Guárdanos en esta hora.
0: Bewahre uns in dieser Stunde.
1: Gracias por tu ley.
0: Danke für dein Gesetz.
1: Porque gracias por ti.
0: Danke für dich.
1: Porque gracias por tu amor.
0: Danke für deine Liebe.
1: Conviértenos en eso, Padre.
0: Bekehre uns hierin, Herr,
1: tu
0: Vater.
1: Ley es la miel.
0: Dein Gesetz ist der Honig.
1: Más dulce que la miel.
0: Süßer als Honig.
1: Y más preciosa que el oro.
0: Köstlicher als Gold.
1: Tú eres más precioso que eso.
0: Du bist kostbarer als all dies.
1: Danos ese gozo, Señor.
0: Gib uns diese Freude, Herr.
1: Te lo pedimos.
0: Wir bitten, Herr,
1: te lo agradecemos,
0: darum und wir danken dir
1: con el perdón
0: dafür,
1: de nuestros pecados,
0: mit der Vergebung unserer Sünden,
1: en el nombre del Cordero,
0: im Namen des Lammes,
1: en el nombre de Jesús,
0: im Namen Jesu.
1: Amen.
0: Amen.